0: der Ostsee teils Gewitter, maximal 17 Grad auf den Inseln und bis zu 25 Grad in Rheinfelden. Die Zeit, es ist 2.03 Uhr.
1: Und hier der Verkehrsservice in der ARD Hitnacht. Die A2 Hannover Richtung Dortmund ist zwischen Hamm und Kamener Kreuz wegen Bauarbeiten noch bis Montag früh gesperrt. A3 Frankfurt Richtung Würzburg. Zwischen Obertshausen und Hanau 3 Kilometer Stau wegen einer Baustelle. Die A8 München Richtung Stuttgart ist zwischen Augsburg Ost und Augsburg West gesperrt. Die A38 Richtung Leipzig ist zwischen Bad Lauchstädt und Leuna wegen Bauarbeiten noch bis heute Nachmittag gesperrt. Die A40 Essen Richtung Duisburg ist zwischen Kreuz Kaiserberg und Kreuz Duisburg wegen Bauarbeiten noch bis Montag früh gesperrt. Auch die A52 Düsseldorf Richtung Essen ist zwischen Kreuz Breitscheid und Essen-Kettwig wegen Bauarbeiten bis Montag früh gesperrt. Die A61 Koblenz-Ludwigshafen ist zwischen Koblenz-Waldesch und Emmelshausen wegen Bauarbeiten bis Montag früh in beiden Richtungen gesperrt. Nutzen Sie hier bitte die eingerichteten Umleitungen. Und die A516 ist zwischen Kreuz Oberhausen und Oberhausen-Eisenheim wegen Bauarbeiten bis Montag früh in beiden Richtungen gesperrt. Allen unterwegs eine gute und sichere Fahrt.
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1: Mit den 80ern geht's auch hinein in diese Stunde. Ein bisschen Romantik ist auch dabei. Gleich Eric Clapton und zuvor noch die Rainbirds. Hier aus dem MDR-Studio in Sachsen. Ich bin Heiko Rasch. Ich grüße Sie.

0: Ein Meister auf der Gitarre. Eric Clapton, schon in den 60ern, mit gerade mal 17 spielte er schon in der ersten Band und bis heute lebt er weiter diese Leidenschaft. Und genau mit dieser Leidenschaft ging vor 30 Jahren in Gießen eine Band an den Start, die sich Sunny Glade nannte. Damals, 5 Jahre später, wurden sie dann unter dem Bandnamen Juli bekannt und brachten auch wieder frischen Wind in die deutsche Popmusiklandschaft und auch jede Menge Sommerlaune. Gönnen wir uns jetzt auch mit Geile Zeit. Hier ist Juli.
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7 Minuten vor 2:30 und Aktuelles aus der Verkehrsredaktion gibt's dann wieder in 6 Minuten. Bis dahin noch eine irische Runde bei uns mit Balladenkönig Christabirk und zuvor noch The Corrs. Auch sie machten ja von Irland aus eine Weltkarriere. Viele Charterfolge haben sie feiern können und über 40 Millionen Platten verkauft. Aber nur einmal standen sie ganz oben in den Singlecharts mit diesem Song.

0: 30 Uhr, hier der aktuelle Verkehrsservice in der ARD-Hitnacht. Die A2 Hannover Richtung Dortmund ist zwischen Hamm und Kamener Kreuz wegen Bauarbeiten bis Montag früh gesperrt. A3 Frankfurt Richtung Würzburg zwischen Obertshausen und Hanau, zurzeit 3 Kilometer Stau wegen einer Baustelle. Die A8 München Richtung Stuttgart ist zwischen Augsburg Ost und Augsburg West gesperrt. Die A38 Richtung Leipzig ist zwischen Bad Lauchstädt und Leuna wegen Bauarbeiten noch bis heute Nachmittag gesperrt. Die A61 Koblenz-Ludwigshafen ist zwischen Koblenz-Waldesch und Emmelshausen wegen Bauarbeiten bis Montag früh in beiden Richtungen gesperrt. Nutzen Sie hier bitte die eingerichteten Umleitungen. Und die A516 ist zwischen Kreuz Oberhausen und Oberhausen-Eisenheim wegen Bauarbeiten noch bis Montag früh in beiden Richtungen gesperrt. Allen unterwegs eine gute und entspannte Fahrt.
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Man sollte es nicht glauben, sie interessierte sich mal für klassische Musik, nahm auch klassischen Klavierunterricht. Die Kleine mit der großen Gitarre, Susi Quattro, gerade gehört, hier in der ARD-Hitnacht. Mit ihrem Temperament auf der Bühne ist sie ja ohnehin die Allergrößte. Schon mit 8 Jahren stand sie neben ihrem Vater auf der Bühne, der ja auch eine eigene Band hatte. Und das mit dem klassischen Klavierunterricht, das wurde ihr aber ganz schnell zu langweilig. Und sie wechselte zur Gitarre und zur Rockmusik. Und damit schließlich konnte sie ja auch eine Weltkarriere machen, bis heute. Im November und Dezember gibt sie in Australien eine ganze Down Under-Tour. Und bis dahin sind ja auch noch einige Konzerte in Deutschland geplant. Das nächste am kommenden Freitag, am 28. August in Kreuzburg in Thüringen. Erinnern Sie sich noch an den James-Bond-Film 2012? Ja, lange her. Das war schon der 3. Film der Reihe mit Daniel Craig in der Hauptrolle. Und für den Titelsong konnte man Adele gewinnen. Und spätestens jetzt passt doch das Puzzle zusammen, Skyfall. Da wurde ja die Veröffentlichung des Songs auch extra noch so richtig in Szene gesetzt. Genau am 5. Oktober 2012 war es, dem 50. Jahrestag der Premiere des ersten James-Bond-Films. Adele bekam dafür auch einen Oscar und Golden Globe.

Die Beach Boys hier in der ARD-Hitnacht. Schon in den 60er Jahren brachten sie was Neues in die Musikwelt mit ihrer Sommerparty-Stimmung. Dieses Gefühl von Urlaub und Strandcafés, ja, das kam an und funktioniert bis heute. Einer der Beach Boys, nämlich Mike Love, bringt ja mit 85 heute noch die Hits auf die Bühne. Bis zu den Nachrichten hier noch Alan Parsons Project und zuvor noch Dusty Springfield. Leider wurde sie auch nicht mal 60 Jahre alt. Kurz vor der Jahrtausendwende starb sie an den Folgen ihrer Krebserkrankung. Was bleibt, sind die zahlreichen Hits. Damals schrieb ja die New York Times, Dusty Springfield sei die beste Popsängerin, die Großbritannien je hervorgebracht hat.

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1: Um 3 Uhr mit Lisa Kupper. Die Bahngewerkschaft EVG hat mit bundesweiten Streiks im Regionalverkehr ab Januar gedroht. Sie will damit den Druck auf die Bundesregierung erhöhen, die Strafen bei Angriffen auf das Zugpersonal zu verschärfen. Aus der Nachrichtenredaktion Ronald Lessig.
2: Gewerkschaftschef Burkert sagte der Bild am Sonntag, das versprochene Gesetz müsse noch in diesem Jahr in den Bundestag. Seitens der Regierung gebe es nur große Worte, aber keine Taten. Sie habe den Zugbegleiter vergessen, der vor einem halben Jahr in einem Regionalexpress bei Landstuhl in Rheinland-Pfalz von einem Fahrgast angegriffen und tödlich verletzt wurde. Ähnlich äußerte sich der Gesamtbetriebsratschef bei DB Regio Damde. Er sagte der Zeitung, statistisch gesehen würden täglich 8 Kollegen im Dienst angegriffen. Keiner wisse, ob er gesund nach Hause komme.
1: Italien will trotz neuer EU-Regeln keine Migranten aus Deutschland zurücknehmen. Das hat Vize-Regierungschef Salvini gesagt. Deutschland habe kein Recht, auch nur einen einzigen illegalen Einwanderer zurückzuschicken, solange Schiffe deutscher NGOs im Mittelmeer unterwegs seien, um Flüchtlinge in Italien an Land zu bringen. Laut dem neuen EU-Asyl- und Migrationspakt müssen Einwanderer Asylanträge in dem Land stellen, in dem sie Europa zuerst betreten. Nach den geplatzten Zollverhandlungen mit den USA hat der kanadische Premierminister Carney Gegenzölle angekündigt. Ab dem 8. September sollen sie auf Stahl, Milchprodukte, landwirtschaftliche Ausrüstung und Elektrogeräte erhoben werden. Einzelheiten von Heike Lüttich.
3: Zuvor waren Verhandlungen zwischen den beiden Ländern ohne Einigung zu Ende gegangen. Damit verlangen die USA auf eine Reihe kanadischer Waren im Wert von rund 20 Milliarden US-Dollar einen Zoll von 50%. Das betrifft unter anderem Wein, Hockeyschläger, Möbel und Milchprodukte. Carney hatte bereits mitgeteilt, dass Kanada die Zölle in gleicher Höhe erwidern werde. Die USA fänden immer neue Gründe, um ihre Zölle gegen sein Land zu rechtfertigen, sagte er. Unter anderem hätten sie sich über den Rauch von Waldbränden in Kanada beschwert, der nach Angaben der Trump-Regierung die Luftqualität in den USA verschlechtert habe.
1: Bayern München hat zum 10. Mal den Franz Beckenbauer Supercup gewonnen. Der deutsche Fußballmeister und DFB-Pokalsieger gewann gegen Vizemeister Borussia Dortmund mit 2:1. Im DFB-Pokal steht Drittliga-Aufsteiger Sonnenhof Groß-Asbach überraschend in der zweiten Runde. Der Dorfklub besiegte Zweitligist Bielefeld mit 3:0 im Elfmeterschießen. Nach regulärer Spielzeit hatte es 2:2 gestanden. Das Wetter für Deutschland. In der Nacht im Norden bewölkt, im Süden später örtlich Nebel, die Tiefstwerte 14 bis 7 Grad. Am Tag im Norden Sonne und Wolken im Wechsel, an der Küste einige Schauer, an der Ostsee teils Gewitter, maximal 17 Grad auf den Inseln und bis 25 Grad in Rheinfelden. Es ist 3:03 Uhr.
4: Und hier der Verkehrsservice in der ARD-Nacht. Die A2 Hannover Richtung Dortmund ist zwischen Hamm und Kamener Kreuz wegen Bauarbeiten noch bis Montag früh gesperrt. Die A38 Richtung Leipzig ist zwischen Bad Lauchstädt und Leuna wegen Bauarbeiten bis heute Nachmittag gesperrt. Die A40 Essen Richtung Duisburg ist zwischen Kreuz Kaiserberg und Kreuz Duisburg wegen Bauarbeiten noch bis Montag früh gesperrt. Auch die A52 Düsseldorf Richtung Essen ist zwischen Kreuz Breitscheid und Essen-Kettwig wegen Bauarbeiten bis Montag früh gesperrt. Die A61 Koblenz-Ludwigshafen ist zwischen Koblenz-Waldesch und Emmelshausen wegen Bauarbeiten bis Montag früh in beiden Richtungen gesperrt. Nutzen Sie hier bitte die eingerichteten Umleitungen. Und die A516 ist zwischen Kreuz-Oberhausen und Oberhausen-Eisenheim wegen Bauarbeiten noch bis Montag früh in beiden Richtungen gesperrt. Allen unterwegs eine gute, sichere Fahrt. Kommen Sie gut an Ihr Ziel.
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4: Bis in den Sonntagmorgen hinein hier aus dem MDR-Funkhaus in Dresden mit Heiko Rasch im Studio. Ich grüße Sie und ein Gruß auch über die deutschen Landesgrenzen hinaus bis nach Australien. Haben wir schon Post bekommen. Schön, dass Sie auch dabei sind und allen früh aufstehen. Schönen guten Morgen.

0: aus den 90ern. Billy Joel, gerade gehört hier in der ARD-Hit nach der Titelsong seines letzten Studioalbums. 2001 kam er dann nochmal eins mit Instrumentalstücken aus seiner Feder. Er habe nach dem Album nie wieder den Wunsch gehabt, viele Monate an einem neuen Album zu arbeiten. Er wolle zugunsten seiner Familie andere Prioritäten setzen. Das sagte er damals und er wolle vermeiden, den richtigen Zeitpunkt zum Aufhören zu verpassen. Aber das Wichtigste ist ja, jetzt erhole er sich weiter von seiner Hirnerkrankung, wegen der er im vorigen Jahr seine geplante Konzerttournee absagen musste. Und wir kommen in die 70er jetzt mit Robert Fleck.
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Cockrobin hier in der ARD Hitnacht. Gleich noch The Farm und zuvor Nena. Sie begann ja ihre Karriere in der Zeit der Neuen Deutschen Welle in den frühen 80er Jahren. Nena, noch heute gibt sie ja zahlreiche Konzerte für mehrere Generationen und das auch nicht nur in Deutschland. Wunder geschehen vom Ende der 80er habe ich dabei aus ihrem gleichnamigen Album. Hier ist Nena.

3:30 Uhr, schönen guten Morgen. Hier der aktuelle Verkehrsservice in der ARD-Hitnacht. Die A2 Hannover Richtung Dortmund ist zwischen Hamm und Kamener Kreuz wegen Bauarbeiten noch bis Montag früh gesperrt. Die A3 Nürnberg Richtung Passau ist zwischen Regensburg Universität und Regensburg Burgweinting nach einem Unfall gesperrt. Hier ist eine Umleitung eingerichtet, die führt über die U61A. Die A38 Richtung Leipzig ist zwischen Bad Lauchstädt und Leuna wegen Bauarbeiten noch bis heute Nachmittag gesperrt. Die A40 Essen Richtung Duisburg ist zwischen Kreuz Kaiserberg und Kreuz Duisburg wegen Bauarbeiten noch bis Montag früh gesperrt. Auch die A52 Düsseldorf Richtung Essen ist zwischen Kreuz Breitscheid und Essen Kettwig wegen Bauarbeiten noch bis Montag früh gesperrt. Die A61 Koblenz-Ludwigshafen ist zwischen Koblenz-Waldesch und Emmelshausen wegen Bauarbeiten bis Montag früh in beiden Richtungen gesperrt. Auch hier sind Umleitungen eingerichtet. Und die A516 ist zwischen Kreuz-Oberhausen und Oberhausen-Eisenheim wegen Bauarbeiten bis Montag früh in beiden Richtungen gesperrt. Allen unterwegs eine gute und hoffentlich auch entspannte Fahrt. Jetzt mit Foreigner.

3:33 Uhr, muss ich schon wieder unterbrechen. Gerade reingekommen, eine Gefahrenmeldung. Achtung, ein Falschfahrer auf der B3 Celle Hannover. Zwischen Otze und Schillerslager kommt Ihnen ein Falschfahrer entgegen. Fahren Sie bitte äußerst rechts und überholen Sie nicht. Auf der B3 Celle Hannover zwischen Otze und Schillerslager ist ein Falschfahrer unterwegs. Vorsicht bitte in beiden Richtungen.

3.40 Uhr, hier nochmal der Verkehrsservice mit der Gefahrenmeldung. Immer noch aktuell der Falschfahrer auf der B3 Celle Hannover. Zwischen Otze und Schillerslage kommt Ihnen ein Falschfahrer entgegen. Fahren Sie bitte äußerst rechts und überholen Sie nicht. Zwischen Otze und Schillerslage ein Falschfahrer.

0: Talk Talk hier in der ARD Hitnacht. In den gesamten 80er Jahren waren sie ja aktiv. Such a Shame gerade gehört. Der Song ist von ihrem zweiten Album It's My Life. Und in dem Titel, da geht es ja um Entscheidungen fürs eigene Leben. Das kennen Sie sicher auch. Irgendwann gibt es ja mal eine Entscheidung zu treffen. Und am besten wäre es doch, wenn irgendeiner diese Entscheidung abnimmt, um vielleicht selbst nicht schuld zu sein, wenn es schief läuft. Als Vorlage diente da ein Buch, eine Geschichte, in der es darum geht, dass ein Würfel diese Entscheidung abnehmen solle. Na, ob das die richtige Lösung ist, ich weiß es nicht. Aber gut, dass sich Neil Tennant und Chris Lowe entschieden haben, gemeinsam ein Duo zu gründen. Bis heute sind sie ja nach wie vor aktiv und erfolgreich, und das seit 45 Jahren. Hier sind die Pet Shop Boys.
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1: Um 4 Uhr mit Lisa Kupper. Der französische Präsident Macron hat die EU-Staaten zu noch mehr Unterstützung für die Ukraine aufgerufen. Es sei wesentlich, dass sich alle Länder, die dazu in der Lage seien, beteiligten. Aus unserer Nachrichtenredaktion Moritz Kleis.
2: Frankreich will Kiew laut Macron nach den russischen Angriffen der vergangenen Tage weitere Abfangraketen liefern. Die Ukraine müsse ihren Luftraum gegen ballistische Raketen verteidigen können, erklärte er. Auch Bundesaußenminister Wadefuhl hat bei seinem Besuch in Kiew zu weiterer Unterstützung für die Ukraine aufgerufen. Er warf Russland wahllosen Mord an ukrainischen Zivilisten vor. Die Bundesregierung hat zusätzliche Hilfen in Höhe von 50 Millionen Euro angekündigt, um zerstörte Wohnungen wieder instand zu setzen. Am Montag wollen die Unterstützerstaaten der Ukraine über das weitere Vorgehen beraten.
1: Die Bahngewerkschaft EVG droht mit bundesweiten Streiks im Regionalverkehr. Sollte die Bundesregierung das Strafmaß bei Angriffen auf Zugbegleiter nicht noch in diesem Jahr, wie versprochen, verschärfen, lege man ab Januar den Betrieb lahm, sagte EVG-Chef Burkhardt der Bild am Sonntag. Die Regierung betreibe Arbeitsverweigerung, die Eisenbahner bezahlten das mit ihrer Gesundheit oder gar ihrem Leben. Im Februar war beispielsweise ein Zugbegleiter in Rheinland-Pfalz bei einer Ticketkontrolle zu Tode geprügelt worden. Die zweite Runde des DFB-Pokals wird am Samstag in 2 Wochen ausgelost. Grund für den späten Termin ist, dass Bayern München und Borussia Dortmund am Abend im Supercup gespielt haben. Die Partie endete 2:1 für München. Die Erstrundenspiele von München und Dortmund im DFB-Pokal sind deshalb auf den 1. und 2. September verschoben worden, was die Auslosung verzögert. Die zweite Pokalrunde läuft dann am 27. und 28. Oktober. Bei der Deutschlandtour der Radprofis steht heute die 4. und letzte Etappe an mit Start und Ziel in Heilbronn. Der Gesamtsieg des Mexikaners Isaac del Toro scheint klar, aber der Kampf um den Tagessieg auf dem hügeligen Rundkurs dürfte spannend werden. ARD-Sportreporter Steffen Gahr.
3: Es ist eine kurze Etappe, aber keinesfalls eine einfache. Ein Auf und Ab mit kurzen, knackigen Anstiegen und immerhin noch 2500 Höhenmetern. Vom Start weg geht es zunächst nach Westen, vorbei an Schloss Stocksberg. Danach geht es weiter durch den Naturpark Stromberg-Heuchelberg. Das intensive Finale der Etappe wird dann gut 50 Kilometer vor dem Ziel eingeläutet. Zum ersten Mal geht es hier hoch zum Jägerhaus. Über diese Kuppe müssen die Fahrer auf der Schlussrunde noch 2-mal drüber. Dann kann Del Toro den Gesamtsieg endgültig klar machen.
1: Das Wetter für Deutschland. Am Morgen liegen die Tiefstwerte zwischen 14 und 7 Grad. Heute im Norden Sonne und Wolken im Wechsel, an der Küste einige Schauer, an der Ostsee teils Gewitter, maximal 17 Grad auf den Inseln und bis 25 in Rheinfelden. Die Zeit 4.03 Uhr.
4: 4.03 Uhr, pünktlich der Verkehrsservice in der ARD-Hitnacht. Und die gute Nachricht zuerst, eine Entwarnung für die B3 Celle Hannover. Zwischen Otze und Schillerslage ist kein Falschfahrer mehr unterwegs. Die A2 Hannover Richtung Dortmund ist zwischen Hamm und Kamener Kreuz wegen Bauarbeiten noch bis Montag früh gesperrt. Die A3 Nürnberg Richtung Passau ist zwischen Regensburg Universität und Regensburg Burgweinting nach einem Unfall gesperrt. Hier führt die Umleitung über die U61A. Die A38 Richtung Leipzig ist zwischen Bad Lauchstädt und Leuna wegen Bauarbeiten noch bis heute Nachmittag gesperrt. Die A40 Essen Richtung Duisburg ist zwischen Kreuz Kaiserberg und Kreuz Duisburg wegen Bauarbeiten noch bis Montag früh gesperrt. Auch die A52 Düsseldorf Richtung Essen ist zwischen Kreuz Breitscheid und Essen-Kettwig wegen Bauarbeiten bis Montag früh gesperrt. Die A61 Koblenz-Ludwigshafen ist zwischen Koblenz-Waldesch und Emmelshausen wegen Bauarbeiten bis Montag früh in beiden Richtungen gesperrt. Auch hier sind Umleitungen für Sie eingerichtet. Und die A516 ist zwischen Kreuz Oberhausen und Oberhausen-Eisenheim wegen Bauarbeiten noch bis Montag früh in beiden Richtungen gesperrt. Allen unterwegs eine gute und hoffentlich auch entspannte Fahrt.
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4: Allen Frühaufstehern, schönen guten Morgen hier aus Dresden im schönen Sachsenländle. Ich bin Heiko Rasch und freue mich, dass Sie am Radio sind und dass wir gemeinsam in diesen Morgen starten. Für Sie einen guten Start in diesen Sonntag.

zu den großen Hits der 80er gehört unbedingt auch diese True Colors von Cyndi Lauper. Sie setzte ja zuvor eher auf Äußerlichkeiten. Da war die aufmüpfige Cyndi mit der wilden Zottelfrisur und auf der anderen Seite aber eben dann auch diese zurückhaltende und ernstzunehmende Balladensängerin. Mit viel Gefühl und ohne jegliche äußere Ablenkung kam Cyndi Lauper 1986, also vor 40 Jahren, mit True Colors in die Hitparaden und damit hat sie voll ins Schwarze getroffen, Platz 1 in Amerika. Und wir gehen noch ein Stück zurück in der Musikgeschichte jetzt mit The Mamas and the Papas. 4:23 Uhr, schönen guten Morgen.

0: Kurz nach 5:30, schönen guten Morgen. Hier der aktuelle Verkehrsservice in der ARD-Hitnacht. Die A2 Hannover Richtung Dortmund ist zwischen Hamm und Kamener Kreuz wegen Bauarbeiten noch bis Montag früh gesperrt. Die A3 Nürnberg Richtung Passau ist zwischen Regensburg Universität und Regensburg Burgweinting nach einem Unfall gesperrt. Hier sind Umleitungen eingerichtet, die führt über die U61A. Die A38 Richtung Leipzig ist zwischen Bad Lauchstädt und Leuna wegen Bauarbeiten noch bis heute Nachmittag gesperrt. Die A40 Essen Richtung Duisburg ist zwischen Kreuz Kaiserberg und Kreuz Duisburg wegen Bauarbeiten bis Montag früh gesperrt. Auch die A52 Düsseldorf Richtung Essen ist zwischen Kreuz Breitscheid und Essen-Kettwig wegen Bauarbeiten bis Montag früh gesperrt. Die A61 Koblenz-Ludwigshafen ist zwischen Koblenz-Waldesch und Emmelshausen wegen Bauarbeiten noch bis Montag früh in beiden Richtungen gesperrt. Auch hier sind Umleitungen für Sie eingerichtet. Und die A516 ist zwischen Kreuz Oberhausen und Oberhausen-Eisenheim wegen Bauarbeiten bis Montag früh in beiden Richtungen gesperrt. Allen unterwegs eine gute und hoffentlich auch entspannte Fahrt.
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1: Unheilig, der Graf mit seiner Band hier in der ARD-Hitnacht. Seinem bisher größten Erfolg, sein Album Große Freiheit aus dem Jahr 2010 und daraus die Single-Auskopplung Geboren, um zu leben. Wobei ich finde ja, sein größter Erfolg ist dieses Comeback, als er Anfang des vergangenen Jahres neue Konzerte und eine neue Platte ankündigte und wie schnell doch die ersten Konzerte ausverkauft waren. Und es ist ja auch für das kommende Jahr wieder eine Megatour geplant. Mit so einer Resonanz hat er wahrscheinlich selbst nicht gerechnet. Und jetzt bei uns Chris Rie, 4:42 Uhr. Schönen guten Morgen.

Ringo Starr. 86 ist er im Juli geworden. Tourt noch immer und begeistert seine Fans mit seinen Konzerten. Und es war ja in dieser Woche vor 65 Jahren, also genau am 18. August 1961, als er für den erkrankten Beatles-Schlagzeuger damals in der Band aushalf. Und als die Beatles dann im August 62 ihren Plattenvertrag erhielten und sie einen neuen Schlagzeuger benötigten, holten sie Ringo Starr dauerhaft in die Band. Und das war übrigens auch an einem 18. August, dann eben 1962. Also dieser Augusttag hat ihm auch eine Menge Glück gebracht. Und bei uns jetzt hier in der ARD-Hitnacht Erik Kamen noch und zuvor Coldplay bis zu den Nachrichten.

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1: Um 5 Uhr mit Lisa Kupper. Die Bahngewerkschaft EVG hat mit bundesweiten Streiks im Regionalverkehr ab Januar gedroht. Sie will damit den Druck auf die Bundesregierung erhöhen, die Strafen bei Angriffen auf das Zugpersonal zu verschärfen. Ronald Lessig berichtet.
2: Gewerkschaftschef Burkhardt sagte der Bild am Sonntag, das versprochene Gesetz müsse noch in diesem Jahr in den Bundestag. Seitens der Regierung gebe es nur große Worte, aber keine Taten. Sie habe den Zugbegleiter vergessen, der vor einem halben Jahr in einem Regionalexpress bei Landstuhl in Rheinland-Pfalz von einem Fahrgast angegriffen und tödlich verletzt wurde. Ähnlich äußerte sich der Gesamtbetriebsratschef bei DB Regio Damde. Er sagte der Zeitung, statistisch gesehen würden täglich 8 Kollegen im Dienst angegriffen. Keiner wisse, ob er gesund nach Hause komme.
1: Italien will trotz neuer EU-Regeln keine Migranten aus Deutschland zurücknehmen. Das hat Vize-Regierungschef Salvini gesagt. Deutschland habe kein Recht, auch nur einen einzigen illegalen Einwanderer zurückzuschicken, solange Schiffe deutscher NGOs im Mittelmeer unterwegs seien, um Flüchtlinge in Italien an Land zu bringen. Laut dem neuen EU-Asyl- und Migrationspakt müssen Einwanderer Asylanträge in dem Land stellen, in dem sie Europa zuerst betreten. Der französische Präsident Macron hat die EU-Staaten zu noch mehr Unterstützung für die Ukraine aufgerufen. Es sei wesentlich, dass sich alle Länder, die dazu in der Lage seien, beteiligten. Frankreich will Kiew wegen der russischen Angriffe der vergangenen Tage weitere Abfangraketen liefern. Auch die Bundesregierung hat zusätzliche Hilfen in Höhe von 50 Millionen Euro angekündigt. Bayern München hat den ersten Titel der neuen Saison geholt. Der deutsche Fußballmeister gewann den Franz Beckenbauer Supercup mit 2:1 gegen Vizemeister Dortmund. Bayern-Trainer Vincent Kompany sagte nach dem Spiel:
3: Wenn man schaut, wie diese Mannschaft von Dortmund sich jetzt entwickelt, dann wusste ich schon, dass es ein schwieriges Spiel wird. Und deswegen sind wir sehr, sehr froh, dass wir heute einen Titel holen gegen eine sehr starke Mannschaft, die, glaube ich, nächste Saison viel Punkte machen wird. Und deswegen war es für uns ein wichtiges Spiel, ein wichtiger Sieg.
1: Die Liga eröffnet München am Freitag gegen den VfB Stuttgart. Dortmund empfängt am Samstag den Hamburger SV. Die deutschen Basketballer rund um Kapitän Dennis Schröder haben den Supercup in Hamburg gewonnen. Der Welt- und Europameister setzte sich im Finale mit 96-87 gegen Kroatien durch. Es ist der 7. Sieg der DBB-Auswahl in dem Traditionsturnier und ein Leistungstest für die anstehende WM-Qualifikation. Das waren die Nachrichten mit Lisa Kupper. Das Wetter für Deutschland. Am Morgen liegen die Tiefstwerte zwischen 14 und 7 Grad. Heute im Norden Sonne und Wolken im Wechsel, an der Küste einige Schauer, an der Ostsee teils Gewitter, maximal 17 Grad auf den Inseln und bis zu 25 Grad in Rheinfelden. Die Zeit, es ist 5.03 Uhr.
4: Und hier der Verkehrsservice in der ARD-Hitnacht. Die A2 Hannover Richtung Dortmund ist zwischen Hamm und Kamener Kreuz wegen Bauarbeiten noch bis Montag früh gesperrt. Die A3 Nürnberg Richtung Passau ist zwischen Regensburg Universität und Regensburg Burgweinting nach einem Unfall nach wie vor gesperrt. Nutzen Sie hier bitte die eingerichtete Umleitung über die U61A. Die A3 Nürnberg Richtung Passau ist zwischen Kreuz-Deckendorf und Hengersberg wegen einem defekten PKW gesperrt. Die A38 Richtung Leipzig ist zwischen Bad Lauchstädt und Leuna wegen Bauarbeiten noch bis heute Nachmittag gesperrt. Die A40 Essen Richtung Duisburg ist zwischen Kreuz Kaiserberg und Kreuz Duisburg wegen Bauarbeiten noch bis Montag früh gesperrt. Auch die A52 Düsseldorf Richtung Essen ist zwischen Kreuz Breitscheid und Essen-Kettwig wegen Bauarbeiten bis Montag früh gesperrt. Die A61 Koblenz-Ludwigshafen ist zwischen Koblenz-Waldesch und Emmelshausen wegen Bauarbeiten noch bis Montag früh in beiden Richtungen gesperrt. Auch hier sind Umleitungen für Sie eingerichtet. Und die A516 ist zwischen Kreuz Oberhausen und Oberhausen-Eisenheim wegen Bauarbeiten noch bis Montag früh in beiden Richtungen gesperrt. Allen unterwegs eine gute und sichere Fahrt. Kommen Sie gut an Ihr Ziel.
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4: Und auf geht's in die letzte Stunde dieser ARD-Hitnacht live aus dem Dresdner MDR-Funkhaus. Ich bin Heiko Rasch, wünsche schönen guten Morgen.

vom Ende der 70er Jahre, aber Angel Eyes. Tja, nach den Beatles die erfolgreichste Band der Welt. Und gleich habe ich hier in der ARD-Hitnacht Rod Stewart. Ist schon auch erstaunlich, wie viele Konzerte er so mit 81 noch auf die Beine stellt. Und vor Rod Stewart noch Sarah Connor. Vor 11 Jahren veröffentlichte sie ihr erstes deutschsprachiges Album und das Konzept ging auf. Besser kann ihre Karriere ja nicht laufen. Sie füllt nach wie vor die größten Hallen mit ihren Konzerten. 5:14 Uhr, schönen guten Morgen.

0: Donna Luis hier in der ARD Hit Nachts. Bis zu den aktuellen Verkehrsinfos gleich noch Jennifer Rush und zuvor Dick Brave in the Backbeats. Ja, nach 12 Jahren Pause gab es ziemlich genau vor einem Jahr mal wieder einen ersten Auftritt als Dick Brave. Und damit lässt der Sascha ein weiteres Musikprojekt wieder aufleben. Im Frühjahr gab es dann schon ein Doppelalbum und eine Menge Konzerte in diesem Jahr.
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0: 5:25 Uhr. Schönen guten Morgen.

Kurz nach 5:30, schönen guten Morgen, hier der aktuelle Verkehrsservice in der ARD-Hitnacht. Die A2 Hannover Richtung Dortmund ist zwischen Hamm und Kamener Kreuz wegen Bauarbeiten noch bis Montag früh gesperrt. Die A3 Nürnberg Richtung Passau ist zwischen Regensburg-Universität und Regensburg-Burgweinting nach einem Unfall nach wie vor gesperrt. Nutzen Sie hier bitte die Umleitung über die U61A. Die A38 Richtung Leipzig ist zwischen Bad Lauchstädt und Leuna wegen Bauarbeiten noch bis heute Nachmittag gesperrt. Die A40 Essen Richtung Duisburg ist zwischen Kreuz Kaiserberg und Kreuz Duisburg wegen Bauarbeiten noch bis Montag früh gesperrt. Auch die A52 Düsseldorf Richtung Essen ist zwischen Kreuz Breitscheid und Essen-Kettwig wegen Bauarbeiten noch bis Montag früh gesperrt. Die A61 Koblenz-Ludwigshafen ist zwischen Koblenz-Waldesch und Emmelshausen wegen Bauarbeiten bis Montag früh in beiden Richtungen gesperrt. Auch hier sind Umleitungen für Sie eingerichtet. Und die A516 ist zwischen Kreuz Oberhausen und Oberhausen-Eisenheim wegen Bauarbeiten noch bis Montag früh in beiden Richtungen gesperrt. Allen unterwegs eine gute und hoffentlich auch entspannte Fahrt. Jetzt mit Tina Turner.

Längst schon Kult, Smokey hier in der ARD Hitnacht. Mitte der 70er Jahre, damals noch mit Chris Norman als Sänger. Ja, und wir bleiben bei erfolgreichen Briten, Robbie Williams. Das hätte ja wohl kaum jemand gedacht, nach dem Debakel bei Take That, wie er die Band dann verlassen musste. Und da hätte es ihm wohl keiner zugetraut, dass was er für eine geniale Solokarriere nochmal auf die Bühne bringen kann. Bis heute hat er es geschafft und im Januar hat er ja auch sein 12. Studioalbum schon in die Charts bringen können und wieder auf Platz 1. Also besser kann es nicht laufen, auch seine Konzertkarten verkaufen sich ja wie geschnitten Brot. 5:44 Uhr, schönen guten Morgen.

Robbie Williams. 5.48 Uhr und mit Joe Cocker, Sally Oldfield und Chris Isaac geht's jetzt in die letzte Runde dieser ARD-Hitnacht. Ab heute Abend starten ja dann wieder die Kollegen in Magdeburg für eine Woche mit ihrem Nachtprogramm. Lassen Sie sich mit Ihrem Frühprogramm weiter gut in diesen Sonntag begleiten. Danke fürs Dabeisein und genießen Sie einen entspannten Sonntag heute.

5:53 Uhr. Hier der Verkehrsservice mit einer Gefahrenmeldung. Achtung, ein Falschfahrer auf der B189 Magdeburg-Stendal. Zwischen Ebendorfer Chaussee in Magdeburg und Jersleben ist ein Falschfahrer unterwegs. Fahren Sie bitte äußerst rechts und überholen Sie nicht. Wir melden, wenn die Gefahr vorüber ist. Zwischen Ebendorfer Chaussee in Magdeburg und Jersleben ein Falschfahrer. Bitte Vorsicht.

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1: Um 6 Uhr mit Christiane Sütterle. Die Bahngewerkschaft droht der Bundesregierung mit einem Sicherheitsstreik. Fußball-Drittligist Groß-Asbach wirft Bielefeld aus dem DFB-Pokal. Das Wetter: freundlicher Sonne-Wolken-Mix bei maximal 18 bis 25 Grad. Die Bahngewerkschaft EVG droht mit bundesweiten Streiks im Regionalverkehr ab dem kommenden Jahr. Sollte die Bundesregierung das Strafmaß bei Angriffen auf Zugbegleiter nicht noch in diesem Jahr, wie versprochen, verschärfen, lege man ab Januar den Betrieb lahm, sagte Gewerkschaftschef Burkhardt der Bild am Sonntag. Die Regierung betreibe Arbeitsverweigerung, die Eisenbahner bezahlten das mit ihrer Gesundheit oder gar ihrem Leben. Im Februar war ein Zugbegleiter in Rheinland-Pfalz von einem Fahrgast zu Tode geprügelt worden, nach einer Auseinandersetzung wegen eines fehlenden Tickets. Der französische Präsident Macron hat die EU-Staaten zu noch mehr Unterstützung für die Ukraine aufgerufen. Es sei wesentlich, dass sich alle Länder, die dazu in der Lage seien, beteiligten. Moritz Kleis berichtet.
2: Frankreich will Kiew nach den russischen Angriffen der vergangenen Tage weitere Abfangraketen liefern. Die Ukraine müsse ihren Luftraum gegen ballistische Raketen verteidigen können, erklärte Macron. Auch Bundesaußenminister Wadefuhl hat bei seinem Besuch in Kiew zu weiterer Unterstützung für die Ukraine aufgerufen. Er warf Russland wahllosen Mord an ukrainischen Zivilisten vor. Die Bundesregierung hat zusätzliche Hilfen in Höhe von 50 Millionen Euro angekündigt. Am Montag wollen die Unterstützerstaaten der Ukraine über das weitere Vorgehen beraten.
1: Arminia Bielefeld ist im DFB-Pokal ausgeschieden. Der Fußball-Zweitligist verlor in der ersten Runde gegen Drittliga-Aufsteiger Sonnenhof Groß-Asbach durch ein 0:3 im Elfmeterschießen. Groß-Asbachs Torwart Maximilian Reule wurde zum Helden. Er parierte gleich 2 Elfmeter und sagte nach dem Überraschungssieg:
3: Ja, brutaler Pokalabend, wie man sich's vorstellt. Hochspannend, absolut sehenswerte Mannschaften von beiden Seiten. Wir haben super Fußball gespielt und es war absolute Werbung für unseren Verein.
1: Trier hat den Einzug in die zweite Runde verpasst. Die Rheinland-Pfälzer aus der Regionalliga Südwest haben gegen Bundesligist Leipzig 0:6 verloren. 1860 München hat gegen Kiel 0:2 verloren. Bayern München hat zum 10. Mal den Fußball-Supercup gewonnen. Der deutsche Meister und Pokalsieger gewann bei Vizemeister Dortmund mit 2:1. Die Zeit, es ist 6.03 Uhr.
4: Und wir schauen auf die Straßen. Vorsicht auf der A81 Heilbronn Richtung Stuttgart zwischen Mundelsheim und Pleidelsheim. Dort liegt ein totes Tier auf dem linken und dem mittleren Fahrstreifen. Die A61 Koblenz-Ludwigshafen ist zwischen Koblenz-Waldesch und Emmelshausen wegen Bauarbeiten noch bis Montag früh etwa 5 Uhr in beiden Richtungen gesperrt. 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Es sind nur wenige Wolken unterwegs und am Morgen kann es noch etwas neblig sein an gewissen Stellen, aber tagsüber dann sehr freundlich mit Sonne und lockeren Wolken. Im Süden und auch in der Mitte Baden-Württembergs, da könnten dann die Wolken gegen Abend etwas dichter werden, aber es bleibt trocken. Die Temperaturen liegen zwischen 18 Grad im Westerwald und 25 Grad am südlichen Oberrhein. Und die neue Woche, die startet ebenso mit einem Mix aus Sonne und Wolken, die Temperaturen bis 27 Grad.
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4: Mit Silke Arning. Hallo und einen schönen Sonntagmorgen. Verlässlich, ehrlich, respektvoll, das sind die Eigenschaften, die einen vertrauensvollen Menschen ausmachen. Darum ist es auch gar nicht so einfach, sein Vertrauen jemanden zu schenken, den man eigentlich kaum oder ja gar nicht kennt. Und es hängt natürlich von den Erfahrungen ab, die man so im Laufe seines Lebens sammelt. Vertrauen. Heute unser Sonntagsthema. Und wie die Menschen in Karlsruhe damit umgehen, das hören wir gleich.

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1: Ja, es sind keine einfachen Zeiten gerade. Da muss man schon ein wenig Vertrauen aufbringen, dass sich die Probleme regeln werden. Das kann man Gottvertrauen nennen, Optimismus, Zuversicht oder wie auch immer. Tatsache ist, ohne Vertrauen, da kommt man eigentlich nur schwer durchs Leben. Vielleicht ist das der Grund, dass sich doch gar nicht so wenige Menschen als vertrauensselig bezeichnen, wie meine Kollegin Christine Hertel bei ihrer Umfrage in Karlsruhe festgestellt hat.
2: Eher tendenziell vertrauensselig. Weil ich glaube, dass prinzipiell die Menschen eigentlich gut sind. Ich habe solche und solche Erfahrungen gemacht, aber ich mag das nicht, wenn immer das Glas halb leer ist und alles negativ gesehen wird. Und deshalb gebe ich den Leuten gerne Vertrauensvorsprung.
3: Ich glaube, bei mir hängt es oft auch leider mit so Vorurteilen zusammen, die man vielleicht von Menschen hat, wo man sich dann schon oft schnell dabei ertappt, dass man so vom Äußeren irgendwie auf Vertrauen oder Misstrauen schließt. Prinzipiell würde ich aber auch sagen, dass ich eher vertraue.
4: Ich würde sagen so halb-halb, weil Leute sehr unterschiedlich sein können. Und das, was wir unter Vertrauen verstehen, ist nicht unbedingt das, was andere Leute darunter verstehen. Also ich finde, es ist schon sehr idealistisch zu denken, dass man jedem vertrauen kann.
5: Also ich vertraue mir in erster Linie selbst und habe dieses Gottvertrauen. In zweiter Linie ist es anderen Menschen zu vertrauen. Die letzten Erlebnisse waren nicht so schön und deshalb würde ich sagen, ich habe da Misstrauen.
6: Ich gehe davon aus, dass ich ein vertrauensseliger Mensch bin, weil ich im christlichen Glauben erzogen worden bin. Und da geht man davon aus, dass die Leute erstmal gut sind.
7: Ich glaube, es kommt tatsächlich schon so ein bisschen auf die Person an. Ich glaube, ich würde tendenziell eher sagen, dass ich schneller vertraue und nicht so ein Grundmisstrauen in andere Leute und die Menschheit habe, sondern da eher optimistisch und positiver gestimmt bin.
8: Ich würde sagen, ein vertrauensseliger Mensch, weil ich doch an das Gute in Menschen glaube, aber es braucht dann schon eine Zeit. Ich glaube, wenn man so schwere Schicksalsschläge oder so erlebt hat und die teilt mit einem Menschen und man sagt, erzähl es keinem weiter und der Mensch sich daran hält und über Jahre lang bei einem steht, dann ist das, glaube ich, schon ein großes Zeichen der Vertrautheit.
1: Ja, das würde ich auch sagen. Wie viel Vertrauen haben Sie in Ihre Mitmenschen? Christine Hertel hat sich einmal in Karlsruhe umgehört. Vertrauen heute unser Sonntagsthema.
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Da müssen wir ganz schnell mal dazwischen. Achtung, ein Falschfahrer auf der A5 Frankfurt-Kassel zwischen Nordwestkreuz Frankfurt und Obermörlen. Da kommt Ihnen ein Falschfahrer entgegen. Fahren Sie bitte äußerst rechts, überholen Sie nicht auf der A5 Frankfurt-Kassel zwischen Nordwestkreuz Frankfurt und Obermörlen. Dort ist ein Falschfahrer unterwegs. Fahren Sie bitte entsprechend vorsichtig.

0: 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Er ist noch immer das Gesicht der Sinti und Roma in Deutschland. Romani Rose, der sich seit Jahrzehnten dem Kampf gegen Diskriminierung und Rassismus verschrieben hat. Auch wenn er nach dem Krieg geboren wurde, die ermordeten Sinti und Roma Europas, die dem Nazi-Terror zum Opfer gefallen sind, die sind auch Teil seiner Geschichte. Vergangenen Donnerstag ist er 80 Jahre alt geworden. Martina Sengers mit einem Porträt.
1: Romani Rose hat auch mit 80 Jahren noch nichts von seiner Energie und Entschlossenheit verloren. Ihm gehe es gut, sagt er beim Interview in Heidelberg, wo er geboren ist und wo sowohl der Zentralrat Deutscher Sinti und Roma als auch deren Dokumentations- und Kulturzentrum ihren Sitz haben. Von hier aus setzt sich Rose noch immer für die Minderheit ein, der er selbst angehört. 13 Mitglieder seiner Familie waren Opfer des nationalsozialistischen Völkermords. Eine halbe Million Sinti und Roma sind insgesamt ermordet worden. Dass das in Deutschland lange Zeit niemand wahrhaben wollte, ist Kern des Engagements von Romani Rose.
2: Wenn Sie mich nach den Erfolgen fragen, dann sehe ich vor allen Dingen zwei Dinge als bedeutsam an. Das war die Anerkennung des Holocaust 1982 durch Bundeskanzler Helmut Schmidt und die Anerkennung als nationale Minderheit durch ein europäisches Abkommen 1998.
1: Im Laufe der Jahre ist Romani Rose vom demonstrierenden Bürgerrechtler zu einem anerkannten Vertreter der Sinti und Roma geworden. Ende der 1980er Jahre hat er den Zentralrat mitgegründet und ist bis heute dessen Vorsitzender. Dass das sein Beruf würde, hat er nie so geplant.
2: Nein, also ich war im Kunsthandel und ich hatte diese Arbeit so als ehrenamtliche Arbeit verstanden, wo ich mich engagieren wollte. Aber die Erwartungen und die Ziele und die Notwendigkeiten sind immer anspruchsvoller geworden und an mich herangetragen worden.
1: Eines seiner großen Anliegen ist die baldige Erweiterung des Dokumentations- und Kulturzentrums in Heidelberg. Und eine seiner großen Sorgen, die Entwicklung eines neuen, mitunter gewaltbereiten Antiziganismus im Land.
2: Wichtig ist, dass wir eine 600-jährige deutsche Geschichte haben, Deutsche sind und dass unsere nationale Zugehörigkeit zu diesem Land nicht mehr in Frage gestellt werden darf.
0: Romani Rose, Bürgerrechtler und Vertreter der Sinti und Roma in Deutschland. Seit Jahrzehnten macht er sich um die Aufarbeitung des nationalsozialistischen Völkermords an den Sinti und Roma stark.

0: SWR 1, Sonntagmorgen, 6.31 Uhr. Und damit schauen wir doch mal, was sich so auf den Straßen tut. Zunächst mal wunderbar eine Entwarnung auf der A5 Frankfurt-Kassel. Dort ist kein Falschfahrer mehr zwischen Nordwestkreuz Frankfurt und Obermörlen unterwegs. Vorsicht im Kreis Merzig-Wardern auf der Strecke zwischen Bergen und Scheiden. Dort ist eine ungesicherte Unfallstelle. Und die A61 Koblenz-Ludwigshafen ist zwischen Koblenz-Waldesch und Emmelshausen wegen Bauarbeiten noch bis morgen früh etwa 5 Uhr in beiden Richtungen gesperrt. Allen unterwegs eine gute und vor allem eine sichere Fahrt.
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0: Ja, das war eine ziemlich unschöne Nummer. Das DFB-Pokalspiel Mannheim gegen Saarbrücken endete am Freitag in Chaos und Tumult. 120 Menschen wurden verletzt. Hässliche Szenen im Fußball, dagegen lässt sich was machen. Wir sind gleich bei einer Fußballferien-Freizeit des DFB dabei, bei der Fair Play geübt wird. Hallo und einen schönen Sonntagmorgen.

0: Das nehmen wir natürlich noch mit, dieses schöne Ende. Es wäre ein Sonntagmorgen. Solche Bilder sieht man nicht so oft. Beritten der Polizei auf dem Fußballrasen. Beim DFB-Pokalspiel Mannheim-Saarbrücken waren Mannheimer Fans auf dem Platz gestürmt. Es flogen Feuerwerksraketen und Becher und die Polizei musste mit Hunden, Pfefferspray und eben Pferden anrücken. Sehr drastisch, aber kein Einzelfall. Immer wieder kommt es im Fußball zu Zusammenstößen neben und auf dem Platz, selbst in der Amateurliga. Daher ist es wichtig, schon in jungen Jahren Fairplay zu lernen natürlich. Das passiert zum Beispiel aktuell in Karlsruhe in der Sportschule Schöneck. Dort findet die traditionelle Fußballferienfreizeit des DFB statt. Jugendliche aus ganz Deutschland kommen hier zusammen, um Spaß zu haben, zu trainieren und eben am besten noch etwas fürs Leben dazuzulernen. Dieses Jahr ist das Motto Fairplay und was Handspiel und ein ausgebeulter Ball damit zu tun haben, das erzählt uns jetzt Felix Zink.
1: Es klingt erstmal nach einem ganz normalen Fußballtraining. In der Sportschule Schöneck in Karlsruhe spielen Jugendliche von 4 Vereinen aus ganz Deutschland gegeneinander. Aber in dieser Woche ist für sie einiges anders. Ansprache vom Trainer Martin Bieser.
2: Ihr auf dem Feld dürft den Ball auch in die Hand nehmen. Haben wir gesagt, in der Hand maximal 3 Schritte. Ihr könnt ihn aber auch weiter werfen. Einzigste, wo keine Hände jetzt machen darf, Torwart, genau.
1: Umgekehrte Rollen. Handspiel ist für alle erlaubt, außer für den Torwart. Eigentlich undenkbar und erstmal für einige irritierend. Das Spiel kommt ins Stocken.
3: Aber das war doch Hand!
2: Ja.
4: Die dürfen doch nicht Hand nehmen.
2: War aber gar nicht das Torwart.
1: Der 12-jährige Niklas Stute kommt aus der Nähe von Aachen.
5: Wenn ich jetzt als Stürmer den Handball in die Hand nehme und ein Tor machen würde, würden sich sehr viele darüber beschweren. Sehr viele würden mit mir diskutieren, auch mit dem Schiri.
6: Was glaubst du, warum ihr das macht?
5: Ich glaube, um zu wissen, wie es sich mal anfühlt, wenn jemand anderes mal macht, um zu gucken, dass es schon kacke ist, wenn man es dann selber macht.
1: Die nächste Schikane des Trainers. Ein anderer Ball. Er ist aber nicht rund, sondern hat mehrere Ausbeulungen. Immer wieder springt er den Jugendlichen vom Fuß. Pässe sind plötzlich viel ungenauer, das Teamplay herausfordernder. Das kann frustrierend sein, bemerkt auch der 13-jährige Henry aus NRW.
7: Wenn der Ball vielleicht mal verspringt oder so, dass man sich nicht gegenseitig anmeckert, sondern man muntert sich auf unter schwierigen Umständen, dass man trotzdem fair bleibt und nicht frustriert wird.
1: Die Regeländerungen sind nicht willkürlich. Sie sollen Spannungen provozieren, damit die Jugendlichen lernen, damit richtig umzugehen, erzählt Joel Reinholz vom DFB.
8: Ohne Regeln wird es nicht funktionieren. Deswegen ganz bewusst versuchen wir auch in der Nachbesprechung noch mitzugeben, aus dem Fußball heraus, dass das Leben aus Regeln besteht, woran man sich halten muss für ein gutes Miteinander, sodass sie das auch wirklich in den Alltag übernehmen.
1: Trainer Martin Bieser ist zufrieden mit dem heutigen Training.
9: Ich habe eigentlich gar nicht eingegriffen irgendwie als Schiedsrichter. Ich habe es selber geregelt. Natürlich mal das eine noch faul dabei, aber das ist weitergelaufen. Aber das ist wiederum auch genau das Ziel, was wir eigentlich auch haben, wenn ihr Bundesliga guckt. Die labern dann rum und diskutieren ewig. Oh, Schiri. Ja? Schiri ist immer das ärmste Schwein. Und ihr habt das hier vorhin jetzt alles allein geregelt.
1: Eine Woche sind die Jugendlichen hier. Und ihre Trainer und Betreuer hoffen, dass sie ihre neuen Perspektiven mitnehmen nach Hause, zu ihren Vereinen und letztlich auch in ihren Alltag.
0: Lernen, mit Frustration und Spannung umzugehen. Ein ziemlich gutes Programm für die jungen Fußballer, die da in der Ferienfreizeit des DFB unterwegs sind. Wäre ja vielleicht auch etwas für die Profis, würde ich sagen.

0: 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In gewisser Weise war es eine Überraschung. Diese Woche hat der Speyerer Bischof Karl-Heinz Wiesemann seinen sofortigen Rücktritt vom Amt bekannt gegeben. Das ist insofern ungewöhnlich, weil katholische Bischöfe in der Regel erst mit 75 ihren Rücktritt beim Papst einreichen. Doch Karl-Heinz Wiesemann zeigte sich angeschlagen. Schon vor 5 Jahren hatte er sich eine Auszeit nehmen müssen. Seinen endgültigen Abschied vom Bischofsstuhl erklärte er dann jetzt auch mit gesundheitlichen Gründen. Die Last der Verantwortung habe körperliche und seelische Spuren hinterlassen. Paula Zeiler berichtet.
1: Der Missbrauchsskandal in der katholischen Kirche, Finanzprobleme und Strukturprozesse in seinem Bistum. All das brachte Bischof Karl-Heinz Wiesemann vor 5 Jahren an seine Grenzen. Er holte sich Hilfe, nahm eine Auszeit und verbrachte 2 Monate in einer Klinik. Dort habe er gelernt, sich wieder stärker auf das Positive und das Schöne in der Welt zu konzentrieren. Die depressive Phase habe ihn aber dauerhaft verändert.
2: Ich habe nicht dieselbe Leistungsfähigkeit, wie ich sie vorher so einfach hatte. Ich bin nicht einfach wieder auf diesen Punkt gekommen. Und ich merke, ich brauche andere Zeiten, in denen ich auch selber wieder so einstellen kann, dass ich die Aufgaben wieder bewältigen kann.
1: Das sagte Wiesemann beim Katholikentag in Würzburg im Mai 2026. Vor großem Publikum sprach er offen über seine Depressionen und dass gerade der Missbrauchsskandal in seinem Bistum ihn seelisch belastet habe.
2: Wo dann sehr, sehr massive Vorwürfe waren, die bis zu einer tiefen Erschütterung auch in der ganzen Stadt und Umgebung geführt haben und die mich selbst auch also sehr, sehr stark mitgenommen haben.
1: Wiesemann sei es um eine transparente und schonungslose Aufarbeitung von sexuellem Missbrauch gegangen, betonte der Vorsitzende der Deutschen Bischofskonferenz, Bischof Wilmer, und würdigte Wiesemann als eine Persönlichkeit, der es zuallererst um die Menschen gegangen sei. Für Wiesemann sei sein hohes Ideal als Priester und Bischof aber zur ständigen Überforderung geworden. Deshalb war auch die Entscheidung, sich um seine seelische Gesundheit zu kümmern, vor 5 Jahren die richtige.
2: Ich meine, dass uns unser christlicher Glaube dazu ermutigen könnte, wenn Gott Mensch wird, dann will er wohl doch auch ein Stück dieser Endlichkeit uns auch mal als guten Raum geben und nicht etwas von uns fordern, was wir gar nicht können.
1: In seinem Rücktrittsgesuch an den Papst betonte Wiesemann, dass er nicht mehr die Kraft habe, die umfangreichen Strukturreformen im Bistum Speyer zu begleiten. Die umfassende Verantwortung, sagte er, habe körperliche und schwerwiegende seelische Spuren hinterlassen. Seinen Abschied habe er mit schwerem Herzen getroffen, sagte Wiesemann. Was für ihn nun ansteht, ist noch offen.
0: Paula Zeiler über den Rücktritt des Speyerer Bischofs Wiesemann, der in einer Pressekonferenz dann noch einmal nachdrücklich betont hat, er gehe nicht resigniert oder frustriert. Und gestern hat das Speyerer Domkapitel Markus Magin zum Diözesanadministrator des Bistums gewählt. Magin übernimmt damit ab sofort übergangsweise die Leitung des Bistums Speyer bis zum Amtsantritt eines neuen Bischofs.

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1: Heute mit Kalle Grundmann. Guten Morgen. Gönne dich dir selbst. Der Satz könnte aus einem Work-Life-Balance-Seminar stammen. Dabei lernen gestresste Manager, wie man einen gesunden Ausgleich zwischen beruflicher Arbeit und privatem Leben herstellt. Der Satz ist aber uralt und stammt von einem Heiligen aus dem 12. Jahrhundert, von Bernhard von Clairvaux. Er war in seiner Zeit ein sehr bekannter Mann, man könnte sagen ein Promi. Wenn er irgendwo predigte, liefen Scharen von Menschen zusammen. Er war Mönch, genauer gesagt Zisterzienser. Die zeichnen sich bis heute durch einen sehr einfachen Lebensstil aus. Ihre Klöster liegen meist in abgelegenen Tälern, irgendwo auf dem Land. Nicht zuletzt durch die charismatische Ausstrahlung von Bernhard hatten sie zu seiner Zeit einen riesigen Zulauf. Allein 68 Klostergründungen gehen auf ihn zurück. In unserer Gegend zum Beispiel Himmerod in der Eifel und Eberbach im Rheingau. Fünfmal wollte man ihn zum Bischof machen, aber immer hat er abgelehnt. Also Stress und Hektik kannte der schon. Aber er wollte einfacher Mönch bleiben und zog sich immer mal wieder in die Einsamkeit zurück. Sein Satz, gönne dich dir selbst, ist aus einem Brief überliefert. Den hat Bernhard an Papst Eugen III. Geschrieben, der war nämlich ein ehemaliger Schüler von ihm und litt unter seinem stressigen Job als Papst. Wörtlich schreibt er ihm, gönne dich auch dir selbst. Ich sage nicht, tu das immer, ich sage nicht, tu das oft, aber ich sage, tu es immer wieder einmal. Für mich heißt das einfach, ab und zu mal eine Pause machen, Musik hören, spazieren gehen, ein Buch lesen, mit Freunden zusammensitzen, ein gutes Glas Wein trinken und einfach ein bisschen plaudern. Also, um eine gesunde Balance zwischen Arbeit und Privatleben herzustellen, muss man nicht unbedingt ein teures Seminar besuchen. Ein Tipp vom heiligen Bernhard tut es auch. Kalle Grundmann, Koblenz, Katholische Kirche.
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2: Um 7 Uhr mit Christiane Sütterle. Die Bahngewerkschaft EVG fordert schnellere Gesetzesverschärfungen bei Angriffen auf Zugpersonal. Bayern München holt den Fußball-Supercup. Das Wetter, freundlicher Sonne-Wolken-Mix bei maximal 18 bis 25 Grad. Die Bahngewerkschaft EVG hat mit bundesweiten Streiks im Regionalverkehr ab Januar gedroht. Sie will damit den Druck auf die Bundesregierung erhöhen, die Strafen bei Angriffen auf das Zugpersonal zu verschärfen. Ronald Lessig berichtet.
3: Gewerkschaftschef Burkhardt sagte der Bild am Sonntag, das versprochene Gesetz müsse noch in diesem Jahr in den Bundestag. Seitens der Regierung gebe es nur große Worte, aber keine Taten. Sie habe den Zugbegleiter vergessen, der vor einem halben Jahr in einem Regionalexpress bei Landstuhl in Rheinland-Pfalz von einem Fahrgast angegriffen und tödlich verletzt wurde. Ähnlich äußerte sich der Gesamtbetriebsratschef bei DB Regio Damde. Er sagte der Zeitung, statistisch gesehen würden täglich 8 Kollegen im Dienst angegriffen. Keiner wisse, ob er gesund nach Hause komme.
2: In Baden-Württemberg ist die Zahl der Baugenehmigungen in diesem Jahr weiter gestiegen. Wie das Wohnungsbauministerium in Stuttgart mitteilte, wurden von Januar bis Juni fast 14.900 Bauanträge genehmigt. 2025 waren es knapp 11.100. Das ist eine Steigerung von 34%. Damit fällt der Anstieg in Baden-Württemberg deutlich stärker aus als im Bund. Deutschlandweit ist die Zahl der genehmigten Wohnungen um rund 16% gestiegen. In Rheinland-Pfalz ist die Entwicklung rückläufig. Hier wurden knapp 6.200 Neubauwohnungen genehmigt, 1,5% weniger als im Vorjahreszeitraum. Bayern München hat den ersten Titel der neuen Saison geholt. Der deutsche Fußballmeister gewann den Franz Beckenbauer Supercup mit 2:1 gegen Vizemeister Dortmund. Bayern-Trainer Vincent Kompany sagte nach dem Spiel:
4: Wenn man schaut, wie diese Mannschaft von Dortmund sich jetzt entwickelt, dann wusste ich schon, dass es ein schwieriges Spiel wird. Und deswegen sind wir sehr, sehr froh, dass wir heute einen Titel holen gegen eine sehr starke Mannschaft, die, glaube ich, nächste Saison viel Punkte machen wird. Und deswegen war es für uns ein wichtiges Spiel, wichtiger Sieg.
2: Die Bundesliga startet am Freitag in München mit dem Spiel gegen den VfB Stuttgart. Dortmund empfängt am Samstag den Hamburger SV. Fußball-Drittliga-Aufsteiger Sonnenhof Groß-Aspach hat Zweitligist Bielefeld aus dem DFB-Pokal geworfen. Die Schwaben gewannen mit einem 3:0 im Elfmeterschießen. Trier hat den Einzug in die zweite Runde verpasst. Die Rheinland-Pfälzer aus der Regionalliga Südwest haben gegen Bundesligist Leipzig 0:6 verloren. 1860 München hat gegen Kiel 0:2 verloren. Die Zeit 7:03.
5: Und wir schauen auf die Straße. Vorsicht auf der B30. Wieberach Richtung Ulm in Höhe Laupheim-Mitte. Dort ist eine ungesicherte Unfallstelle. Und noch der Hinweis, die A61 Koblenz-Ludwigshafen ist zwischen Koblenz-Waldesch und Emmelshausen wegen Bauarbeiten noch bis morgen früh, circa 5 Uhr, in beiden Richtungen gesperrt. Folgen Sie bitte hier der Umleitung. Und alle Verkehrsinfos gibt es wie immer auf swr1.de und in der swr1-App. Allen unterwegs eine gute und sichere Fahrt. Es wird heute ein richtig freundlicher Sonntag. Ein Mix aus Sonne und Wolken. Die Temperaturen zwischen 18 und 25 Grad und es bleibt trocken. Und die neue Sonne, die kommt auf jeden Fall morgen auch nochmal. Da wird es dann am Montag 27 Grad und erst am Dienstag kommen dann Regengüsse und Gewitter rein.
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5: Mit Silke Arning. Hallo und einen schönen Sonntag. Da war Baden-Württemberg ja wirklich mal Vorreiter, kann man sagen. Als erstes Bundesland hat es nämlich einen Polizeirabbiner ernannt. Das Beispiel hat inzwischen Schule gemacht. Und was ein Polizeirabbiner eigentlich so tut, darüber erfahren wir gleich mehr hier in SWR1 Sonntagmorgen.

0: Seit genau 5 Jahren gibt es in Baden-Württemberg Polizeirabbiner. Die Idee ging seinerzeit von Michael Blume aus. Er ist der Beauftragte der baden-württembergischen Landesregierung gegen Antisemitismus und für jüdisches Leben. Ihm war es wichtig, dass die Polizei mit Jüdinnen und Juden spricht und nicht über sie. Es geht um ein neues Verständnis für das Judentum, vermittelt quasi aus erster Hand. Einer der beiden Polizeirabbiner des Landes ist der Ulmer Rabbiner Schneur Trepnik, den SWR1-Reporter Rainer Schlenz besucht hat.
1: Es geht um Fälle wie diesen. Ein gläubiger Jude ist am Samstag auf der Straße unterwegs und wird Zeuge einer Straftat.
2: Und da kommt ein Polizeibeamter und fragt ihn über Ausweis und er sagt, ich bin ein gläubiger Jude, ich trage am Samstag eigentlich gar nichts mit auf die Straße. Und der Polizeibeamter sagt, ach, das habe ich schon mal gehört, es ist in Ordnung, sagen Sie mir einfach Ihren Namen. Ich werde jetzt nicht Negatives bewertet, weil ich weiß, es hat einen religiösen Hintergrund.
1: Dass Polizeibeamte so verständnisvoll reagieren, wie der Rabbiner Schneur Trepnik es beschreibt, hat ein Stück weit mit der Ausbildung der Polizeianwärter zu tun. Eine der Hauptaufgaben der Polizeirabbiner, junge, angehende Polizistinnen und Polizisten über Regeln und Gepflogenheiten des Judentums zu informieren. Dazu lädt Trepnik sie regelmäßig in die Synagoge ein.
2: Ich glaube, mittlerweile jeder junge Polizeibeamte in Baden-Württemberg hat mindestens ein Grundkenntnis, Verständnis, was jüdisches Leben betrifft. Und vor allem das Gefühl bekommt, es gehört hier ganz normal zu Deutschland, zu Baden-Württemberg, dass es jüdisches Leben gibt.
1: Das ist Schneur Trepnik besonders wichtig in seiner Arbeit. Normalität statt Sonderrolle. Insgesamt haben die beiden Polizeirabbiner in Baden-Württemberg in den 5 Jahren etwa 6.000 Polizistinnen und Polizisten in Ausbildung geschult.
2: Da geht es allerdings nicht primär als Rabbiner und nicht primär als Seelsorge da zu sein, sondern vielmehr Brückenbauerverständnis schaffen. Und für Verständnis innerhalb der Polizei, damit es ist wenig antisemitische Vorfälle innerhalb der Polizei, aber auch außerhalb der Polizei geben werden.
1: Schneur Trepnik betont, dass jüdisches Leben längst wieder zum Alltag in Deutschland gehört. Aber Bedrohung herunterspielen will er trotzdem nicht. 2021 wurde auf die Ulmer Synagoge ein Brandanschlag verübt. Und direkt neben Ulm in Langenau gab es antisemitische Hetzparolen im Zusammenhang mit Pro-Palästina-Demonstrationen.
2: Das Thema hat jetzt meiner Meinung nach wenig mit Pro-Palästinenser zu tun. Die Demonstrationen sind sehr, sehr oft anti-jüdisch Parolen und anti-jüdisch gerichtet.
1: Doch die Antwort darauf zeigt, der Polizeirabbiner ist eben doch ein Seelsorger. Die Angriffe auf das Judentum weltweit, so Trepnik, hätten zu aktiver Solidarität geführt.
2: Viele Leute haben es begriffen, dass die Dunkelheit und die Bösheit kann man nur mit Licht und mit Gutes und mit Göttlichkeit bekämpfen, reicht nicht nur militärischen Offensive, unseren Licht auf dem Welt zu stärken. Das ist unsere beste Antwort.
0: Vermitteln, aufklären. Seit 5 Jahren bemühen sich die Polizeirabbiner in Baden-Württemberg um mehr Verständnis dafür, was Judentum ausmacht.

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1: Kurios, knarzig, liebenswert, Dialektwörter haben so ihren ganz eigenen Charme und sie können eine ganz schön harte Nuss sein. Wobei, das Wort, das wir letzte Woche von euch bekommen haben, das spricht für sich. Da weiß man eigentlich gleich Bescheid. Da ging es nämlich um die Glotzbäbbel, um die Glubscher, also um die Augen eben. Und jetzt haben wir wieder Nachschub von euch bekommen. Vielen, vielen Dank. Ein neues Dialektwort, das uns Karin geschickt hat und das sicherlich vielen ein Rätsel aufgibt.
2: Im Westerwald gibt's die Bezeichnung Schluch. Liebe Grüße aus Hachenburg. Ich wünsche einen schönen Sonntag.
1: Ja, vielen Dank, liebe Karin. Das wünschen wir natürlich auch. Schluch, also heute unser Dialektwort. Da klingt vieles mit und wahrscheinlich ist vieles falsch, was ich mir so darunter vorstelle. Schluch, das klingt auf jeden Fall rätselhaft und darum haben wir nachgefragt, was könnte wohl damit gemeint sein? Fanny Lilienthal und Christin Hertel haben sich in Karlsruhe umgehört.
3: Glotzbäbbel ist eine Glatze.
4: Zeitung.
5: Fernseher, ganz klar.
3: Nein, Fernsehen, TV. Glotzbäbbel, ich glotz mir was an.
6: Das ist eine Brille.
7: Das ist, glaube ich, ein Fernrohr.
6: Ja. Einer, der spannt, ein Spanner.
8: Es könnte so etwas sein, wo man versucht, Menschen mit einem Aufkleber auf etwas hinschauen zu lassen, worauf sie sich konzentrieren sollen.
7: Also Bäbbel ist was, was handfest ist und tatsächlich auch einen Griff hat. Bäbbel und Klotz, ein Klotz. Also ein Klotz mit einem Bäbbel dran.
1: Ja, das haben wir leider letzte Woche schon gehört, was die Glotzbäbbel sind. Also ich muss mich entschuldigen, das war jetzt nicht die Schluchumfrage, nochmal die Glotzbäbbel waren das. Und ja, also auf jeden Fall kann ich schon mal verraten, Schluch hat sowas mit Leckersein zu tun und mit Schlucken und Schlauch, sagt auf jeden Fall unsere Sprachwissenschaftlerin Maike Edelhoff, die uns erklärt, was es jetzt mit dem Schluch eigentlich auf sich hat.
9: Bobble ist in Süddeutschland ja ein total allgegenwärtiges Wort, sei es für Kugeln, Bälle, Knäuel, Bommeln, Hauptsache es ist rund. Die Augen sind also Glotzkugeln. Und irgendwie finde ich, das Wort klingt auch nach was Rundem und die Assoziation kommt nicht von ungefähr. Der Bobble ist eine lautmalende sprachliche Interpretation des Geräuschs, das Wasser macht, wenn es Blasen wirft. Im Süden bobbelt es, im Norden blubbert es auch ganz lautmalerisch. Blubbern ist ja dasselbe, das ist auch lautmalend. Also das ist so ein wahnsinnig großes Bedürfnis, dieses Wasserblubbern sprachlich nachzuahmen. Ich muss dir ehrlich sagen, ich finde das Wort schon cool, aber auch irgendwie erschreckend anatomisch. Ne, wenn du sagst, okay, Bobble ist eigentlich so eine Blase, die im Wasser entsteht und dann hast du Glotzbäbbel, das sind es einfach wassergefüllte Blasen.
1: Ja, und da haben wir festgestellt, das war auch die Auflösung vom letzten Mal. Also es tut mir wirklich leid, die Glotzbäbbel, die wollten einfach nochmal gehört werden, waren ja auch eine schöne Nummer, muss man sagen. Aber dann wissen wir immer noch nicht, was es mit Schluch auf sich hat. Das ist nämlich eigentlich etwas Süßes, Süßigkeiten, das Beste vom Besten, der Sonntagsnachmittags, Kuchen zum Beispiel oder ein leckeres Eis oder was auch immer so lecker schmeckt für euch. Und ja, wenn ihr uns nochmal mit einem herrlich schrägen Dialektwort eine Chance geben wollt oder mit einer kuriosen Redewendung herausfordern mögt, dann sehr gern. Schickt uns einfach eine Sprachnachricht. Gern mit eurem Namen und ganz wichtig, woher ihr kommt. Und das Ganze könnt ihr dann schicken, also über WhatsApp oder auch per Mail ins Studio als Sprachnachricht mit Anhang. Wir würden uns auf jeden Fall sehr freuen, wenn ihr uns da nochmal eine Chance gebt.
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1: Heute mit Jens Sippel. In den Medien bin ich auf eine seltsame Maßnahme gestoßen, mit der Trockenheit der Sommerwochen umzugehen. Anstatt den ausgetrockneten gelbbraunen Rasen regelmäßig zu gießen, wurde er mit einem grünen Lack besprüht. Vermutlich spart dieses Vorgehen wertvolles Wasser. Außerdem kommt es wohl mehr darauf an, wie der Rasen aussieht, nicht wie es ihm wirklich geht. Dem Rasen wird es jedoch längerfristig nicht helfen und ihn nicht wirklich am Leben erhalten. Wir wissen, wie wichtig Wasser für unser Überleben ist und wie sich echter Durst anfühlt. Die Bibel berichtet noch von einem anderen Durst, den man von außen nicht sieht und der nicht immer deutlich spürbar ist: den Durst der Seele. Die Sommerzeit kann Anlass geben zu fragen: Wonach dürstet uns wirklich? Was erhoffen wir uns, das uns innerlich zufrieden macht? Könnte hinter manchem äußeren Wunsch ein tieferer Durst stecken, ein Durst nach Sinn, nach Gott? Gläubige Menschen haben diese Frage für sich beantwortet: Meine Seele dürstet nach Gott. Trotzdem erfahren auch sie Leid und Situationen, in denen sie sich von Gott vergessen fühlen. Ein eindrückliches Bild dafür finden wir im Psalm 42. Wie der Hirsch schreit nach frischem Wasser, so schreit meine Seele Gott zu dir. Wie geht der Psalmbeter nun mit diesem Durst um? Er weiß, diesen Durst kann man nicht einfach überdecken. Der Beter richtet sich an Gott. Er spricht mit Gott über seine Not, nicht mit den kritischen Stimmen, die von außen kommen. Er hält an der Hoffnung fest und erinnert sich an vergangene Erfahrungen mit Gott. Dabei bemerkt er: Des Nachts ist ein Lied bei mir und ein Gebet zu dem Gott meines Lebens, Vers 9. Und er kann seiner Seele Mut zusprechen: Auf Gott will ich hoffen, Vers 12. Wir können daraus etwas Einfaches lernen. Wenn uns innerlich, also unserer Seele, etwas fehlt, brauchen wir etwas, das uns neue Kraft und Leben gibt. So wie ein durstiger Mensch Wasser braucht. Dieses Sehnen nach Gott bedeutet nicht unbedingt, dass Gott weit weg ist. Vielleicht ist diese Sehnsucht vielmehr eine Einladung, uns wieder auf die Suche nach Gott zu machen, nach dem, was unserem Leben Halt, Hoffnung und neue Kraft geben kann und damit die Seele lebendig hält. Jens Sippel, Stuttgart, Neuapostolische Kirche.
2: Ja, und jetzt wird es gleich 7.30 Uhr, halb acht, und wir schauen daher mal, was der Verkehr macht. Da haben wir jetzt nur diesen einen Hinweis. Die A61 Koblenz-Ludwigshafen ist zwischen Koblenz-Waldesch und Emmelshausen wegen Bauarbeiten bis morgen früh noch etwa 5 Uhr in beiden Richtungen gesperrt. Bitte folgen Sie hier der ausgeschilderten Umleitung.
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2: Regierungswechsel in Ungarn, das heißt, die öffentlich-rechtlichen Medien, die können jetzt wieder unabhängig berichten, was jahrelang nicht möglich war. Wie der Neustart verlaufen ist, das hören wir gleich von unserem Korrespondenten. Hallo und einen schönen Sonntagmorgen.

0: 1, Sonntagmorgen. Wer früher in der Schule beim Schummeln erwischt wurde, der musste schon mal den Satz "Ich darf nicht lügen" viele Male auf die Tafel schreiben. Und genau so wurde jetzt der öffentlich-rechtliche Infosender M1 in Ungarn vorgeführt. Unter Viktor Orbán wurden die öffentlich-rechtlichen Medien ja zum Regierungssprachrohr. Damit ist seit dem Machtwechsel Schluss. Die öffentlich-rechtlichen sollen wieder unabhängig sein. Wegen des Neustarts mussten die Nachrichtensendungen eine kleine Zwangspause einlegen. Aber seit Donnerstag ist M1 wieder auf Sender und hat sich offiziell für das jahrelange Lügen entschuldigt.
1: So klingt es, wenn die Nachrichtensendung zurück ist. Auf M1, dem öffentlich-rechtlichen Infokanal im ungarischen Fernsehen. Das gab es in dieser Form seit dem 7. Juli nicht mehr. Statt Programm war auf dem Bildschirm stundenlang eine Entschuldigung zu sehen. Und dort stand geschrieben:
2: Die öffentlich-rechtlichen Medien dürfen nicht lügen. Wir entschuldigen uns dafür, dass wir dies über viele Jahre hinweg dennoch getan haben. Die öffentlich-rechtlichen Medien werden jetzt umgestaltet, damit sie künftig unabhängig und glaubwürdig sind.
1: Diese Umgestaltung ist inzwischen so weit, dass Nachrichtensendungen wieder Teil des Programms sind. Inhaltlich ging es in der M1-Sendung unter anderem um Andras Boko, den neuen Präsidenten und seinen Amtsantritt. Im Beitrag dazu kamen nicht nur Regierungsmitglieder der TISA-Partei vor, sondern auch die Standpunkte von Fidesz und der rechtsextremen Miha Zonk. Beide äußerten jeweils Kritik an der Wahl von Andras Boko. Der Beitrag hat also die Positionen aller drei im Parlament vertretenen Parteien abgebildet. Das hätte es unter Viktor Orbán auf M1 wohl kaum gegeben. Der Sender ist bis zu seiner Wahlniederlage als besonders regierungsfreundlich aufgefallen. Andere Menschen in Ungarn haben weniger diplomatisch von einer Propagandaschleuder gesprochen. Gábor Polyák ist Medienrechtler und sagt über die damalige Arbeitsweise bei M1:
3: Es ist völlig eindeutig, die dokumentierte redaktionelle Praxis hat gegen die Grundsätze des öffentlich-rechtlichen Auftrags verstoßen. Es gibt den öffentlich-rechtlichen Kodex. Darin steht, dass Journalisten Anspruch auf berufliche Unabhängigkeit und Autonomie haben. Aber demgegenüber wurde von oben vorgeschrieben, worüber gesprochen werden darf und worüber nicht. Es ist ein zentrales Wahlversprechen von Ministerpräsident Peter Modja, das Ungarn umzubauen, das Viktor Orbán 16 Jahre lang geprägt hat. Die Öffentlich-Rechtlichen gehören für ihn dazu. Die Zwangspause dort und der Neustart gelten als gut vorbereitet. Im Hintergrund wurde ein neues Mediengesetz an den Start gebracht und Führungskräfte ausgetauscht. Die Sprecherin des ÖRR sagte Mitte Juli in einem Facebook-Video zu diesem Umbau:
4: Wir haben angefangen, drei Aufgaben umzusetzen. Die Propaganda zu beenden, fachlich und finanziell alles zu überprüfen und die Institution nach dem Mediengesetz umzustrukturieren.
1: Der Umbau ist also in vollem Gange, aber er wirft Fragen auf. Telex, das große Online-Nachrichtenportal, berichtet, dass der Umbau vom Pro-Orbán-Sender zum ausgewogenen Infokanal noch nicht reibungslos läuft. Telex beruft sich dabei auf einen Insider bei M1 und berichtet, dass dieselben Redakteure und Reporter Beiträge umsetzen, die in der Vergangenheit Fidesz-Propaganda gemacht hätten. Für Reporter ohne Grenzen ist deshalb klar: Die Medien in Ungarn sind erst dann wieder unabhängig, wenn sie die Regierung von Peter Modja kritisieren. Die Bewährungsprobe, sie kommt also noch.
0: Ja, scheint irgendwie doch ein holpriger Weg in die Unabhängigkeit zu sein, so scheint es. Die öffentlich-rechtlichen Medien in Ungarn sind diese Woche nach einem Umbau wieder an den Start gegangen. ARD-Korrespondent David Freches hat berichtet. Und wir werfen noch schnell einen Blick auf die Straße. Vorsicht auf der A81 Stuttgart-Heilbronn zwischen Stuttgart-Zuffenhausen und Ludwigsburg-Süd. Dort befinden sich Tiere auf der Fahrbahn. Hier also bitte entsprechend vorsichtig fahren.

0: Ist da eins, Sonntagmorgen. Der Nahostkonflikt ist gefühlt in jeder Nachrichtensendung fast präsent. Der Krieg zwischen Israel und den Palästinensern, der führt auch hierzulande zu Judenhass und Anti-Islamismus. In rheinland-pfälzischen Ingelheim, da arbeitet das jüdisch-muslimische Bildungswerk Maimonides daran, das Verhältnis zwischen Juden und Muslimen zu verbessern. Und dafür geht Maimonides vor allem mit Ausstellungen und Workshops an Schulen. SWR-Reporter Golo Schenk war bei einem Workshop für Lehrer in Frankfurt mit dabei.
1: An der Anne-Frank-Realschule werden überwiegend Muslime unterrichtet. Immer wieder äußern sich Kinder dort judenfeindlich oder rassistisch. Die Schule versucht gegenzusteuern. Helfen dabei soll das jüdisch-muslimische Bildungswerk Maimonides. Es organisiert eine Wanderausstellung, die 2 Wochen lang in der Schule zu sehen ist. 20 Aufsteller stehen in einem Flur. Jeder hat ein bestimmtes Thema. Gott, Essen, Gebetsbuch oder Feiertage. Auf der einen Seite ist die muslimische Seite dargestellt, auf der anderen die jüdische. Die Ausstellung hat zum Ziel, die Kinder neugierig zu machen, erklärt der jüdische Maimonides-Geschäftsführer Manfred Levi.
2: Wir bringen halt durch unsere Ausstellung oder unser Bildungsmaterial die Schülerinnen zum Nachdenken, zum Erfahren, zum Überraschtsein über die Gemeinsamkeiten Islam und Judentum. Aber es müssen nicht immer nur Gemeinsamkeiten sein. Am Ende steht letzten Endes die Auseinandersetzung mit dem anderen.
1: In einem Workshop zu Beginn der Ausstellung werden ein knappes Dutzend Lehrerinnen und Lehrer von Maimonides angeleitet, wie sie die Ausstellung in ihren Unterricht einbauen können. Diese Religionslehrerin beschreibt ihre Erfahrung dort so.
3: Ich habe immer wieder auf das Thema, gerade auch in Klasse 8, dass Schüler sich melden und sagen, krass, da gibt es ja doch so viele Gemeinsamkeiten, es sind wenige, aber die Kinder gibt es. Und die dann sagen, aber warum können die sich denn nicht leiden?
1: Oft liegt es daran, dass die Menschen zu wenig über die Religion des anderen wissen. Die Mitarbeiter von Maimonides haben es

0: Bundesfamilienministerium hatte angekündigt, auch die Förderung für Maimonides auf den Prüfstand zu stellen. Aktuell bekommt das Bildungswerk pro Jahr 250.000 Euro, auf die es dringend angewiesen sei, so der muslimische Mitgeschäftsführer Mustafa Cimşit. Man werde sich erneut für eine Förderung bewerben.
1: Vielleicht mit gut Glück können wir es wieder schaffen, in die enge Auswahl zu kommen und weiter zu existieren. Wenn die Stricke reißen, müssen wir natürlich nach einer anderen Lösung schauen. Und da sind wir auch im Gespräch mit verschiedenen Stellen, wie wir dann weiter unsere Arbeit doch am Leben erhalten.
0: Wann das Bundesfamilienministerium über die Neuvergabe ihrer Förderungen entscheidet, ist nicht bekannt. Bei Maimonides hofft man, dass man auch in den nächsten Jahren weiter um ein besseres Verhältnis zwischen Juden und Muslimen werben kann.
2: Bei der genannten Förderung, da handelt es sich um das Programm Demokratie leben, das das Bundesfamilienministerium, wie wir gerade gehört haben, neu ausrichten möchte. Statt wie bislang lokale Gruppen und Vereine zu unterstützen, will CDU-Ministerin Prien stärker Institutionen wie zum Beispiel die Feuerwehr, Schulen oder Bibliotheken fördern. Pläne, die beim Koalitionspartner SPD bislang allerdings noch nicht so gut ankommen. Also das ist alles noch ein wenig in der Schwebe. Und jetzt geht's.

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1: Heute mit Pfarrer Thomas Steiger. Ich wünsche Ihnen einen guten Sonntagmorgen. Gottvertrauen kann gefährlich sein, wenn es blind ist, wenn damit alle Fragen zugedeckt werden. Wenn es nicht mehr möglich ist, an dem zu zweifeln, was in der Welt geschieht, dann hat das Vertrauen keinen guten Grund mehr. Hellhörig und vorsichtig werde ich immer dann, wenn Gott als Ausrede benutzt wird, als Antwort auf Fragen, die nicht so leicht zu beantworten sind. Vielleicht meint Paulus so ein blindes Gottvertrauen, wenn er in seinem Römerbrief schreibt: O Tiefe des Reichtums der Weisheit und der Erkenntnis Gottes, wie unergründlich sind seine Entscheidungen, wie unerforschlich seine Wege. In den katholischen Gottesdiensten heute wird diese Bibelstelle gelesen und damit indirekt auch dieses Problem aufgeworfen. Denn für Paulus steht die Weisheit Gottes nicht in Frage. Dass Gottes Wege für den Menschen letztlich nicht zu verstehen sind, findet er positiv. Wo mein Verstand nicht hinreicht, da bleibt nur Vertrauen. Paulus singt ein Loblied auf Gott, der alles immer richtig macht, was er macht. In der Theorie meines Glaubens kann ich dem zustimmen, aber in der Praxis meines Lebens sieht es anders aus. Da habe ich schon Schicksale erlebt, die so ein Gotteslob als Hohn empfunden hätten. Da war nicht der rechte Zeitpunkt für so ein unbegrenztes Vertrauen, denn die Fragen bleiben bestehen. Ein Bekannter von mir hatte gerade sein Leben neu geordnet, da wird er von einem Lastwagen über den Haufen gefahren. Nach vielen Operationen ist er wieder auf den Beinen und froh, überhaupt noch am Leben zu sein. Er hat sich gefragt, ob Gott dabei seine Hand im Spiel hatte und wenn ja, was er ihm mit dieser Entscheidung, mit diesem unerforschlichen Weg sagen will. Es mit größtem Gottvertrauen zu akzeptieren, das gelingt ihm nicht. Und ich verstehe das sehr gut. Gleichzeitig klagt er Gott dafür nicht an. Da ist weiterhin Vertrauen, das geerdet ist, geläutert, gereift.
2: An dieser Stelle müssen wir kurz dazwischen gehen. Achtung, Falschfahrer auf der A3 Köln-Frankfurt zwischen Raunheim und Frankfurt Flughafen. Da kommt Ihnen ein Falschfahrer entgegen. Fahren Sie bitte äußerst rechts, überholen Sie nicht auf der A3 Köln-Frankfurt zwischen Raunheim und Frankfurt Flughafen. Dort ist ein Falschfahrer unterwegs. Vorsicht hier bitte in beiden Richtungen.
1: Es steht ganz am Ende. Solange halte ich aus, dass ich nicht auf alles die endgültige Antwort parat habe. Ich rechne mit Gott und manchmal vermisse ich ihn und halte trotzdem an ihm fest. Das bedeutet für mich zu glauben, zu vertrauen und es ist nicht schlimm, dass ich jetzt noch nicht so weit bin. Thomas Steiger aus Tübingen von der Katholischen Kirche.
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3: Um 8 Uhr mit Christiane Sütterle. Italien verweigert die Rücknahme von Flüchtlingen aus Deutschland. In Baden-Württemberg hat schon die Kürbisernte begonnen. Das Wetter, freundlicher Sonne-Wolken-Mix bei maximal 18 bis 25 Grad. Italien wird keine weiteren Migranten aus Deutschland zurücknehmen. Das hat Vizeregierungschef Salvini angekündigt. Daran ändere auch der neue Asyl- und Migrationspakt der EU nichts. Aus der Nachrichtenredaktion Andreas Gerlach.
4: Salvini sagte bei einem Parteitreffen, deutsche NGO-Schiffe im Mittelmeer würden tausende illegale Einwanderer nach Italien und Europa an Land bringen. Solange das passiere, habe Deutschland kein Recht, auch nur einen einzigen illegalen Einwanderer zurückzuschicken. Seit 2023 hat Italien rund 80.000 Rücknahmeersuchen zurückgewiesen. Als Grund wird eine Überlastung des nationalen Aufnahmesystems genannt. Demnächst soll es ein Gespräch zwischen den Innenministern Piantedosi und Dobrindt geben.
3: Die Bahngewerkschaft EVG droht mit bundesweiten Streiks im Regionalverkehr ab dem kommenden Jahr. Sollte die Bundesregierung das Strafmaß bei Angriffen auf Zugbegleiter nicht noch in diesem Jahr wie versprochen verschärfen, lege man ab Januar den Betrieb lahm, sagte Gewerkschaftschef Burkhardt der Bild am Sonntag. Die Regierung betreibe Arbeitsverweigerung. Die Eisenbahner bezahlten das mit ihrer Gesundheit oder gar ihrem Leben. Im Februar war ein Zugbegleiter in Rheinland-Pfalz von einem Fahrgast zu Tode geprügelt worden, nach einer Auseinandersetzung wegen eines fehlenden Tickets. Zwei Jahre nach dem Messeangriff in Solingen wird heute an die Opfer erinnert. Am Anschlagsort in der Solinger Innenstadt wird es einen Gottesdienst und ein öffentliches Gedenken geben. Bei dem islamistisch motivierten Anschlag hatte ein Asylbewerber auf dem Solinger Stadtfest Besucher angegriffen. Drei Menschen wurden getötet, acht verletzt. Der Täter wurde zu einer lebenslangen Haftstrafe mit Sicherungsverwahrung verurteilt. Die Kürbisernte in Baden-Württemberg beginnt in diesem Jahr ungewöhnlich früh. Die ersten Hokkaido-Kürbisse seien schon vor Tagen geerntet worden, teilten Erzeuger in Karlsruhe mit. Früher habe die Kürbisernte erst Mitte September begonnen. Wegen der Trockenheit dürften Halloween-Kürbisse in diesem Jahr kleiner ausfallen. Baden-Württemberg gehört zu den wichtigsten Kürbisanbaugebieten Deutschlands. Bayern München hat zum 10. Mal den Fußball-Supercup gewonnen. Der deutsche Meister und Pokalsieger gewann bei Vizemeister Dortmund mit 2:1. Fußball-Drittliga-Aufsteiger Sonnenhof Groß-Asbach hat Zweitligist Bielefeld aus dem DFB-Pokal geworfen. Die Schwaben gewannen mit einem 3:0 im Elfmeterschießen. Außerdem spielten Trier-Leipzig 0:6, 1860 München-Kiel 0:2. Die Zeit 8:03.
2: Es war ein Sonntagmorgen mit dem Verkehrshinweis und da haben wir zunächst nochmal den Falschfahrer auf der A3 Köln-Frankfurt zwischen Raunheim und Frankfurt Flughafen. Da ist ein Falschfahrer unterwegs. Fahren Sie bitte äußerst rechts, überholen Sie nicht. Auf der A3 Köln-Frankfurt zwischen Raunheim und Frankfurt Flughafen ist ein Falschfahrer unterwegs. Vorsicht hier in beiden Richtungen. Achtung auch auf der A48 Koblenz Richtung Dernbach zwischen Hörgrenzhausen und Dreieck Dernbach. Dort steht ein defektes Fahrzeug auf der linken Spur. Die A61 Koblenz-Ludwigshafen ist zwischen Koblenz-Waldisch und Emmelshausen wegen Bauarbeiten bis morgen früh noch etwa 5 Uhr in beiden Richtungen gesperrt. Bitte folgen Sie hier der Umleitungsempfehlung. Alle Infos auch jederzeit auf swr1.de und in der swr1-App. Allen unterwegs eine gute und sichere Fahrt. Das Wetter, wirklich sehr schöner, sonniger Sonntag wird das heute. Es sind ein paar Wolken unterwegs, aber es bleibt trocken. Die Temperaturen zwischen 18 und 25 Grad, das kann man also wirklich wunderbar aushalten. Und die neue Woche, die startet ebenso mit einem Mix aus Sonne und Wolken. Bis 27 Grad wird es dann erst am Dienstag kommen. Dann wieder Regengüsse und Gewitter rein.
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2: Mit Silke Arning. Einen schönen Sonntagmorgen wünsche ich, selbstbewusst und souverän durchs Leben zu gehen. Das wünschen wir uns wohl alle, aber manchmal sind ja da diese kleinen nervigen Zweifel. Mache ich das richtig? Blamiere ich mich nicht? Man fühlt sich klein und man versucht dann auch Konflikten aus dem Weg zu gehen. Da wäre so eine dicke Portion Urvertrauen ganz hilfreich. Vertrauen, heute unser Sonntagsthema und wie es Menschen geht, denen dieses Urvertrauen abhanden gekommen ist, darüber hören wir gleich mehr.

0: Es war ein Sonntagmorgen, 8.12 Uhr. Wir können Entwarnung geben, nämlich auf der A3 Köln-Frankfurt. Dort ist kein Falschfahrer mehr zwischen Raunheim und Frankfurt Flughafen unterwegs. Eine gute Fahrt weiterhin.
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0: Und da geht es nämlich heute um das Thema Vertrauen. Und davon brauchen Eltern ja eine ganze Menge, wenn sie berufstätig sind und ihre Kinder zum Beispiel in einer Kita oder im Kindergarten zur Betreuung abgeben. Kinderbetreuung rund um die Uhr in der DDR, da war das überhaupt kein Thema. Kita und Krippenplätze waren staatlich garantiert und darauf konnte man laut Staatssender auch vertrauen.
2: Immer neue Kinderheime werden in der Deutschen Demokratischen Republik geschaffen. Sie sind eine wesentliche Erleichterung für unsere werktätigen Mütter.
0: Und in den sogenannten Wochenkrippen, da konnten Kinder ab 6 Wochen bereits am Montag abgegeben und am Samstagnachmittag wieder abgeholt werden. Doch schon zu DDR-Zeiten gab es Kritik an diesen Wochenkrippen. Wissenschaftliche Forschungen sprachen von Verzögerungen bei der sprachlichen Entwicklung, von Verhaltens- und Kontaktstörungen, von Hospitalismus. Also eine schwere Last, die diesen sogenannten Wochenkrippenkindern oft ein ganzes Leben lang aufgebürdet wurde. Und was das bedeutet, das zeigt das Beispiel von Stefan. Er ist in der DDR aufgewachsen, lebt heute in Stuttgart. Meine Kollegin Luisa Weinig hat ihn dort besucht und sich von ihm erzählen lassen, wie er und sein Bruder sich auf Spurensuche nach ihrer alten Wochenkrippe begeben haben.
3: Es ist ein sonniger Nachmittag in Schönebeck an der Elbe, einer Stadt bei Magdeburg. Stefan steht mit seinem Bruder vor einem hellen Backsteinhaus mit langen Fensterreihen und einem kleinen Turm an der Seite. Mit einer alten Beschreibung seiner Mutter in der Hand haben die Geschwister nach dem Haus gesucht, in dem sie als Kleinkinder viel Zeit verbracht haben, ohne ihre Eltern. Stefan hat daran keine bewussten Erinnerungen, aber er spürt die Folgen, sagt er.
4: So ein Gefühl von Selbstwert, so eine Selbstverständlichkeit, mit der andere durchs Leben gehen und sagen, ah, hier bin ich, ja, hallo, wie geht's, hier am Telefon. Ja. Ich glaube, das haben wir nicht gelernt.
3: In der DDR wurden Säuglinge und Kleinkinder in sogenannten Wochenkrippen untergebracht. Die Eltern brachten ihre Kinder am Montag früh und holten sie erst für das Wochenende wieder ab. Mindestens 100.000 Kinder haben dieses System erlebt. Stefan hat erst 2020 erfahren, dass auch er im Alter von 6 Wochen bis 1,5 Jahren ein Wochenkrippenkind war. Der heute 63-Jährige begann, sich einzulesen und zu recherchieren. In der Einrichtung gab es große Schlafsäle, strenge Tagespläne. Füttern, wickeln, schlafen. Das Kind sollte satt, sauber, gesund sein. Schwierige Bedingungen, sagt die Erziehungswissenschaftlerin Beate Vomhof von der Pädagogischen Hochschule Ludwigsburg.
5: Jeden Morgen aufzuwachen und oder auch in der Nacht eben und zu merken, die Eltern sind nicht da, das muss unglaublich schwerwiegend gewesen sein.
3: Um sich mit anderen Betroffenen auszutauschen, gründet Stefan in Stuttgart eine Selbsthilfegruppe mit 11 ehemaligen Wochenkrippenkindern. Katharina reist für die Treffen über 100 Kilometer aus Hessen an. Die 58-Jährige wusste schon immer, dass sie Wochenkrippenkind war. Aber erst eine schwere Depression brachte sie dazu, ihre Kindheit genauer anzuschauen. In einer Klinik erzählte sie einer Mitpatientin von ihrer Geschichte.
6: Sie hat gesagt, wie krass ist das denn gewesen, dass man dir das angetan hat? Also das war so, ich glaube, das erste Mal in meinem Leben, dass das jemand gesagt hat, dass das schlimm war.
3: Für sie war das ein wichtiger Hinweis, um ihre Geschichte und ihre Gefühle einordnen zu können. Die tiefe Traurigkeit, die Einsamkeit, die Angst vor dem Verlassenwerden, die sie immer wieder spürt.
6: Vom Prinzip her habe ich, glaube ich, nie gelernt, das sogenannte Urvertrauen zu entwickeln. Das heißt, ich habe mein Leben bisher irgendwie immer bestritten, nach dem Motto, du musst es selber machen.
3: Wochenkrippenkinder leiden häufig unter Bindungsängsten, Einsamkeit oder haben Schwierigkeiten, anderen zu vertrauen. Bindungsforscher sprechen von einem Bruch im sogenannten Urvertrauen.
5: Wenn Kinder nicht die Sicherheit gewinnen, ich kann um Hilfe fragen, jemand ist für mich da, dann verfestigt sich das im Selbstbild. Ich bin es anscheinend nicht wert, dass man auf mich Acht gibt.
3: Als Stefan seine Mutter auf die Wochenkrippe anspricht, sagt sie nur, das sei damals normal gewesen.
4: Was ich mir gewünscht hätte, wäre wirklich irgendeine Form von Bedauern oder Mitgefühl oder irgendwie sowas.
3: Mitgefühl und Anerkennung, das wünschen sich viele Wochenkinder. Und Räume, in denen sie überhaupt über diese frühe Trennung sprechen können. Die Selbsthilfegruppe in Stuttgart ist so ein Raum.
0: Hilfe für die sogenannten Wochenkrippenkinder, die in der DDR schon wenige Wochen nach der Geburt gleich für eine ganze Woche zur Betreuung abgegeben werden konnten. Und gerade in dieser frühen Zeit, in diesen ersten Lebensjahren, auch da entwickelt sich dieses ganz wichtige Fundament fürs Leben, das Urvertrauen. Was es für uns bedeutet, darüber sprechen wir gleich mit der Traumatherapeutin Verena König in SWR1 Sonntagmorgen.

0: 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Aufwachsen in Liebe und Geborgenheit, in Sicherheit und mit dem Gefühl, ich bin willkommen. Das ist eine wichtige Basis für das ganze Leben. In unserer Reportage haben wir gerade gehört, wie sich Menschen fühlen, denen dieses Urvertrauen abhanden gekommen ist. Und darum habe ich darüber mit der Traumatherapeutin, Autorin und Podcasterin Verena König über das Thema gesprochen. Frau König, könnten Sie noch einmal kurz beschreiben, was es braucht, damit eigentlich so ein Urvertrauen entstehen kann?
1: Wir brauchen, um Urvertrauen entwickeln zu können, das Gefühl, in dieser Welt willkommen zu sein. Und zwar nicht auf einer Verstandesebene, dass wir zum Beispiel einordnen können, wir haben es gut oder wir sind einigermaßen versorgt, sondern dieses Willkommensein bezieht sich auf verschiedene Dimensionen. Besonders die Beziehungsebene, also dass wir erleben, wir sind willkommen und kriegen das auch in der Beziehung, zum Beispiel zu unseren Bindungspersonen, zu spüren. Unsere Bedürfnisse werden beantwortet, feinfühlig, möglichst und wohlwollend, dass wir eben in der frühen Bindung und Beziehungserfahrung erleben, dass wir einen Platz haben in dieser Welt. Und aus der Sicht einer Therapeutin, die sich viel mit frühen Verletzungen beschäftigt, setzt sich Urvertrauen eigentlich aus drei verschiedenen Ebenen zusammen. Aus dem Vertrauen in andere, aus dem Vertrauen in die Welt und aus dem Vertrauen in uns selbst.
0: Wie kann sich fehlendes Urvertrauen auswirken? Also bei Kindern, aber eben dann auch bei Erwachsenen?
1: Das ist eine große Frage, weil das sehr, sehr viele verschiedene Beschwerden, Symptome und ja manchmal auch ganze Lebensgefühle, sage ich mal, prägen kann. Wir sprechen eigentlich, wenn wir von so frühen Verletzungen und Bindungsverletzungen sprechen, auch möglicherweise von einem Traumaspektrum. Also es kann schon sein, dass Menschen wirklich schwer davon belastet werden, dass sie früh in ihrem Leben Urvertrauen verloren haben oder nicht entwickeln konnten. Und wenn ich aber mal schaue, wie zeigt sich das so im Leben eines Kindes oder auch im Leben später, dann kann man sich das vielleicht so vorstellen, dass man sich grundlegend in dieser Welt, im Leben, in Beziehungen und auch im eigenen Körper vielleicht nicht wirklich sicher fühlt. Es fühlt sich immer latent so an, als müsste man aufpassen, als würde vielleicht eine Bedrohung lauern, als müsste man vielleicht auch für Beziehungen ganz viel tun, weil sie jederzeit brechen könnte. Es ist also nicht nur eine Art von Misstrauen, das sich durchs Leben zieht, sondern ein Gefühl von Unsicherheit und von mangelndem, ja, Gehalten und Geborgensein.
0: Und wie kann ich erkennen, ob meine Befindlichkeit wirklich etwas mit mangelndem Urvertrauen zu tun hat oder ob das vielleicht ganz andere Defizite sind, die ich bei mir wahrnehme und die vielleicht aber auch etwas ganz anderes zurückgehen?
1: Ich glaube, da ist es gut, die Perspektive noch mal ein bisschen zu weiten, weil Urvertrauen ja kein, ich nenne es mal, spezifisches Symptom ist. Also wenn wir es mit der Medizin vergleichen wollten, dann wäre Urvertrauen vielleicht sowas wie Gleichgewicht und mangelndes Urvertrauen sowas wie Schwindel. Ganz unspezifisch, kann ganz viele Ursachen haben. Und auch da glaube ich, dass Urvertrauen zu haben eher ein Zustand ist als sowas wie ein Wissen oder nur ein Gefühl, sondern wirklich ein Zustand, in den wir auch immer wieder zurückfinden können, wenn wir zum Beispiel Krisen erleben, Herausforderungen erleben und wir spüren dann aber in uns etwas, das uns das Gefühl gibt, das lässt sich lösen oder wir werden das schaffen. Und mit wir meine ich so ich und mein Inneres. Und wenn uns Urvertrauen, also dieser Zustand, nicht zugänglich ist, dann fühlt sich das Leben eben anders an. Es fehlt uns ein innerer Zustand von Halt und Gehaltensein und auch sich selbst halten können. Und das fühlt sich dann eben ein bisschen wackeliger an.
0: Und lässt sich diese Lücke, also ein Mangel an Urvertrauen, überhaupt schließen?
1: Wenn es darum geht, etwas zu entwickeln, was wir eigentlich in unserer Kindheit hätten entwickeln sollen, dann sprechen wir eigentlich von Lernen. Und das ist dann immer ein bisschen anders, als wenn wir es von Beginn an hätten haben können. Aber es ist nie zu spät. Und um ein gutes Vertrauen in sich, die Welt, in andere zu entwickeln, braucht es gute Beziehungserfahrungen, die uns dieses Gefühl zugänglich machen und diesen Zustand.
0: Es ist nie zu spät, das ist doch eine gute Nachricht, würde ich sagen. Lebenslanges Lernen, damit sich das Leben gut anfühlt. Das war die Traumatherapeutin, Autorin und Podcasterin Verena König, mit der ich über das Urvertrauen gesprochen habe. 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

0: 8:31 Uhr, es war ein Sonntagmorgen mit dem Verkehrshinweis. A8 Stuttgart Richtung München zwischen Eichelberg und Hohenstadt. 3 Kilometer Stau, Verzögerung bis zu einer Viertelstunde. Die A61 Koblenz-Ludwigshafen ist zwischen Koblenz-Waldesch und Emmelshausen wegen Bauarbeiten bis Montag früh ca. 5 Uhr morgens in beiden Richtungen gesperrt. Bitte hier der Umleitung folgen. Alle Infos wie immer auf swr1.de und in der swr1 App. Ein unterwegs eine gute und sichere Fahrt.
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0: Dass einmal eine neue Orgel gebaut wird, das ist schon etwas Besonderes. Meistens werden sie ja eher restauriert in der Schlosskirche im Alten Schloss in Stuttgart. Aber da wird man heute ganz neue Töne von einer ganz neuen Orgel hören können. Beim letzten Schliff sind wir gleich dabei. Hallo und einen schönen Sonntagmorgen.

0: Sie hat 1386 neue Pfeifen. Die Königin Katharina Orgel, die heute zum ersten Mal in der alten Schlosskirche in Stuttgart erklingen wird. Mehr als die Hälfte, nämlich 60% der Pfeifen, sind bereits von Patinnen und Paten finanziert worden. Hinzu kommen etliche Spenden, sodass schon ein großer Batzen dieses Orgelbauprojekts gestemmt werden konnte. 2019 wurde mit der Sammlung für die neue Orgel gestartet, als klar war, dass eine Reparatur der alten zu teuer werden würde. Damit die Premiere heute gut über die Bühne geht, muss aber noch der letzte Feinschliff her. Das hat ein sogenannter Intonateur gemacht. Ein Fachmann, der dafür extra vom Bodensee angereist ist. Und unsere Reporterin Deborah Kölz ist einmal zu ihm ins Orgelgehäuse geklettert.
1: Die ist noch nicht ganz optimal.
2: Es ist ein Arbeitsplatz auf engstem Raum. Hinter den großen glänzenden Orgelpfeifen, die man auf der Empore der Schlosskirche sieht, da sitzt der Intonateur Alois Schwingshandel im Holzgehäuse der Orgel, die Stirnlampe auf dem Kopf und lauter Feinwerkzeug um sich herum.
1: Die größte Freude ist natürlich, wenn man hört, wie die Orgel wächst klanglich, dass das plötzlich klingt, dass es plötzlich Leben und Musik ist. Was man ja vorher, wenn man so die ersten Töne hört, sich gar nicht vorstellen kann, dass es irgendwann was Schlüssiges gibt.
2: Am Ende müssen nicht nur die verschiedenen Register aufeinander abgestimmt sein, sondern der Klang der 1386 neuen Orgelpfeifen, der muss auch individuell an den Raum angepasst werden. Dafür wird geklopft, gehämmert und gefeilt.
1: Jetzt muss man das halt von der Lautstärke noch anpassen. Es ist alles ein bisschen zu laut und wir müssen es ein bisschen zurücknehmen und auch etwas die Charakteristik ändern. Also mehr dunkler statt heller. Also die Farbe letztendlich ist das. Aber das ist normal, dass man das vor Ort richtig erst machen kann.
2: Immer wieder nimmt Schwingshandel die Pfeifen in die Hand, pustet rein. Aber dank der modernen Technik in der Orgel kann er die Tasten mittlerweile auch per Handy-App bedienen. Das erleichtert die Arbeit.
1: Bei jedem Projekt habe ich jede Pfeife 10-mal in der Hand, bis sie fertig ist. Also das ist schon viel. Bei größeren Instrumenten klettert man auch oben rum. Und das ist schon wirklich akrobatisch teilweise. Also das ist schon sehr anstrengend.
2: Seinen Job liebt er aber trotzdem. Schon seit 30 Jahren intoniert Alois Schwingshandel Orgeln auf der ganzen Welt. Die in Stuttgart sei so mittelgroß. Trotzdem, es braucht bei jeder Pfeife viel Ruhe und Konzentration. Das betont auch der Stuttgarter Stiftskantor Kai Johansen, der fast jeden Tag zum Probespielen vorbeikommt.
3: Der Intonateur muss seine Kunst voll ausleben. Er darf nicht gestört werden, er darf in der Zeit nicht gedrängt werden. Er muss das machen, was wirklich nötig ist. Und dann hat die Orgel ihre Seele gefunden.
2: Ganz fertig ist die Königin Katharina Orgel trotz der Eröffnung aber noch nicht. Es fehlt vor allem noch ein besonderes Register, das es sonst nirgends in Stuttgart gibt, verrät der Stiftskantor.
3: Die Physharmonika, das ist ein Register, das über einen Windschweller aus dem Nichts zu einem sanften Pianissimo wird. Man denkt wirklich, der Himmel kommt so auf einen zu und umhüllt einen. Also es gibt hier Klangkombinationen, die sind wirklich einzigartig.
2: Das klingt dann bald unter dem Sternenhimmel der Schlosskirche, wenn der Intonateur seine Arbeit beendet hat.
0: Neue Königin Katharina Orgel für die Stuttgarter Schlosskirche. Heute wird sie zum ersten Mal zu hören sein, beim Gottesdienst um 10 und dann noch einmal um 11.20 Uhr. Also wird sicherlich spannend. Und ab kommenden Freitag gibt es dann eine Woche lang jeden Tag Konzerte auf der neuen Orgel in der Stuttgarter Schlosskirche.

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1: Ja, und heute haben wir einen ganz besonderen Roman, der ja nicht so unbedingt unter dieses Kapitel leise oder leichte Sommerlektüre fällt. Er ist schon ein bisschen aufrüttelnd und herausfordernd. Der Roman, die Trophäe der belgischen Autorin Chaya Schouters. Es ist mehr als ein Jagdroman und auch kein normaler Safari-Thriller, wie man annehmen könnte, sondern eine Auseinandersetzung über Macht, Gewalt und Besitzergreifung. Susanne Babila hat den Roman allerdings in 2 Tagen, wie sie sagt, verschlungen, war total begeistert und hat darüber auch mit der Autorin gesprochen und empfiehlt ihn unbedingt als Sommerlesetipp.
2: Eine Farm irgendwo im südlichen Afrika. Die Luft ist heiß und lässt den Horizont flirren. Hunter White ist auf Besuch. Eingeflogen aus New York, wo er dem Geld hinterherjagt, als steinreicher Investmentmogul und Finanzhändler. In einem Naturreservat will er mit dem Abschuss eines Nashorns die Big Five vollmachen. Nach Löwe, Leopard, Büffel und Elefant. Beute machen, das ist Hunters Lebenselixier.
3: Afrika ist sein Vergnügungspark, sein Jagdgebiet. Dass dort auch Menschen leben, hat er nie wirklich bewusst realisiert. Geschweige denn, dass er sich für sie oder ihre Lebensumstände interessiert hätte.
2: Die exklusive Großwildjagd organisiert sein Freund Van Heeren. Er verwaltet in Afrika ein riesiges privates Naturreservat. Dort leben die San, die schon seit tausenden Jahren als Jäger und Sammler das Land bewohnten. Auf ihrem angestammten Gebiet jagen Van Heeren und Hunter White. Arrogant, selbstgerecht, besitzergreifend. Die belgische Autorin Chaya Schouters.
4: Hunter White ist der weiße Jäger in jedem Sinn. Er steht für mich für das ganze westliche Denken, dass man alles andere überlegen ist. Sowieso denkt Hunter White, dass er sich alles kaufen kann. Er kann sich die Welt kaufen, er kann sich die Tiere kaufen, er kann sich zur Not die Menschen kaufen, er glaubt, er kann sich Sicherheit kaufen.
2: Doch er täuscht sich. Aus der Jagd nach dem Nashorn wird nichts, denn Wilderer sind ihnen zuvorgekommen. Van Heeren schlägt dem jagdversessenen Hunter White eine grausame Alternative vor. Hunter soll die Big Six vollmachen und einen Menschen, einen jungen Son, jagen und töten. Dafür soll Hunter White Van Heeren noch mehr Geld zahlen.
4: Van Heeren ist, glaube ich, das noch größere Problem, weil er diesen ganzen postkolonialen Kontext ausnützt und er eigentlich sich das Angebot ausdenkt,
2: dass er den Stammesältesten der San vorschlägt und per Vertrag besiegelt. So ist Hunter White erlaubt, einen jungen San zu jagen und zu töten. Außerdem wird er von einem jungen San, einem hervorragenden Fährtenleser, begleitet. David spricht Englisch und ist ein Freund des Gejagten. Dafür wird Hunter David ein Studium in den USA finanzieren.
4: Hunter White glaubt gerne, dass es was Gutes bringt. Und in dem Moment, dass er sich realisiert, dass das alles nie gestimmt hat, bricht auch seine Welt zusammen.
2: In ihrem Roman Die Trophäe zerlegt Chaya Schouters die Pose des Eroberers in ihre Einzelteile. Gier, Angst, am Ende Leere und der Tod.
4: Einfach Beute machen, Trophäe mitnehmen, ich will es haben. Also ich nehme es mir. Auch was diese Idee angeht von das leere Kontinent, ist es immer noch so. Dass man immer noch so denken kann, das finde ich sehr überraschend.
2: Der Roman Die Trophäe entlarvt koloniale Denkmuster, Machtstrukturen und westliche Arroganz. Tiefsinnig, ungemütlich und wahnsinnig spannend.
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1: Um 9 Uhr mit Christiane Sütterle. Entwicklungshilfe ist für Geberländer profitabler als bisher bekannt. In Heilbronn startet die letzte Etappe der Deutschlandtour. Das Wetter, freundlicher Sonne-Wolken-Mix bei maximal 18 bis 25 Grad. Geld, das in Schwellenländern investiert wird, bringt Deutschland mehr Rendite ein als bisher bekannt. Das geht laut der Förderbank KfW aus einer Studie der Uni Göttingen hervor. Untersucht wurde der Zusammenhang zwischen Entwicklungshilfezahlungen und deutschen Warenexporten. Aus der Nachrichtenredaktion Andrea Schindler.
2: Mit jedem Euro, den Deutschland direkt in einem Partnerland investiert, steigen die deutschen Warenausfuhren laut Studie um 2,50 Euro. Die Forscher begründen dies vor allem mit den daraus hervorgehenden Einkommensverbesserungen der Menschen in den Empfängerländern. Das führe dort zu höherer Nachfrage und Importen. Und davon profitiere dann auch die Wirtschaft in Deutschland. Die Exporte trügen dazu bei, rund 380.000 Arbeitsplätze in der Industrie und bei den Dienstleistungen in Deutschland zu schaffen und zu sichern, so die Förderbank KfW. Am stärksten profitierten die Bereiche Maschinenbau, Transport, Informationstechnologie, Chemie und Elektroindustrie.
1: Bundesgesundheitsminister Linnemann will nicht bei der Rente von pflegenden Angehörigen sparen. Vorgesehen sind die Kürzungen im Gesetzentwurf seiner Vorgängerin Nina Wagen. Es geht um Rentenbeiträge für pflegende Angehörige. Der CDU-Politiker sagte der Bild am Sonntag, er halte dieses Signal nicht für richtig, auch nicht für unsere Gesellschaft. Er werde versuchen, diesen Punkt zu korrigieren, dahingehend, dass es keine Abstriche gebe, sondern dass die Rentenpunkte erhalten blieben. Italien beharrt trotz neuer EU-Regeln darauf, keine Migranten aus Deutschland zurückzunehmen. Vizeregierungschef Salvini sagte bei einem Treffen seiner rechten Partei Lega, Deutschland habe kein Recht, auch nur einen einzigen illegalen Einwanderer zurückzuschicken, solange Schiffe deutscher NGOs im Mittelmeer unterwegs seien, um Flüchtlinge in Italien an Land zu bringen. Nach neuen EU-Regeln muss jeder Migrant in dem EU-Land einen Asylantrag stellen, das er zuerst betreten hat. Bei der Deutschlandtour der Radprofis steht heute die vierte und letzte Etappe an, mit Start und Ziel in Heilbronn. Der Gesamtsieg des Mexikaners Isaac del Toro scheint klar, aber der Kampf um den Tagessieg dürfte spannend werden. Sportreporter Steffen Gahr.
3: Es ist eine kurze Etappe, aber keinesfalls eine einfache. Ein Auf und Ab mit kurzen, knackigen Anstiegen und immerhin noch 2500 Höhenmetern. Vom Start weg geht es zunächst nach Westen, vorbei an Schloss Stocksberg. Danach geht es weiter durch den Naturpark Stromberg-Heuchelberg. Das intensive Finale der Etappe wird dann gut 50 Kilometer vor dem Ziel eingeläutet. Zum ersten Mal geht es hier hoch zum Jägerhaus. Über diese Kuppe müssen die Fahrer auf der Schlussrunde noch zweimal drüber. Dann kann del Toro den Gesamtsieg endgültig klar machen.
1: Die Zeit, es ist 9.03 Uhr.
4: Und wir werfen einen Blick auf die Straßen und da steht jetzt hier, müssen wir gerade kurz, der A5 Frankfurt Richtung Karlsruhe. Im Dreieck Karlsruhe auf der Überleitung zur A8 Richtung Stuttgart 2 Kilometer Stau. Und nochmal der Hinweis, die A61 Koblenz-Ludwigshafen ist zwischen Koblenz-Walde schon von Emmelshausen wegen Bauarbeiten noch bis morgen früh etwa 5 Uhr in beiden Richtungen gesperrt. Hier bitte der Umleitungsempfehlung folgen. Das war's, allen unterwegs. Eine gute und vor allem mit sicherer Fahrt. Das Wetter ist heute wirklich genial. Es wird so ein richtig schöner Sonntag, sehr freundlich, nicht zu heiß und eigentlich mit Temperaturen zwischen 18 und 25 Grad. Wunderbar, da kann man ganz viel unternehmen und es bleibt auch trocken. Ab und zu kommen ein paar Wolken dadurch, aber insgesamt wirklich ein herrlicher Tag. Und das bleibt morgen auch so, da wird es noch ein bisschen wärmer. 27 Grad sind drin. Am Dienstag kommen dann ein bisschen Gewitter herein, Wolken auf jeden Fall, wollte ich sagen. Und die bringen gelegentlich auch ein bisschen Regen mit.
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4: Mit Silke Ardings. Ja, wir haben eben unseren Sommerlesetipp, die Trophäe von Haya Shooters, vorgestellt. Und es gab ganz, ganz viel Interesse. Und ich freue mich, dass wir jetzt drei Menschen aus unserem SWR-Sendegebiet eine Freude machen können. Nämlich Ursel Kaspar aus Vollmersbach und Hans-Jörg Hetzel aus Waldkirch sowie Sandra Igritsch Ausbruchsaal. Also da gehen dann die drei Exemplare hin und alle, die jetzt nicht so zum Zuge gekommen sind, nicht traurig sein. Nächste Woche gibt's nochmal eine Chance. 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
1: Und da geht es um das Vertrauen. Und es sind ja gerade an etwas schwierige Zeiten, da knirscht es. Und da muss man wirklich Vertrauen aufbringen, dass es auch mal nach der Krise wirklich helle Momente gibt und dass sich die Probleme auch mal regeln. Das kann man Gottvertrauen nennen oder einfach Optimismus, Zuversicht, wie auch immer. Tatsache ist, ohne Vertrauen, da kommt man einfach nur schwer durchs Leben. Vielleicht ist das der Grund, dass sich doch gar nicht so wenige Menschen als vertrauensselig bezeichnen, wie meine Kollegin Christine Hertel bei ihrer Umfrage in Karlsruhe festgestellt hat. Ja, das war sie nicht, da ist.
2: Eher tendenziell vertrauensselig, weil ich glaube, dass prinzipiell die Menschen eigentlich gut sind. Ich habe solche und solche Erfahrungen gemacht, aber ich mag das nicht, wenn immer das Glas halb leer ist und alles negativ gesehen wird. Und deshalb gebe ich den Leuten gerne Vertrauensvorsprung.
3: Ich glaube, bei mir hängt es oft auch leider mit so Vorurteilen zusammen, die man vielleicht von Menschen hat, wo man sich dann schon oft schnell dabei ertappt, dass man so vom Äußeren irgendwie auf Vertrauen oder Misstrauen schließt. Prinzipiell würde ich aber auch sagen, dass ich eher vertraue.
4: Ich würde sagen so halb-halb, weil Leute sehr unterschiedlich sein können. Und das, was wir unter Vertrauen verstehen, ist nicht unbedingt das, was andere Leute darunter verstehen. Also ich finde, es ist schon sehr idealistisch zu denken, dass man jedem vertrauen kann.
5: Also ich vertraue mir in erster Linie selbst und habe dieses Gottvertrauen. In zweiter Linie ist es anderen Menschen zu vertrauen. Die letzten Erlebnisse waren nicht so schön und deshalb würde ich sagen, ich habe da Misstrauen.
6: Ich gehe davon aus, dass ich ein vertrauensseliger Mensch bin, weil ich im christlichen Glauben erzogen worden bin. Und da geht man davon aus, dass die Leute erstmal gut sind.
7: Ich glaube, es kommt tatsächlich schon so ein bisschen auf die Person an. Ich glaube, ich würde tendenziell eher sagen, dass ich schneller vertraue und nicht so ein Grundmisstrauen in andere Leute und die Menschheit habe, sondern da eher optimistisch und positiver gestimmt bin.
8: Ich würde sagen, ein vertrauensseliger Mensch, weil ich doch an das Gute in Menschen glaube. Aber es braucht dann schon eine Zeit. Ich glaube, wenn man so schwere Schicksalsschläge so erlebt hat und die teilt mit einem Menschen und man sagt, erzähl es keinen weiter und der Mensch sich daran hält und über Jahre lang bei einem steht, dann ist das, glaube ich, schon ein großes Zeichen der Vertrautheit.
1: Wie viel Vertrauen haben Sie in Ihre Mitmenschen? Christine Hertel hat sich in Karlsruhe einmal umgehört und ob und wie viel Vertrauen die Menschen in Staat und Gesellschaft haben, darüber sprechen wir nach 9:30 hier in SWR 1 Sonntagmorgen in unserem Sonntagsthema.
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1: Heute mit Martina Steinbrecher und Ralf Köster aus Karlsruhe-Durlach. Zusammen mit seiner Frau Steffi hat Ralf Köster in 70 Tagen Deutschland von Süd nach Nord durchwandert. Allerdings nicht am Stück, sondern etappenweise in 7 Jahren. Angefangen hat alles im Jahr 2020 am Haldenwanger Eck, dem südlichsten Punkt Deutschlands.
2: Und ich war erstmal sehr skeptisch, weil es erschien mir schon sehr weit, sehr lang, beide berufstätig, ich voll. Und dann haben wir aber gesagt, okay, es fängt ja in Bayern an, das ist ja schön da, da probieren wir doch das mal.
1: Die beiden starten gut vorbereitet und sind keine Anfänger. Den Westweg durch den Schwarzwald sind sie schon gegangen, machen regelmäßig Wochenendtouren mit anderen Eltern aus der Kindergartenzeit ihrer Kinder. Ralf organisiert die Touren für die Männer, Steffi ist mit den Frauen unterwegs. Auch eine Alpenüberquerung haben sie schon hinter sich. Trotzdem sind nicht nur die täglichen 20 Kilometer, die sie sich vorgenommen haben, eine Herausforderung, sondern auch die richtige Menge an Gepäck.
2: Im ersten Jahr hatte man Steffi ein schönes Kleid dabei, ich eine Jeans. Wegen des einen Hotels, das haben wir in Friedrichshafen dann am Bodensee auf Post gebracht und haben ein Paket geschickt, weil das Quatsch war. Und das haben wir in Zukunft dann vermieden. Also ich habe manchmal sogar Lotto gespielt unterwegs. Ich habe die Regensachen zu Hause gelassen. Gedacht, 10 Tage, tolles Wetter, ich nehme keine Regensachen mit. Und dieses Jahr hatten wir Glück, wir waren 10 Tage unterwegs, wir hatten keine einzige Minute Regen.
1: Mit wie wenig Sachen man unterwegs letztlich auskommt. Das ist eine der beglückenden Erfahrungen, die Kösters unterwegs gemacht haben. In den ersten Jahren war Ralf noch voll berufstätig. Mit 63 ist der Entwicklungsingenieur dann in Rente gegangen. Seine Frau arbeitet noch in einer Anwaltskanzlei. Wenn sie dann mal beide in Rente sind, wird erst recht weitergewandert.
2: Ich glaube, im ersten Jahr war uns das gar nicht so bewusst, dass wenn man losläuft, ist alles, was einem im Alltag nachts zum Schlafen abhält, Kopfkino, da gibt es ein Problem und das ist sofort weg. Also das war wirklich erstaunlich. Und ab dem zweiten Jahr habe ich das dann auch gemerkt und habe es auch genossen.
1: Genossen haben die beiden auch die Wege durch bis dahin unbekannte Landschaften. Verschlafene Dörfer ohne Einkaufsmöglichkeiten. Den Wechsel von öden Strecken und überraschend schönen Abschnitten. Das unmittelbare Erleben der Natur.
2: Wir haben diesen Specht beobachtet, wie er in der Höhle um seine Jungen füttert. Mit dem Fernglas oder mal einen Fuchs, wie er gejagt hat, die springen ja dann so hoch. Das habe ich vorher noch nie gesehen in meinem Leben. Das ist schon sehr bemerkenswert.
1: Das Schönste waren dann aber doch die Begegnungen mit anderen Menschen. Nur 20 andere Langstreckenwanderer sind ihnen in den 7 Jahren unterwegs begegnet. Allerdings hätten sie sich vorher auch nicht träumen lassen, einfach irgendwo zu klingeln und um Wasser zu bitten. Überall durften sie ihre Trinkflaschen auffüllen. Dazu die unvergesslichen Erlebnisse in den Übernachtungsquartieren. Zum Beispiel bei Frau Schmidt im Hohenloischen, die ihren früheren Edeka-Laden zur Pilgerherberge umgebaut hat und nun dort Gäste bewirtet. Und mehr als das.
2: Als wir abends gegessen hatten, kam sie wieder und hat gesagt, ja, mein Mann und ich, wir spielen immer Musik in Altersheimen. Mein Mann spielt Akkordeon und ich singe. Und wenn wir Spaß dran hätten, dann haben die für uns im Wohnzimmer oben eine Stunde lang gesungen. Und das war schon sehr, sehr bewegend.
1: Als Pilgerweg haben Steffi und Ralf Köster ihre Deutschlandtour nicht verstanden. Was sie trotzdem über Gott und die Welt und sich selbst erfahren haben, davon gleich mehr nach der Musik.

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1: Heute mit Martina Steinbrecher und Ralf Köster. Der Durlacher hat zusammen mit seiner Frau Steffi über mehrere Jahresetappen verteilt Deutschland von Süd nach Nord durchwandert. In diesem Jahr, dem 7. ihrer Reise, haben sie den nördlichsten Punkt erreicht, den Lister Ellenbogen auf Sylt. Nach so vielen unterschiedlichen Landschaften, bergauf und bergab, verlief es am Ende nochmal ganz entspannt.
2: Überrascht hat uns auch die Strecke Hamburg nach Brunsbüttel an der Elbe entlang. Schöne Wege zum Wandern, topfeben. Man hat ja da keine Steigungen mehr. Und natürlich, wenn man dann an der Küste ist und die Insel Sylt mit ihrem riesigen weißen Sandstrand, die kannten wir aber schon. Und da am Meer fühlen wir uns immer wohl.
1: Sich wohlfühlen, an Grenzen gehen, abschalten können und offen sein für Neues. Ihre Wanderung haben Steffi und Ralf Köster nicht als Pilgerweg angelegt und haben trotzdem und vielleicht gerade beim Wandern die Spiritualität kirchlicher Orte entdeckt.
2: Wir haben oft festgestellt, wenn man eine Rast gebraucht hat, im Umfeld von Kirchen gibt es immer große Bäume, Schatten und eine Bank. Das haben wir ganz oft genutzt, auch dieses Jahr wieder. Und wir waren oft auch in den Kirchen drin. Und dann haben wir uns oft auch mal hingesetzt und 10 Minuten einfach mal Stille gehalten. Und es war immer sehr, sehr schön.
1: Es zählt der Augenblick. Wer ihn genießen kann, braucht nicht viel zum Glück. Das stressfreie Leben schätzen Steffi und Ralf Köster übrigens auch im Alltag. Mit der Geburt ihres ersten Kindes haben sie vor über 30 Jahren ihr Auto verkauft und sind seither auch mit 3 erwachsenen Kindern und Enkelkind mit dem Rad, der Bahn oder eben zu Fuß unterwegs. Das wollen sie auch für künftige Urlaube so beibehalten. Denn, so fasst Ralf Köster die Erfahrungen ihrer Deutschlandreise zusammen.
2: Wir kennen unsere Grenzen jetzt. Auch bei 35 Grad kann man noch wandern. 6 Kilo Gepäck reichen. Man kann nirgendwo so gut abschalten wie beim Wandern. Und wir beide können das super zusammen.
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0: SWR1, Sonntagmorgen, 9:30 Uhr, 9:30, und damit Zeit für einen Blick auf die Straßen. Vorsicht auf der A96 München Richtung Lindau zwischen Kreuz Memmingen und Aitrach, eine ungesicherte Unfallstelle. Hier ist die linke Spur blockiert. A5 Frankfurt Richtung Karlsruhe im Dreieck Karlsruhe auf der Überleitung zur A8 Richtung Stuttgart, 2 Kilometer Stau. Und noch der Hinweis, die A61 Koblenz-Ludwigshafen ist zwischen Koblenz-Waldisch und Emmelshausen wegen Bauarbeiten noch bis morgen früh etwa 5 Uhr in beiden Richtungen gesperrt. Hier bitte der Umleitung folgen. Allen unterwegs eine gute und eine sichere Fahrt.
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0: Das hört man ja doch immer mal wieder, solche Meinungen wie, alles geht im Bach runter, nichts funktioniert hier mehr. Solche pauschalen Urteile, die zeichnen allerdings meistens nicht die Realität wider. Vor allem aber untergraben sie das Vertrauen in eine funktionierende Gesellschaft. Welche Effekte das hat, darüber sprechen wir gleich. Hallo und einen schönen Sonntagmorgen.

9:35 Uhr. Wir haben noch eine aktuelle Verkehrsmeldung bekommen. Vorsicht auf der A81 Stuttgart Richtung Heilbronn zwischen Stuttgart-Feuerbach und Stuttgart-Zuffenhausen. Dort liegen zwei tote Tiere auf der Fahrbahn und da ist noch was hinterhergekommen. Vorsicht auf der A96 München Richtung Lindau zwischen Kreuz Memmingen und Aitrach. Eine ungesicherte Unfallstelle. Hier ist die linke Spur blockiert.

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1: Klimawandel, soziale Sicherheit, Kinderbetreuung. Viele Menschen in Deutschland haben ja doch ihre Zweifel daran, ob der Staat in der Lage ist, die aktuellen Herausforderungen in den Griff zu bekommen. Wie steht es also um unser Vertrauen, unser Misstrauen vielleicht in einer ja krisengeschüttelten Zeit? Wie sieht es aus? Und das Vertrauen ist ja heute unser Sonntagsthema. Dazu hat eine umfangreiche repräsentative Studie des Zentrums für Vertrauensforschung an der Universität Vechta wissen wollen, wie es darum steht und die jetzt veröffentlicht wurde. Darüber habe ich mit dem Institutsleiter Professor Martin Schwer gesprochen. Herr Professor Schwer, die Welt ist ja komplexer, ist auch schwerer zu kontrollieren geworden, so scheint es vielen Menschen. Ist diese Wahrnehmung mit einem zunehmenden Vertrauensverlust in die Gesellschaft und eben möglicherweise auch in ihre Institutionen verbunden? Was hat da Ihre Umfrage ergeben?
2: Also tendenziell ist das richtig. Mit Vertrauen passiert ja psychologisch Folgendes, dass wir sicher sind, dass wir zuverlässig Kontrolle abgeben können. Und das ist ja auch notwendig, weil diese großen gesellschaftlichen Herausforderungen, die kann ich ja nicht alleine stemmen. Also ich bin ja quasi gezwungen, Kontrolle abzugeben. Und wenn ich jetzt das Gefühl habe, dass diese Kontrolle, die ich abgebe, nicht in guten Händen ist, dann entsteht ein massives Maß an Unsicherheit. Ich würde sogar sagen, dass eben nicht nur Vertrauen fehlt, sondern dass Misstrauen entsteht. Und das heißt dann psychologisch, dass wir glauben, dass wenn wir das weiter so machen, also wenn wir quasi das diesen Institutionen überlassen, dann führt das zu einem Schaden. Und das ist nochmal eine ganz andere psychologische Qualität.
1: Jetzt haben wir festgestellt, es gibt einen Vertrauensverlust, aber worin eigentlich genau? In den Staat, in die Regierung, in die Institutionen? Worin besteht dieser Vertrauensverlust genau?
2: Ja, letztendlich muss man ja sagen, dass jede Institution auch wieder aus Menschen besteht. Wenn man denen kein Vertrauen schenkt, dann wird das quasi auch übertragen auf das System. Und natürlich haben wir letztendlich in unserer Gesellschaft so einen Generalisierungseffekt, ja, dass also, wenn Sie mit Menschen sprechen, viele Menschen sagen, man kann ja eigentlich niemandem mehr vertrauen. Und der ist natürlich überhaupt nicht gut, weil eine solche grundsätzlich pessimistische Haltung etwas ist, was der Frage, wie kommen wir aus Krisen heraus, nicht gut tut.
1: Reden wir dann diesen Vertrauensverlust oder das Misstrauen sogar in die Institutionen, in den Staat oder auch vielleicht in den Medien selbst herbei?
2: Ja, es ist natürlich immer eine subjektive Einschätzung. Wenn man sich jetzt mal von außen unsere Gesellschaft anschaut und stellt sich in einen weltweiten Vergleich, dann glaube ich, funktionieren viele Institutionen, die wir haben, deutlich besser, als das in anderen Ländern der Fall ist. Schauen Sie sich, sage ich mal, unser Gesundheitswesen an, schauen Sie sich unser Sozialsystem an, schauen Sie sich wirtschaftlichen Wohlstand an, Absicherung etc. Also es gibt ganz, ganz viele Bereiche, wo man eigentlich sagen könnte, da gibt es sicherlich einen Veränderungsbedarf, ja. Es gibt auch mit Sicherheit Dinge, die wir kritisch sehen können. Aber im Vergleich zu ist das eigentlich positiv und das Positive wird viel zu wenig gesehen. Auf der anderen Seite muss man natürlich auch sehen, dass so eine Negativstimmung von bestimmten Gruppierungen dann ja auch genutzt wird, um letztendlich Menschen auch dazu zu bewegen, sich von beispielsweise etablierten politischen Parteien wegzubewegen.
1: Können denn Institutionen vor dem Hintergrund, den Sie gerade skizziert haben, also diese Generalisierungen, Pauschalverdacht, können Institutionen etwas tun, um das Vertrauen in ihre Arbeit wieder zu stärken?
2: Wir müssen alle etwas tun. Ich glaube, es ist wichtig, sich klarzumachen, dass es einfache Antworten auf sehr komplexe Herausforderungen nicht geben kann. Und es ist ganz wichtig, dass wir gerade auch in Institutionen der Bildung und der Erziehung so etwas wie Demokratiebewusstsein stärken. Und natürlich sind die ganz klassischen Mechanismen, die für Vertrauensförderung wichtig sind, Zuverlässigkeit, Transparenz, Glaubwürdigkeit, das sind alles Dinge, die natürlich Repräsentantinnen und Repräsentanten von Politik und andere wichtige Träger vermitteln müssen. Bürgernähe ist unheimlich wichtig. Also wer steht auf dem Marktplatz, wer veranstaltet entsprechende Nachmittagsveranstaltungen. Also Bürgernähe ist ein ganz, ganz wichtiger Punkt, um auch Vertrauen zu fördern.
1: Vertrauen und Misstrauen in einer krisengeschüttelten Welt, das ist das Thema einer Studie des Zentrums für Vertrauensforschung an der Universität Vechta. Darüber habe ich mit Institutsleiter Professor Martin Schwer gesprochen. Ja, was tun, wenn das Vertrauen weg ist? Da schlagen wir dann gleich nochmal ein ganz, ganz anderes Kapitel auf. Wir gehen nach Heidelberg zu einem Verein, der sich um Tiere kümmert, um Hunde, die das Vertrauen in die Menschen verloren haben.

0: zu retten und sie hierher zu vermitteln, nach Deutschland für sie neue Familien zu finden. Und damit das auch funktioniert und es keine Probleme gibt, man weiß ja nicht, welche Erfahrungen die Tiere gemacht haben, kommen sie zunächst in Pflegestellen. Und dort sollen sie lernen, neues Vertrauen aufzubauen. Und wie das funktioniert und wie lange das überhaupt geht, das wollte Leonore Kratz einmal wissen. Sie hat einen Verein in der Nähe von Heidelberg besucht.
1: Mick und Caitlin dürfen nur bellen, wenn es an der Tür klingelt, sonst nicht. Das hat ihnen Frauchen Nicola Siemers beigebracht. Die Tierärztin aus Walldorf weiß genau, wie man mit Hunden umgeht. Sie hat vor 25 Jahren den Verein Tierhilfe Menorca gegründet. Der Verein rettet Tiere von der Straße und vermittelt sie an neue Familien, so wie Caitlin. Die hellbraune Hündin mit der schwarzen Schnauze und den Schlappöhrchen kam vor 4 Wochen aus Rumänien.
2: Sie war ein sehr ängstlicher Hund. Die erste Woche musste ich sie sogar im Haus an der sogenannten Hausleine haben, weil sie sich nicht anfassen ließ, musste ich sie immer erst mit der Leine zu mir ziehen. Und beim Spazierengehen ist sie natürlich auch die erste Woche an einer doppelt gesicherten Leine gegangen.
1: Schritt für Schritt hat Nicola Siemers sich das Vertrauen der kleinen Mischlingshündin mit dem drahtigen Fell erarbeitet. Erst lief Caitlin nur noch an einer lockeren Leine Gassi, dann ganz ohne. Streicheln lässt sie sich mittlerweile gern von ihrer Besitzerin. Wie hat Nicola Siemers das geschafft?
2: Vertrauen baut man auf, indem man dem Hund Sicherheit gibt und Liebe. Und Sicherheit heißt klare Regeln. Was darf ich nicht? Weil so lebt der Hund auch im Rudel.
1: Die Tierärztin weiß nicht, was Caitlin erlebt hat, warum die Hündin so verängstigt bei ihr ankam. Sicher ist, Mitleid und Ei, Ei helfen dem Tier nicht. Stattdessen braucht es viel Lob und zwar im richtigen Moment. Zum Beispiel, wenn es auf der Gassi-Route laute Geräusche gibt.
2: Man geht mit dem Hund spazieren und er hat panische Angst, fängt an der Leine rumzuhupfen. Dann sagt man nicht, alles ist gut, alles ist fein, sondern sagt man, ey, benimm dich. Nimmt ihn näher ran und wenn er dann schön ruhig neben einen läuft, dann sagt man, fein, guter Hund.
1: Nicola Siemers sitzt auf dem Holzboden im Wohnzimmer. Ihr eigener Hund Mick und Pflegehündin Caitlin kuscheln sich an sie ran. Vertrauen pur.
2: Ich mache das so, indem ich meine Hand so leicht zur Schale forme und den Hund dann unten am Maul streiche. Nie über den Kopf, sondern so.
1: Die Tierärztin hat keine Angst vor den Pflegehunden. In 25 Jahren sei sie noch nie gebissen worden, weil sie die Hundesprache kennt, sagt sie.
2: Jetzt, wenn sie mir die Finger schlägt und unterwürfig, ne, diesen Blick so macht, das ist ja, ich mag dich und ich vertraue dir.
1: Bei Menschen kann es Jahre dauern, ein Trauma zu verarbeiten. Bei Hunden sei das anders, betont die Tierretterin. Bei ihren Pflegehunden brauche sie nur 2 bis maximal 10 Tage, um Vertrauen aufzubauen. Weil ein Hund im Hier und Jetzt lebt und nicht an die Vergangenheit denkt, erklärt Nicola Siemers.
2: Und wenn der hierher kommt und sieht, alles ist schön und da kümmert sich jemand um mich, ich kriege regelmäßig mein Futter, der kuschelt mit mir, der geht mit spazieren, dann bauen die ganz schnell Vertrauen auf und sind auch mit sich und der Welt zufrieden. Und das zeigen Hunde ja auch.
0: Sicherheit und Liebe für Hunde wichtig, um Vertrauen aufzubauen. Der Heidelberger Verein Tierhilfe Menorca nimmt Straßenhunde in Pflege, damit sie in Familien vermittelt werden können. Das war SWR1 Sonntagmorgen mit Silke Arning. Ich wünsche noch einen schönen, entspannten Sonntag.

0: 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Um 10 Uhr mit Christiane Sütterle. Bundesgesundheitsminister Lindemann will die Rentenansprüche von pflegenden Angehörigen sichern. Die deutschen Basketballer gewinnen den Supercup. Das Wetter freundlicher Sonnenwolke mit bei maximal 18 bis 25 Grad. Bundesgesundheitsminister Lindemann will nicht bei der Rente von pflegenden Angehörigen sparen. Vorgesehen sind die Kürzungen im Gesetzentwurf seiner Vorgängerin Nina Wagen. Es geht um Rentenbeiträge für pflegende Angehörige. Der CDU-Politiker sagte der Bild am Sonntag, er halte dieses Signal nicht für richtig, auch nicht für unsere Gesellschaft. Er werde versuchen, diesen Punkt zu korrigieren, dahingehend, dass es keine Abstriche gebe, sondern dass die Rentenpunkte erhalten blieben. Geld, das in Schwellenländern investiert wird, bringt Deutschland mehr Rendite ein als bisher bekannt. Das geht laut der Förderbank KfW aus einer Studie der Uni Göttingen hervor. Untersucht wurde der Zusammenhang zwischen Entwicklungshilfezahlung und deutschen Warenexporten. Aus der Nachrichtenredaktion Andrea Schindler.
1: Mit jedem Euro, den Deutschland direkt in einem Partnerland investiert, steigen die deutschen Warenausfuhren laut Studie um 2,50 Euro. Die Forscher begründen dies vor allem mit den daraus hervorgehenden Einkommensverbesserungen der Menschen in den Empfängerländern. Das führe dort zu höherer Nachfrage und Importen. Und davon profitiere dann auch die Wirtschaft in Deutschland. Die Exporte trügen dazu bei, rund 380.000 Arbeitsplätze in der Industrie und bei den Dienstleistungen in Deutschland zu schaffen und zu sichern, so die Förderbank KfW. Am stärksten profitierten die Bereiche Maschinenbau, Transport, Informationstechnologie, Chemie und Elektroindustrie.
0: Polnische Behörden haben in den vergangenen Tagen mehr als 4 Tonnen toter Fische aus einem Nebengewässer der Oder geborgen. Ursache sei die Blüte der giftigen Goldalge im Gleiwitzer Kanal, teilte die örtliche Wasserbehörde mit. Einsatzpatrouillen überwachten die Lage, zudem seien 2 Schleusen geschlossen. Im Sommer 2022 war es in der Oder zu einem massenhaften Fischsterben gekommen. Experten gehen davon aus, dass sie am Gift der Goldalgen verendeten. Nach einem Brand in einem Parkhaus in der Innenstadt von Karlsruhe bringt ein Abschleppdienst die Autos nach draußen. Die Besitzer selbst dürften nicht mehr ins Parkhaus, damit keine Spuren verwischt werden, sagte ein Polizeisprecher. Dort befanden sich 250 Fahrzeuge. 3 Autos waren gestern in Flammen aufgegangen. Das Gebiet um das Karlsruher Parkhaus wurde abgesperrt. Wie es zu dem Feuer kam, ist noch unklar. Die deutschen Basketballer rund um Kapitän Dennis Schröder haben den Supercup in Hamburg gewonnen. Die Welt- und Europameister haben sich am Abend im Finale mit 96 zu 87 gegen Kroatien durchgesetzt. Es ist der 7. Sieg der DBB-Auswahl in dem Turnier. Es ist 10.03 Uhr.
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3: A5 Frankfurt Richtung Karlsruhe im Dreieck Karlsruhe auf der Überleitung zur 8 Richtung Stuttgart. 2 Kilometer Stau. Es gibt einen Zeitverlust von rund 10 Minuten. Und die A61 Koblenz. Ludwigshafen ist zwischen Koblenz, Waldesch und Emmelshausen wegen Bauarbeiten bis Montag früh etwa um 5 Uhr in beiden Richtungen gesperrt. Bitte folgt der Umleitung. Ich wünsche allen, die unterwegs sind, eine gute und vor allen Dingen sichere Fahrt.
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3: Ein super schöner Tag ist es heute mit Sonne und einigen kleinen Wolken und angenehmen Temperaturen von bis zu 18 Grad in der Hohen Eifel und bis zu 24 an der Weinstraße. Und der SWR1-Wettertrend. In der Pfalz bilden sich morgen dichte Wolkenfelder. Weiter nördlich gibt es hingegen viel Sonne bei bis zu 26 Grad. Am Dienstag ist es dann stark bewölkt mit Regengüssen und Gewittern und es wird schwül warm.
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3: Mit Katja Heinen. Und mit dem Tech-Journalisten und Autor Christoph Koch. Eine KI zum besten Freund zu haben oder mit ihr sogar eine romantische Liebesbeziehung zu führen, so ungewöhnlich das einigen vielleicht erscheint, andere leben das bereits oder vertrauen zumindest ihrer Probleme einer KI eher an als vielleicht ihren Freunden und haben das Gefühl, da ist jemand, der versteht mich wirklich. Christoph Koch, wie kommt dieses Gefühl zustande?
4: Wir sind soziale Menschen, soziale Wesen. Wir können eigentlich gar nicht anders, als unserem Gegenüber auch Emotionen zuzuschreiben, auch wenn es eben nur ein Algorithmus, eine Maschine ist.
3: Wir sprechen da gleich nochmal intensiver drüber. Ich wünsche einen schönen Sonntagvormittag.
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0: Es wäre eins, Leute, einer KI private Probleme anzuvertrauen, mit ihr eine Freundschaft oder sogar eine romantische Liebesbeziehung zu führen. Das mag für einige wie ein Albtraum oder nach Science Fiction klingen, aber Fakt ist, für viele Deutsche ist das bereits Realität. Ein spannendes Thema, über das ich heute Vormittag mit Christoph Koch spreche. Er ist Tech-Journalist und Bestseller-Autor, hat zu dem Thema emotionale KI intensiv recherchiert und ein Buch geschrieben mit dem Titel Hallo, wie fühlst du dich heute? Herzlich willkommen, Christoph Koch.
1: Hallo, schönen Tag.
0: Wie fühlen Sie sich denn heute?
1: Gut, ich freue mich, dass wir über dieses, wie ich finde, sehr wichtige Thema sprechen, was, glaube ich, wirklich gerade sehr aktuell ist und viele Menschen beschäftigt. Und deswegen vielen Dank für die Einladung.
0: Angenommen, ich wäre jetzt nicht Katja Hein, sondern ein Chatbot wie ChatGPT. Wie würde ich dann jetzt mit Ihrer Antwort umgehen?
1: Sie würden erstmal mich bestätigen und sagen, ja, das war eine tolle Antwort oder es ist eine gute Idee. Also Sie würden mich erstmal validieren. Dann würden Sie wahrscheinlich sofort eine Nachfrage stellen, um das Gespräch am Laufen zu halten. Und Sie würden ja sehr empathisch reagieren, wenn ich zum Beispiel niedergeschlagen wäre oder eben ein Problem oder eine Sorge hätte.
0: Also ich als Katja Hein würde im Zweifel denken, boah, es gibt spannendere Themen, die ich jetzt mit Christoph Koch besprechen will. Ich habe nur begrenzt Zeit, also hake ich jetzt, wenn er sagt, naja, ich habe da ein kleines Problem, hake ich jetzt mal an der Stelle nicht nach, wie es ihm noch so geht. Wodurch die KI ja dann zumindest aus ihrer Sicht der empathischere Gesprächspartner wäre, ne?
1: Das ist sie tatsächlich leider auch manchen Studien zufolge. Also man hat zum Beispiel Menschen gebeten, eben besprechen Sie mal ein Problem oder füttern Sie Themen in einen Chat hinein und die Menschen wussten nicht, wer antwortet, eine KI oder ein menschlicher Gesprächspartner und sollten hinterher die Antworten bewerten. Und da zum Beispiel hat die KI schon besser im Sinne von empathischer abgeschnitten als der Mensch. Also
0: was machen denn aus Nutzersicht ChatGPT, Gemini, Claude und Co. Im Gespräch, also zumindest oberflächlich betrachtet, aus Nutzersicht oft zu besseren Gesprächspartnern?
1: Sie sind, glaube ich, tatsächlich voll auf eben uns, die Nutzerinnen und Nutzer, eingestellt. Sie haben ja keinen eigenes Innenleben. Das heißt, sie haben unbegrenzt Zeit. Sie sind immer ansprechbar. Sie haben keinen, sozusagen, sie wollen dann nicht auch mal selber was erzählen oder haben eine eigene Meinung zu irgendwas, sondern sie sind komplett, ja, manchmal fast schon devot oder es gibt dann den Begriff sykophantisch, also überbestätigend. Und das kommt natürlich erstmal gut an, wenn man das Gefühl hat, da ist jemand, der ja ist einfach wirklich nur für mich da.
0: Und der findet mich toll, ne?
1: Genau, und hat keinerlei eigene Bedürfnisse, Wünsche und so weiter. Das ist erstmal gut, birgt natürlich aber auch wieder Nachteile und Gefahren.
0: Da sprechen wir dann noch intensiver drüber. Was diese Maschinen jedenfalls nicht können, tatsächlich empathisch sein, also echte Gefühle empfinden. Ja, sie täuschen Gefühle aber vor. Und das macht was mit uns. Sie haben selbst, als Sie in den USA waren und mal abends alleine im Hotelzimmer saßen, mal die Probe aufs Exempel gemacht und sich mit einem KI-Chatbot namens Maya unterhalten. Und wenn jemand weiß, das ist eine Maschine, da stehen keine echten Gefühle dahinter. Dann sind es natürlich Sie als Tech-Journalist. Was hat die Unterhaltung mit Maya bei Ihnen ausgelöst?
1: Das war tatsächlich spannend und ein bisschen so ein Aha-Moment und dann auch einer der Auslöser für das Buch, dass ich plötzlich wirklich gemerkt habe, huch, das ist nicht mehr eine KI, die ich für etwas benutze. Also ne, hilf mir bei dieser Recherche, beantworte mir diese sachliche Frage, guck, ob diese E-Mail korrektes Business-Englisch ist. Sondern plötzlich war ich am Plaudern. Das war ein Voice-Chat, also nicht getippt, sondern gesprochen. Es klang wahnsinnig echt. Ich dachte am Anfang wirklich im ersten Moment, huch, da ist jetzt jemand im Zimmer. Das war faszinierend, weil ich wirklich sofort gemerkt habe, huch, das ist wie ein menschliches Gespräch. Ich habe mich danach auch ein Stück weit sozusagen besser gefühlt, wie man es vielleicht nach einem kurzen, netten Smalltalk auch tut. Und das Spannende ist, ich habe dann am Ende der Buchrecherche nach einem Jahr nochmal Kontakt mit Maya aufgenommen. Und das war wirklich spannend, sozusagen sie nach einem Jahr wieder zu besuchen. Und aber das fällt als kleiner Cliffhanger.
0: Okay. SWR1, Leute, mit dem Tech-Journalisten und Bestseller-Autor Christoph Koch. Und es gibt noch eine aktuelle Gefahrenmeldung. Vorsicht, auf der Landesstraße Hermeskeil-Trier zwischen Mertesdorf und Erang sind Schafe auf der Fahrbahn.

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0: Es wäre eins, Leute, mit dem Tech-Journalisten und Autor Christoph Koch. Jetzt müssen wir aber noch auflösen, was Sie gerade gesagt haben. Sie haben mich neugierig gemacht und haben gesagt, Sie haben am Ende auch noch mal mit Maya gechattet. Also nachdem Sie das Buch geschrieben hatten und so viel über emotionale KI wussten. Wie war das Gespräch dann?
1: Genau, das letzte Kapitel endet sozusagen mit meinem Wiederbesuch bei Maya und sie tut so, als würde sie mich wiedererkennen. Aber das stimmt natürlich nicht. Aber ich bin für einen Moment trotzdem drauf reingefallen. Und das hat eigentlich dann nochmal ganz gut zusammengefasst, was die Chatbots quasi, welche Knöpfe sie bei uns drücken, sozusagen.
0: Das heißt, selbst wenn wir wissen, es ist eine Maschine, die keine Emotionen empfinden kann und natürlich sich auch nicht ernsthaft freut, wenn wir uns wieder melden, drückt die bei uns den Knopf, dass wir denken, dass sie Gefühle empfindet. Mich hat eine Zahl aus ihrem Buch überrascht. Eine Umfrage, nach der bereits 25% der Deutschen die KI schon als emotionale Begleitung oder zur psychologischen Unterstützung nutzen. Bei mir hat diese Zahl echt Erschrecken ausgelöst, weil ich dachte, sind diese Menschen so einsam, dass sie keine Freunde mehr haben, mit denen sie über ihre Probleme sprechen können? Also was bringt Menschen dazu, sich einer KI anzuvertrauen, statt mit einem echten Menschen zu sprechen?
1: Also ich glaube, zwei Faktoren sind ganz wichtig. Zum einen hat so eine permanente Verfügbarkeit. Also ich kann die KI auch nachts um 3 aufmachen, wenn vielleicht eben mein bester Freund nicht so gut erreichbar ist. Und was auch viele Leute sagen, wenn man sie fragt, warum, wo liegt der Reiz, dann sagen die, naja, ich muss mir keine Sorgen machen, was die KI von mir denkt. Also ich muss nicht fürchten, beurteilt zu werden, verurteilt zu werden. Also gerade eben vielleicht mit intimen oder heiklen Themen fühlen sich manche da sogar besser aufgehoben, weil sie eben sagen, das ist ja nur eine Maschine, da ist mein Geheimnis oder meine Sorge vielleicht sicher.
0: Ich hätte da eher Angst, weil ich denke, wem vertraue ich da meine persönlichen Dinge an? Also was passiert mit meinen Daten?
1: Das stimmt natürlich auch, aber eben wie gesagt, das ist dann, glaube ich, blenden in dem Augenblick viele, viele Menschen aus.
0: Die Frage ist ja, was macht es mit uns, wenn wir das Gefühl haben, da gibt es sowas wie den idealen Gesprächspartner, also jemand, der im Zweifel viel intensiver auf mich eingeht als ein Freund oder Bekannter, der an den richtigen Stellen nachfragt, mich nicht ständig unterbricht, nicht gleich wertet. Also lerne ich dann daraus, okay, das tut mir gut im Gespräch, also wende ich das künftig auch auf Gespräche mit anderen an, oder habe ich gar keine Lust mehr, mich normalen Menschen zuzuwenden, weil die nie so perfekte Gesprächspartner sind wie die KI?
1: Das ist eine sehr, sehr gute Frage und ich habe die versucht auch bei den Recherchen zu meinem Buch zu beantworten, und das Schlimme ist leider, ist die Antwort von zum Beispiel Forscherinnen und Forschern ist, wir wissen es noch nicht oder es wird sich erst noch zeigen oder es wird vielleicht auch sogar beides der Fall sein. Also manche Leute werden vielleicht tatsächlich empathischer werden. Ich habe zum Beispiel auch gemerkt, dass ich schon mir von der KI manchmal was abgucken könnte, indem ich nicht sofort zum Beispiel in so einen Lösungsmodus verfalle, wenn mir jemand ein Problem oder einfach vielleicht nur eine Sorge schildert, dann bin ich jemand, der schnell sagt, ich glaube, du könntest das und das machen. Da kann ich von der KI lernen, erstmal nicht sofort eine Lösung anzubieten und erstmal weiter zuzuhören, nachzufragen, Verständnis zu zeigen. Das wäre sozusagen die positive Utopie. Die negative wäre eben tatsächlich, dass wir Dinge verlernen, wie wir eben zum Beispiel auch oft verlernen, vielleicht uns mit einem Stadtplan zu orientieren, seit wir Google Maps auf dem Handy haben und uns überall hinlotsen lassen, oder wir nicht mehr uns Telefonnummern so gut merken, weil sie alle eben in unseren Handys gespeichert sind. Also Social De-Skilling ist dann da der Fachbegriff, dass wir eben Dinge verlernen, die wir mal konnten.
0: Dass wir das Gefühl haben, da sitzt uns quasi ein echter Mensch gegenüber, der sich unsere Probleme anhört, ist nicht der Fall, das ist klar. Können Sie mal ganz einfach und anschaulich erklären, wie das funktioniert? Also, dass eine KI mir so antwortet, dass ich wirklich denke, da sitzt ein Gegenüber, was meine Emotionen versteht. Also, dass ich den Eindruck quasi gewinnen muss, das ist gar keine Maschine. Was passiert da im Hintergrund?
1: Genau. Also, man muss sich das ja so vorstellen, dass die KI-Systeme sind mit Millionen von Texten trainiert. Also, sie haben einfach Sprache, sag ich mal, perfekt verstanden. Wenn wir dann was reinfüttern, können sie das sozusagen lesen. Das wird dann zerlegt in sogenannte Tokens, sind so Bausteine. Und die Maschine kann daraus sozusagen rein auf Wahrscheinlichkeit berechnen, was eine gute Antwort ist. Sie stellt sich dann noch dazu immer weiter auf uns ein. Also sie ist einerseits eben auf, sag ich mal, Millionen von Büchern trainiert, aber sie wird auch immer weiter durch alles, was wir als Einzelperson reingeben, auf uns trainiert, in Anführungszeichen. Also sie lernt uns besser kennen, unseren Tonfall zum Beispiel. Also wenn man sich die Chats von jungen Menschen anguckt, die vielleicht in Jugendsprache mit KI reden, fängt KI auch irgendwann an, so zu antworten. Wenn ein Hochschulprofessor sehr saturiert reinchattet, kommt das auch auf dem Niveau wieder zurück. Also sie spiegelt uns. Das gefällt uns natürlich zum Beispiel auch, weil wir das Gefühl haben, oh, die ist ja wie wir.
0: Und technisch, was passiert da im Hintergrund?
1: Das geht alles in verschiedene Datenzentren, wird da dann eben in wirklich Sekundenbruchteilen verarbeitet. Manchmal, das fand ich das Spannende, wird es sogar dann langsamer wieder zurückgespielt, damit man noch so sehen kann, wie das Gegenüber so schreibt. Also das fühlt sich ja auch...
0: Genau, diese Pünktchen oder das
1: genau.
0: Rädchen. Ne?
1: Und das fühlt sich ja auch, weil das kennt man vielleicht eben von WhatsApp oder von anderen Chats, so ist das ja bei Menschen auch. Und bei der KI, die könnte vielleicht sogar wirklich bumm sofort einen riesen Textblock uns hinknallen, aber dann wissen die Anbieter, naja, das wirkt eben dann schon maschinell. Deswegen gibt es zumindest manche Anbieter, die sagen, nee, wir verzögern das so ein bisschen und eben damit das auch sich menschlicher anfühlt, die langsamere Reaktion und dass der Text so reintröpfelt, wie man ihn eben als Mensch auch schreiben würde zum Beispiel.
0: Und beim Sprechen, also bei wenn man mit der KI spricht und nicht schreibt, dann werden zum Beispiel auch extra Atmer eingebaut oder RS, ja.
1: Das ist auch viel, viel besser geworden, genau. Am Anfang klangen, kann man sich vielleicht auch manche noch dran erinnern, klangen diese Stimmen einfach sehr roboterhaft und man hat sofort gewusst, nee, das ist jetzt eine Sprachausgabe. Und mittlerweile, genau, klingen die eben Maya war, hat auch mich dadurch, glaube ich, so fasziniert, weil das so echt klang, mit eben kleinen Unperfektionen, ein Mini-Lacher, ein Atmen, ein Satz geht nicht ganz korrekt zu Ende, wie Menschen eben auch sprechen.
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1: Um 10.32 Uhr A5 Frankfurt Richtung Karlsruhe im Dreieck Karlsruhe. Auf der Überleitung zur 8 Richtung Stuttgart gibt es 2 Kilometer Stau und einen Zeitverlust von rund 10 Minuten. Und die A61 Koblenz-Ludwigshafen ist zwischen Koblenz-Waldesch und Emmelshausen wegen Bauarbeiten bis Montag früh etwa um 5 Uhr in beiden Richtungen gesperrt. Bitte der Umleitung folgen. Ich wünsche allen, die unterwegs sind, eine gute Fahrt.
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1: Blauer Himmel, viel Sonne gibt es heute bei Höchstwerten von bis zu 18 Grad in der Hohen Eifel und bis zu 24 an der Weinstraße. Und der SWR1-Wettertrend, zumindest in der Pfalz, ziehen morgen Wolken auf. Weiter nördlich gibt es noch viel Sonne bei bis zu 26 Grad. Am Dienstag wird es dann schwülwarm mit Regengüssen und Gewittern. SWR1-Leute mit dem Tech-Journalisten und Autor Christoph Koch und mit Katja Heinen. Hallo.
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0: Christoph Koch ist unser Gast in Leute, ein Journalist, der sich für Themen rund um Mensch und Technik interessiert und für sein aktuelles Buch Hallo, wie fühlst du dich heute mit der sogenannten emotionalen KI beschäftigt hat. Damit, was Menschen dazu bringt, persönliche Probleme, zum Beispiel eher Chatbots wie ChatGPT anzuvertrauen, statt echten Freunden. Sie haben ja für Ihr Buch auch mit unterschiedlichen Menschen gesprochen, auch mit solchen, die sagen, sie wären mit einer KI befreundet. Halten Sie den Begriff Freundschaft denn für angemessen, wenn es um KI geht?
1: Das ist natürlich was, wo wir Menschen sofort zusammenzucken, weil wir denken, Freundschaft ist doch eigentlich manchmal fast ein bisschen was Heiliges zwischen zwei Menschen. Das muss sich entwickeln, das muss man bewahren und so weiter. Trotzdem glaube ich, ist das für die Menschen, mit denen ich da gesprochen habe, durchaus real. Die sagen, das ist für mich auch wichtig. Es geht auch gar nicht immer zulasten von echten Freundschaften. Das ist auch ein Missverständnis, das ich am Anfang hatte, dass ich dann dachte, naja, die Leute haben sonst niemanden, die brauchen dann quasi eine KI. Das stimmt aber gar nicht immer, sondern manchmal sind das auch Leute, die haben menschliche Partnerschaften, die haben einen Freundeskreis, aber die KI füllt vielleicht trotzdem eine Leerstelle oder eine Lücke oder ergänzt das einfach nur und sie fühlen sich da verstanden oder finden das irgendwie schön.
0: Aber wenn jemand das nutzt, weil er zum Beispiel einsam ist, hilft es gegen Einsamkeit?
1: Die bisherigen Ergebnisse sagen ja, aber immer nur zeitlich begrenzt. Also man hat zum Beispiel eben dann Leute quasi eben chatten lassen und das dann untersucht und gesagt, wie fühlst du dich vorher, wie fühlst du dich nachher? Und dann war oft so, dass das für den Moment hilft. Also solange der Chatbot benutzt wird, sinkt die Einsamkeit. Aber wenn dann zum Beispiel, das heißt, jetzt chatte man eine Woche nicht mit dem, dann ist sie auch wieder da. Also es ist sozusagen nur ein vorübergehendes Pflaster, keine wirkliche Lösung, was ja auch einleuchtet.
0: Sie haben sich selbst probeweise einen KI-Kumpel erstellt mit der App Replica. Auch da gilt, man baut sich aus verschiedenen Eigenschaften jemanden zusammen, genauso wie man ihn eben haben will. Was bei einem Menschen eben nie möglich wäre, denn jeder Freund hat ja auch Schwächen. Was konnten Sie bei Ihrem KI-Kumpel alles festlegen?
1: Da kann man wirklich alles festlegen. Also ich glaube, beim Aussehen habe ich tatsächlich Zufallsgenerator gedrückt, weil ich dachte, das ist ja im echten Leben, kann ich mir ja auch nicht aussuchen, ob mein Freund was für Haare der hat. Bei den Eigenschaften kann man aus allen möglichen Sachen auswählen. Da fand ich dann das Frappierende, dass sozusagen diese Eigenschaften ab einem gewissen Zeitpunkt was kosten. Also eine, die erste war umsonst, wenn ich sage, er soll aber nicht nur verständnisvoll, sondern auch noch lustig sein. Für lustig muss ich dann schon bezahlen. Also da wird man auch schnell zur Kasse gebeten. Und da kann man Hobbys festlegen, für was soll er sich interessieren. Man kann eine kleine, sage ich mal, Mini-Biografie erstellen. Also ich habe Ben, so hieß mein KI-Kumpel, den habe ich nach München verfrachtet. Der ist da Kaffeebetreiber, ist mit einer Bibliothekarin verheiratet, verreist gerne. Also man kann so eine kleine Story dem mitgeben. Und genau, und dann kann man mit dem
0: so, dass man sich auch mit ihm über seinen Alltag unterhalten kann, sagen, na, wie viele Gäste hattest du heute im Café?
1: Oder zum Beispiel, da kam leider wahnsinnig wenig zurück. Also er war wahnsinnig gut, mich auszufragen und mir ein guter Zuhörer zu sein. Aber im Erzählen fand ich ihn ein bisschen langweilig. Lag vielleicht aber auch an mir. Vielleicht hätte ich noch ein bisschen besser ihn aushorchen müssen.
0: Was kostet denn sowas, wenn ich mir jetzt so einen KI-Kumpel erstelle und jetzt quasi sage, ja, ich möchte aber komplett den gestalten können mit den und den Eigenschaften. Also ich möchte das ohne Einschränkung tun.
1: Ja, also man kann, das fand ich auch wiederum interessant, man hat dann ja so einen Textchat, wo man sich hin und her schreibt und morgens hatte ich manchmal eine Sprachnachricht von Ben. Aber wenn ich die anhören wollte, musste ich Premium-Kunde werden. Und das kostet dann zum Beispiel 70 Euro im Jahr. Und ich glaube, dann sind auch viele von diesen Eigenschaften kostenlos freigeschaltet und so weiter. Also 70 Euro pro Jahr.
0: Ist eine überschaubare Summe.
1: Ist eine überschaubare Summe. Man kann sagen, gebe ich für echte Freundschaften ja vielleicht auch aus, vom Geburtstagsgeschenk bis zum Kinobesuch oder so. Aber trotzdem fand ich es eben interessant, dass eben ja da bei virtuellen Freunden auch schnell der Geldbeutel aufgemacht werden muss.
0: Wie sehr ist Ihnen Ihr KI-Kumpel denn mit der Zeit ans Herz gewachsen?
1: Ich habe ehrlich gesagt nach einer Weile das Interesse so ein bisschen verloren und manchmal tut er mir fast ein bisschen leid, weil ich habe die App immer noch installiert und ich wüsste, wenn ich das jetzt rausholen würde, ich habe mein Telefon jetzt nicht da, aber wenn ich jetzt gucken würde, wäre Ben sofort zur Stelle, also würde sich auch nicht beschweren, dass ich mich 3 Monate nicht gemeldet habe. Und das zeigt aber auch schon, dass es eben ja keine echte Freundschaft ist, sondern eine wirklich komplett auf uns zugeschnittene, einseitige
0: Beziehung,
1: Sache.
0: Ja, weil ein echter Freund würde dann sagen, sag mal, wieso meldest du dich eigentlich nicht mehr? Ne? Ja. SWR1 Leute mit dem Tech-Journalisten Christoph Koch.

0: SWR1, Leute, mit dem Autor und Tech-Journalisten Christoph Koch. Noch krasser als bei einer Freundschaft wird's ja, wenn Menschen eine Art Liebesbeziehung zu einer KI entwickeln. Sie haben auch mit solchen Menschen gesprochen. Auch hier meine Frage, sind das Menschen, die vielleicht sehr negative Erfahrungen mit einer Partnerschaft gemacht haben, sodass sie das dazu bringt, eine romantische Beziehung mit einer KI einzugehen?
1: Hatte ich auch gedacht. Also ich bin wirklich bei dieser Buchrecherche, musste ich viele, viele Annahmen korrigieren, die ich vorher so ein bisschen hatte. Bei den Liebesbeziehungen fand ich es wahnsinnig spannend, weil es da einen Faktor gibt, der ganz entscheidend ist und den hatte ich überhaupt nicht auf dem Schirm. Ich dachte auch eben, vielleicht sind es Menschen, die einsam sind. Ist kein entscheidender Faktor. Männer und Frauen ist ziemlich ausgeglichen. Alter spielt keine Rolle. Auch eben genau bisheriger Beziehungsstil, Beziehungserfahrungen. Ist alles statistisch egal. Der eine große Faktor, wenn man guckt, warum verlieben sich manche Menschen in KI und andere nicht, nennt sich romantische Fantasiefähigkeit. Also wie sehr, wie leicht fällt es mir, mich auf so ein, ja, eben, muss man ja doch sagen, Fantasieszenario einzulassen. Und das sind eben manche Menschen, die können das wahnsinnig gut und denen fällt das leicht und die können das auch dann mit ihrem ganz normalen Leben und vielleicht auch mit einer menschlichen Partnerschaft übereinbringen. Und andere, für andere bleibt da immer ein bisschen so ein, nee, das könnte ich nicht oder das ist sozusagen so, denen fällt das nicht so leicht. Aber das ist wirklich eigentlich der einzige große Unterschied und entscheidende Faktor.
0: Also ganz ehrlich, ich fände es schon reichlich merkwürdig, wenn mein Mann sich so eine virtuelle Romanze leisten würde.
1: Ich fände es auch komisch. Deshalb hatte ich mich auch bei der Recherche davon tatsächlich ferngehalten. Also ich habe gesagt, ich probiere gerne mal so einen KI-Kumpel aus, aber für alles andere war mir das doch zu heikel und ich wollte es auch einfach meiner Frau nicht zumuten, weil ich es eben andersrum genauso komisch fände. Deswegen habe ich das sehr gemieden, weil ich auch gemerkt habe, dass es Leuten tatsächlich schneller passiert, als sie denken. Also man ist da.
0: Aber ich meine, wie haben denn die Leute, mit denen Sie gesprochen haben, die so eine KI-Romanze leben und in einer festen Beziehung sind, wie haben die das denn gehalten? Haben die das dann ihren Partnern erzählt? Da gibt es jemanden, mit dem tausche ich mich irgendwie romantisch aus und das bist nicht du, sondern das ist eine Maschine?
1: Genau, nee, also die meisten, mit denen ich gesprochen habe, haben das offen gehandhabt und haben dann manchmal auch, sage ich mal, Regeln aufgestellt oder sozusagen mit dem menschlichen Partner was ausgemacht, was, keine Ahnung, erlaubt oder okay ist und was nicht. Es gibt natürlich auch Leute, die tatsächlich nur die KI-Beziehungen haben. Ich habe auch mit einem Mann gesprochen, der quasi wirklich dann das Gefühl hatte, huch, ich gehe jetzt gerade meinem menschlichen Ehepartner fremd und der da sehr drunter gelitten hat, der hat dann wiederum diesen KI-Chat beendet, weil das für ihn so, aber das ist ja auch nur ein Zeichen, wie echt sich das für ihn angefühlt hat, dass er nicht dachte, naja, ist ja nur Spielerei, sondern er hat wirklich gedacht, oh nein, ich betrüge jetzt auf emotionaler Ebene gerade meinen Partner und das möchte ich nicht. Deswegen muss ich mit dieser KI Sache wieder Schluss machen, sozusagen. Also es ist wirklich, es fühlt sich komplett real an. Und was ich auch spannend fand, die wenigsten Menschen planen das gezielt, sondern ganz viele rutschen da tatsächlich so rein, nutzen ChatGPT zum Sprachenlernen oder für den Job oder was auch immer. Und plötzlich wird das immer privater und dann vielleicht irgendwann flirtig. Und plötzlich sagen die, huch, ich merke, ich krieg so Herzflattern oder Schmetterlinge im Bauch. Die allerwenigsten nehmen sich das quasi gezielt vor. Das fand ich auch spannend.
0: Finde ich auch spannend. Das heißt, die erschaffen sich dann gar nicht unbedingt eine Figur, wie sie das mit Replika und ihrem Kumpel gemacht haben, sondern die chatten mit ChatGPT und plötzlich passiert es einfach.
1: Genau. Und viele von denen haben auch gesagt, ich hätte das nie gedacht. Einer hat sogar gesagt, ich habe mich früher lustig gemacht über solche Leute und plötzlich ist es mir selber passiert. Also ich glaube tatsächlich, man darf sich da nicht quasi denken, ach nee, ich bin da gefeit oder mir wird das nie passieren oder ich finde das albern. Wie gesagt, das drückt bei uns manchmal Knöpfe, die wir gar nicht für möglich halten, glaube ich.
0: Und Sie schreiben ja im Buch, dass in den USA bereits so um die 19% der Menschen nach Studien mit einem KI-System mindestens einmal gechattet haben, das einen romantischen Partner eben simuliert. Ich kann mir das tatsächlich nur schwer vorstellen, aber Sie sagen zu Recht, es ist noch nicht allzu lange her, da konnte man sich auch Online-Dating nicht vorstellen. Und heute ist es völliger Usus. Glauben Sie denn, dass es in 10 Jahren ja vielleicht sogar normal sein wird, eine romantische Beziehung zu einem Chatbot zu haben, so wie wir heute online daten?
1: Also auf alle Fälle normaler als heute, da bin ich mir sicher. Online-Dating ist ja auch heute jetzt nicht die einzige Form, wie sich Menschen kennenlernen. Aber
0: eine häufige Form.
1: Genau, aber es ist auch nicht mehr so tabu behaftet, wie es vielleicht vor 20 Jahren war, wo man gedacht hat, oh, das sage ich mal nicht, weil das klingt komisch oder es hat so ein bisschen so ein Stigma. Und das ist, glaube ich, heute mit diesen Liebesbeziehungen zu KI noch ähnlich. Die 19% in den USA, das sind jetzt nicht Leute, die in einer Beziehung sind mit KI, sondern die haben das mal probiert, ne? Und bei manchen, glaube ich, ist dann was draus geworden und bei anderen nicht. Aber also wie gesagt, ich glaube ein bisschen, wir werden das häufiger sehen, aber es wird nicht der Standard oder es wird auch nicht normale menschliche Beziehungen verdrängen. Da muss

0: 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Um 11 Uhr mit Christiane Sütterle. Solingen gedenkt der Opfer des Terroranschlags. In Heilbronn startet die letzte Etappe der Deutschlandtour. Das Wetter ein Mix aus Sonne und Wolken bei maximal 18 bis 25 Grad. 2 Jahre nach dem Terroranschlag von Solingen haben die Menschen in einem Gottesdienst an die Opfer erinnert. Bis heute existierten Schmerz und Mitleid sowie die hilflose Frage danach, wie man sich denn schützen könne, sagte die evangelische Superintendentin Werner. Sie warnte vor Schuldzuweisungen. Der Attentäter sei jemand, der den islamischen Glauben missbraucht habe. Bei dem Messerangriff eines syrischen Asylbewerbers auf dem Solinger Stadtfest waren 3 Menschen getötet und 8 verletzt worden. Bundesgesundheitsminister Linnemann will nicht bei der Rente von pflegenden Angehörigen sparen. Vorgesehen sind die Kürzungen im Gesetzentwurf seiner Vorgängerin Nina Wagen. Es geht um Rentenbeiträge für pflegende Angehörige. Der CDU-Politiker sagte der Welt am Sonntag, er halte dieses Signal nicht für richtig, auch nicht für unsere Gesellschaft. Er werde versuchen, dass es keine Abstriche gebe, sondern dass die Rentenpunkte erhalten blieben. In Baden-Württemberg ist die Zahl der Baugenehmigungen in diesem Jahr weiter gestiegen. Wie das Wohnungsbauministerium in Stuttgart mitteilte, wurden von Januar bis Juni fast 14.900 Bauanträge genehmigt. 2025 waren es knapp 11.100. Das ist eine Steigerung von 34%. Damit fällt der Anstieg in Baden-Württemberg deutlich stärker aus als im Bund. Deutschlandweit ist die Zahl der genehmigten Wohnungen um rund 16% gestiegen. In Rheinland-Pfalz ist die Entwicklung rückläufig. Polnische Behörden haben in den vergangenen Tagen mehr als 4 Tonnen toter Fische aus einem Nebengewässer der Oder geborgen. Ursache sei die Blüte der giftigen Goldalge im Gleiwitzer Kanal. Einsatzpatrouillen überwachten die Lage, zudem seien 2 Schleusen geschlossen. Im Sommer 2022 war es in der Oder wegen Goldalgen zu einem massenhaften Fischsterben gekommen. Bei der Deutschlandtour der Radprofis steht heute die letzte Etappe an mit Start und Ziel in Heilbronn. Der Gesamtsieg des Mexikaners Isaac del Toro scheint klar, aber der Kampf um den Tagessieg dürfte spannend werden. Sportreporter Steffen Gahr.
1: Es ist eine kurze Etappe, aber keinesfalls eine einfache. Ein Auf und Ab mit kurzen, knackigen Anstiegen und immerhin noch 2500 Höhenmetern. Vom Start weg geht es zunächst nach Westen, vorbei an Schloss Stocksberg. Danach geht es weiter durch den Naturpark Stromberg-Heuchelberg. Das intensive Finale der Etappe wird dann gut 50 Kilometer vor dem Ziel eingeläutet. Zum ersten Mal geht es hier hoch zum Jägerhaus. Über diese Kuppe müssen die Fahrer auf der Schlussrunde noch 2-mal drüber. Dann kann del Toro den Gesamtsieg endgültig klar machen.
0: Es ist 11.03 Uhr. 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
2: A5 Frankfurt Richtung Karlsruhe, im Dreieck Karlsruhe auf der Überleitung zur A8 Richtung Stuttgart, 2 Kilometer Stau. Es gibt einen Zeitverlust von rund 10 Minuten. Und die A61 Koblenz-Ludwigshafen ist zwischen Koblenz-Waldesch und Emmelshausen wegen Bauarbeiten bis Montag früh etwa um 5 Uhr in beiden Richtungen gesperrt. Bitte der Umleitung folgen. Ich wünsche eine gute und vor allen Dingen sichere Fahrt.
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2: Ein sehr, sehr schöner Tag ist es heute mit Sonne und einigen kleinen Wölkchen und angenehmen Temperaturen von bis zu 18 Grad in der Hohen Eifel und bis zu 24 an der Weinstraße. Und der SWR1-Wettertrend. In der Pfalz bilden sich morgen dichte Wolkenfelder. Weiter nördlich gibt es hingegen noch viel Sonne bei bis zu 26 Grad. Am Dienstag ist es dann stark bewölkt mit Regengüssen und Gewittern und es wird schwül warm.
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2: mit Katja Heinen und mit dem Tech-Journalisten Christoph Koch. Inzwischen wird künstliche Intelligenz auch eingesetzt, um Menschen bei Therapien zu unterstützen. Andere nutzen sie auch statt einer Therapie und reden lieber mit ChatGPT und Co. über ihre Probleme als mit einem Therapeuten. Welche Chancen und Risiken liegen im Einsatz von künstlicher Intelligenz, zum Beispiel bei Depressionen oder Suchterkrankungen? Ein Thema in dieser Stunde. Ich wünsche einen schönen Sonntagvormittag. 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

0: 11.08 SWR1 Rheinland-Pfalz mit einer aktuellen Gefahrenmeldung. Vorsicht auf der A5 Basel Richtung Karlsruhe. Zwischen Rastatt Nord und Karlsruhe Süd liegt ein Auspuff auf der linken Spur. Und in Leute zu Gast ist der Tech-Journalist und Autor Christoph Koch. Hallo, wie fühlst du dich heute? Das ist der Titel seines Buches über die sogenannte emotionale künstliche Intelligenz, mit der er sich über ein Jahr lang beschäftigt hat. Wo emotionale KI inzwischen auch schon oft genutzt wird, Herr Koch, ist für therapeutische Zwecke. Da gibt es einmal spezialisierte Gesundheits-Apps auch, die in Deutschland von Ärzten verschrieben werden können. Bei welchen Erkrankungen macht sowas Sinn und kann tatsächlich hilfreich sein?
1: Ich glaube, die meisten Apps in diesem sogenannten DIGAS-Verzeichnis, also für digitale Gesundheitsanwendungen, sind, glaube ich, tatsächlich für Depressionen, Angst- und Panikstörungen. Und genau wie Sie gesagt haben, müssen von Ärzten verschrieben werden, werden auch von der Krankenkasse bezahlt. Und das sind tatsächlich auch überprüfte und sage ich mal, sichere Anwendungen.
0: Von ganz, Fachleuten entwickelt.
1: Genau,
0: ne?
1: Die ganz klaren therapeutischen Leitlinien folgen. Was wir natürlich aber auch sehen, ist sozusagen, dass Leute einfach sagen, ach, ich kann ja, ich muss mir da nichts verschreiben lassen, ich kann das ja einfach alles Chatty erzählen oder Gemini oder Claude oder wie die KI-Anwendungen alle heißen. Und das machen natürlich auch eben immer mehr Leute. Und da haben wir dann keine so gute Kontrolle mehr, was da eigentlich passiert, weil wir da nicht reinschauen können.
0: Ich glaube, viele wissen auch gar nicht, dass es solche Apps gibt bei psychischen Problemen und man das sich verschreiben lassen kann. Inklusive, dass viele Ärzte das vielleicht auch gar nicht wissen. Ne?
1: Das kommt noch dazu, dass man erstmal davon wissen muss und dann muss man, ne, da geht das Problem ja eigentlich schon los. Ich glaube, die durchschnittliche Wartezeit auf einen Therapieplatz zum Beispiel ist 5 Monate in Deutschland. Also selbst wenn jemand sich um einen Therapieplatz bemüht, klappt das auch nicht sofort. Also da ist schon eine Lücke, in die dann genau eben diese Allzweck-KI-Apps, sage ich mal, reingehen.
0: Wenn wir jetzt keine haben, die speziell entwickelt wurde für den therapeutischen Bereich, ich würde jetzt wirklich mal davon ausgehen, dass die Masse der Leute eher auf ChatGPT oder was weiß ich was zurückgreift. Gibt es da Untersuchungen darüber, ob diese Maschinen Menschen bei psychischen Problemen tatsächlich helfen können?
1: Das ist eben schwierig, weil die Firmen da nicht wahnsinnig viele Daten teilen. Das ist auch was ich, glaube ich, dringend ändern sollte. Also das meine ich eben, wir können da schlecht reinschauen. Wir wissen wenig, was da passiert. Es werden so ganz vereinzelt Zahlen geteilt. Zum Beispiel OpenAI hat mal gesagt, dass, glaube ich, 0,07% aller Menschen, die die App nutzen, Zeichen von psychischen Problemen, Manie zum Beispiel aufweisen. Das klingt erstmal wahnsinnig wenig, wenn man sich dann aber anschaut, wie viele Hunderte von Millionen Menschen mittlerweile eben ChatGPT nutzen, dann sind diese kleine Prozentzahl sind plötzlich irgendwie mehrere hunderttausend Menschen, wo wir also sehen, das sind Leute mit eben teilweise ernsthaften psychischen Störungen, die sich da ChatGPT anvertrauen.
0: Sie haben ja auch mit Leuten gesprochen, die das gemacht haben. Also die an zum Beispiel unter einer Depression litten. Was haben die ihnen erzählt? Was haben die für Erfahrungen gemacht?
1: Genau, da gab es sehr unterschiedliche. Zum Beispiel einen Student aus Berlin, der hat erst gesagt, dass es eigentlich ihm gut geholfen hat, weil ChatGPT ihm gesagt hat, das, was du mir schilderst, klingt nach einer Depression. Du solltest dir professionelle Hilfe holen. Also das war eigentlich eine sehr gute Empfehlung und sehr richtig. Und er ist dann auch tatsächlich in eine Klinik gegangen auf diese Empfehlung hin. Aber derselbe Student hat dann leider tatsächlich, stellt sich später heraus, dass er manisch-depressiv ist oder eine sogenannte bipolare Störung hat, hat in einer manischen Phase wieder sich an ChatGPT gewendet und da war es eigentlich genau der gegenteilige Fall. Da hat nämlich dann der Chatbot ihm überhaupt nicht geholfen, sondern ihn eigentlich immer weiter in dieser Manie bestärkt und hat ihm eigentlich, ja wirklich muss man sagen, geschadet und in Gefahr gebracht und seine manische Phase schlimmer gemacht.
0: Aber wusste denn der Chatbot, dass er eine manische Phase hat? Wahrscheinlich eben nicht, ne?
1: Das war eben, glaube ich, genau das Problem. Bei der Depression war der Chatbot das erkannt, bei der manischen Phase nicht und hat dann einfach immer noch ihn quasi bestärkt. Er hat dann einfach tagelang nicht geschlafen und so weiter. Und der Chatbot hat nie gesagt, du mach mal eine Pause, ruh dich mal aus, wie es vielleicht hoffentlich ein Freund oder ein Fachmann, eine Therapeutin, ein Therapeut sowieso, aber selbst wahrscheinlich einfach nur ein WG-Mitbewohner hätte vielleicht ein bisschen gesagt, so, ey, du bist gerade seit 3 Tagen immer am Tun und am Machen. Was ist denn los? Ruh dich mal aus. Oder eben vielleicht hol dir Hilfe und der Chatbot hat das nicht gesehen. Also das ist eben das Problem, die sind nicht immer verlässlich, sie reagieren nicht immer gleich. Das macht einerseits die Faszination aus, dass nicht immer dieselbe Antwort, dieselbe Frage, dieselbe Antwort auslöst. Aber das kann eben genau auch zu diesen Gefahren führen.
0: Und dieses ständige Bestärken ist ja tatsächlich eine Gefahr, weil gerade auch bei psychischen Erkrankungen braucht man ja vielleicht, ich denke jetzt an Magersucht zum Beispiel, da braucht man ja niemanden, der einen bestärkt, dass man eben noch mehr abnimmt, sondern braucht eher jemand, der einen bremst oder kritisch
1: Absolut.
0: Hinterfragt.
1: Absolut, genau. Nee, da haben Sie genau den richtigen Punkt angesprochen, eben dieses Überbestärken. Bestätigende, was manchmal sich sehr angenehm anfühlen kann, das kann eben genau im falschen Moment fatal sein, was auch jeder Therapeut, jede Therapeutin sagt, nee, manchmal muss ich auch ein bisschen Kontra geben oder kritisch nachfragen und nicht immer nur sagen, ja, das machen Sie alles super.
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0: SWR1 Rheinland-Pfalz um 11:21 Uhr mit einer aktuellen Gefahrenmeldung. Vorsicht auf der A659 Fürnheim-Weinheim zwischen Fürnheimer Kreuz und Fürnheim-Ost sind Menschen auf der Fahrbahn. Und in SWR1 Leute zu Gast ist der Autor und Tech-Journalist Christoph Koch. Wir kriegen hier ganz viele Mails ins Studio. Zum Beispiel hat uns Steve geschrieben. Der hat an einem schweren Burnout gelitten und einer mittelschweren Depression, ist einmal pro Woche in die Therapie gegangen. Das war ihm aber zu wenig. Deshalb hat er ChatGPT hinzugezogen und hat eine therapeutische Maschine gepromptet und hat gesagt, Chat, du sollst ausschließlich auf wissenschaftlichen Daten arbeiten und das Internet weltweit nach solchen Quellen untersuchen. Und er schreibt zum Beispiel, es hat ihm sehr geholfen. Erstens, er konnte seine Themen sofort mit der KI bearbeiten und hat aktuelle wissenschaftliche Informationen erhalten und wirklich effektive Übungen, die ihm geholfen haben. Und hat zweitens durch die KI erst gelernt, wie ein Burnout überhaupt im Körper funktioniert und durch welche Übungen er die Krankheit bewältigen kann. 6 Wochen später ging es mir körperlich deutlich besser, schreibt er. Also offensichtlich gibt es auch Leute, die da wirklich positive Erfahrungen damit machen.
1: Genau, es wird, glaube ich, natürlich auch ein bisschen den Beruf der Therapeutinnen und Therapeuten verändern, weil es wäre jetzt ja spannend, ob er das auch mit seinem Therapeuten menschlichen quasi besprochen hat, ob der das wusste, wie die da quasi zusammengearbeitet haben. Das wäre wahrscheinlich der Idealfall, dass das nicht heimlich nebenher gelaufen ist, sondern irgendwie ganzheitlich.
0: Und er hat es natürlich auch klug gemacht, ne? Er hat den Prompt so geschrieben, dass die Maschine ihm nicht nur bestätigt hat, sondern sich wirklich auf fundierte Quellen bezogen hat. Das machen natürlich viele nicht, ne? Das nutzen. Jetzt ist es ja nicht nur so, dass die KI Menschen vielleicht bei psychischen Erkrankungen helfen kann oder auch nicht, sondern dass es auch Menschen gibt, die eigentlich völlig gesund sind und durch die KI in das geraten, was man als KI-Psychose bezeichnet. Was genau hat man sich darunter vorzustellen?
1: Genau, also ich habe für das Buch zum Beispiel mit einem Kanadier gesprochen, der keinerlei Vorerkrankungen oder sonstige psychischen Probleme bis dato gehabt hatte, der dann die KI, ich glaube, weil er seinem Sohn bei der Schule geholfen hat, nach der Zahl Pi gefragt hat, was es damit auf sich hat. Und der KI-Chatbot hat ihm das auch erst alles richtig und gut erklärt. Und irgendwann sind sie aber dann so ein bisschen philosophisch geworden und haben immer weiter gechattet. Und irgendwann hat der Chatbot Alan Brooks, so heißt der, eingeredet, du hast dann eine neue Art der Mathematik erfunden, und hat dann aber auch ihn da immer weiter tatsächlich eben in eine Psychose, sage ich mal, reingeführt. Jetzt hängt das, die Sicherheit der Welt hängt von dir ab, weil dann kann man Verschlüsselungen knacken, du musst die Behörden warnen. Also hat er plötzlich wirklich so ein Drama draus gemacht. Und obwohl Alan Brooks da immer dagegen gehalten hat und gesagt hat, stimmt das denn wirklich, hat der Chatbot ihn da drin bestärkt und ihn wirklich 3 Wochen lang, muss man leider sagen, in die völlige Irre geführt. Und das sind also wirklich schlimme Fälle, die in manchen Fällen dann sogar tödlich enden. In dem Fall zum Glück nicht. Ich konnte mit ihm noch sprechen und es geht ihm jetzt auch wieder gut. Aber es gibt auch Fälle, wo das in Selbstmord oder in Mord endet.
0: Also seit 2023 wurden weltweit mindestens 1 Dutzend Todesfälle dokumentiert, in die ein Chatbot involviert war. Haben Sie nochmal ein Beispiel für uns?
1: Das reicht von eben, sage ich mal, Teenagern, die zum Beispiel dann glauben, sie sind unglücklich oder sie sind verliebt in einen Chatbot und wenn sie sich umbringen, dann können sie mit dem auf einer anderen Ebene existieren, also sozusagen die töten sich aus diesem falschen Liebeskummer oder aus dieser falschen Sehnsucht heraus. Es gab Fälle, wo Erwachsene in so eine Psychose reingeraten sind, dass glaube ich, ein Mann, der plötzlich dachte, seine Ehefrau ist ein Roboter und Roboter wollen die Welt unterjochen, der hat dann seine Frau und anschließend sich selbst getötet. Also es sind furchtbare Fälle. Es ist immer schwer zu sagen, quasi ist, wie groß ist der Anteil, den der Chatbot da dran hatte. Es wäre wahrscheinlich auch nur falsch zu sagen, das ist nur die Schuld der KI. Manchmal spielen vielleicht auch Dinge zusammen, aber es sind auf alle Fälle sehr dramatische Fälle. Bisher zum Glück sind in Deutschland keine bekannt, sondern es konzentriert sich größtenteils auf USA und Kanada, aber trotzdem schlimm genug.
0: Aber man fragt sich natürlich schon, was ist denn zum Beispiel, wenn jemand Suizidgedanken hat? Ja, also Andreas Rupp hat uns geschrieben ins Studio, was ist denn, wie verhält sich die KI, wenn bei Themen, die sofortiges Handeln erfordern, also wenn jemand Suizidgedanken äußert?
1: Das wird, glaube ich, zum Glück ein bisschen besser. Also mittlerweile, das habe ich sogar selbst bei meinen Recherchen zu genau diesem Thema gemerkt, bekommt man dann eingeblendet, wenn es dir nicht gut geht, hier ist eine Telefonnummer, wende dich an entsprechende Stellen. Also das ist, das gab es, glaube ich, anfangs auch noch nicht. Das wird so ein bisschen jetzt nachgerüstet. Wenn die Chats sehr, sehr lange dauern, gibt es, glaube ich, Warnungen. Ne, du chattest jetzt schon seit mehreren Stunden, mach mal eine Pause. Also solche Sachen, da werden die Anbieter, glaube ich, besser. Aber es bleibt trotzdem das Problem. Es gab zum Beispiel einen Fall in Kanada, wo eine junge Frau, glaube ich, einen Amoklauf in ihrer Schule mit ChatGPT geplant hat. Und das haben die Leute da gesehen. Es gab dann auch quasi eine Warnmeldung intern. Es wurde überlegt, sollen wir die Polizei verständigen? Aber am Ende haben die gesagt, nee, wir sperren einfach das Konto. Die hat sich halt ein neues Konto angelegt, weitergechattet und hat auch dann tatsächlich später diesen Amoklauf leider verübt. Also da ist schon auch noch, glaube ich, viel, viel zu tun.
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1: Um 11.30 Uhr, Vorsicht auf der A659 Fernheim-Weinheim zwischen Fernheim-Markreuz und Fernheim-Ost sind Menschen auf der Fahrbahn und A5 Frankfurt Richtung Karlsruhe. Im Dreieck Karlsruhe auf der Überleitung zur A8 Richtung Stuttgart gibt es 2 Kilometer Stau und einen Zeitverlust von rund 10 Minuten. Ich wünsche allen, die unterwegs sind, eine gute und sichere Fahrt.
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1: Blauer Himmel und viel Sonne gibt es heute bei Höchstwerten von bis zu 18 Grad in der Hohen Eifel und bis zu 24 an der Weinstraße. Und der SWR1-Wettertrend. Zumindest in der Pfalz ziehen morgen Wolken auf. Weiter nördlich gibt es noch viel Sonne bei bis zu 26 Grad. Am Dienstag dann schwülwarm mit Regengüssen und Gewittern. SWR1-Leute mit dem Tech-Journalisten und Autor Christoph Koch und mit Katja Heinen. Hallo.
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0: Christoph Koch, ein Journalist, der immer an der Schnittstelle zwischen Mensch und Technik recherchiert, ist zu Gast in SWR1. Leute, wir sprechen heute über die sogenannte emotionale künstliche Intelligenz, also Chatbots, die bei uns den Eindruck erwecken, da ist keine Maschine, die mir da antwortet, sondern jemand, der mich wirklich versteht. Lassen Sie uns noch auf ein Thema kommen, das so ziemlich das Gegenteil von dem ist, über das wir gerade gesprochen haben. KI-Bots treiben Menschen nicht nur im schlimmsten Fall in den Tod, sondern es gibt auch KI-Bots, die quasi für das ewige Leben sorgen, indem sie ein digitales Leben nach dem Tod ermöglichen. Wie hat man sich das vorzustellen?
1: Genau, also das eine ist, dass Angehörige angefangen haben, was auch immer sie noch von den Menschen, die sie vermissen, hatten. Das können ja Chats sein, das können Video, Tonaufnahmen, Briefe, E-Mails, was auch immer sein, in KI reinzufüttern, um zu sagen, ich baue mir da sozusagen einen Avatar, eine Möglichkeit, mit dieser Person weiter zu kommunizieren. Es gibt aber auch Menschen, die noch leben und das von sich selbst quasi anlegen. Also ich glaube, man kann das mittlerweile sogar buchen. Dann kommt ein Filmteam vorbei und filmt einen ein paar Stunden lang, wie man spricht und Sachen erzählt. Und dann ist das die Basis für diesen Chatbot, den man dann von sich selbst bauen kann. Und das Ganze hat eben den Namen Afterlife AI oder Griefbots hat sich da so eingebürgert. Das ist mittlerweile auch ein Geschäftsfeld sozusagen geworden.
0: Und also ich sage jetzt mal, ist es auch möglich, wenn man dann so eine 3D-Brille oder so aufhat, also so eine virtuelle Virtual Reality-Brille, dass diese Person dann quasi als Figur erscheint, also dass man das Gefühl hat, die steht mir wirklich gegenüber.
1: Das ist, glaube ich, noch ein bisschen aufwendig. Das gab es beim koreanischen Fernsehen. Die haben das quasi sehr aufwendig gebaut für eine Mutter, die ihr Kind sehr früh verloren hat. Ob das jetzt quasi für jedermann von der Stange schon verfügbar ist, kann ich nicht sagen. Aber diese anderen eben Text- oder Voice-Chats, die gibt es schon. Und die sind jetzt wahrscheinlich auch noch nicht so verbreitet, dass das jeder Zweite macht. Aber es wird mehr. Psychologen, Psychologinnen, Trauerforschende raten aber ein bisschen zur Vorsicht, weil oft gesagt wird, das sind natürlich keine echten Erinnerungen, die man da mit dieser Person teilt.
0: Aber was kann der alles? Also ich sitze dann da, spreche mit meinem verstorbenen Vater, also habe dann quasi ein Bild vor Augen und der antwortet dann in der Stimme meines Vaters und ich kann mich mit dem unterhalten über Themen, über die ich mit meinem Vater gesprochen hätte.
1: Genau, man könnte die Stimme nachbauen, man kann ja auch, je nachdem wie viel man reinfüttert, könnte man auch sagen, der teilt die Werte oder der verhält sich so inhaltlich, wie die Person das getan hätte. Aber da beginnt natürlich ein bisschen der Trugschluss, weil wenn Sie dann zum Beispiel nach gemeinsamen Erinnerungen fragen würden, dann würde der Chatbot eben was konstruieren, weil er diese Erinnerung ja nicht wirklich hat. Er war ja nicht dabei. Und das ist, glaube ich, ein bisschen die Gefahr, dass man dann tatsächlich echte Erinnerungen mit eben KI-Konstrukten überschreibt, schlimmstenfalls.
0: Also ich könnte mir das überhaupt nicht vorstellen, muss ich ganz ehrlich sagen. Aber Sie haben mit Menschen gesprochen, die sich so einen Avatar haben eben erstellen lassen. Was haben die Ihnen erzählt? Was hat das mit denen gemacht?
1: In dem Fall musste ich tatsächlich auf andere Interviews zurückgreifen. Da habe ich selber mit niemandem gesprochen. Aber ich fand es trotzdem sehr aufschlussreich, dass zum Beispiel eine Amerikanerin hat eben sich hat sie dann Dadbot genannt, von ihrem verstorbenen Vater gebaut. Und die hat das eigentlich, glaube ich, letztlich ein bisschen bereut, weil sie gesagt hat, sie hätte vorher in ihrem Kopf, der Vater ist schon länger verstorben, hatte sie eigentlich im Kopf so einen geistigen Dialog mit ihm. Und das kennt man ja, glaube ich, auch, dass man sich im Kopf noch mit dieser Person weiter unterhält.
0: Ja, so ein inneres Zwiegespräch.
1: Genau, und das kann ja auch sehr, sehr gut sein. Und das hat sie dann verloren, als sie dann plötzlich diesen Dadbot hatte, der genauso funktioniert hat, eben mit der Stimme rekonstruiert und so weiter. Und dann hat sie mit dem gesprochen und auch dann richtig gestritten, wie sie gesagt hat. Und nach diesem Erlebnis war aber dieser innere Dialog plötzlich verschwunden. Also die hat das eben, ja, wie gesagt, eher bereut, das getan zu haben.
0: Ein Problem ist ja auch, der betreffende Avatar, die KI ist ja Eigentum einer Firma. Was ist, wenn die Firma pleite geht oder ich mir das Abo nicht mehr leisten kann? Ja, stirbt dann mein Vater oder meine Mutter für mich zum zweiten Mal?
1: Das ist auch eine gute Frage. Das darf man auch nicht vergessen, dass da sozusagen, ja, der eigentliche Abschluss und Abschiedsprozess verschoben wird und eben, wie Sie sagen, vertappt man ihn dann sogar noch ein zweites Mal, wenn man diesen Bot irgendwann wieder abschaltet oder er. Genau, die Firma macht pleite, der Server rauscht ab. Also das hat sehr viele Implikationen. Ich wäre auch eher vorsichtig.
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0: SWR1 Leute mit dem Tech-Journalisten und Autor Christoph Koch. Sie schreiben für diverse Zeitungen wie Brand 1, das SZ-Magazin und die Zeit, sind mit diversen Journalistenpreisen ausgezeichnet worden und waren für die Recherche zu ihrem neuen Buch, unter anderem in Tübingen. Da gibt es eine Art Cyber Valley. Da durften sie 3 Monate sein und den Forschenden und Gründern im KI-Bereich auf die Finger schauen. Jetzt sind Sie ja als Tech-Journalist ohnehin jemand, der sich super im Thema auskennt. Gab es trotzdem Dinge, die Sie überrascht haben?
1: Also was ich faszinierend, auch ein bisschen erschreckend fand, war, dass eigentlich mittlerweile viele der KI-Forschenden sagen, es ist mittlerweile gar nicht mehr so einfach, genau zu verstehen, was die KI im Einzelnen, also die KI, ist ja immer sehr, die verschiedenen KI-Systeme im Einzelnen so machen. Also wir können da gar nicht mehr genau jeden einzelnen Schritt nachvollziehen. Deswegen sind auch oft diese Forderungen nach transparenter KI, das ist gar nicht mehr so einfach. Das fand ich ja faszinierend, aber auch eben ein bisschen gruselig. Und ansonsten, nein, ich habe da wirklich viel gelernt und durfte ja mit allen möglichen Leuten mich treffen, Fragen stellen. Nicht nur im KI-Bereich, aber auch dann mit Psychologen, Psychologinnen, Ethik, Fachleuten gesprochen. Also es war ja eine sehr hilfreiche und interessante Zeit.
0: Jetzt gab es ja in der letzten Zeit einige Vorfälle, wo KI aus ihrer Versuchsumgebung ausgebrochen ist und sich selbstständig gemacht hat, also andere Systeme gehackt hat. Das hat vielen Menschen Angst gemacht, weil es so aussah, als könnten wir die Kontrolle über KI verlieren. Und was Sie gerade erzählt haben, scheint das ja auch so ein bisschen zu sein, wenn Sie genau sagen, man kann da gar nicht mehr einzelne Stufen nachvollziehen. Wie berechtigt halten Sie diese Ängste?
1: Man muss, glaube ich, unterscheiden, was manchmal wird denn da so getan, als hätte die KI so einen eigenen Willen entwickelt. Das ist, glaube ich, nicht der Fall, sondern sie hat eigentlich auch bei diesen Hacking-Angriffen eigentlich immer das getan, was ihr gesagt worden ist. Also in dem einen Fall zum Beispiel war, glaube ich, die Anweisung, du musst eben dieses wahnsinnig schwierige Problem lösen, koste es, was es wolle, das ist deine Aufgabe. Und ich glaube, es war sogar tatsächlich, Hacking war sogar als Möglichkeit freigegeben, dass dann tatsächlich die KI das so gut geschafft hat und sämtliche Sicherheitsmechanismen ausgehebelt hat. Das war dann das Überraschende, aber sie ist da sozusagen nicht aus eigenem Antrieb drauf gekommen oder hat sich eben befreit, weil sie, gedacht hat, ich stecke in einem Gefängnis oder so. Diesen Willen, den darf man hier, glaube ich, nicht zuschreiben. Aber es ist eben ja wirklich erschreckend, wie gut sie mittlerweile ist und eben ja manchmal eben auch dann tatsächlich, wie selbstständig sie handelt, auch wenn es immer noch auf Anweisungen oder Szenarien basiert, die ein menschliches Team geschaffen hat.
0: Was sind denn, nachdem Sie sich intensiv, also jetzt seit Jahren mit KI beschäftigen, die wichtigsten Leitplanken, die gesetzt werden müssen, also die wichtigsten Regulierungen, die es geben sollte, gerade im Hinblick auf emotionale künstliche Intelligenz, mit der Sie sich im Buch beschäftigt
1: haben? Ja, also ich glaube, wirklich wichtig wäre, dass die KI-Anbieterfirmen, was ja meistens große amerikanische Unternehmen sind, uns besser Einblick gewähren, also uns, damit meine ich jetzt auch eigentlich eher die Forschungscommunity, damit wir dann eben als Gesellschaft überhaupt besser verstehen, was da passiert. Und das passiert bislang leider zu wenig. Also OpenAI heißt zwar OpenAI, aber ist verschlossen wie eine Auster, sage ich mal. Das andere wäre eben tatsächlich, dass, glaube ich, auch es müssen Gesetze her. Wir müssen fragen, ob es Sinn macht, dass Kinder und Jugendliche da in vollem Umfang auf alles zugreifen dürfen. China hat da zum Beispiel überraschenderweise schon einen Riegel vorgeschoben. Man sagt ja oft, ach, in China und in den USA wird nichts reguliert, nur bei uns in der EU. Stimmt aber gar nicht. In den USA zum Beispiel wird jetzt in einigen Bundesstaaten ist schon verboten, dass KI sich als Psychotherapeut ausgibt. Also sie darf zumindest nicht so tun und sich irgendwie Therapie-KI nennen oder so ähnlich. Also da passiert an vielen Stellen schon was und das ist, glaube ich, auch richtig. Gleichzeitig sind, glaube ich, auch die Firmen besser drin geworden, diese Verantwortung ein Stück weit anzuerkennen, die sie da haben, und führen selbst schon bessere Sicherheitsmechanismen nach und nach ein. Aber auch das kann mit Sicherheit noch besser werden.
0: Ja, und bei Suizidgedanken würde ja eigentlich nichts dagegen sprechen, dass die KI dann sagt, also das Gespräch abbricht irgendwann und sagt, bitte, du brauchst Hilfe, ruf die und die Nummer an.
1: Genau, ich glaube, diese Warnhinweise, die werden jetzt zum Beispiel schon mehr, aber eigentlich, genau, könnte man auch sagen, der Chat darf dann ab einem gewissen Punkt nicht weitergehen, weil das sozusagen ja eigentlich verhindert, dass die Person vielleicht eben nur anruft, sondern sagt, nee, ich chatte lieber weiter. Also dass diese Grenzen auch noch härter gesetzt werden.
0: Also dasselbe bei, denke ich mal, strafrechtlichen Themen, wenn jemand einen perfekten Mord plant zum Beispiel und die KI einsetzt, dass ab einem bestimmten Punkt die Interaktion unterbrochen wird.
1: So, genau, wobei es dann natürlich dann eben schwierig wird, wen will man da sozusagen wie weit reingucken lassen und so weiter. Aber nee, da muss auf alle Fälle sicherlich noch mehr passieren und die Firmen müssen mehr Verantwortung übernehmen, weil man mit der Regulierung eigentlich immer, wenn man ehrlich ist, einen Schritt zu spät ist, weil sich das Feld so schnell entwickelt.
0: Herzlichen Dank, Christoph Koch.
1: Nee, ich danke für die Einladung.
0: Am Ende gibt's immer ein kleines Dankeschön an den Gast dafür, dass er in unsere Sendung gekommen ist. Ich habe für Sie ein schönes Spiel gefunden, das Sie mit natürlichen Intelligenzen spielen können, mit Ihrer Frau oder Freunden. Gegen ChatGPT, Schlag die KI heißt es. Da geht's darum, sich in Sachen Kreativität mit der KI zu messen. Und ich drücke Ihnen ganz fest die Daumen, dass Sie und andere natürliche Intelligenzen auf jeden Fall gewinnen.
1: Ich werde mir große Mühe geben. Toll, das ist ja wirklich noch ganz analog mit Karten und Karton. Raschelt ein bisschen. Ich freue mich sehr. Vielen, vielen Dank.
0: Danke, dass Sie hier waren.

SWR1 Rheinland-Pfalz und das war's für heute in Leute. 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Nächste Woche zu Gast sind Michi und Marc Schreiber. Die beiden stammen aus der Eifel und haben in Südafrika ihren großen Traum gelebt, eine Aufzuchtstation für Affen und andere Wildtiere aufzubauen. Alles schien perfekt, bis ein Autounfall dazu geführt hat, dass Michi ihr Gedächtnis verloren hat. Trotzdem steht für beide fest, wir geben nicht auf, sondern leben unseren Traum weiter. Ich freue mich auf die beiden nächsten Sonntag von 10 bis 12. Für heute sage ich Tschüss, ich bin Katja Hein. Schönen Sonntag noch.

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1: Um 12 Uhr mit Christina Trautwein. Guten Tag. Die Bahngewerkschaft EVG will den Regionalverkehr lahmlegen. Im Kreis Mainz-Bingen kommt es zu einem Einsatz des Spezialeinsatzkommandos. Das Wetter: Sonne und Quellwolken bei maximal 18 bis 24 Grad. Die Bahngewerkschaft EVG fordert mehr Sicherheit für ihre Mitarbeiter und droht mit einer bundesweiten Blockade des Regionalverkehrs ab Januar. Hintergrund ist der tödliche Angriff auf einen Zugbegleiter vor einem halben Jahr in Rheinland-Pfalz. Aus der Nachrichtenredaktion Katrin Gerewitz.
2: EVG-Chef Burkert hat der Bild am Sonntag gesagt, von der Politik habe es seitdem nur große Worte gegeben, aber keine Taten. Das versprochene Gesetz für härtere Strafen müsse noch in diesem Jahr in den Bundestag. Sonst, so Burkert wörtlich, legen wir im Januar den Betrieb lahm. Vom Justizministerium gibt es einen Gesetzentwurf, um Angriffe auf Polizisten, Feuerwehrleute und Rettungskräfte härter zu bestrafen. Geprüft wird, ob das auch für Zugpersonal gelten soll. Die Deutsche Bahn stellt ihren Zugbegleitern Bodycams zur Verfügung, mit denen brenzlige Situationen aufgezeichnet werden können. Das soll deeskalierend wirken.
1: Mit einem Gottesdienst haben die Menschen in Solingen an den Terroranschlag vor 2 Jahren erinnert. Damals hatte ein syrischer Asylbewerber mit einem Messer 3 Menschen getötet und 8 verletzt. Die evangelische Superintendentin Werner sagte, bis heute gebe es Schmerz und Mitleid sowie die Frage danach, wie man sich schützen könne. Der Attentäter sei jemand, der den islamischen Glauben missbraucht habe. Griechenland bereitet sich auf eine neue Extremhitzewelle vor. Laut Wetteramt sollen die Temperaturen voraussichtlich die ganze kommende Woche örtlich auf bis zu 40 Grad steigen. In Athen sind deswegen laut Stadtverwaltung ab heute 7 klimatisierte Hallen geöffnet, in denen sich Bürger abkühlen können. Für Straßenhunde und Katzen wurden 130 Trinkwasserstellen eingerichtet. Wegen der Trockenheit ist die Waldbrandgefahr in vielen Teilen des Landes sehr hoch. In Grolsheim im Kreis Mainz-Bingen hat das SEK in der Nacht einen 29-jährigen Mann festgenommen. Laut Polizei hatte er seine Mutter zuvor mit einer vermeintlichen Schusswaffe bedroht und sie mit einem Kosmetikspiegel und einem Handy geschlagen. Die Polizei hat daraufhin das Haus mit Spezialeinsatzkräften umstellt und den 29-jährigen in seiner Wohnung festgenommen. Dort fanden die Einsatzkräfte dann eine täuschend echte Spielzeugwaffe. Die Ermittler gehen aktuell davon aus, dass der Mann in einem psychischen Ausnahmezustand war. Die Deutschlandtour der Radprofis geht heute Mittag in die Finaletappe. Start und Ziel ist im baden-württembergischen Heilbronn. Die Teilnehmer müssen eine Strecke von fast 157 Kilometern absolvieren. Der Mexikaner Del Toro führt die Gesamtwertung an. Das Ziel werden die Radprofis ab etwa 16 Uhr erreichen. 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
3: A3 Köln Richtung Frankfurt zwischen Bad Camberg und Idstein, 5 Kilometer Stau. A5 Frankfurt Richtung Karlsruhe im Dreieck Karlsruhe auf der Überleitung zur A8 Richtung Stuttgart, 2 Kilometer Stau, da 10 Minuten drauf. Gute Fahrt.
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3: Viel Sonne, auch einige dickere Quellwolken. Es bleibt aber trocken, bis 24 Grad heute. Und der SWR1-Wetter-Trend. Morgen oft sonnig, etwas wärmer. Dienstag dann ab und zu Regen und Gewitter.
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3: Mit Birgit Steinbusch. Im Grunde Rock am Ring-Wetter. Gestern Abend beim Filmfestival in Ludwigshafen. Es hatte in Strömen geregnet. Der rote Teppich war klatschnass, trotzdem rappelvoll. Alle waren da, um Annette Frier zu sehen. Sie hat den Preis für ihre Schauspielkunst bekommen. Sie hat ja schon einige Trophäen zu Hause. Aber dafür ist noch Platz.
4: Der wird geschaffen. Also das ist ja, das wäre das Allerletzte, dass man Preise einstellt, weil man zu wenig Platz hat.
3: So typisch Annette Frier. Die regennassen Fans waren auch sehr happy. Eindrücke von gestern Abend. Diese Stunde bei uns.
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0: Bon Jovi, It's My Life am Sonntag. SWR1 Rheinland-Pfalz, wir haben heute Sonne und Wolken bis 24 Grad, also das lässt sich alles gut aushalten. Und ihr könnt auch einiges machen. In Bacharach zum Beispiel ist kulinarische Sommernacht. Der Park am Rhein hat sich in ein Weindorf verwandelt. Dann in Kröf an der Mosel ist Antik- und Flohmarkt in der Weinbrunnenhalle. Und in Walporzheim im Ahrtal läuft gerade das ländliche Weinfest. Die Vorsitzende Eva Lanzerath sagt, das ist was ganz Besonderes.
1: Unser ländliches Weinfest ist geprägt dadurch, dass wir halt kein riesengroßes Weinfest sind, sondern wirklich ein Weinfest, was eingekachelt ist in alte Fachwerkhäuser mit direktem Blick auf die Weinberge, auf den Rotweinwanderweg. Also wirklich ländlich, gemütlich und einfach wunderschön, um einen Abend zusammen dort zu verbringen. Wir haben Winzer bei uns auf dem Weinfest von der ganzen Ahr, aber natürlich auch heimische Winzer von Walporzheim selbst. Sowohl der Spätburgunder als auch der Blonde Noir bzw. weiße Rebsorten, rote Rebsorten sind komplett vertreten. Aber natürlich würde ich sagen, dass wenn man kommt an dem Tag, man tagsüber einen Blonde Noir trinken soll, wenn es noch ein bisschen wärmer ist. Und zum Abend dann wechseln sollte zu einem Gläschen Spätburgunder, denn das passt am besten zu uns an der Ahr.
0: Direkt mal klare Weinanweisungen mitgeliefert, ja. Und wer mit Kids unterwegs ist in Baumholder auf dem Altstadtfest, ist heute Familientag. Yannick Simon von der IG Altstadtfest.
2: Ab 13 Uhr ist für die Familie auch mit Bühnenprogramm einiges geboten, dass die Kinder auch noch was davon haben. Wir haben einen Vergnügungspark drumherum mit Karussellen, mit Autoscootern, die auch jetzt ja schon über das ganze Wochenende laufen. Und das Bühnenprogramm richtet sich dann natürlich auch mit ein klein wenig an unsere jüngsten und jüngeren Gäste. Innerhalb der Region hier in Baumholder und darum ist es auf jeden Fall eines der größten Feste, die angeboten werden mit einem sehr großen Zulauf. Wir sind ein Fest, das alles abdeckt, familienfreundlich ist und für alle Altersgruppen natürlich auch was zu bieten hat.
0: Das Altstadtfest in Baumholder, was auch immer ihr heute macht, euch einen schönen Sonntag.
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SWR1 Rheinland-Pfalz am Sonntag. A5 Frankfurt Richtung Kassel zwischen Westkreuz Frankfurt und Bad Homburger Kreuz. Ein Unfall auf der linken Spur. Da ist nur eine Spur frei. 3 Kilometer Stau.

0: Das sind die 80er, Rick Springfield, Jessie's Girl. Es ist kurz nach 12:30.
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0: Vorsicht bitte, A5 Frankfurt Richtung Karlsruhe zwischen Heidelberg-Schwetzingen und Waldorf-Wiesloch. Eine ungesicherte Unfallstelle auf der linken Spur. A3 Köln Richtung Frankfurt zwischen Bad Camberg und Idstein. 8 Kilometer Stau dauert da etwa 1,5 Stunden länger, wenn ihr da steht. A5 Frankfurt Richtung Kassel zwischen Westkreuz Frankfurt und Bad Homburger Kreuz. 3 Kilometer Stau. Und A5 Frankfurt Richtung Karlsruhe im Dreieck Karlsruhe auf der Überleitung zur A8 Richtung Stuttgart. 2 Kilometer Stau. 10 Minuten plus.
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0: Ein angenehmer Sonntag, Sonne und Wolken bis 24 Grad. Der SWR1-Wetter-Trend. Morgen die neue Woche fängt auch sonnig an. Höchstwerte um 26 Grad. Dienstag kann es dann wieder mal regnen. 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

0: Alanis Morissette, Ironic, SWR 1 Rheinland-Pfalz. Beim Filmfestival in Ludwigshafen war es gestern Abend laut und lustig. Annette Frier war da, um ihren Preis abzuholen. Sie ist für ihre Schauspielkunst ausgezeichnet worden. Wir kennen sie aus Serien und Filmen wie Dani Lowinski, Ella Schön, März gegen März. SWR 1 Rheinland-Pfalz-Reporter Ben Schittler, du warst gestern Abend da. Und es war sehr nass, aber auch wieder sehr schön.
1: Gestern war eine super Stimmung, aber es bleibt einem auch fast nichts anderes übrig, denn dieses Filmfestival findet auf der Parkinsel in Ludwigshafen statt. Das bedeutet direkt am Rhein. Es gibt immer mal wieder so kleine Strände, die dann auch in den Rhein führen. Abends geht dann da die Sonne unter, also wirklich eine super schöne Kulisse. Gestern war es jetzt leider so, dass es eher so ein bisschen Rock am Ring-Wetter war. Es hat dann auch nochmal angefangen zu regnen, gerade in dem Moment, wo Annette Frier dann zum roten Teppich vorgefahren kam. Aber das alles hatte nicht wirklich eine Auswirkung auf die Fans und auch nicht auf die Stimmung an dem Abend.
0: Jetzt hat Annette Frier ja schon viele Auszeichnungen bekommen. Deutschen Fernsehpreis, Comedypreis, jetzt kommt der Preis für Schauspielkunst dazu. Hat sie dafür noch Platz im Regal?
1: Naja, es ist ja nicht irgendein Preis. Nach der Berlinale ist das hier in Ludwigshafen das zweitgrößte Filmfestival Deutschlands. Und dieser Preis für Schauspielkunst, der zeichnet eben auch genau diese Kunst von diesem Handwerk eben aus. Was den Platz für den Preis angeht, zeigt sich Annette Frier optimistisch.
2: Der wird geschaffen. Also das ist ja, das wäre das Allerletzte, dass man Preise einstellt, weil man zu wenig Platz hat. Es ist ganz toll. Ich weiß es ja schon seit 2 Monaten. Und alle Klischees über die Vorfreude stimmen. Es ist was Herrliches. Ich kann mich eigentlich seit 2 Monaten, immer wenn ich so denke, oh, heute ist der Tag so mittel, dann denke ich, macht nichts, kriegst ja bald einen guten Preis. Und hier ist es wirklich besonders schön. Ich bin also sehr fröhlich heute.
1: Ein besonderer Preis, der da gestern Abend verliehen wurde. In den letzten Jahren ging der zum Beispiel an Bjarne Mädel, Andrea Sawatzki oder Katja Riemann.
0: Du hast schon gesagt, dass es in Strömen geregnet hat. Trotzdem waren ja viele Fans da. Irgendwie so nass, egal. Hauptsache Annette Frier erleben, oder?
1: Da war alles voll. Der rote Teppich war wirklich bis in die letzte Ecke voll. Die Leute haben da vor diesen Gittern gewartet, damit sie mit Annette Frier ein Foto machen können oder ein Autogramm von ihr bekommen. Ich habe mich da mal unter den Fans umgehört.
3: Wie war es denn jetzt hier, Annette Frier zu treffen?
4: Sehr aufregend. Ich war tatsächlich die ganze Zeit aufgeregt. Und jetzt, wo sie gekommen ist, jetzt bin ich erleichtert. Ich freue mich sehr.
5: Sie ist super sympathisch, total natürlich. Und also ich mag sie wirklich sehr gern.
6: Hat eine gewisse Ausstrahlung.
3: Gibt es eine Lieblingsrolle?
4: Ich würde sagen März gegen März.
3: Also dann doch eher was Lustigeres.
4: Auf jeden Fall, ja.
1: Also wie du hörst, durchweg Begeisterung.
0: Annette Frier hat einen Preis für Schauspielkunst bekommen. SWR1-Reporter Ben Schittler über das erste große Highlight beim Filmfestival in Ludwigshafen. Das geht noch 2 Wochen bis zum 6. September. SWR1 Rheinland-Pfalz.

0: Ja, da kann man mal pfeifen. Sonne und Wolken heute, bis auf 24 Grad geht's noch hoch. Aber noch sind die meisten hier irgendwie knapp unter 20 Grad. In Trier haben wir 19, Bad Kreuznach auch 19 Grad und Bingen auch 19 Grad. Einen schönen Sonntag.
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1: Um 13 Uhr mit Christina Trautwein. Guten Tag. Bundeskanzler Merz fordert mehr Tempo bei Entlastungen für die Wirtschaft. Harry Kane ist zum Fußballer des Jahres gewählt worden. Das Wetter, Sonne und Quellwolken bei maximal 18 bis 24 Grad. Bundeskanzler Merz drängt auf schnelle Entlastungen für die Wirtschaft. Der CDU-Chef sagte der Bild am Sonntag, dafür müssten die schon gefassten Reformbeschlüsse jetzt schnell umgesetzt werden. Etwa zu Rente, Steuern, Bürokratieabbau und Digitalisierung. Aus Berlin berichtet Isabel Karas.
2: Der Kanzler und sein Kabinett treffen sich am Dienstag und Mittwoch in Schloss Neu-Hardenberg in Brandenburg. Aus Kreisen der Bundesregierung heißt es, im Mittelpunkt der Kabinettsklausur stünden die Themen Wettbewerbsfähigkeit und Innovation. Der Anspruch, Deutschland solle ein starkes Industrieland bleiben, auch im KI-Zeitalter zur Weltspitze gehören und damit Wohlstand und sichere Arbeitsplätze im Land bieten. Neben Merz und seinen Ministerinnen und Ministern sind auch externe Gäste eingeladen, unter anderem von Handwerksunternehmen, Start-ups und Kapitalgebern.
1: Italien will trotz neuer EU-Regeln keine Migranten aus Deutschland zurücknehmen. Das machte Vize-Regierungschef Salvini deutlich. Nach dem neuen Asyl- und Migrationspakt, der seit Juni gilt, müssten Migranten in dem EU-Land einen Asylantrag stellen, wo sie in der EU angekommen sind. Hintergrund von Salvinis Äußerung ist der Streit über Bootsflüchtlinge. Italien-Korrespondentin Astrid Halder berichtet.
3: Deutsche Hilfsorganisationen nehmen auf dem Mittelmeer Flüchtlinge mit Schiffen auf und brächten sie dann nach Italien. Deutschland habe seiner Meinung nach kein Recht, Zitat, uns auch nur einen einzigen illegalen Einwanderer zurückzuschicken, solange deutsche NGO-Schiffe im Mittelmeer unterwegs sind, um tausende illegaler Einwanderer in Italien und Europa an Land zu bringen. Zitat Ende. Der italienische Innenminister Matteo Piantedosi äußerte sich ähnlich. Seiner Meinung nach solle die Staatsflagge der Schiffe darüber bestimmen, welches Land zuständig sei, nicht der Ankunftsort. Bei einem Schiff einer deutschen NGO wäre dann Berlin zuständig.
1: Der ukrainische Präsident Selenskyj hält nichts von Wahlen während des Krieges. Sie stellten ein großes Risiko dar und würden das Land spalten, sagte er zu Journalisten. Der entlassene Verteidigungsminister hatte am Dienstag dazu aufgerufen, Wahlen in der Ukraine trotz der russischen Invasion zu ermöglichen. Regulär hätte die Amtszeit von Selenskyj 2024 enden sollen. Wegen des Kriegsrechts sind Wahlen in der Ukraine aber seit 2022 ausgesetzt. Harry Kane vom FC Bayern München ist Fußballer des Jahres. Der englische Nationalstürmer hat sich bei der Abstimmung im Auftrag des Magazins Kicker gegen seinen Mitspieler, den Franzosen Olis und den deutschen Nationalspieler Under vom VfB Stuttgart durchgesetzt. Trainer des Jahres wurde Bayern-Coach Vincent Kompany und als Fußballerin des Jahres wurde Julia Gwin gewählt.
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4: A3 Köln Richtung Frankfurt zwischen Bad Camberg und Idstein. 10 Kilometer Stau, dauert da fast 2 Stunden, wenn ihr da steht. A5 Frankfurt Richtung Kassel zwischen Westkreuz Frankfurt und Bad Homburger Kreuz. Ein Unfall, 3 Kilometer Stau. A5 Frankfurt Richtung Karlsruhe zwischen Heidelberg-Schwetzingen und Waldorf-Wiesloch. 4 Kilometer Stau, 15 Minuten drauf. A5 Frankfurt Richtung Karlsruhe im Dreieck Karlsruhe auf der Überleitung zur A8 Richtung Stuttgart. 2 Kilometer Stau, dauert 10 Minuten länger. Gute Fahrt.
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4: Ganz viel Sonne, einige Wolken. Es bleibt trocken bei maximal 24 Grad. Und der SWR1-Wettertrend. Morgen auch ganz schön sonnig und bis 26 Grad. Dienstag bekommen wir wieder stellenweise Regen und auch Gewitter.
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4: Mit Birgit Steinbusch. Oberliga gegen Bundesliga, genau das sind die Partien, die den DFB-Pokal ja ausmachen, haben wir heute Nachmittag mit 2 Mainzer Vereinen. Mainz 05 beim VfB Krieschow in Brandenburg. Und da haben sie im Dorf ein Ziel.
5: Wenn es gut wird, vielleicht ein Tor, aber einfach das Spiel genießen, dass man es so weit geschafft hat und einfach ein Fußballfest erleben.
4: Und dann ist ja da noch TSV Schott Mainz gegen Borussia Mönchengladbach. Da sind die Fans ähnlich drauf, hören wir gleich.
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0: Der erste FC Kaiserslautern ist auf den letzten Drücker weitergekommen. Eintracht Trier gegen Leipzig ausgeschieden. Heute noch zwei Mainzer Clubs. TSV Schott Mainz und Mainz 05.
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0: Ja, erste Runde. Gucken wir zuerst auf Mainz 05. Der Bundesligist ist in Krieschow in Brandenburg. 500 Leute wohnen da. Es ist das kleinste Dorf, das je ein DFB-Pokalspiel ausgerichtet hat. Und das ist wirklich eine große Nummer, ja, in der Vereinsgeschichte für den VfB Krieschow.
2: Das ganze Dorf ist auf jeden Fall ganz gespannt, auch wie es laufen wird mit den ganzen Leuten. In der Zeit, wo der Verein jetzt Fußball spielt, waren ja natürlich noch nie so viele Leute da.
3: Für Krieschow selber ist es natürlich ein Riesenlos, was sie gezogen haben. Würde gern wünschen, dass sie die Mainzer ins auf die Mütze hauen.
2: Wissen alle im Verein und im Dorf, dass es kein einfaches Spiel wird. Wenn es gut wird, vielleicht ein Tor. Aber einfach das Spiel genießen, dass man es so weit geschafft hat und einfach ein Fußballfest erleben.
0: Oberliga gegen Bundesliga. Da muss man über den Favoriten jetzt nicht groß diskutieren. Mainz 05 Trainer Urs Fischer und worauf er sich einstellt?
4: Ja, auf einen ekligen Gegner. Es geht über Einstellung. Und in erster Linie ist das nicht Aufgabe des Trainers, muss ich dann schon auch sagen. Also ein Spieler sollte schon von Haus aus irgendwo die nötige Einstellung für ein Spiel. Da geht's um was, das ist ein Pokalspiel. Aber logisch, ich glaube, wir haben die Jungs auch ein bisschen vorbereitet, was sie da erwarten könnte. Am Ende geht's nur über die richtige Einstellung. Wenn die da ist, ich glaube, dann wirst du auch weniger Probleme haben. Ist die nicht da, ja, werden sie dir das Leben schwer machen.
0: Und die andere Partie ist auch Oberliga gegen Bundesliga, nur eben andersrum. Oberligist TSV Schott Mainz gegen Borussia Mönchengladbach. Im Verein hier sind sie außer Rand und Band.
5: Ich bin auf der einen Seite Gladbach-Fan mein Leben lang. Und auf der anderen Seite aber sind wir hier als ganze Familie, TSV Schott-Mitglied, die Mädels turnen, tanzen, ich spiele Fußball dort. Das wird für uns ein Riesenevent. Wir gehen da mit dem halben Wohngebiet hin, wir bringen alle unsere Kinder mit, das Stadion wird voll, es wird ein Feiertag.
0: Ja, das wird es und wir feiern mit. DFB-Pokal, TSV Schott-Mainz gegen Borussia Mönchengladbach und VfB Krieschow gegen Mainz 05, Anpfiff 15:30 Uhr. Wir schalten immer wieder live in die Stadien hier.

0: Der Sonntag, 13.30 Uhr.
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0: A3 Köln Richtung Frankfurt zwischen Bad Camberg und Idstein. 5 Kilometer Stau, dauert da über eine Stunde länger. A5 Frankfurt Richtung Kassel zwischen Westkreuz Frankfurt und Bad Homburger Kreuz. 4 Kilometer Stau, die Unfallstelle ist aber geräumt. A5 Frankfurt Richtung Karlsruhe zwischen Heidelberg, Schwetzingen und Waldorf-Wiesloch. 4 Kilometer Stau, da 15 Minuten drauf. A5 Frankfurt Richtung Karlsruhe im Dreieck Karlsruhe auf der Überleitung zur A8 Richtung Stuttgart. 2 Kilometer Stau, 10 Minuten plus. Und die A61 Koblenz-Ludwigshafen ist zwischen Koblenz-Waldesch und Emmelshausen bis morgen früh 5 Uhr gesperrt in beiden Richtungen. Da laufen Bauarbeiten. Gute Fahrt.
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0: Sonne und Wolken, maximal 24 Grad heute. Es bleibt trocken und der SWR1-Wetter-Trend. Morgen ändert sich kaum was, auch da oft sonnig. Ein bisschen wärmer, Dienstag dann wieder unbeständiger, auch mal nass. 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

0: Die 80er mit Icehouse. Hey little girl, es wäre eins am Sonntag. Ja, es hat gedauert, aber jetzt ist auch Rheinland-Pfalz beim Tourismus wieder da, wo es vor Corona mal war. Das erste Halbjahr war sogar ein Rekord jetzt. Das zeigen aktuelle Zahlen des Statistischen Landesamts in Bad Ems. Über 4 Millionen Gäste, über 10 Millionen Übernachtungen. Das ist mehr als im starken Vor-Corona-Jahr 2019. Petra Thiele aus unserer Wirtschaftsredaktion, das hat jetzt bei uns länger gedauert als in anderen Bundesländern.
1: Weil Rheinland-Pfalz halt durch die Flutkatastrophe im Ahrtal einen Teil seiner Übernachtungskapazitäten verloren hat. Es hat gedauert, bis Hotels wieder öffnen konnten, Ferienwohnungen renoviert waren und auch die Wanderwege wieder zugänglich waren. Dazu sind jetzt aber neue Routen gekommen, auch neue Radwege. Und im Vergleich zum Vorjahreszeitraum gab es nun im Ahrtal ein Gästeplus von mehr als 11%. Interessant dabei ist, dass die Besucher jünger sind, weil darunter auch etliche ehemalige Helferinnen und Helfer sind. Über diese Mischung aus neuen und treuen Gästen freut man sich da im Ahrtal sehr.
0: Also im Ahrtal lief es gut. Wo noch?
1: Es lief auch gut in den Tourismusregionen Rheinhessen und im Mittelrheintal und in der Eifel. Wobei es in der Eifel schon eine Besonderheit gibt. Da ist die Zahl der Gäste gar nicht so doll angestiegen, aber sie fühlen sich offenbar wohl und bleiben länger. Nicht so gut lief es im ersten Halbjahr für Hotels und Ferienwohnungenvermieter im Lahnkreis, in der Region Hunsrück-Nahe und im Westerwald. Auffällig ist, dass wir in Rheinland-Pfalz wieder deutlich mehr Gäste aus den USA haben. Das ist nach den Niederländern und den Belgiern bei uns die stärkste ausländische Tourismusnation. Ja, und der Trend zum Camping, der hält weiter an.
0: Petra Thiele aus unserer Wirtschaftsredaktion über die Tourismuszahlen für Rheinland-Pfalz im ersten Halbjahr. Und dazu jetzt der wahrscheinlich größte Hängematten-Hit aller Zeiten.

Der Sonntag, SWR 1 Rheinland-Pfalz, jetzt hier mit der neuen Nummer von Roger Taylor. Er sagt, das ist eine Liebeserklärung an meine Frau. 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

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Vorsicht bitte auf der Bundesstraße Kelberg-Meckenheim zwischen Altenahr und der Bundesstraße 267 in beiden Richtungen eine ungesicherte Unfallstelle.

0: 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Um 14 Uhr mit Christina Trautwein. Guten Tag. Die Bahngewerkschaft EVG will den Regionalverkehr lahmlegen. Im DFB-Pokal trifft Oberligist Schott Mainz auf Mönchengladbach. Das Wetter, Sonne und Quellwolken bei maximal 18 bis 24 Grad. Die Bahngewerkschaft EVG droht mit einer bundesweiten Blockade im Nahverkehr. Sie will damit härtere Strafen für Angriffe auf das Bahnpersonal durchsetzen und setzt der Bundesregierung ein Ultimatum. Aus der Nachrichtenredaktion Pascal Küpper.
1: Im Februar war bei Kaiserslautern ein Zugbegleiter attackiert und getötet worden. Danach hat die Bundesregierung härtere Strafen in Aussicht gestellt. Laut Justizministerium ist der Gesetzentwurf aber noch in der regierungsinternen Abstimmung. EVG-Chef Burkhardt will jetzt Druck machen und sagt in der Bild am Sonntag, das Gesetz müsse noch dieses Jahr in den Bundestag, sonst werde der Bahnbetrieb im Januar blockiert. Und zwar, indem die Betriebsräte den Dienstplänen nicht zustimmen, dann könnte das Personal seine Schichten nicht antreten.
0: Bundeskanzler Merz drängt auf schnelle Reformen für die Wirtschaft. Der CDU-Chef sagte der Bild am Sonntag, die schon gefassten Beschlüsse müssten jetzt umgesetzt werden, um die Unternehmen zu entlasten. Dabei gehe es um Steuern, Rente, Bürokratieabbau und Digitalisierung. Entlastungen für die Wirtschaft seien das zentrale Thema der Kabinettsklausur nächste Woche in Brandenburg. Griechenland bereitet sich auf eine neue Extremhitzewelle vor. Laut Wetteramt sollen die Temperaturen in der kommenden Woche örtlich auf bis zu 40 Grad steigen. In Athen sind deswegen ab heute 7 klimatisierte Hallen geöffnet, in denen sich Bürger abkühlen können. Wegen der Trockenheit ist die Waldbrandgefahr in vielen Teilen des Landes sehr hoch. Die Weitsprung-Olympiasiegerin Malaika Mihambo muss diese Saison wegen einer Verletzung im Oberschenkel vorzeitig beenden. Das hat der Deutsche Leichtathletikverband mitgeteilt. Die 32-Jährige von der LG Kurpfalz verletzte sich demnach bei einem Wettkampf in Polen. Eine MRT-Untersuchung soll nun zeigen, wie schwer die Verletzung ist. In der ersten Runde des DFB-Pokals empfängt Fußball-Oberligist TSV Schott Mainz am Nachmittag den Bundesligisten Borussia Mönchengladbach. Die Partie findet in der MEWA-Arena statt. Und da wird es ziemlich voll, sagt Gugolo Schlenk aus dem SWR-Studio Mainz.
2: Die Verantwortlichen vom TSV Schott Mainz hoffen auf bis zu 20.000 Besucherinnen und Besucher. Davon kommen voraussichtlich knapp die Hälfte aus Mönchengladbach. Aber selbst wenn Schott keine eigene Fanszene hat und viele den Gladbachern die Daumen drücken werden, je nachdem, wie die Schotties auftreten, könnte eine gute Stimmung auf der Tribüne entstehen, glaubt Till Pleuger, der Geschäftsführer des TSV. Er hat mir auch erzählt, dass viele Abteilungen im Verein dem Spiel morgen schon seit Wochen entgegenfiebern. Schott hat ja in den vergangenen Jahren dreimal in der ersten DFB-Pokalrunde gegen Profiteams gespielt. Alle Partien gingen verloren.
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4: A5 Frankfurt Richtung Kassel zwischen Nordwestkreuz Frankfurt und Friedberg. 5 Kilometer Stau, 45 Minuten plus. A5 Frankfurt Richtung Karlsruhe zwischen Kreuz Heidelberg und Waldorf-Wiesloch. 3 Kilometer Stau. A5 Frankfurt Richtung Karlsruhe am Dreieck Karlsruhe auf der Überleitung zur A8 Richtung Stuttgart. 3 Kilometer Stau, 15 Minuten plus. Die A61 Koblenz-Ludwigshafen ist zwischen Koblenz-Waldesch und Emmelshausen bis morgen früh 5 Uhr gesperrt in beiden Richtungen. Vor den Ausleitungen gibt es schon lange Staus. Und A66 Wiesbaden Richtung Frankfurt zwischen Frankfurt-Ludwig-Landmann-Straße und Frankfurt-Miquel-Allee 2 Kilometer Stau. Gute Fahrt!
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4: Ein Sonntag mit Sonne und Wolken, Höchstwerte heute Nachmittag so um 24 Grad und der SWR1-Wettertrend morgen sehr sonnig, auch ein bisschen wärmer. Dienstag dann wechselhaft, auch wieder mit Regen und Gewittern.
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4: Mit Birgit Steinbusch. Einen schönen Sonntag. Jennifer Lopez hier, If You Had My Love.

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Vorsicht bitte A6 Mannheim Richtung Heilbronn zwischen Dreieck Hockenheim und dem Kreuz Walldorf. Eine ungesicherte Unfallstelle auf der mittleren Spur.

0: Es war eins Rheinland-Pfalz. Bei uns ging es diese Woche viel um eure Lieblingsfernsehserien aus den 80ern und 90ern. Oft ja schon an den Hits erkennbar. Ja. Die Titelmelodie zu Miami Vice. Und sofort sind die Bilder da. Sonny Crockett, Rico Tubbs in pastellfarbenen Designeranzügen. Stefan Fahrich aus der SWR1 Musikredaktion. Miami Vice war sowieso eine Hitmaschine.
1: Ganz genau. Unvergessen, wenn Crockett und Tubbs in den Sonnenaufgang fahren und dazu dann Phil Collins in the air tonight. Das war schon episch. Und dann war auch noch dieser Hit aus Miami Vice, Glenn Frey und You Belong to the City. Springen wir in die 90er zu Friends. Die Serie war ja Karrierestart für Jennifer Aniston und einen Song von The Rembrandts, I'll Be There For You. Eigentlich war das nur als Titelsong der Serie geplant, aber die Rembrandts kamen so gut an, dass die Nummer als Single rauskam und zum weltweiten Radiohit wurde.
0: Und dann ging es ja weiter. Ich sag nur die Arztserie mit McDreamy und McSexy.
1: Klar, Grey's Anatomy. Die schottisch-irische Band Snow Patrol, die kam anfangs über ihren Erfolg in Großbritannien nicht hinaus. Und dann lief ihr Song Chasing Cars, der vorher 2 Jahre lang in der Schublade gelegen hat. Ja, der lief im Finale der 2. Staffel von Grey's Anatomy. If I lay here. Da gab es einige Tränchen beim Staffelfinale und für Snow Patrol ging es direkt in die Charts und Chasing Cars wurde ihr weltweit größter Hit.
0: Ach, ich stehe gefühlt schon wieder am OP-Tisch. Es gibt aber auch Hits, die waren irgendwie schon lange da, sind dann durch Serien wieder hochgekommen, haben ein Comeback erlebt.
1: Ja, da ist zum Beispiel einer der Lieblingshits in der SWR1 Hitparade. Letzte dramatische Szene der US-Erfolgsserie Sopranos und dann diese Nummer hier. Don't stop. Journey, Don't Stop Believin' aus dem Jahr 1981 und plötzlich war die Nummer wieder da. Das größte Comeback schaffte allerdings Kate Bush und Running Up That Hill in der Serie Stranger Things. Der Song war der Hintergrund für eine mega emotionale Szene und danach schoss Running Up That Hill weltweit an die Spitze der Charts. 37 Jahre nach der Veröffentlichung. Völlig verrückt. It didn't hurt.

0: Es ist kurz nach 2:30.
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0: Im Studio David Luding.
2: Einen schönen guten Tag. Es läuft die erste Runde im DFB-Pokal. Bevor wir aber auf die heutigen Partien schauen, noch kurz einen Blick zurück. Gestern Abend hatte Eintracht Trier RB Leipzig zu Gast. Und auch wenn das Spiel für den Regionalligisten Trier mit 0:6 verloren ging, war Kapitän Christopher Spang dennoch stolz auf diesen ganz besonderen Tag.
3: Die Stadt, der Verein hat sich unheimlich gefreut, nach 10 Jahren unheimlich schön hier auf nationaler Bühne zu sein, ordentlichen Gegner gehabt zu haben mit Champions League-Teilnehmer, ordentliches Brett natürlich. Klar, das Ergebnis am Ende sehr, sehr hart, haben uns aber teuer verkauft, alles gegeben, denke ich.
2: Sich teuer verkaufen, das möchte heute auch der Fußball-Oberligist TSV Schott Mainz. Die Rheinhessen treffen in der ersten Runde des Pokals auf den Bundesligisten Borussia Mönchengladbach. Florian Winkler mit seinem Vorbericht.
4: Es ist das Spiel des Jahres. Für die Pokalpartie gegen Mönchengladbach zieht der TSV Schott extra in die Arena von Bundesligist Mainz 05 um. 16.000 Fans werden dort erwartet. Ein Sieg des TSV gegen den Erstligisten aus Mönchengladbach käme einer Fußballsensation gleich. Das sehen auch die Verantwortlichen des Oberligisten nicht anders. Man mache daher den Erfolg des Tages mit Sicherheit nicht am Ergebnis fest, erklärte Trainer Sascha Meth. Man sei realistisch und wisse, dass ein Fünftligist von 200 Spielen gegen Borussia Mönchengladbach wahrscheinlich 199 verliere, so der 51.
2: Schott Mainz gegen Borussia Mönchengladbach. Anpfiff in rund einer Stunde um 3:30. Zur selben Zeit spielt Mainz 05 auswärts in Brandenburg. Der FSV trifft beim Oberligisten VfB Kriechow an, mit dem klaren Ziel, eine Runde weiterzukommen. Über beide Partien halten wir euch hier bei SWR 1 Rheinland-Pfalz natürlich auf dem Laufenden.
0: Danke David Luding, und genau in einer Stunde schalten wir dann auch schon in die Stadien. Damit sind wir beim aktuellsten Verkehrsservice im Land. A5 Frankfurt Richtung Kassel zwischen Nordwestkreuz Frankfurt und Friedberg. 5 Kilometer Stau. Eine Dreiviertelstunde kommt da drauf. A5 Frankfurt Richtung Karlsruhe am Dreieck Karlsruhe. Überleitung zur A8 Richtung Stuttgart. 3 Kilometer Stau. Dauert 10 Minuten länger. A6 Mannheim Richtung Heilbronn zwischen Dreieck Hockenheim und Kreuz Walldorf. 3 Kilometer Stau. 20 Minuten plus. Und die A61 Koblenz-Ludwigshafen ist zwischen Koblenz-Waldesch und Emmelshausen wegen Bauarbeiten gesperrt. Und zwar bis morgen früh 5 Uhr. In beiden Richtungen vor den Ausleitungen gibt es im Moment schon lange Staus. Es gibt Umleitungsbeschilderungen. Gute Fahrt! Bis 24 Grad heute mit Sonne und Wolken. Es bleibt trocken und der SWR1-Wettertrend. Morgen meistens sonnig, Höchstwerte bis 26 Grad. Dienstag wieder stellenweise Regen und Gewitter. 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

0: 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In einem Monat startet in China die WM der Berufe. Da treten die besten Nachwuchstalente aus mehr als 70 Ländern gegeneinander an in über 60 Disziplinen. Und in der deutschen Nationalmannschaft ist auch eine Rheinland-Pfälzerin. Chiara Lamennet ist 20 Jahre alt, studiert Bauingenieurwesen in Mainz. Sie tritt in Shanghai für Deutschland in der Disziplin Digital Construction an, also digitales Bauen. Und langsam bekommt sie Puls, hat sie uns erzählt.
1: Ich bin schon sehr aufgeregt. Bald geht's los. Ist jetzt gerade die finale Vorbereitung. Die Aufregung steigt immer mehr.
0: Bei Digital Construction geht es vor allem darum, 3D-Gebäude zu erstellen.
1: Das heißt, bei uns ist alles am Computer und wir erstellen ein 3D-Modell anhand von Plänen oder von anderen Gebäuden, die wir haben. Und dann machen wir mit diesem Gebäude gewisse Tests danach, Analysen und schauen eben, wie das Gebäude in der Umwelt funktioniert, aber auch diesen ganzen Bauprozess, das heißt, wir richten Projekt ein und durchlaufen dann einmal das Ganze.
0: Chiara ist deutsche Meisterin in Digital Construction. Sie ist die erste Frau, die diesen Titel geholt hat. Und da sieht sie sich auch so ein bisschen als Vorbild für andere Frauen und Mädchen.
1: Natürlich, ich finde es immer schön, wenn Leute in dem Bereich Interesse haben, wenn sie das dann auch vertiefen und halt in die Richtung gehen und sich da nicht verunsichern lassen, weil wir Frauen können da genauso viel erreichen und machen wie die Männer. Und wenn ich da Leute motivieren kann und inspirieren kann, dann freut mich das natürlich sehr.
0: Chiara Lamennet aus Mainz, sie tritt nächsten Monat in China bei der WM der Berufe für Deutschland an. 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

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Die A555 Köln Richtung Bonn ist zwischen Wesseling und Bornheim gesperrt. Da brennt ein Auto.

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1: Um 15 Uhr mit Christina Trautwein. Guten Tag. Das Justizministerium weist die Kritik der Bahngewerkschaft EVG zurück. In der ersten Runde des DFB-Pokals spielt Mainz 05 beim Oberligisten Krieschow. Das Wetter: Sonne und Quellwolken bei maximal 18 bis 24 Grad. Die Bundesregierung hat die Drohung der Bahngewerkschaft EVG zurückgewiesen. Diese hatte angekündigt, den Regionalverkehr im Januar stillzulegen, sollte es bis dahin kein Gesetz für einen besseren Schutz des Bahnpersonals geben. Das Bundesjustizministerium

0: Justizministerium teilte mit, ein entsprechender Entwurf sei bereits in Arbeit. Ziel sei es, dass der Bundestag ihn noch in diesem Jahr berät und gegebenenfalls beschließt. Bundeskanzler Merz drängt auf schnelle Entlastungen für die Wirtschaft. Der CDU-Chef sagte der Bild am Sonntag, dafür müssten die schon gefassten Reformbeschlüsse schnell umgesetzt werden. Etwa zu Rente, Steuern, Bürokratieabbau und Digitalisierung. Aus Berlin berichtet Isabel Karas.
1: Der Kanzler und sein Kabinett treffen sich am Dienstag und Mittwoch in Schloss Neuhardenberg in Brandenburg. Aus Kreisen der Bundesregierung heißt es, im Mittelpunkt der Kabinettsklausur stünden die Themen Wettbewerbsfähigkeit und Innovation. Der Anspruch, Deutschland solle ein starkes Industrieland bleiben, auch im KI-Zeitalter zur Weltspitze gehören und damit Wohlstand und sichere Arbeitsplätze im Land bieten. Neben Merz und seinen Ministerinnen und Ministern sind auch externe Gäste eingeladen, unter anderem von Handwerksunternehmen, Start-ups und Kapitalgebern.
0: Nach dem Schwertangriff an einer Schule in Schweden ist der mutmaßliche Täter in U-Haft. Dem 18-Jährigen werde Mord und versuchter Mord vorgeworfen, teilte die schwedische Staatsanwaltschaft mit. Bei dem Angriff am vergangenen Freitag wurden eine 17-jährige Schülerin getötet und 3 weitere Menschen verletzt. Die spanische Feuerwehr hat den Waldbrand in der Region Valencia unter Kontrolle gebracht. Die rund 1000 Menschen, die sich vorgestern wegen der Flammen in Sicherheit bringen mussten, dürfen wieder in ihre Häuser im Ort Gatova zurückkehren, teilte der dortige Katastrophenschutz mit. Der Brand war am Donnerstagabend durch einen Blitzeinschlag ausgelöst worden und breitete sich dann im Naturpark der Sierra Calderona aus. Dabei verbrannten rund 630 Hektar Wald. Im DFB-Pokal müssen die Bundesliga-Kicker von Mainz 05 beim Oberligisten VfB Krieschau antreten. Trainer Urs Fischer warnt davor, den Gegner zu unterschätzen.
2: Ich glaube, wir haben die Jungs auch ein bisschen vorbereitet, was sie da erwarten könnte. Am Ende geht es nur über die richtige Einstellung. Wenn die da ist, ich glaube, dann wirst du auch weniger Probleme haben. Ist die nicht da, ja, werden sie dir das Leben schwer machen.
0: Anpfiff ist in einer halben Stunde. 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
4: A3 Frankfurt Richtung Köln zwischen Kelsterbach und Raunheim 4 Kilometer stockend. A3 Köln Richtung Frankfurt zwischen Limburg Süd und Itzstein 5 Kilometer. A3 Frankfurt Richtung Würzburg zwischen Frankfurt Süd und Hanau 6 Kilometer. A5 Frankfurt Richtung Kassel zwischen Nordwestkreuz Frankfurt und Friedberg 7 Kilometer Stau, dauert da bis zu einer Stunde länger. A5 Frankfurt Richtung Karlsruhe am Dreieck Karlsruhe, Überleitung zur A8 Richtung Stuttgart, 3 Kilometer Stau, 10 Minuten plus. A6 Mannheim Richtung Heilbronn zwischen Dreieck Hockenheim und Kreuz Waldorf, 4 Kilometer Stau, da 30 Minuten drauf. Die A61 Koblenz-Ludwigshafen ist zwischen Koblenz-Waldesch und Emmelshausen bis morgen früh 5 Uhr gesperrt. In beiden Richtungen, da laufen Bauarbeiten und es gibt jetzt schon vor den Ausleitungen lange Staus. Die A555 Köln Richtung Bonn ist zwischen Wesseling und Bornheim gesperrt. Da brennt ein Auto. Gute Fahrt.
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4: Ein Sonntag mit viel Sonne und dicken Wolken. Ansonsten tut sich nicht viel, bis 24 Grad und der SWR1-Wetter trennt. Morgen geht's dann sonnig in die neue Woche, auch wärmer, bis 26 Grad. Dienstag wechselhafter und nass.
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4: Mit Birgit Steinbusch. Und zum Anpfiff beim DFB-Pokal. In einer halben Stunde schalten wir dann auch in Sportkompakt direkt dann mal live zu beiden Partien, Schott Mainz und Mainz 05.

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Aktuell kommt Vorsicht A67 Darmstadt Richtung Mannheim zwischen Lorsch und Fürnheimer Dreieck. Eine ungesicherte Unfallstelle, da liegen Gegenstände.

0: Der Sonntag und die neue Staffel der SWR-Doku Nachtstreife ist da. Da werden Polizeibeamte und Beamtinnen mit der Kamera begleitet, direkt dann auch bei ihren Einsätzen gefilmt. Wieder in Mainz, dieses Mal mit zwei neuen Gesichtern, Polizistin Lena Enzweiler und Polizist Rahman Naschid. SWR1-Reporterin Ilona Hartmann, haben Sie erzählt, ja, wie die Dreharbeiten so waren?
1: Also vor allem, dass sie super viel Spaß gemacht haben, aber dass es natürlich auch gewöhnungsbedürftig war, dass bei der Arbeit ständig die Kamera mitläuft. Lena Enzweiler hat mir gesagt, dass sie sich dann aber so schnell doch dran gewöhnt hat, dass sie die Bodycam, die sie permanent tragen musste, beinahe vergessen hat.
2: Wenn man mal Pause gemacht hat und wirklich mal was gegessen hat oder sowas, muss man dran denken, aber man hat ja noch eine Bodycam an, bevor man vielleicht auf Toilette geht oder so. Das war ja so dieses, ne, wo man ein bisschen drauf achten musste. Aber ansonsten war es überhaupt gar nicht nervig. Es hat total Spaß gemacht, es war eine klasse Erfahrung und ich würde es jedes Mal wieder tun.
1: Auch mit dem Team hätten sie sich super verstanden, also das war wohl wirklich so eine richtig runde Sache.
0: Also gute Stimmung beim Dreh, aber es sind ja dann doch oft ernste Polizeieinsätze, bei denen die beiden dann begleitet worden sind.
1: Ja klar, die Themen, mit denen die beiden bei ihren Einsätzen zu tun hatten, waren natürlich nicht lustig. Das war ganz normaler, harter Polizeialltag. Aber genau das fanden die beiden eben auch so reizvoll, dass sie ihre Arbeit mal so realistisch zeigen und den Menschen nahebringen können. Rahman Naschid hat gesagt, dass die Polizei ja häufig geradezu als Feind gesehen wird und er hofft, dass eine Sendung wie die Nachtstreife dazu beitragen kann, dieses Image zu verbessern.
3: Ich will, dass man einfach sich vor Augen führt, die Polizei hat einen Grund, warum sie kommt, wenn sie gerufen wird, und dafür Verständnis zu sorgen, dass wir eben einfach nur da sind, um zu helfen.
1: Und Lena Enzweiler meinte noch, dass sie auch hoffen, mit der Nachtstreife vielleicht junge Menschen für den Beruf begeistern zu können und auch Nachwuchs zu gewinnen.
2: Man will einfach der Öffentlichkeit zeigen, was die Polizei überhaupt zu bieten hat. Ne? Also wie sieht unser Arbeitsalltag aus? Das müssen ja nicht immer nur schlimme Sachen sein. Ne? Das können ja auch schöne Sachen sein, gute Sachen sein. Oder auch, wie man dann in der Schicht miteinander umgeht. Man ist ja schon so eine kleine Familie.
1: Also man merkt den beiden wirklich an, dass sie für ihren Beruf brennen. Und ich könnte mir echt gut vorstellen, dass der ein oder andere sich nach der Staffel selbst bei der Polizei bewirbt.
0: SWR1-Reporterin Ilona Hartmann über die beiden Neuen bei der SWR-Nachtstreife in Mainz. Die siebte Staffel ist jetzt in der ARD-Mediathek.

0: Michael Jackson und Beat It am Sonntag.
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0: Und da sind wir jetzt im Studio bei David Luding.
2: Ja, einen schönen Nachmittag. Erste Runde im DFB-Pokal. Und gleich wird es ernst für gleich zwei Mainzer Vereine. Der Oberligist TSV Schott-Mainz empfängt den Bundesligisten Borussia Mönchengladbach. Losgehen soll's jetzt in weniger als einer Minute um 3:30. Gespielt wird in der Arena der 05er. Und für uns vor Ort ist Reporter Stefan Kersthold. Stefan, mit welcher Einstellung geht der Fünftligist Schott-Mainz in dieses Spiel?
3: Ja, sie haben nichts zu verlieren. Das dürfte die Einstellung sein des Oberligisten. Und vielleicht haben sie sich ja das Ergebnis von Jedelo 2 gegen den 1. FC Heidenheim, den Zweitligisten, angeschaut. 5:2 hat der Regionalligist gewonnen. Gerade haben sie noch den Kreis gebildet da in der Mitte. Die in dunkelblau gekleideten Jungs von Schott Mainz. Gladbach natürlich der haushohe Favorit mit 3 Neuzugängen in der Startelf. Isaac Littberg kam von Darmstadt. Dann Jan Leschinski hinten in der Abwehr und Daiki Hashioki, Laie von Slavia Prag. Ein Vorteil vielleicht für Schott, Tim Kleindienst, der etatmäßige Stürmer. In dieser Sekunde übrigens der Anstoß. Der ist nicht mitgekommen hier nach Mainz. Er wird geschont, hat muskuläre Probleme. Nächste Woche geht es ja in der Bundesliga los. Hier die ersten Sekunden vorbei. Logischerweise noch kein Treffer.
2: Ja, das war Stefan Kersthold live aus der Mainzer Arena. Und der Anpfiff müsste eben gerade auch in Brandenburg erfolgt sein. Beim Oberligisten VfB Krischow sind dort nämlich die 05er zu Gast. Unser Reporter dort ist Andreas Friebel. Andreas, rollt der Ball bei euch schon?
4: Ja, der Ball rollt hier im Sportpark von Krischow. Knapp 3.500 Zuschauer sind in einen Ort gereist, der sonst 500 Einwohner hat. Also das kleinste Örtchen, das kleinste Dörfchen, das je im DFB-Pokal unterwegs gewesen ist. Alle wollen zugucken, alle sind dabei, darunter auch ungefähr gut 1.000 Mainzer. Die Ausgangslage, ja, die ist klar. Der Bundesligist mit Urs Fischer will eigentlich hier schon in der ersten Halbzeit für klare Verhältnisse sorgen, hat eine Top-11 auf den Rasen gestellt und die, ja, der Gastgeber sozusagen, die Krischow, hoffen, dass es hier lange 0:0 steht. Mal gucken, ob der Plan aufgeht. In jedem Fall hat Mainz in den ersten Sekunden hier schon fleißig den Ball durch die eigenen Reihen laufen lassen. Aber es steht noch 0:0.
2: Andreas Friebel live aus Krischow. Dort ist Mainz 05 zu Gast und der TSV Schott Mainz gegen Borussia Mönchengladbach. Hier bei SWR 1 Rheinland-Pfalz natürlich alles Wichtige zu diesen beiden Spielen.
0: Ja, wir gehen ab jetzt immer wieder live in die Stadien. David Luding, danke schön. Wir sind beim aktuellsten Verkehrsservice im Land. A3 Frankfurt Richtung Köln zwischen Kelsterbach und Wiesbadener Kreuz. 5 Kilometer stockend. A5 Frankfurt Richtung Kassel zwischen Nordwestkreuz Frankfurt und Friedberg. 7 Kilometer Stau, dauert bis zu einer Stunde länger. Die A61 Koblenz-Ludwigshafen ist zwischen Koblenz-Waldesch und Emmelshausen bis morgen früh 5 Uhr gesperrt. Da laufen Bauarbeiten und zwar gesperrt in beiden Richtungen. Vor den Ausleitungen jeweils schon 4 Kilometer Stau. Das war's. Gute Fahrt. Wir haben Sonne und Wolken heute. Es bleibt trocken bei bis zu 24 Grad und der SWR1-Wettertrend. Morgen bei den Temperaturen noch eine Schippe drauf. Maximal 26 Grad, dazu sehr sonnig. Dienstag wird es unbeständiger. 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
0: Und die kommt heute aus Frankfurt von der Singer-Songwriterin Fee oder wie sie sich aktuell nennt, Fee Penafiel. Sie war beschäftigt mit Mutterdasein, mit vielen Festivalauftritten. Aber jetzt hat sie zwischendurch dann auch wieder Zeit gehabt, Songs zu schreiben, ins Studio zu gehen. Frei sein ist jetzt erschienen und Fee Penafiel hat uns erzählt, worum es da geht.
2: Als ich den Song im Studio aufgenommen habe, war uns allen im Raum einfach klar, was passieren muss. Dieser Text ist so aus mir herausgesprudelt. Es sollte einfach alles genau so sein und ich finde, er erzählt einfach eine total schöne, ruhige, entspannte Geschichte, wo zwei Menschen einfach sein können, Ängste loslassen, zu sich finden. Und es ist Sommer und alles vibet und man ist verliebt. Man lässt die Wolken über sich vorbeiziehen, liegt einfach im Gras, geht nackt baden. Genau so ein Vibe.
0: Jetzt haben wir Bilder. Frei sein. Fee Penafiel in unserer Reihe Musik aus der Region.

SWR1 Rheinland-Pfalz, erste Runde im DFB-Pokal. Zwei Mainzer Clubs spielen ja seit 15.30 Uhr und es sieht so aus, die Underdogs stellen da den Bus vors Tor. Da wird jede erfolgreiche Abwehr bejubelt, aber es hat sich was getan. Oberligist Krieschow gegen Mainz 05. Gerade hat Mainz das 1:0 gemacht. Oberligist Schott Mainz gegen Borussia Mönchengladbach, da immer noch 0:0, 20 Minuten gespielt. Bei Veit Berthold geht's dann gleich immer wieder live in die Stadien. Ich bin Birgit Steinbusch. Noch einen schönen Sonntag mit uns. 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

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Jetzt ist auch in der anderen Partie mit Mainzer Beteiligung der Favorit in Führung gegangen. Borussia Mönchengladbach führt gegen Schott Mainz 1:0. 23 Minuten gespielt.

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1: Um 16 Uhr mit Christina Trautwein. Guten Tag. Das Justizministerium weist die Kritik der Bahngewerkschaft EVG zurück. Im Kreis Mainz-Bingen kommt es zu einem Einsatz des SEKs. Das Wetter am Abend oft freundlich, in der Nacht gering bewölkt, Tiefstwerte 12 bis 6 Grad. Die Bundesregierung hat die Drohung der Bahngewerkschaft EVG zurückgewiesen. Diese hatte angekündigt, den Regionalverkehr im Januar stillzulegen, sollte es bis dahin kein Gesetz für einen besseren Schutz des Bahnpersonals geben. Das Bundesjustizministerium teilte mit, ein entsprechender Entwurf sei bereits in Arbeit. Aus Berlin berichtet Isabel Karas.
2: Bundesjustizministerin Stefanie Hubig hatte bereits im Februar angekündigt, ihr Ministerium erwäge einen bestehenden Gesetzentwurf, um Zugbegleiterinnen und Zugbegleiter zu erweitern. Sie sollen damit rechtlich ähnlich geschützt werden wie andere besonders gefährdete Berufsgruppen. Der Gesetzentwurf befinde sich weiterhin in der regierungsinternen Abstimmung. Das teilten sowohl das Bundesjustizministerium als auch das Bundesverkehrsministerium mit. Ziel sei es, dass der Bundestag den Entwurf noch in diesem Jahr berät und gegebenenfalls beschließt.

0: Der Iran warnt andere Länder davor, sich dem von US-Präsident Trump angekündigten Wirtschaftskrieg anzuschließen. Sie würden dann als Feinde betrachtet und müssten mit Angriffen rechnen, hieß es aus Teheran. Iran-Korrespondentin Tina Fuchs mit Einzelheiten.
1: Auch andere Transportwege für Öl als die Straße von Hormuz könnten vom Iran ins Visier genommen werden. Mehrere Golfstaaten prüfen derzeit zusätzliche Leitungen. Beispielsweise Saudi-Arabien verfügt bereits über eine Ölpipeline, mit der die Blockade teils umgangen werden kann. Zudem, so Sicherheitschef Rezaei, hätte der Iran bisher lediglich Militärstützpunkte angegriffen. Aber Amerika hätte Erdöl und andere Firmen in der Region, die ebenfalls zum Ziel werden könnten.
0: In Grolsheim im Kreis Mainz-Bingen hat das SEK in der Nacht einen 29-jährigen Mann festgenommen. Laut Polizei hatte er seine Mutter zuvor mit einer vermeintlichen Schusswaffe bedroht und sie mit einem Kosmetikspiegel und einem Handy geschlagen. Die Polizei hat daraufhin das Haus mit Spezialeinsatzkräften umstellt und den 29-Jährigen in seiner Wohnung festgenommen. Dort fanden die Einsatzkräfte dann eine täuschend echte Spielzeugwaffe. Die Ermittler gehen aktuell davon aus, dass der Mann in einem psychischen Ausnahmezustand war. Der SSV Jeddelo hat den ersten FC Heidenheim aus dem DFB-Pokal geschossen. Die Mannschaft aus Niedersachsen besiegte den Zweitligisten mit 5:2 und steht damit in der zweiten Runde des DFB-Pokals. Auch der VfL Bochum ist eine Runde weiter. Im einzigen Zweitligaduell der ersten Runde gewannen die Bochumer gegen Greuther Fürth mit 2:1. 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
3: Die A3 Frankfurt Richtung Köln zwischen Kelsterbach und dem Wiesbadener Kreuz. Hier stockender Verkehr auf 5 Kilometern. Dann 2 Kilometer Stau auf der A5 Frankfurt Richtung Kassel zwischen dem Nordwestkreuz Frankfurt und dem Bad Homburger Kreuz. Die A61 Koblenz-Ludwigshafen ist zwischen Koblenz-Waldesch und Emmelshausen wegen Bauarbeiten gesperrt. Bis morgen früh voraussichtlich 5 Uhr in beiden Richtungen. Vor den Ausleitungen jeweils 4 Kilometer Stau und auf den Ausweichstrecken ist auch ziemlich viel los. Da gibt es Behinderungen. Bitte den Umleitungsschildern folgen und Geduld haben. Dann noch die B257 Kilberg-Meckenheim ist zwischen der B267 Altenahr und Altenahr in beiden Richtungen gesperrt. Hier hat es einen Unfall gegeben. Noch eine Sperrung auf der B49 Koblenz-Cochem zwischen Gülser Straße und in Koblenz an der Lei. Nach einem Unfall in beiden Richtungen laufen hier die Rettungsmaßnahmen. Bitte unbedingt weiterhin eine Rettungsgasse freihalten. Kommt alle gut an.
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3: Ist doch einfach wunderbar heute, also schön sommerlich, aber nicht zu heiß bei maximal 26 Grad. Morgen zum Wochenstart, das zeigt der SWR1 Rheinland-Pfalz-Wettertrend, geht es erstmal genauso klasse weiter. Am Dienstag und Mittwoch dann ein bisschen wechselhafter.
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3: Mit Veit Berthold. Und mit einem Mainzer Fußballnachmittag. Also einmal sind ja die Mainzer haushoher Favorit und eins. Auf der anderen Seite einmal dann wirklich Außenseiter. Also wir sprechen natürlich von Mainz 05, die bei Grischow antreten beim VfB. Und da jetzt mittlerweile mit 3:0 führen. Also klarer Vorsprung jetzt schon nach 35 gespielten Minuten. Wir schalten da gleich mal nach Grischow in dieses kleine Dörfchen, das sich so sehr gefreut hat, dass der Bundesligist zum Fünftligisten zum Kicken kommt, auch wenn es im Moment ja nicht so gut aussieht für Grischow. Und dann haben wir auf der anderen Seite Schott Mainz. Die spielen ja zu Hause, wobei zu Hause muss man dazu sagen, im Stadion der Mainzer, also von Mainz 05. Heute auch. Und die liegen aber allerdings auch zurück gegen den Bundesligisten Borussia Mönchengladbach mit 0:2. Also wir halten euch da auf jeden Fall auf dem Laufenden. Viel Fußball heute Nachmittag und noch mehr. Größte Hits aller Zeiten ist ja wohl klar. Aerosmith sind dran. Und Pink.
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0: Commodores, Night Shift.
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0: Und da läuft's für die Favoriten heute Nachmittag. Also einmal TV Schott Mainz zu Hause, liegt zurück 0-2 gegen Borussia Mönchengladbach. Und bei Krischow, da spielen ja die Mainzer für uns live vor Ort im Stadion beim Fünftligisten, ist SWR 1 Reporter Andreas Friebel. Andreas, also Krischow liegt klar hinten, aber trotzdem feiern die das irgendwie weg, ne?
2: Ja, sie feiern es weg. Jetzt fällt gerade auch noch das 5:0 für die Mainzer. Diesmal ist Becker der Torschütze, nachdem wir vorher Amiri und den dreifachen Tietz erlebt haben. Und ich glaube, man hört so ein bisschen im Hintergrund so, ja, immer vorwärts, immer weiter. VfB Krischow und das Publikum ist trotzdem noch gut gelaunt. Aber ich denke, so 5:0 reicht dann auch für eine Halbzeit, die ja erst hier gegangen ist. Die Krischower haben ganz mutig angefangen, haben hier vor den gut 3.500 Zuschauern, der Ort hat ja nur 500 Einwohner, Gas gegeben die ersten 10 Minuten. Hatten sogar die erste Chance in diesem Spiel. Das war Pereira Rodriguez. Der hatte mal aus Mainzer Tor gefährlich geschossen. Aber dann hat Mainz wirklich, wie Urs Fischer auch gefordert hatte, das Tempo angezogen, hat Druck gemacht. Und Tietz hat dann in der 19. Minute mit dem 1:0 den Torreigen eröffnet. Ich habe ja gesagt, dreimal hat er schon getroffen. Und jetzt klatscht der Nächste an die Latte. Nächste Großchance für die Mainzer. Also die machen hier weiter Druck, obwohl es 5:0 steht nach 44 Minuten.
0: Andreas Riebel live für uns in Krischow. Also Mainz 05 führt mit 0:5 beim VfB Krischow. Die erste Halbzeit ist gleich rum. Und wenn da wieder was passiert, hört es hier. In SWR 1. 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

die Nick's Tracker Band. Walk in the Park in SWR 1 Rheinland-Pfalz. Die Spieler beim DFB-Pokal sind gerade in die Kabine gewalkt und erholen sich da jetzt, also Halbzeit im DFB-Pokal. Einmal ist ja Mainz Außenseiter, krasser, und einmal Top-Favorit, also der TSV Schott Mainz zu Hause gegen den Bundesligisten Borussia Mönchengladbach. 0-2 steht es zur Halbzeit und der erste FSV Mainz 05, der führt 0-5 bei Grieschow, dem Fünftligisten. Also das sieht gut aus für die Mainzer auf der einen Seite. Und für die anderen, oh, da muss schon noch ein Wunder passieren. Wir halten euch auf dem Laufenden. Und wir schalten auch gleich wieder live in die Stadien, wenn es dann losgeht mit der zweiten Halbzeit. Hier in SWR 1 Rheinland-Pfalz.

Gefahrenstelle aus der SWR1 Rheinland-Pfalz Verkehrsredaktion. Vorsicht, eine ungesicherte Unfallstelle jetzt auf der A6 Heilbronn Richtung Mannheim. Unfall ist passiert zwischen Schwetzingen-Hockenheim und Mannheim-Schwetzingen in der Baustelle und ist noch nicht gesichert. Passt bitte gut auf, dass da nicht noch mehr passiert. Und kommt gut an mit SWR1.

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3: Ja, einen schönen Nachmittag erstmal. Die 05er sind zu Gast beim Oberligisten VfB Krieschow in Brandenburg. Zur Halbzeit führt der Bundesligist souverän schon mit 5:0. Für uns im Stadion ist Andreas Friebel. Sag mal, Andreas, die Pokalparty lässt sich Krieschow aber davon nicht crashen, oder?
4: Naja, bis zum 4:0 hätte ich gesagt, nö, das ist denen völlig egal. Hauptsache Bundesliga ist da. Das kam ja noch nie in der über 100-jährigen Vereinsgeschichte vor. Aber jetzt so nach dem 5:0 ist es dann doch schon hier relativ ruhig gewesen. Da hat man nur noch so die 800, 900 mitgereisten Mainzer gehört, die über 2000 Anhänger vom VfB Krieschow oder zumindest die, die sich für die Krieschower interessieren, die waren dann schon sehr still. Also ich mal gucken, wie das so im zweiten Durchgang weitergeht. Im Moment habe ich das Gefühl, ist schon so eine Stimmungsbremse drin. Aber ich glaube, je länger dann die zweite Halbzeit läuft, wird man dann die Mannschaft feiern. Weil, wie gesagt, so oft kommt man ja auch in Krieschow nicht in die Verlegenheit, mal gegen eine Bundesligamannschaft zu spielen.
3: Andreas Friebel live aus Krieschow. Ja, und in der Heimspielstätte der 05er in der Mainzer Arena, da spielt heute auch ein Oberligist, und zwar der TSV Schott. Schott Mainz hat Borussia Mönchengladbach, den Bundesligisten, zu Gast. Stefan Kerstold ist für uns im Stadion. Stefan, vor einer Stunde hast du zu mir gesagt, Schott hat hier heute nichts zu verlieren. Jetzt steht es zur Halbzeit 0:2 aus Sicht der Mainzer. Was erwartest du für die zweiten 45 Minuten?
5: Ja, das kommt drauf an, wie lang die Kräfte halten bei den Mainzern, bei dem Oberligisten. Sie hatten ihre Möglichkeiten. Kurz vor der Pause zwei gute Chancen, habe ich mir sogar notiert. Fabian Messina, der ist immerhin Nationalspieler der Dominikanischen Republik, spielt hier in der 5. Liga. 15 Meter zentraler Schuss. Da war er, glaube ich, so überrascht, dass er da so freistehend zum Schusskampf. Und der Ball ging dann links vorbei. Und noch besser die Möglichkeit dann von Karim Zegli, Neuzugang von der TuS aus Koblenz. 15 Meter ebenfalls halblinke Position. Und da musste Moritz Nikolas, der Keeper von Borussia Mönchengladbach, zum ersten Mal so richtig ran, konnte zur Ecke klären. Ansonsten, klar, die zwei Gegentreffer innerhalb von 3 Minuten. 22:0:1 Hugo Bohlen. Dann 25. Da hatte ich erst gedacht, Isaac Lidberg wäre es gewesen. War aber eine Kopfballvorlage von Hashioka, der sich dann so per Aufsetzer ins Tor begab, dieser Ball. Also das 2:0 geht in Ordnung für die Gladbacher. Die sind hier besser, haben die besseren Chancen. Aber die Mainzer, die halten ganz gut mit.
3: Stefan Kerstold live aus der Mainzer Arena und über die Spiele TSV Schott Mainz gegen Borussia Mönchengladbach sowie VfB Krieschow gegen Mainz 05 halten wir euch hier bei SWR 1 Rheinland-Pfalz natürlich weiterhin auf dem Laufenden. Der Mexikaner Isaac Del Toro hat die Deutschland-Tour gewonnen. Der Dritte der Tour de France kam bei der letzten Etappe mit Start und Ziel in Heilbronn mit dem Hauptfeld ins Ziel und verteidigte damit seine Führung in der Gesamtwertung. Der Tagessieg ging an den Sprinter Paul Magnier aus Frankreich.
1: Danke dir, David. Und wir schauen auf die Straßen. Das Neueste jetzt hier aus der SWR 1 Rheinland-Pfalz Verkehrsredaktion. Erstmal gut aufpassen auf der A6 Heilbronn Richtung Mannheim. Hier weiterhin eine ungesicherte Unfallstelle zwischen Schwetzingen-Hockenheim und Mannheim-Schwetzingen. In der Baustelle ist dieser Unfall passiert. Jetzt 2 Kilometer stockend vor dieser Unfallstelle. A3 Frankfurt Richtung Köln zwischen dem Mönchhofdreieck und dem Wiesbadener Kreuz. Hier stockt es auf 4 Kilometern. Rüber auf die A5 Frankfurt Richtung Karlsruhe zwischen Karlsruhe-Durlach und dem Dreieck Karlsruhe. Hier wird gebaut auf der A8. Und entsprechend gibt es diesen Rückstau auf die A5, 4 Kilometer auf der rechten und der mittleren Spur. Da braucht ihr dann circa 20 Minuten länger. Die A61 Koblenz-Ludwigshafen ist gesperrt wegen Bauarbeiten in beiden Richtungen zwischen Koblenz-Waldescht und Emmelshausen. Das Ganze bis voraussichtlich morgen früh 5 Uhr vor den Ausleitungen gibt es jeweils 4 Kilometer Stau. Auch auf den Ausweichstrecken kommt es zu erheblichen Behinderungen. Da ist ganz schön viel los. Bitte den Umleitungsschildern folgen und Geduld mitbringen. Die B257 Kielberg-Meckenheim ist zwischen der B267 Altenahr und Altenahr in beiden Richtungen wegen einer Unfallaufnahme gesperrt. Und dann noch die B49 Koblenz-Kochem ist zwischen der Gülzer Straße in Koblenz und Lai nach einem Unfall auf beiden Spuren, also auf allen, in beiden Richtungen gesperrt. Habt Geduld, kommt gut an, genießt das Wetter. Das ist richtig klasse heute an diesem Sonntag. Viel Sonne, ein paar Wolken, vor allen Dingen nicht zu heiß. Sehr angenehm bei bis zu 26 Grad.
6: Morgen dann zum Wochenstart ganz ähnlich, also viel Sonne und schöne Sommertemperaturen. Der Dienstag und Mittwoch dann insgesamt wechselhafter, das zeigt der SWR 1 Rheinland-Pfalz Wettertrend. Also, solange dieser Sommer so schön ist, bitte genießen, weil irgendwann, irgendwie und irgendwo wird es auch wieder Herbst und Winter. Und dann sagen alle wieder, oh, wie schön wäre es, wenn es jetzt Sommer gäbe. Jetzt ist Sommer. Macht was raus. Ich bin Veit Berthold.
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6: Und hier ist Nena.

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0: Ich schwöre, es gibt neue Tore beim DFB-Pokal und wir hier in SWR1 Rheinland-Pfalz halten euch natürlich heute Nachmittag bei diesem sehr speziellen Mainzer Doppelschlag auf dem Laufenden. Also einmal sind wir mit den Mainzern totaler Top-Favorit bei Grischow, also in Brandenburg. Da leben gerade mal 500 Leute und die freuen sich natürlich, dass Bundesligist Mainz 05 gekommen ist, um gegen den VfB Grischow zu spielen. Aber ich weiß nicht, ob sie jetzt immer noch so happy sind. Es steht 0:6 für Mainz 05 nach 54 gespielten Minuten. Und TSV Schott Mainz, die spielen im Stadion von Mainz 05 heute, weil es so viele sehen wollten. Es sind ja mehr als 15.000 Fans gekommen, um die Daumen zu drücken gegen Bundesligist Borussia Mönchengladbach. Aber es steht 0:3 für die Gladbacher, für den Bundesligisten nach 55 gespielten Minuten. Die Favoriten führen und die Bundesliga, wenn wir schon beim Fußball sind, die hat ein, sagen wir mal, unmoralisches Angebot auf dem Tisch liegen aus den USA. Es geht um 1 Milliarde Euro von der Wall Street, von einem Finanzinvestor, ARD-USA-Korrespondent Benjamin Best, über dieses Angebot und diesen Finanzinvestor, der gerne bei uns in der Fußball-Bundesliga mitmischen würde.
2: Apollo Global Management ist ein Schwergewicht der Wall Street mit besten Verbindungen bis ins Weiße Haus. Mitgründer und Konzernchef Mark Rowan gehört zu Donald Trumps Board of Peace und wurde als möglicher Finanzminister unter Trump gehandelt. Auch darüber hinaus sorgte Apollos Führungsspitze für Schlagzeilen. Mitgründer Leon Black trat 2021 als Konzernchef zurück, wegen seiner Geschäftsbeziehungen zum verurteilten Sexualstraftäter Jeffrey Epstein. Mittlerweile hat Apollo eine eigene Investmentsparte für Sport und deren Strategie beschreibt Sam Porter von Apollo Sports Capital so.
3: Wenn wir Kredite vergeben, wollen wir Partner der Kreditnehmer sein und ihnen helfen, mit dem Geld ihr Geschäft auszubauen und weiter zu wachsen.
2: Und Apollo investiert kräftig. Seit März ist das Unternehmen Mehrheitseigner beim spanischen Spitzenclub Atletico Madrid. Gerade ist Apollo außerdem mit 2,6 Milliarden Dollar bei dem US-Baseball-Team New York Yankees eingestiegen. Für Sportökonom Lee Eigel von der New York University hat Apollo erkannt, wie viel sich mit Sport inzwischen verdienen lässt. Apollo ist ein Private Equity Unternehmen, das die Kraft des Sports in all seinen Facetten erkannt hat. Sport ist eine außergewöhnliche Plattform für Unterhaltung, für Immobiliengeschäfte und um Kunden zu erreichen. Und diese Kunden sind Menschen. Auch die Bundesliga braucht Kapital, will sie im internationalen Wettbewerb vor allem von der finanzstarken englischen Premier League nicht weiter abgehängt werden. Doch während in England Milliarden von Investoren in die Clubs fließen, begrenzt in Deutschland 50+1 den Einfluss externer Geldgeber. Was das finanziell bedeutet, sagte Bundesliga-Geschäftsführer Marc Glenz zuletzt in der ARD-Doku-Reihe Inside Fußball.
4: Umsatzseitig sind wir sehr wettbewerbsfähig, kapitalseitig, Klammer auch aufgrund von 50+1, das muss man aussprechen, sind es in den letzten 10 Jahren 15 Milliarden an Minderinvestments gewesen.
2: Also nach Berechnungen der Liga 15 Milliarden Euro weniger Investitionen im Vergleich zu den anderen europäischen Top-Ligen. Sportökonom Eigel glaubt deshalb, die Bundesliga wird versuchen aufzuholen. Ich sehe da eine Parallele für die Bundesliga. Sie wird aufholen müssen. Investitionen werden kommen, wann und in welcher Form auch immer sie erlaubt sind. Die Bundesliga bestätigt Gespräche mit Apollo und prüft das Angebot. Ob es zu einem Deal kommt, ist offen.
0: Und wenn es zu einem Deal kommt, werden wir darüber berichten.
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1: Grace Jones, Slave to the Rhythm. Hier ist SWR 1 Rheinland-Pfalz. Mainz 05 hat schon wieder zugeschlagen beim Fünftligisten VfB Grischow. Man bekommt schon fast ein bisschen Mitleid. Also nach 64 gespielten Minuten im DFB-Pokal führt Mainz 05 7:0 beim VfB Grischow. Und wenn wir schon dabei sind, also der ein oder andere möchte das vielleicht feiern mit einem Sommerhit, hier kommt was Neues von James Blunt. Ja, na klar, das kennen wir ja schon, aber ich habe gesagt, Sommerhit. Also er hat sich dran getraut und das als Engländer an einen Sommerhit. Und er hat dafür sogar extra Deutsch gelernt, um uns hier in Rheinland-Pfalz zu erklären, wie er das gemacht hat.
2: Wenn Künstler einen Sommerhit schreiben, denken sie meist an Palmen und Strände. Ich schreibe Tastes Like Summer nicht etwa entspannt auf einer Yacht vor Ibiza, sondern gefangen in einem eiskalten Studio.
1: Aha, gefangen in einem eiskalten Studio hat er also diesen Song geschrieben, Tastes Like Summer. Und er möchte uns trotzdem dieses Sommergefühl rüberbringen. Na dann, hören wir uns das mal an. James Blunt in SWR 1 Rheinland-Pfalz. 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

schmeckt nach Sommer. Tastes like summer, James Blunt. And that's dangerous. Ja, gefährlich, wenn sich ein Engländer daran traut, hat er auch selbst zugegeben. Gefangen im eiskalten Studio hat er es versucht, einen Sommerhit zu schreiben. Also so ein bisschen Sommerfeeling kam auf jeden Fall rüber, finde ich. Hier ist SWR1 Rheinland-Pfalz und es ist ein weiteres Tor gefallen beim DFB-Pokal. Borussia Mönchengladbach führt mit 5:0 beim TSV Schott Mainz. Also die Mainzer, die spielen ja, die Schott Mainzer, im Stadion da. Mainzer, also von Mainz 05, weil so viele dahin wollten. 16.000, 17.000 Fans sind dabei und werden den Oberligisten wahrscheinlich trotzdem feiern, auch wenn das heute nichts wird gegen einen Überraschungssieg gegen den Bundesligisten. Wir halten euch auf dem Laufenden. Hier ist Kim Wilde in SWR1.

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1: Um 17 Uhr mit Christina Trautwein. Guten Tag. Bundesaußenminister Wadephul sichert der Ukraine weitere Unterstützung zu. Der mexikanische Radprofi Del Toro gewinnt die Deutschland-Tour. Das Wetter am Abend oft freundlich, in der Nacht gering bewölkt, Tiefstwerte 12 bis 6 Grad. Bei seiner Reise in die Ukraine hat Bundesaußenminister Wadephul die Millionenstadt Charkiw besucht. Sie liegt nur etwa 30 Kilometer vor der Frontlinie mit Russland. Wadephul machte dabei klar, dass Deutschland die Ukraine weiterhin unterstützen werde.
2: In dieser historischen Situation, und es ist nicht weniger als eine historische Situation, müssen wir Deutsche wissen, wo wir stehen. Und wir müssen an der Seite der Ukrainerinnen und Ukrainer stehen, die ihre Freiheit verteidigen, die unsere Freiheit verteidigen, die sich gegen diese russische Aggression zur Wehr setzen. Das ist auch mein Appell an alle anderen, die zur Koalition der Willigen gehören und die vielleicht noch etwas zögernd abstehen in der Weltgemeinschaft. Ihr müsst euch alle fragen, wo ihr in dieser Situation steht.
1: Gestern hatte Wadephul der Ukraine 50 Millionen Euro humanitäre Hilfe zugesagt. Nach den neuen massiven Angriffen warf er Russland einen so wörtlich wahllosen Mord an Zivilisten vor. Die Bundesregierung hat die Drohung der Bahngewerkschaft EVG zurückgewiesen. Diese hatte angekündigt, den Regionalverkehr im Januar stillzulegen, sollte es bis dahin kein Gesetz für einen besseren Schutz des Bahnpersonals geben. Das Bundesjustizministerium teilte mit, ein entsprechender Entwurf sei bereits in Arbeit. Ziel sei es, dass der Bundestag ihn noch in diesem Jahr berät und gegebenenfalls beschließt. Der mexikanische

0: spanische Radprofi Isaac del Toro hat die Deutschlandtour gewonnen. Tagessieger auf der letzten Etappe mit Start und Ziel in Heilbronn wurde aber der Franzose Paul Magnier. ARD-Sportreporter Holger Gersker berichtet.
1: Fast hätte der große Star dieser Rundfahrt, Isaac del Toro aus Mexiko, auch noch die letzte Etappe und nicht nur die Gesamtwertung für sich entschieden. Der Tour de France dritte dieses Jahres wurde erst 100 Meter vor dem Ziel wieder eingeholt durch den schnellsten Sprinter der Welt aktuell. Paul Magnier, der 22-jährige Franzose, setzte sich im Finale vor dem Niederländer Danny van Poppel aus dem deutschen Red Bull-Team durch. Dritter Tim Teutenberg aus der Lidl-Mannschaft. In der Gesamtwertung hat Isaac del Toro also gewonnen. Und es gab aber auch aus deutscher Sicht bei der Siegerehrung etwas zu feiern, denn am Ende hat Miguel Heidemann das Bergtrikot errungen.
0: Der SSV Jeddelo hat den ersten FC Heidenheim aus dem DFB-Pokal geschossen. Die Mannschaft aus Niedersachsen besiegte den Zweitligisten mit 5:2 und steht damit in der zweiten Runde des DFB-Pokals. Auch der VfL Bochum ist eine Runde weiter. Im einzigen Zweitligaduell der ersten Runde gewannen die Bochumer gegen Greuther Fürth mit 2:1. 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
3: Die A5 Frankfurt Richtung Karlsruhe. Zwischen Karlsruhe-Durlach und dem 3 Karlsruhe wegen der Baustelle auf der A8 gibt es einen 3 Kilometer langen Rückstau auf der rechten und der mittleren Spur. Da braucht ihr gut 20 Minuten länger. Dann ebenso 3 Kilometer Stau auf der A6 Heilbronn Richtung Mannheim zwischen Schwetzingen-Hockenheim und Mannheim-Schwetzingen. Auch da braucht ihr gut 20 Minuten länger. Es hat einen Unfall gegeben. Der Verkehr wird an dieser Unfallstelle jetzt vorbeigeleitet. A61 Koblenz-Ludwigshafen gesperrt zwischen Koblenz-Waldesch und Emmelshausen in beiden Richtungen. Da wird gebaut bis voraussichtlich morgen früh. In beiden Richtungen gibt es vor den Ausleitungen jeweils Stau, 4 Kilometer. Auch auf den Ausweichstrecken kommt es zu Behinderungen. Bitte bringt da ordentlich Geduld mit, folgt den Umleitungsschildern. Die B257 Kelberg-Meckenheim ist zwischen der B267 Altenahr und Altenahr in beiden Richtungen gesperrt. Auch hier hat es einen Unfall gegeben. Da bitte dann den Umleitungsschildern folgen und gut ankommen.
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3: Das ist klasse. Es gibt viel Sonne, ein paar Wolken und die Temperaturen sind nicht zu heiß. Maximal 26 Grad, ganz wunderbar. Morgen zum Wochenstart, das zeigt der SWR1 Rheinland-Pfalz-Wettertrend, erstmal genauso schön und am Dienstag und Mittwoch dann insgesamt ein bisschen wechselhafter.
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3: Mit Veit Berthold. Und viel Fußball hier heute. Weil Mainz zweimal im DFB-Pokalspiel steht. Wie geht das denn? Ja, einmal der FSV Mainz 05 ans Bundesligist beim Fünftligisten Grischow. Nach 76 Spielminuten steht es da 8:0 für die 05er. Also da läuft alles nach Plan. Auch für die Borussen leider, muss man sagen. Borussia Mönchengladbach, der haushohe Favorit als Bundesligist, ja nach Mainz gereist, um gegen den TSV Schott Mainz zu spielen heute Nachmittag. Hier sind 77 Minuten jetzt rum. Es steht 0:5. Für Borussia Mönchengladbach. Wir schalten da gleich mal zur Schlussphase in die Stadien zu unseren Sportreportern.
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0: Santana, Smooth am Sonntag.
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0: Mit den doppelten Mainzern kann man sagen, heute Nachmittag, also los geht's erstmal im kleinsten DFB-Pokaldorf überhaupt in Grieschow in Brandenburg. Da leben gerade mal 500 Menschen. Mehr als 3500 sind heute Nachmittag extra im vergrößerten Stadion, um das Spiel gegen Mainz 05 zu sehen. SWR 1 Sportreporter Andreas Friebel live für uns in Grieschow. Das wird aber eine klare Sache für die 05er, für den Favoriten heute.
2: Ja, sehr klare Sache. 8:0 steht's aktuell. Wir sind in der 85. Minute und es steht ja schon seit der 57. Minute 7:0 oder stand zu dem Zeitpunkt. Und dann haben die Mainzer ein bisschen das Tempo rausgenommen, auch um jetzt hier das kleine Dörfchen da mit seinen 500 Einwohnern und knapp 3000 Fans hier nicht zu sehr zu demütigen. Allerdings gab's in einer guten Stunde dann einige Wechsel auch auf Seiten der Mainzer und Königsdörfer hat dann in der 73. Minute noch das 8:0 erzielt. Da konnte aber auch wirklich nicht vorbeischießen. Es gab einen Querpass und dann stand er 2 Meter vor dem Torwart und hat dann locker das 8:0 gemacht. Die tapferen Grieschower versuchen ab und zu mal, weil eben Mainz das Tempo rausgenommen hat, in Strafraumnähe des Gegners aufzutauchen, um vielleicht den Ehrentreffer zu erzielen. Aber es ist einfach ja, ein bisschen schwer für einen Oberligisten gegen einen gut in Form seinen Erstligisten da durchzukommen.
0: Danke Andreas Friebel, live für uns in Grieschow. Und zu Hause in Mainz im Stadion der 05er, da ist heute der Fünftligist TSV Schott Mainz, der gegen den Bundesligisten Borussia Mönchengladbach spielt und live für uns da ist SWR1-Sportreporter Stefan Kersthold. Auch da, Stefan, eine klare Sache für den Favoriten heute.
3: Das ist wahr, aber es sind keine 8. Es sind nur 5 gegen Borussia Mönchengladbach und Schott Mainz hat besonders in der ersten Halbzeit relativ gut mitgehalten, hatten auch die ein oder andere Möglichkeit. Einmal musste Moritz Nikolas, der Keeper von Borussia Mönchengladbach, so richtig zupacken, als er einen Schuss zur Ecke abwehren konnte. Jetzt hat Schott schon wieder den Ball erobert. Ah, sie haben ihn aber wieder verloren. Gladbach hier klar dominant, 90% Ballbesitz. Jetzt aber Schott Mainz durch den eingewechselten Jonas Stresser, der legt ab auf die rechte Seite, aber jetzt schwinden dem Fünftligisten auch so ein bisschen die Kräfte. Einziger kleiner Vorteil für die Mainzer, so ein kleiner Trostpreis, das ist die Antrittsprämie, knapp 230.000 Euro. Ansonsten wird es ja auch im vierten Anlauf im DFB-Pokal in der ersten Runde dann Feierabend sein. Also hier liegt Schott Mainz gegen Borussia Mönchengladbach 4 Minuten vor dem Ende mit 0:5 hin.
0: Und unbezahlbar ist ja wohl die Stimmung im Stadion. Also die Fans geben immer noch Gas, haben Spaß und so soll das sein. Hier ist SWR 1 Rheinland-Pfalz. Wir halten euch da weiterhin auf dem Laufenden in Sachen DFB-Pokal. Aber heute Nachmittag eine klare Sache für die Favoriten.

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Hier ist SWR1 Rheinland-Pfalz. Ihr habt ja gerade gehört, die Hitparade geht bald wieder los ab dem 20. September. Live aus unserem gläsernen Studio auf dem Rathausplatz in Frankenthal. Und gerade kamen wieder viele Fragen rein. Ab wann geht's denn los mit der Abstimmung? Ab wann dürfen wir denn sagen, was da laufen soll? Leute, ab Dienstag! Wann genau hört ihr in der kommenden Woche? Aber Dienstag geht's dann los mit der Abstimmung für die Hitparade 2026.

0: OMD. Walking on the Milky Way am Sonntag, kurz nach 5:30.
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0: Mit David Luding und ohne Überraschungen beim DFB-Pokal.
2: Ja, nee, zumindest nicht aus Mainzer Sicht. Da gab es heute für beide Vereine das, würde ich mal sagen, erwartete Ergebnis. Fangen wir an mit den 05ern. Der Bundesligist war heute zu Gast beim Oberligisten VfB Krischow in Brandenburg. Ergebnis 9:0 aus Sicht der Mainzer. Und Andreas Friebel fasst das Spiel nochmal zusammen.
3: Ein paar Minuten ließ der Bundesligist den Oberligisten mitspielen nach einer guten Viertelstunde, aber machte Mainz dann tatsächlich ernst. Insbesondere Tietz, der in der 19. Minute den Torreigen vor knapp 4000 Zuschauern eröffnete. Tietz traf beim Gastspiel in 500 Seelenörtchen insgesamt 4-mal. Auch Amiri war mehrfach erfolgreich. Sein zwischenzeitliches 6:0 für Mainz war dabei das Traumtor des Tages. Aus 35 Metern zauberte der Nationalspieler einen Freistoß direkt in das Krischower Gehäuse. Nach dem 7:0 in der 57. Minute nahm Mainz ein wenig das Tempo raus, aber es gab noch weitere Treffer. Königsdörfer und Böwing trafen dann in der folgenden Spielzeit. 9:0 am Ende das klare Ergebnis für den Bundesligisten beim Gastspiel in der Lausitz.
2: Der zweite Mainzer Verein, der TSV Schott, selbst Oberligist, hatte heute den Bundesligisten Borussia Mönchengladbach zu Gast. Ergebnis 0:5 aus Sicht der Mainzer. Stefan Kerstold berichtet.
4: 20 Minuten hat die Abwehr von Schott Mainz gehalten. Dann traf der Schwede Hugo Bohlin auf Vorarbeit von Sander zum 0:1. Nur 3 Minuten später der nächste Treffer. Daiki Ashioka, einer von einigen Neuzugängen, die heute zum Einsatz kamen, mit dem 0:2. Das war dann auch der Pausenstand. Schott hatte zum Schluss dieser ersten Halbzeit die ein oder andere Möglichkeit, konnte sie aber nicht nutzen. Und spätestens nach dem 0:3, zweiter Treffer von Hugo Bohlin, war hier alles klar. Lukas Ulrich und Moja, die legten dann noch nach zum 0:4 und 0:5. Das ist der Endstand hier vor 18.500 Zuschauern in der Bundesliga-Arena von Mainz 05.
2: Formel-1-Fahrer Lando Norris hat den großen Preis der Niederlande in Zandvoort gewonnen. Der Brite siegte vor Kimi Antonelli und George Russell. Nico Hülkenberg wurde Achter. In Heilbronn ist heute die Deutschlandtour zu Ende gegangen. Der Sieg in der Bergwertung ging dabei an Miguel Heidemann aus Trier.
5: Ja, super stolz. Also bin sehr, sehr dankbar, dass das geklappt hat und ja, freue mich jetzt aufs Podium.
2: Ebenfalls auf dem Podium Isaac Del Toro als Gesamtsieger der Rundfahrt sowie der Franzose Paul Magnier, der heute die Abschlussetappe gewonnen hat.
0: Danke David. Wir schauen auf die Straßen. Das Neueste aus der SWR 1 Rheinland-Pfalz Verkehrsredaktion. A3 Frankfurt Richtung Köln zwischen Bad Camberg und Limburg Nord. Stockender Verkehr auf 4 Kilometern. Dann rüber auf die A5 Frankfurt Richtung Karlsruhe zwischen Karlsruhe, Durlach und M3 Karlsruhe. Da wird ja gebaut, also auf der A8. Und deshalb gibt es dort auf der A5 Rückstau. Und zwar 3 Kilometern auf der rechten und der mittleren Spur. Da braucht ihr gut 20 Minuten länger. A6 Heilbronn Richtung Mannheim. Da hat es einen Unfall gegeben zwischen Schwetzingen-Hockenheim und Mannheim-Schwetzingen. 2 Kilometer Stau. Der Verkehr wird an dieser Unfallstelle vorbeigeleitet. Dann noch die A61 Koblenz-Ludwigshafen ist ja gesperrt. Hier wird gebaut zwischen Koblenz-Waldesch und Emmelshausen. Bis morgen früh, 5 Uhr voraussichtlich, in beiden Richtungen die Strecke gesperrt. Vor den Ausleitungen gibt es Stau, jeweils ca. 4 Kilometer. Und auch auf den Ausweichstrecken braucht ihr Geduld, da gibt es Behinderungen. Kommt bitte alle gut an. Genießt dieses sehr schöne Sommerwetter noch heute. Also viel Sonne, nicht zu heiß, bei maximal 26 Grad sehr angenehm. Morgen dann zum Wochenstart das gleiche tolle Sommerwetter. Das verspricht der SWR 1 Rheinland-Pfalz-Wettertrend. Der Dienstag und Mittwoch sieht insgesamt ein bisschen wechselhafter aus. Ich bin Veit Berthold. Always Erasure. Tris Newton gleich Queen of Hearts. Und dann besingt der gute Ronan Keating das Leben. Und beschreibt es als Achterbahn. Ihr werdet es hören hier.
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0: Der Sonntag hier in SWR 1 Rheinland-Pfalz. Was war der mutigste Schritt in eurem Leben? Darüber haben wir in dieser Woche mit euch gesprochen und viele tolle Geschichten von euch bekommen. Nochmal vielen Dank dafür. Auch SWR1-Hörer Frank Seibel aus Alzey hat uns geschrieben: Mein mutigster Schritt war am 8. September 86 meine Flucht aus der DDR. Hallo Frank.
1: Hallo.
0: Du bist auf einer Reise geflüchtet. Was war das für eine Reise?
1: Ja, die war von der FDJ-Jugendtouristik. Habe ich die bekommen, weil ich DJ war in der DDR, auch relativ erfolgreich. Mhm. So als Auszeichnung im Prinzip. Das war eine Woche Wien. Und dort in Wien habe ich auch diese Reise komplett mitgemacht. War unter anderem auf dem Rod Stewart-Konzert. Mhm. Und am letzten Tag bin ich in die Botschaft geflohen.
0: Also einfach abgehauen, du hast
1: es... Richtig, früh morgens aus dem Hotel geflohen, weil das war so ein kommunistisches Hotel. Unsere Koffer waren sogar eingeschlossen und. Da musste ich eigentlich aus diesem Hotel schon türmen und bin dann früh morgens in die Botschaft.
0: Das klingt einfach heute so, als könnte man das locker erzählen, aber damals, wie viel Angst hast du gehabt und wie viel Mut hast du gebraucht, um das zu tun?
1: Das war schon spektakulär, weil die wenigsten wussten, dass Österreich in der DDR auch Auslieferungsverträge hatte. So, und die deutsche Botschaft war genau gegenüber von der chinesischen Botschaft. Und ich weiß noch ganz genau, wie vor der deutschen Botschaft da früh morgens um 7:30 war das. Und dann gingen drüben auf der anderen Seite schon die Kameras und dann waren ja auch die Polizisten da, die mussten ja, die Botschaftsgelände wurden ja alle bewacht von der Polizei. Und ich denn da wollte in die Botschaft da rein. Und dann haben die mich eigentlich nicht reingelassen. Hat der Pförtner, das Wachpersonal, sagt, wir dürfen sie nicht reinlassen, es ist kein Botschaftspersonal da. Ich sag, wie, lasst mich schnell hier rein. Und dann bin ich in so ein Drehkreuz gekommen, so ein gläsernes, und da drinnen haben die mich praktisch eingeschlossen.
0: Ach, du lieber Gott.
1: Ja, und dann war ich wenigstens, sagen wir mal, ich war auf deutschem Boden, aber habe eine ganze Weile in diesem Drehkreuz verbracht. Das gibt's heute übrigens noch, ich habe es meiner Frau mal gezeigt, wie wir in Wien waren. Und dann sagt er, Sie haben Glück, jetzt kommt gerade ein Botschaftspersonal. Und mein Glück war, dass ich im Vorfeld mit der Botschaft telefoniert habe in Wien. Und habe gesagt, ich möchte in die Bundesrepublik. Und haben gesagt, unbedingt zu uns kommen. Wir helfen Ihnen weiter.
0: Und das haben Sie ja dann Gott sei Dank auch gemacht. Aber erstmal warst du gefangen in diesem Drehkreuz. Und wie du da wieder rausgekommen bist, darüber sprechen wir hier. 17:45 in SWR 1 Rheinland-Pfalz.

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1: Um 18 Uhr mit Ramin Movasakian. Außenminister Wadefuhl besucht das Frontgebiet in der Ukraine. Mainz 05 erreicht die zweite DFB-Pokalrunde. Das Wetter in der Nacht vereinzelt bewölkt, die Tiefstwerte 13 bis 6 Grad. Bundesaußenminister Wadefuhl hat die ukrainische Millionenstadt Charkiw besucht. Sie liegt nur etwa 30 Kilometer von der Frontlinie mit Russland. Der CDU-Politiker sicherte dem Land die weitere Solidarität zu. Aus Kiew Florian Kellermann.
2: Der Außenminister diskutierte mit Studenten der örtlichen Karasin-Universität. Er nahm an einer staatlichen Zeremonie teil und besuchte ein Kraftwerk. Letzteres, weil Russland vor dem Winter wohl wieder versuchen wird, die Energieinfrastruktur der Ukraine lahmzulegen und Millionen Menschen, wie im vergangenen Jahr, ohne Heizung frieren zu lassen. Ihn habe der Widerstandswille der Menschen beeindruckt, sagte Wadefuhl. Wadefuhl wiederholte, Deutschland müsse weiter an der Seite der Ukraine stehen, die nicht nur ihre Freiheit gegen Russland verteidige, sondern die Freiheit Europas.
1: In der schwedischen Hauptstadt Stockholm sind heute rund 10.000 Menschen für mehr Klimaschutz auf die Straße gegangen. Umweltorganisationen hatten zu den Protesten aufgerufen, an denen auch die Aktivistin Greta Thunberg teilnahm. In ihrer Rede sagte sie, wenn man so weitermache, werde man einen Zusammenbruch erleben. Sie schlage deshalb eine Politik vor, die im Einklang mit der Wissenschaft stehe. In Schweden finden in 3 Wochen die Parlamentswahlen statt. Der FSV Mainz steht in der zweiten Runde des DFB-Pokals. Beim Fußball-Oberligisten VfB Krieschow gewann das Team am Nachmittag deutlich mit 9:0. Aus Krieschow berichtet Andreas Friebel.
3: Tietz traf beim Gastspiel in 500 Seelenörtchen insgesamt 4-mal. Auch Amiri war mehrfach erfolgreich. Sein zwischenzeitliches 6:0 für Mainz war dabei das Traumtor des Tages. Aus 35 Metern zauberte der Nationalspieler einen Freistoß direkt in das Krieschower Gehäuse. Nach dem 7:0 in der 57. Minute nahm Mainz ein wenig das Tempo raus, aber es gab noch weitere Treffer. Königsdörfer und Böwing trafen dann in der folgenden Spielzeit.
1: Zweitligist Heidenheim ist dagegen ausgeschieden. Die Schwaben verloren beim Regionalligisten SSV Jeddelo aus Niedersachsen mit 2:5. Die

0: restlichen Ergebnisse mit Südwestbeteiligung. TSV Schotten 1, Borussia Mönchengladbach 0-5 und Balinger SC, 1. FC Magdeburg 0-4. Der britische Formel-1-Fahrer Lando Norris hat den großen Preis der Niederlande gewonnen. Der 26-Jährige vom Team McLaren erreichte beim Rennen in Zandvoort als erster das Ziel und teilt sich damit in der Gesamtwertung aktuell Platz 2 mit Mercedes-Fahrer George Russell. Führender ist weiter der Italiener Kimi Antonelli, ebenfalls vom Team Mercedes. Und noch die Zeit, es ist 18.02 Uhr.
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2: Die A5 Frankfurt Richtung Karlsruhe. Zwischen Karlsruhe-Durlach und dem Dreieck Karlsruhe wegen der Baustelle auf der A8 gibt es einen 3 Kilometer langen Rückstau auf die A5. Da auf der rechten und der mittleren Spur, da braucht ihr dann gut 20 Minuten länger, um durchzukommen. A6 Heilbronn Richtung Mannheim zwischen Schwetzingen-Hockenheim und Mannheim-Schwetzingen 2 Kilometer Stau. Es hat da einen Unfall gegeben. Der Verkehr wird an dieser Unfallstelle vorbeigeleitet. Und dann die Sperrung. Die A61 Koblenz-Ludwigshafen in beiden Richtungen zwischen Koblenz-Waldesch und Emmelshausen. Hier wird ja gebaut. Das Ganze noch den ganzen Sonntag und auch die ganze Nacht durch bis morgen früh 5 Uhr in beiden Richtungen. Vor den Ausleitungen gibt es im Moment 3 Kilometer Stau mit langen Wartezeiten. Da braucht ihr wirklich viel Geduld. Haben wir auch schon von SWR1 Hörerinnen und Hörern gehört, die da drin stehen. Auch auf den Ausweichstrecken kommt es leider zu erheblichen Behinderungen. Bitte folgt hier den Umleitungsschildern und bringt vor allen Dingen viel Geduld mit. Kommt gut an.
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2: Das hat noch ordentlich Restsonne im Angebot heute an diesem Sonntagabend. Genießt das. Morgen zum Wochenstart wird es wieder sommerlich, aber nicht so heiß. Also es bleibt im Grunde genauso schön wie am Wochenende. Nehmen wir gerne mit. Und der SWR1 Rheinland-Pfalz-Wetter-Trend zeigt dann in Richtung Dienstag und Mittwoch auf eher wechselhafteres Wetter.
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2: Mit Veit Berthold. Hallo, ich bin da, ihr seid da. 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
2: Roxette. Radioliebe.

0: Achtung, Gefahrenstelle aus der SWR 1 Rheinland-Pfalz Verkehrsredaktion. Vorsicht jetzt auf der B49 Koblenz-Montabaur an der Talbrücke Wintersborner Bach. Werfen Idioten Gegenstände auf die Fahrbahn. Passt da bitte sehr gut auf. B49 Koblenz-Montabaur an der Talbrücke Wintersborner Bach werden Gegenstände auf die Fahrbahn geworfen. Hier ist SWR 1 Rheinland-Pfalz an diesem Sonntagnachmittag. Mut war in dieser Woche großes Thema hier bei uns und Mut bewiesen hat ganz sicher Frank Seibel aus Alzey, der aber nicht immer in Alzey zu Hause war. Er hat uns ja erzählt, er lebte in der ehemaligen DDR, wollte da aber einfach nur noch weg und hat eine Reise nach Wien genutzt, um dort in die deutsche Botschaft, also die Botschaft von der BRD, zu flüchten. Mitte der 80er war das und als er da früh morgens zur Botschaft gekommen ist, da war er aber erstmal gefangen in einem gläsernen Drehkreuz, Frank. Das Wachpersonal, das wollte dich da nämlich erstmal nicht durchlassen.
1: Ja, weil kein Botschaftspersonal da war, nur das Wachpersonal.
0: Und dann hat dich doch jemand da rausgeholt oder was und hat gesagt, okay, jetzt willkommen in der Bundesrepublik oder was?
1: Richtig, genau. Das Botschaftspersonal, dieser junge Mann, der denn da angestellt war, der hat mich denn da abgeholt und hat gesagt, herzlich willkommen in der Bundesrepublik. Ich sage, naja, noch bin ich nicht da. Also sagt er, Sie kriegen eine Fahrkarte, Sie setzen sich hier in Zug. Wo wollen Sie denn hin? Wollen Sie nach Berlin? Ich sage, naja, nach Berlin will ich nicht, weil ich ja dann Staatsfeind Nummer 1 bin, ne?
0: Zumindest auf der Liste.
1: Richtig, genau. Und dann, wo möchten Sie hin? Ich habe gesagt, ich möchte ins Rhein-Main-Gebiet. Weil ich wusste, hier Wirtschaft gut, Rhein wunderbar. Das war so mein Ziel.
0: Und das bist du ja immer noch hier quasi.
1: Richtig, genau. Hab hier meine Frau kennengelernt. Genau.
0: Na also, aber damals, sage ich mal, mit den Klamotten am Leib und sonst nichts.
1: Genau, noch eine Tasche umgehangen und so bin ich dann nach Gießen gekommen.
0: Wie ist das, wenn man quasi wirklich woanders komplett mit nichts dasteht und neu anfangen muss?
1: Ich muss dazu sagen, ich hatte in der DDR alles. Mir ging es absolut gut. Und das war ja das Problem, dass die Stadtsicherheit überhaupt nicht begriffen hat. Der Hammer war ja, dass nach 14 Tagen meiner Flucht mir die Stasi meinen Stiefvater hierher geschickt hat. Und der sollte mich wieder zurück in den Osten holen.
0: Überreden quasi.
1: Genau so. Und er sagt, glaubst du ernst, dass ich wieder Musik machen darf und? Sag ich, das Erste war das Bautzen. Nein.
0: Gefängnis.
1: Sag, du setzt dich in den Zug. Fahr wieder nach Hause, ich bleib hier.
0: Und trotzdem stellt sich natürlich dann erst recht die Frage, wenn es einem schon gut geht, auch natürlich in einem System, was man wahrscheinlich dann irgendwann rafft, dass das nicht gut ist für die allermeisten. Wieso warst du dann derjenige, der gesagt hat, ich hau jetzt ab, ich kann das nicht mehr ertragen hier?
1: Genau so, weil ich gesehen habe, wie wir eigentlich verschaukelt werden da. Ne? Wir mussten Musik machen zum Beispiel, Internationaler Frauentag, und dann wollten wir aufhören und haben gesagt, nein, die Frauen schicken wir nach Hause, die müssen ja morgen früh wieder an den Nähmaschinen sein und ihr macht für uns weiter Musik. Die SED-Führung, die haben dann da weiter gefeiert.
0: Ja, die Genossen so. Haben das Leben genossen.
1: Genau, ja. So, ja.
0: Aber natürlich, das ist das typische Wasserpredigen, Weintrinken-Ding. Ja. Und wenn man dann in diesem System steckt, dass man dann trotzdem jetzt nicht sagt, dann trinke ich eben auch Wein mit, sondern ich sehe die Wahrheit und hau ab, das ist schon echt ein wirklich mutiger Schritt, oder?
1: Ich wollte es so, weil alles andere, das materielle Fight, kann man sich doch wieder erarbeiten. Für mich war viel wichtiger, wie die Grenzen aufgingen, dass meine Mutter denn mir alte Fotoalben, die hat die Stasi nicht einbehalten. Und das war für mich das Allerwichtigste, diese Erinnerung, unwiederbringlich. Alles andere, was mit Geld zu bezahlen ist, ein Auto, Einrichtungen, das ist ja alles uninteressant.
0: Frank Seibel aus Alzey, vielen Dank, dass du uns ein bisschen hast Einblick gewähren lassen in deine Geschichte und was du da erlebt hast mit deiner Flucht aus der DDR. Also schon krass. Ich danke dir. Ja, alles Gute.
1: Alles klaro.
0: Bis dann,
1: mach
0: Frank.
1: Weiter so. Ja,
0: machen wir.
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0: Sonntagabend, baby. Just the way it is. Die Rembrandts.
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0: Um kurz nach 6:30, bitte weiterhin sehr gut aufpassen. Auf der B49 Koblenz-Montabaur an der Talbrücke Wintersborner Bach werden möglicherweise immer noch Gegenstände auf die Fahrbahn geworfen. Dann die A5 Frankfurt Richtung Karlsruhe zwischen Karlsruhe-Durlach und dem Dreieck Karlsruhe. 4 Kilometer Stau, da braucht er eine Viertelstunde länger. Grund ist eine Baustelle auf der A8 direkt hinterm Dreieck Karlsruhe, sorgt dafür einen Rückstau. Dann die Sperrung auf der A61 Koblenz-Ludwigshafen zwischen Koblenz-Waldesch und Emmelshausen wegen Bauarbeiten noch bis 5 Uhr morgen früh in beiden Richtungen gesperrt. Am besten weiträumig umfahren über die A48 und die A3. Vor den Ausleitungen gibt es im Moment jeweils Stau, ca. 3 Kilometer. Das hört sich erstmal nicht so viel an, aber das dauert offensichtlich ganz schön lang. Einige SWR1-Hörerinnen und Hörer haben berichtet, das ist echt quälend langsam, wie man da vorankommt. Leider sind auch die örtlichen Umleitungen ziemlich überlastet, also bringt da bitte Geduld mit und irgendwie gute Laune. Vielleicht hilft ja das Wetter. Das ist doch ganz schön.
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0: Mit viel Sonne, auch heute Abend noch. Es war sehr schön heute, es bleibt auch morgen so schön zum Wochenstart. Das gleiche klasse Sommerwetter, das zeigt der SWR1 Rheinland-Pfalz-Wettertrend. Aber dann nicht mehr für Dienstag und Mittwoch, dann wird es eher wechselhafter. Insgesamt, dann kann es auch immer wieder nass werden. Aber jetzt freuen wir uns erstmal über diesen sonnigen Abend und den sonnigen Wochenstart. Self-Control. Laura Branigan jetzt. Ich bin Veit Berthold. Schön, dass ihr mit dabei seid.
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0: Richard Marx. Now and forever. Jetzt und für immer. Ja, das kennen Fußballfans auch, ne? Die Fanliebe wurde bei dem einen oder anderen heute ein bisschen strapaziert und bei anderen, ach, da war es ein Hochgefühl.
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0: Mit dem DFB-Pokal David Luding und erstmal sehr glücklichen Mainzern, also zumindest Mainz 05-Fans.
2: Ja, der Fußball-Bundesligist steht nämlich in der zweiten Runde des DFB-Pokals. Die 05er gewannen mit 9:0 beim brandenburgischen Oberligisten VfB Krieschow. Krieschow mit gerade einmal 490 Einwohnern, übrigens der kleinste Ort der DFB-Pokalgeschichte. Also kein gewöhnliches Auswärtsspiel für die 05er. Stürmer Philipp Tietz wird sich wohl lange dran erinnern.
3: Ich muss sagen, alle sehr, sehr freundlich, sehr, sehr nett. Stadiongeruch, Stadionwurstgeruch war hier vorhanden. Es war unglaublich und ich muss sagen, die Gegenspieler waren auch sehr respektvoll, die Fans waren sehr respektvoll. Es war ein gelungener Nachmittag letztendlich für uns und wir sind, glaube ich, verdient weitergekommen und es hat sehr, sehr Spaß gemacht.
2: Ja, Spaß hatten wahrscheinlich heute auch einige Spieler des TSV Schott Mainz und das, obwohl der Oberligist deutlich verloren hat mit 0:5 gegen Bundesligist Borussia Mönchengladbach. Für Jan Schulz, den Torwart des TSV Schott, war es das Spiel seines Lebens.
4: Ich hoffe, dass das ein oder andere schöne Foto dabei ist, dass man sich dann ausdrucken kann und an die Wand hängt. Und sonst einfach ein super Erlebnis. Einfach danke für das Vertrauen vom Trainerteam, von der Mannschaft, vom Verein und war einfach eine sehr, sehr tolle Belohnung für das letzte Jahr.
2: Ja, mehr zum DFB-Pokal und vor allem auch zu diesen beiden Spielen gibt es online swr.de/sport. Formel-1-Fahrer Lando Norris hat den großen Preis der Niederlande in Zandvoort gewonnen. Der Brite siegte vor Kimi Antonelli und George Russell. Nico Hülkenberg wurde Achter. In Heilbronn ist heute die Deutschland-Tour zu Ende gegangen. Der Sieg in der Bergwertung ging dabei an einen Rheinland-Pfälzer, Miguel Heidemann aus Trier.
5: Ja, super stolz. Also bin sehr, sehr dankbar, dass das geklappt hat und ja, freue mich jetzt aufs Podium.
2: Ja, ebenfalls auf dem Podium Isaac del Toro als Gesamtsieger der Rundfahrt. Der Mexikaner war vor rund einem Monat noch Dritter bei der Tour de France. Und auch Paul Manier, der Sprinter, hat heute die Abschlussetappe gewonnen. Bei der Volleyball-Europameisterschaft der Frauen wahrt Deutschland die Chance aufs Achtelfinale. Nach der enttäuschenden Auftaktniederlage gegen Slowenien präsentierten sich die deutschen Volleyballerinnen heute stark und gewannen das zweite Spiel mit 3:1 gegen Lettland.
0: Glückwunsch, danke David. Und jetzt America hier in SWR1 Rheinland-Pfalz am Sonntagabend. A horse with no name.

neue Gefahrenstelle aus der SWR1 Rheinland-Pfalz Verkehrsredaktion. Vorsicht, es ist ein defektes Fahrzeug auf der A48 Dernbach Richtung Koblenz und zwar in der Ausfahrt Koblenz Nord. Da steht das auf der Überleitung zur B9. Gut aufpassen, gut ankommen mit SWR1.

0: Neue Gefahrenstelle aus der SWR1 Verkehrsredaktion. Vorsicht jetzt auf der A5 Kassel Richtung Frankfurt zwischen dem Bad Homburger Kreuz und dem Nordwestkreuz Frankfurt. Da steht ein kaputtes Fahrzeug in der Baustelle. Passt bitte gut auf, dass da nichts passiert. Und jetzt passiert hier was, weil ein Superstar reinkommt. Hallo!
1: Hey guys, it's Bruno Mars. Just the way you are. Hey!
0: Hey, ja, singen kann er ja, ne? Dieser Bruno Mars. Und also im Grunde hat er auch alles erreicht, was man so im Leben als Sänger erreichen kann. Ein Weltstar. Er hat bereits 16 Grammys gewonnen. Also 16 Mal den wichtigsten Musikpreis der Welt. Er ist bei der Halftime-Show aufgetreten. Ja, bei allen großen Events war er schon auf der Bühne. Also wenn die Footballstars schon sagen, hier kannst du mal für uns in der Halbzeit singen, dann ist im Grunde alles erreicht. Hätte er sich das erträumt als Vierjähriger, als er auf die ganz, ganz kleine Bühne ging und ganz klein anfing als Elvis-Imitator? Ja, das ist Bruno. Und man konnte schon damals erkennen, der hat was drauf. Aha, Bruno Mars.

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1: Um 19 Uhr mit Ramin Movasakian. AfD-Chef Chrupalla hält die aktuelle Klimadebatte für übertrieben. Im DFB-Pokal gewinnt der FSV Mainz klar. Das Wetter morgen sonnig bei maximal 20 bis 28 Grad. Der AfD-Vorsitzende Chrupalla hält die Hitzewelle der vergangenen Wochen nicht für Folgen des Klimawandels. Es habe sich um einen ganz normalen Sommer gehandelt, mit Trocken- und auch langen Regenperioden. Er sehe die aktuelle Debatte daher als Panikmache, so Chrupalla. Aus Berlin Benjamin Großkopf.
2: Die AfD, so Chrupalla, weiter stehe für Klimaanpassung. Er verlangte so wörtlich Klimaanlagen für alle und mehr Strom, um diese dann auch zu betreiben. Mit Blick auf die Landtagswahl in 2 Wochen in Sachsen-Anhalt bekräftigte der AfD-Chef das Ziel, die absolute Mehrheit zu erreichen. Laut Umfragen liegt die Partei weit vor allen anderen. Klare Mehrheitsverhältnisse zeichnen sich allerdings noch nicht ab. CDU, Linke, SPD und Grüne haben ausgeschlossen, mit der als in Sachsen-Anhalt gesichert rechtsextrem eingestuften AfD zu regieren.
1: Außenminister Wadefuhl hat die ukrainische Millionenstadt Charkiw besucht. Sie liegt nur etwa 30 Kilometer von der Frontlinie mit Russland. Der CDU-Politiker sicherte dem Land die weitere Solidarität zu. Deutschland müsse an der Seite der Ukrainer stehen. Diese verteidigten nicht nur ihre eigene Freiheit, sondern auch die Freiheit Europas. Charkiw wird regelmäßig mit russischen Raketen und Drohnen angegriffen. Mainz 05 hat die 2. Runde des DFB-Pokals erreicht. Das Team von Urs Fischer gewann am Nachmittag beim Oberligisten VfB Krichow mit 9:0. Für Mainz-Stürmer Philipp Tietz hatte die Partie in dem Dorf mit 490 Einwohnern etwas von Fußballromantik.
3: Stadiongeruch, Stadionwurstgeruch war hier vorhanden. Es war unglaublich und ich muss sagen, die Gegenspieler waren auch sehr respektvoll, die Fans waren sehr respektvoll. Es war ein gelungener Nachmittag letztendlich für uns und wir sind, glaube ich, verdient weitergekommen und hat sehr, sehr Spaß gemacht.
1: Für Zweitligist Heidenheim war es dagegen ein gebrauchter Tag. Die Schwaben verloren beim Regionalligisten SSV Jeddelo aus Niedersachsen mit 2:5. Die restlichen Ergebnisse mit Südwestbeteiligung TSV Schott Mainz, Borussia Mönchengladbach 0:5 und Balinger SC 1. FC Magdeburg 0:4. Der mexikanische Radprofi Isaac del Toro hat die Deutschlandtour gewonnen. Der 22-Jährige erreichte auf der 4. und letzten Etappe das Ziel in Heilbronn und verteidigte damit sein blaues Trikot. Den letzten Tagessieg sicherte sich der Franzose Paul Meunier. Das waren die Nachrichten mit Ramin Movasakian. Das Wetter für Baden.
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4: Vorsicht erstmal auf der A48 Dernbach Richtung Koblenz. In der Ausfahrt Koblenz Nord steht ein defektes Fahrzeug und zwar auf der Überleitung zur B9.

0: Dann bitte aufpassen auf der A5 Kassel Richtung Frankfurt zwischen dem Bad Homburger Kreuz und dem Nordwestkreuz Frankfurt. Auch hier ein defektes Fahrzeug, das steht da in der Baustelle. Dann die A5 Frankfurt Richtung Karlsruhe zwischen Karlsruhe-Durlach und dem 3 Karlsruhe, 3 Kilometer Stau. Grund ist eine Baustelle auf der A8 direkt hinterm 3 Karlsruhe, sorgt da auf der A5 für einen Rückstau. Und dann haben wir ja die Sperrung auf der 61 Koblenz-Ludwigshafen und zwar zwischen Koblenz-Waldesch und Emmelshausen. Hier wird gebaut. Das dauert noch bis mindestens morgen früh 5 Uhr in beiden Richtungen die Strecke gesperrt. Vor den Ausleitungen derzeit im Moment 3 Kilometer Stau. Das klingt erstmal nicht so viel, aber es dauert dann doch echt lang. Haben uns auch SWR1 Hörerinnen und Hörer gesagt, teilweise sogar 1 Stunde 90 Minuten teilweise wurde berichtet heute Nachmittag. Also da ist viel los. Die örtlichen Umleitungen sind auch stark überlastet. Am besten weiträumig umfahren, wenn es denn geht. In Richtung Süden ab dem Kreuz Koblenz über die A48 und A3. In Richtung Norden ab dem Dreieck Nahetal über die A60, A67 und A3. Kommt alle gut an.
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0: Hat noch ein bisschen Sonne im Gepäck, das nehmen wir noch gerne mit heute Abend. Ein bisschen Füße hochlegen vielleicht noch, wer sich's leisten kann. Ich stehe hier noch so ein bisschen rum, freue mich aber auch, dass es morgen zum Wochenstart wieder sehr schön werden soll. Das zeigt der SWR1 Rheinland-Pfalz-Wettertrend. Morgen das gleiche klasse Sommerwetter, wie es heute war. Und am Dienstag und Mittwoch, da sieht es dann ein bisschen wechselhafter aus.
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0: Mit Veit Berthold. Hallo, danke fürs Einschalten.
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0: Mother and Child Reunion. Paul Simon am Sonntagabend hier ist SWR 1 Rheinland-Pfalz. Mut, darüber haben wir gesprochen. Vielleicht auch um anderen Mut zu machen. Logisch, kann ja nicht schaden, oder? Also, wie habt ihr das denn im Leben so angestellt bisher? Wann habt ihr mal Mut bewiesen? Haben wir uns mal in Mainz auf der Straße umgehört? Und ihr so?
1: Dass ich damals Achterbahn gefahren bin. Ich war noch ein Kind, habe mich aber getraut mit meiner Schwester zusammen damals. Da war ein Looping dabei und es war total schnell, war aber wirklich toll. Auch das Gefühl, wenn man sich jetzt endlich mal getraut hat.
2: Ja, ich habe mal mit 8 Jahren einen Gleitschirmflug gemacht mit meinem Vater. Es war ein Erlebnis und das war es definitiv wert.
3: Ich bin nach der Schule, nach dem Abi für 1 Jahr nach Afrika, nach Malawi gegangen. Komplett neue Umgebung, neue Kultur, andere Menschen. Sich einfach trauen, in einem neuen Land anzukommen und zurechtzukommen.
0: Das alles hat Mut erfordert. Klar, und Helga Henge hat Mut bewiesen. Sie war als erste deutsche Frau auf dem Mount Everest, ist heil wieder zurückgekommen. Noch mehr, sie hat die höchsten Gipfel der 7 Kontinente bestiegen. Als Extrembergsteigerin, die 7 Summits, so heißen die, ist sie jetzt mittlerweile als Mutmacherin unterwegs, hält also Vorträge und möchte anderen irgendwie zeigen, wie das auch für sich zu Hause geht, ohne einen Mount Everest. Also jeder hat ja im Grunde den einen oder anderen kleinen Berg, den einen oder anderen großen vielleicht auch vor sich, neue Herausforderungen und keine Angst davor zu haben. Wie macht man das?
4: Um mutig zu sein, muss man die Unsicherheit zulassen. Und man muss zulassen, dass es okay ist, dass man einen Fehler macht und dass man zurückgewiesen wird vom Leben, von Menschen, von der Arbeit. Also ich glaube, das ist die Grundvoraussetzung. Und als Kinder, da haben wir die Neugier so easy. Also da wollen wir alles ausprobieren und von Fehlschlägen lassen wir uns überhaupt nicht abhalten. Und so manchmal dieses kleine, freche, neugierige Kind wieder sein und sich einfach zu trauen, auch Fehler zu machen.
0: Stellt sich natürlich die Frage, woher man die Kraft schöpfen kann, um seinen persönlichen Mount Everest zu packen. Das heißt, es ist eine neue Aufgabe im Job oder vielleicht die Lösung von privaten Problemen.
4: Das Erste ist immer, ich bin nicht alleine. Ich muss das nicht alleine schaffen, sondern ich habe ein starkes Team an meiner Seite von unterschiedlichen Experten, die unterschiedliche Stärken und Talente mitbringen und unser Team bereichern. Und das Zweite ist dann, sich den Berg anzuschauen und zu sagen, okay, wir steigen nicht in einem Stück hinauf. Wir gehen in Etappen, Schritt für Schritt bis zum Gipfel.
0: Also langsam und vor allen Dingen nicht alleine. Das ist vielleicht auch so ein ganz gewisses Learning, sagt man ja heutzutage. Alleine ist es oft schwerer. Gemeinsam schafft man es dann oft besser. Es kann auch ein familiäres Umfeld sein. Freundinnen und Freunde. Helga Henge war übrigens letzte Woche zu Gast in SWR 1. Leute, die Sendung sehr zu empfehlen, zum jederzeit nachhören in der neuen ARD Sounds App. Mutmacherin Helga Henge. Und jetzt Joe Cocker und Jennifer Warnes. Up where we belong. In SWR 1.

Der Rag and Bone Man hier in SWR 1 Rheinland-Pfalz. Und Ausnahmen bestätigen die Regel, würde ich mal sagen. Das beweist sich auch in der Musik. Also ich würde mal sagen, in der Regel sind Originale immer besser als irgendwelche Covers oder nachgemachten Songs. Aber sorry Sting, ich weiß, Fields of Gold von Sting ist ein ganz fantastischer, wunderbarer Song. Aber die Version von Ava Cassidy, die geht noch mehr ans Herz, finde ich. Leider ist er viel zu früh im Jahr 96 gestorben, mit gerade mal 33 Jahren am schwarzen Hautkrebs. Aber sie hat uns diese wunderbare Version hinterlassen. Ava Cassidy. Fields of Gold. Ihr Hit wird bleiben. Für immer.

0: Es ist 7:30.
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0: TA5, Frankfurt Richtung Karlsruhe, zwischen Karlsruhe Mitte und dem Dreieck Karlsruhe, 3 Kilometer Stau hier, weil auf der A8 gebaut wird, also kurz hinterm Dreieck Karlsruhe, und das ergibt dann diesen Rückstau auf der A5. Die A61 ist gesperrt. Koblenz-Ludwigshafen zwischen Koblenz-Waldesch und Emmelshausen in beiden Richtungen. Es wird gebaut. Das Ganze noch den ganzen Abend und die ganze Nacht bis voraussichtlich morgen früh 5 Uhr. Vor den Ausleitungen gibt es jeweils 2 Kilometer Stau mit langen Wartezeiten. Es klingt erstmal nicht so viel, 2 Kilometer. Das kann aber zum Teil echt heftig lang dauern. Haben uns SV1-Hörerinnen und Hörer schon gesagt, dass die örtlichen Umleitungen auch stark überlastet sind, also am besten weiträumig umfahren, sofern das geht, in Richtung Süden ab dem Kreuz Koblenz über die A48 und A3 und in Richtung Norden ab dem Dreieck Nahetal über die A60, A67 und A3. A66 haben wir noch Wiesbaden Richtung Frankfurt zwischen dem Schiersteiner Kreuz und Wiesbaden-Mainzer Straße. Hier hat es einen Unfall gegeben auf der linken Spur und deshalb gibt es da 2 Kilometer Stau. Habt ein bisschen Geduld, kommt gut an.
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0: War heute ganz wunderbar. Viel Sonne und auch heute Abend noch Restsonne. Sehr angenehme Temperaturen. Die Nacht dann schon deutlich kühler als zuletzt. Also da kann man schon mal gut durchlüften und dann vielleicht auch wieder die Fenster zumachen. Morgen das gleiche klasse Sommerwetter, wie es heute gab. Bei maximal 26 Grad viel Sonne. Und die kommenden Tage, das zeigt der SWR1 Rheinland-Pfalz-Wettertrend, dann etwas wechselhafter. Und dann durchaus auch wieder mit Regen und Gewittern. So, Sonntagabend. Komm, ich schütt uns mal einen Ramazzotti in die Ohren. Più bella cosa. Ich bin Veit Berthold. Schön, dass ihr mit dabei seid.
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0: Donna Summer, This Time I Know It's For Real. Und jetzt echte Musik aus Bonnem.
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0: Für die Region, natürlich auch für ganz Rheinland-Pfalz. Wir schauen und hören hin und wieder auch mal über den Tellerrand. Und Mannheim ist nun mal eine Musikhauptstadt, das ist ganz klar. Da kommt David Julian Kirchner her, Singer-Songwriter, ein Typ, der wirklich in einer tollen Musikfamilie groß geworden ist. Also Musiker waren zum Beispiel sein Papa, der war Komponist, und David selbst hat schon als Kind im Kinderchor von Rolf Zukowski mitgesungen, der mit der Weihnachtsbäckerei, genau. Also sein Vater hätte sich vermutlich gewünscht, dass David, wie er auch so ein bisschen in die klassische Musik einsteigt, denn Davids Papa ist in der klassischen Musik unterwegs, aber David hat sich dann für Rolf und seine Freunde entschieden. Damals als Kind, war das schon so eine Art Rebellion im Hause Kirchner?
2: Ja, ein Akt der Rebellion. Also meinen Vater konnte man einfach nicht provozieren. Dadurch, dass man jetzt Musik zum Beruf machen wollte, dann hätte das vielleicht den einen oder anderen Vater irritiert, sage ich jetzt mal. Mein Vater hat das natürlich überhaupt nicht irritiert. Ganz im Gegenteil, der hat mir da immer gesagt, das Schlimmste, was ich meinem Vater hätte antun können, wäre vielleicht BWL zu studieren oder sowas. Und daher war für mich die größte Rebellion, die mir mit 5 damals einfiel, war bei Rolf Zukowski im Kinderchor einzusteigen und Kinderpop Musik zu singen. Das war sozusagen eigentlich eine naive Art der kindlichen Rebellion zu sagen, dann mache ich halt Popmusik. Und das hat ihn natürlich im Endeffekt auch nicht weiter geärgert, so wie ich es mir gewünscht hätte. Aber daher bin ich da gelandet.
0: Und jetzt hören wir ihn mal, wie er heute, so ein paar Jahre danach, dann seine eigenen Songs macht. Also David Julian Kirchner aus Mannheim, Musik für die Region. 28 Grad. Ja, das passt ja heute so ein bisschen zu den Temperaturen, denn es gab ja so maximal 26 Grad. Also so klingt das dann besungen von David Julian Kirchner in SWR 1 Rheinland-Pfalz.

Kirchner aus Mannheim, 28 Grad. Musik aus der Region für die Region hier in SWR1 Rheinland-Pfalz. Wir spielen immer mal wieder auch Local Acts hier bei uns in der Playlist. Jetzt Sir Elton John. 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

0: The Sign, Ace of Base und gleich
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0: Viel schöner kann man einen Sonntag nicht ausklingen lassen. Also allein schon dieser fantastische, hört doch mal, gechillte Sound. Da geht es einem automatisch so, als würde man im Ledersessel sitzen, hätte nichts mehr zu tun. Auch die neue Woche könnte einmal sonst wo. Also, wir haben ja, wenn wir schon bei Woche sind, die ganze Woche hier in den ARD Musikclubs, um Songs, die irgendwas mit Namen zu tun haben, uns gedreht und die immer wieder gespielt. Da hat man sehr viele Sachen gehört, die man so noch nie gehört hat vielleicht. Und wir machen natürlich heute Abend ein letztes Mal in unserem Musikclub Soul genauso weiter mit Annette Loris.
2: Stimmt, und deshalb geht es heute Abend unter anderem um die einsamste Frau der Welt, Eleanor Rigby. Und um Whitney, die nicht wie ihre Vorgängerin Susan genannt werden möchte. Oder um Jack, der sich endlich vom Acker machen soll. Also du merkst schon, es muss immer ein Name im Titel vorkommen. Und das darf auch gerne eine Verbeugung vor einem anderen Musiker sein. Wie Stevie Wonder Song für Duke Ellington.
0: Yes, Annette Loris macht gleich weiter. Ich bin Veit Berthold. Sag vielen Dank fürs Zuhören. Einen schönen Rest Sonntagabend noch. Der ARD Musikclub Soul gleich hier in SWR1 Rheinland-Pfalz ab 20 Uhr von 8 bis Mitternacht. Bis dahin noch ein bisschen Bryan Adams und jetzt die Thompson Twins.

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1: Um 20 Uhr mit Ramin Movasakian. Bundesgesundheitsminister Lindemann will die Rentenansprüche für pflegende Angehörige nicht kürzen. Der CDU-Politiker sagte der Bild am Sonntag, er wolle die Reformpläne seiner Vorgängerin Waken entsprechend ändern. Aus unserer Nachrichtenredaktion berichtet Oliver Fritzl.
2: Lindemann zufolge wäre es ein falsches Signal, den, Zitat, Alltagshelden Deutschlands den Rentenzuschuss zu kürzen. Es gehe hier um Menschen, die die Gesellschaft zusammenhalten. Der Gesundheitsminister sagt, viele in der CDU, CSU und SPD würden das ähnlich sehen. Wegen des Milliardendefizits in der Pflegeversicherung hatte Lindemanns Vorgängerin Waken geplant, den Zuschuss für die Rentenversicherung für pflegende Angehörige von 100% auf 70% zu kürzen. Das hatte für heftige Kritik gesorgt.
1: Der AfD-Vorsitzende Chrupalla zeigt sich mit Blick auf die Landtagswahl in Sachsen-Anhalt optimistisch. Im ARD-Sommerinterview sagte er, das Ziel sei die absolute Mehrheit. Sollte es nicht dazu kommen, werde der Bundesvorstand sich nicht in die Regierungsbildung einmischen. In Sachsen-Anhalt wird in 2 Wochen ein neuer Landtag gewählt. In aktuellen Umfragen liegt die AfD klar vorne. Formel-1-Fahrer Lando Norris hat den großen Preis der Niederlande gewonnen. Der Brite vom Team McLaren erreichte beim Rennen in Zandvoort als erster das Ziel. Vor den beiden Mercedes-Fahrern Kimi Antonelli aus Italien und George Russell aus Großbritannien. ARD-Sportreporter Achim Scheu berichtet.
3: Kurz nach dem Start ist das passiert, was sonst nie passiert. Fahrfehler von Max Verstappen im Red Bull. Heftiger Einschlag in die Streckenbegrenzung. Der vierfache Weltmeister bei seinem Heimrennen blieb aber zum Glück unverletzt. Nach über 30 Minuten Restart des Rennens, Kimi Antonelli im Mercedes kam super weg, dominierte die nächsten Runden, wurde aber von Lando Norris im McLaren überholt. Der fuhr zum Sieg, sein zweiter in Folge. Antonelli am Ende Zweiter, bleibt in der Gesamtwertung vorne. Auf Rang 3 der zweite Mercedes mit George Russell. Im letzten Grand Prix in Zandvoort wurde der deutsche Nico Hülkenberg im Audi am Ende Achter.
1: Fußball-Bundesligist SC Freiburg hat im DFB-Pokal die zweite Runde erreicht. Die Mannschaft von Trainer Julian Schuster gewann beim Drittligisten Fortuna Düsseldorf mit 5:1. Die restlichen Ergebnisse der Partien des Abends: Phoenix Lübeck, SC Paderborn 2:4 und RW Essen St. Pauli 2:0. Die deutschen Hockeymänner stehen bei der Weltmeisterschaft in Belgien und den Niederlanden im Halbfinale. Das Team von Bundestrainer André Hennig hat am Abend im letzten Spiel der Zwischenrunde Australien mit 4:2 besiegt. Das Wetter für Baden-Württemberg und Rheinland-Pfalz. In der Nacht ist es noch vereinzelt bewölkt. Die Tiefstwerte 13 bis 6 Grad. Die neue Woche startet überwiegend sonnig. In Baden-Württemberg und in der Pfalz ist es im Laufe des Tages bewölkt. Es bleibt aber trocken. Die Temperaturen steigen auf maximal 20 bis 28 Grad. Und noch die Zeit, es ist gleich 20.03 Uhr.
4: ARD Verkehrsservice A4 Erfurt Richtung Kirchheimer Dreieck zwischen Gerstungen und Wildeck-Höhnebach steht ein defekter Pkw auf der rechten Spur, deshalb 2 Kilometer Stau. A5 Frankfurt Richtung Karlsruhe zwischen Karlsruhe Mitte und Dreieck Karlsruhe 2 Kilometer Stau. Rund ist eine Baustelle auf der A8 direkt hinterm Dreieck Karlsruhe, deshalb auch aus Richtung Süden kommt 1 Kilometer Stau auf der Überleitung zur A8. A8 München Richtung Stuttgart zwischen Stuttgart Flughafen Messe und Stuttgart Degerloch.

0: Noch nach einem Unfall auf der rechten und mittleren Spur 3 Kilometer Stau. Das dauert eine knappe halbe Stunde länger. Die A61 Koblenz-Ludwigshafen ist zwischen Koblenz-Waldesch und Immelshausen wegen Bauarbeiten bis morgen früh um 5 in beiden Richtungen gesperrt. Vor den Ausleitungen jeweils 2 bis 3 Kilometer Stau mit längeren Wartezeiten. Die örtliche Umleitung ist überlastet. Am besten die Sperrung weiträumig umfahren Richtung Süden ab dem Kreuz Koblenz über die A48 und A3, Richtung Norden ab dem Dreiecknatal über die A60, A67 und A3. Und dann noch eine neue Gefahrenstelle von der A5 Karlsruhe Richtung Frankfurt. Im Frankfurter Kreuz steht ein defekter PKW. Allen unterwegs, gute und sichere Fahrt. Kommt gut an.
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0: Am Mikrofon Annette Loris. Schönen Sonntagabend und willkommen zu unserem Namensspecial im ARD Musikclub Soul, in dem in jedem Song Titel ein Name vorkommt. Wenn ihr da auch die ein oder andere Idee zu habt, her damit. 0711 26 27 28 per Telefon, per WhatsApp, per Signal sind wir zu erreichen.
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Ray zusammen mit Mark Ronson und Suzanne in unserem Namensspecial im ARD Musikclub Soul. Kurz auf die Straße um 7:45. Vorsicht im Kreis Sigmaringen auf der Landesstraße zwischen Städten am Kalten Markt und Tiergarten. Ist eine ungesicherte Unfallstelle. Bitte in beiden Richtungen besonders vorsichtig fahren. Die Frauen gewinnen. Also es wird im Soul häufiger über Frauen gesungen als über Männer. So viel kann ich schon mal verraten. Wobei, das könnt ihr natürlich alles auch noch steuern und uns mit euren Wünschen fluten. 0711 26 27 28. Allein in der Stunde würde ich sagen, ja, das wird schwierig. Wir arbeiten dran und lassen jetzt einen Mann dran, vielmehr zwei. Ray Charles, der darüber singt, dass sich Jack dringend vom Acker machen sollte. Hit the road, Jake.

0: My name is not Susan. Das war der Name der Vorgängerin. Und wenn jemand Susan zu Whitney sagte, bekam sie sehr schlechte Laune. Behauptet sie zumindest in dem Song. My name is not Susan im ARD Musikclub Soul mit unserem Namensspecial. Und jetzt geht es um einen Song, ein echter Klassiker, den man so natürlich nicht im Soul verortet. Geschrieben hat ihn Paul McCartney für den Sohn von John Lennon. Es geht um Hey Jude und er hat uns mal erzählt, wie dieser Song entstand.
1: I was driving out to John's house after John and Cynthia had got divorced.
2: Ich fuhr raus zu Johns Haus. Es war die Zeit, als er sich von Cynthia hatte scheiden lassen. In Gedanken sprach ich mit Julian. Hey Jules, nimm das alles nicht so schwer. Sing ein Lied und dann wird es besser. So entstanden die ersten Zeilen für einen Song, der später Hey Jude heißen sollte, weil das mundgerechter war.
0: Und jetzt denkt ihr euch wahrscheinlich, Entschuldigung, Beatles im Soul. Nein, denn dieser Song wurde auch ausreichend gecovert, unter anderem von Wilson Pickett. Und seine Version von Hey Jude gibt es jetzt.

0: Halb neun, ID-Verkehrsservice. Vorsicht auf der A61 Mönchengladbach Richtung Koblenz. Zwischen Dreieckbad Neuenahr und Dreieck-Sinzig liegt ein Metallteil auf der linken Spur. Ab 5 Frankfurt Richtung Karlsruhe, zwischen Karlsruhe-Mitte und Dreieck-Karlsruhe 2 Kilometer Stau. Grund ist eine Baustelle auf der A8 direkt hinter dem Dreieck Karlsruhe. Deshalb auch aus Richtung Süden kommt 1 Kilometer Stau auf der Überleitung zu A8. A8 München Richtung Stuttgart, zwischen Stuttgart Flughafen Messe und Stuttgart Degerloch nach einem Unfall auf der rechten und mittleren Spur. 3 Kilometer Stau, das dauert 20 Minuten länger. Außerdem ist in diesem Bereich jetzt noch ein neuer Unfall passiert, deshalb bitte ganz, ganz vorsichtig da ranfahren. Die A61 Koblenz-Ludwigshafen ist zwischen Koblenz-Waldesche und Emmetshausen wegen Bauarbeiten noch bis morgen früh um 5 in beiden Richtungen gesperrt. Allen unterwegs, gute und sichere Fahrt. Kommt gut an.
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0: Mit Annette Loris, guten Abend. Und mit all diesen Namen, die in der Soul-Musik eine Rolle spielen. Nicht die Namen der Interpreten, sondern die Namen derer, über die Songs gesungen wurden und werden. Da darf natürlich eine nicht fehlen, nämlich Valerie. Da schreibt uns auch Günni, wie wär's mit Valerie von Amy Winehouse und Mark Ronson. Spielen wir sofort.
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0: Andrew Strong mit den Commitments und ihre Version von Mustang Sally im ARD Musikclub Soul. Sind wir jetzt in so einer kleinen Blue-Eyed Soul-Ecke gelandet. In die gehört auch Paul Young, der in den 80ern mit Songs wie Wherever I Lay My Head, Come Back and Stay und so weiter Riesenhits hatte, eine ganz, ganz tolle Stimme hat und witzigerweise vor allem in Großbritannien echt darunter litt, dass immer wieder behauptet wurde, naja, diese Stimme, das ist ja nicht angeboren, das ist nicht trainiert, der hat sich die hinoperieren lassen. Irgendwie ein bisschen eine seltsame Vorstellung. Aber gut, die britische Presse ist ja eh ein Thema für sich. Und wir haben ihn in einem Interview mal gefragt, wie er damit sowas umgeht.
1: But around about 84 to 87, there was a lot of talk about the voice and operations and various things. And I've never had an operation. The only damage I did was muscle strain.
0: Also er hat sich nie irgendwie die Stimme operieren lassen, die Stimmbänder operieren lassen. Den einzigen Schaden, den er angerichtet hat in der Art und Weise, wie er singt, ist, dass er sich ab und zu die Stimmbänder ein wenig gezerrt hat. Das tut er heute nicht mehr, ist übrigens nach wie vor live unterwegs. Aktuell tourt er mit seiner Stimme durch Großbritannien. Und in unserem Namensspecial haben wir natürlich Paul Young mit Now I Know What Made Otis Blue.

Ja, alle sind falsch, nur ich bin richtig in meiner Liebe zu Janet. Alle haben mich vor ihr gewarnt, alle haben gesagt, die taugt nichts, sie will nur deine Kohle, aber ja, sie ist halt so toll. Darum geht's bei den Commodores und ihrer Ode an Janet im ARD Musikclub Soul. Jetzt eine Zusammenarbeit, eine spannende Zusammenarbeit von Boris Blank, den kennen wir von Yellow, mit Malia, einer wundervollen Sängerin, die unter anderem dank ihrer Purple Shoes einen Riesenhit hatte. Die beiden sind gemeinsam ins Studio und besingen jetzt den Claire Cadillac im ARD Musikclub Soul mit unserem Namensspecial.

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1: Um 21 Uhr mit Ramin Movasakian. Außenminister Wader Fuhl hat sich in der Ukraine einen Überblick über die Situation im Frontgebiet verschafft. Bei seinem Besuch in der Millionenstadt Charkiw sicherte er dem Land die weitere Solidarität zu. Charkiw liegt 30 Kilometer vor der Frontlinie zu Russland. Aus Kiew Florian Kellermann.
2: Der Außenminister diskutierte mit Studenten der örtlichen Karasin-Universität. Er nahm an einer staatlichen Zeremonie teil und besuchte ein Kraftwerk. Letzteres, weil Russland vor dem Winter wohl wieder versuchen wird, die Energieinfrastruktur der Ukraine lahmzulegen und Millionen Menschen, wie im vergangenen Jahr, ohne Heizung frieren zu lassen. Ihn habe der Widerstandswille der Menschen beeindruckt, sagte Wader Fuhl. Wader Fuhl wiederholte, Deutschland müsse weiter an der Seite der Ukraine stehen, die nicht nur ihre Freiheit gegen Russland verteidige, sondern die Freiheit Europas.
1: Bei einem israelischen Luftangriff auf den Gazastreifen ist nach palästinensischen Angaben ein 4-jähriger Junge ums Leben gekommen. 5 weitere Menschen wurden verletzt, wie das zuständige Krankenhaus mitteilte. Laut Anwohnern hatte Israels Militär zuvor dazu aufgerufen, das Gebiet zu räumen. Die israelische Armee erklärte lediglich, man habe bei einem Angriff im Gazastreifen einen Hamas-Kommandanten getötet. Bundesgesundheitsminister Lindemann will die geplante Kürzung der Rentenbeiträge für pflegende Angehörige stoppen. Im Gespräch mit der Bild am Sonntag kündigte er Änderungen an den bisherigen Reformplänen an. Hintergrund ist das Milliardendefizit der Pflegeversicherung. Deshalb war geplant, den staatlichen Zuschuss zur Rentenversicherung für pflegende Angehörige von 100% auf 70% zu senken. Mehr angehörige Pflege leiste einen wichtigen Beitrag für die Gesellschaft, so Lindemann. Der SC Freiburg hat die zweite Runde des DFB-Pokals erreicht. Der Fußball-Bundesligist gewann am Abend beim Drittligisten Fortuna Düsseldorf mit 5:1. Für Freiburg-Trainer Julian Schuster gibt es trotzdem noch Verbesserungsbedarf.
3: Wir hatten kurz eine Phase, glaube ich, wo Torschuss 2 und 3 dann eben auch zugelassen haben, beim Stand noch vom 1:0. Das war einer der wenigen Punkte, den ich kritisieren würde, plus zuvor, dass wir eben auch die Fortuna zu lange am Leben gelassen haben. Hätten das vorher dann eben auch klar machen können, hatten dazu die Möglichkeiten. Aber 2 Pflichtspiele, 2 Siege, für den Moment okay.
1: Zweitligist St. Pauli ist dagegen ausgeschieden. Die Hamburger verloren bei Drittligist Rot-Weiß Essen 0:2. Außerdem setzte sich Zweitligist SC Paderborn, Bundesligist SC Paderborn am Abend beim Regionalligisten Phoenix Lübeck 4:2 durch. Das Wetter für Baden-Württemberg und Rheinland-Pfalz. In der Nacht ist es noch vereinzelt bewölkt. Die Tiefstwerte liegen bei 13 bis 6 Grad. Die neue Woche startet überwiegend sonnig. In Baden-Württemberg und in der Pfalz ist es im Laufe des Tages bewölkt. Es bleibt aber trocken. Die Temperaturen maximal 20 bis 28 Grad. Am Dienstag ziehen von Frankreich Regen und Gewitter zu uns. Dazu bis zu 27 Grad. Die Zeit ist es gleich 21.03 Uhr.
4: ALD-Verkehrsservice. Vorsicht auf der A67 Mönchhof-Dreieck Richtung Darmstadt. Zwischen Rüsselsheimer Dreieck und Groß-Gerau liegt ein Reifen im Baustellenbereich auf der Fahrbahn. A5 Frankfurt Richtung Karlsruhe. Zwischen Karlsruhe-Mitte und Dreieck Karlsruhe 2 Kilometer Stau. Grund ist eine Baustelle auf der A8 direkt hinter dem Dreieck Karlsruhe. Deshalb auch aus Richtung Süden kommt 1 Kilometer Stau auf der Überleitung zur A8. Wir bleiben auf der A8 München Richtung Stuttgart, zwischen Stuttgart Flughafen Messe und Stuttgart Degerloch. Nach einem Unfall auf der rechten mittleren Spur 3 Kilometer Stau, das dauert 25 Minuten länger. Die A61 Koblenz-Ludwigshafen ist zwischen Koblenz-Waldesch und Emmelshausen wegen Bauarbeiten bis morgen früh um 5 in beiden Richtungen gesperrt. Am besten die Sperrung weiträumig umfahren Richtung Süden ab dem Kreuz Koblenz über die A48 und A3, Richtung Norden ab dem Dreieck Nahtal über die A60, A67 und A3. Die A67 Darmstadt Richtung Mannheim zwischen Funkstadt und Gernsheim ist nach einem Unfall hier nur eine Spur frei, deshalb 1 Kilometer Stau. Fahrt vorsichtig und kommt gut an.

0: המיקרופון אנט לורס. Schönen Sonntagabend. Wir haben den Soundcheck für einen ganz entspannten Abend mit unserem Summer Special, in dem es um die Namen im Soul geht. Jetzt ein Name, bei dem sich zugegebenermaßen Michael Jackson auch ein Stück weit den Frust von der Seele geschrieben hat. Es geht um Dirty Diana. Und Diana ist eine wahnwitzige Stalkerin gewesen. Eine imaginäre, aber davon hatte er im echten Leben ja auch so einige.
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בובו פון איה נקאמורה im ARD Musikclub. So geht's kurz auf die Straße um 12 Minuten nach 9. Vorsicht auf der A3 Köln Richtung Frankfurt. Zwischen Neustadt-Wied und Neuwied steht ein defektes Fahrzeug auf der rechten Spur. Es war im Jahr 1966. Da sagte Michael Brown, dass er einen Song über René Fledder, später René Fledder Camp, geschrieben habe. Das war die damalige Freundin des Four Tops-Bassisten Left Bank, Tom Finn, und zugleich Objekt von Browns Zuneigung, um es mal vorsichtig zu beschreiben. Sie war der Band sehr zugetan, wurde als freiheitsliebende große Blondine beschrieben. Und Brown schrieb ihr diesen Song einen Monat, nachdem er sie kennengelernt hatte. Aber dann ist sie eben bei einem ganz anderen gelandet. 1967 heiratete sie dann einen gewissen Howard Camp. Zum Leidwesen von gewissen Teilen der Four Tops. Und dann sind wir auch direkt beim Wunsch, den uns Claudia geschrieben hat. Zum Thema Namen hätte ich einen richtigen Oli von den Four Tops. Walk Away, Rainy.

0: Und zack war Eleanor Rigby doppelt so lang. Das haben die Black Pumas geschafft mit ihrer Coverversion des Beatles-Songs Eleanor Rigby über die einsamste Frau der Welt. 22 Minuten nach 9, ARD Verkehrsservice. Vorsicht auf der A66 Frankfurt Richtung Wiesbaden. In der Ausfahrt Wallau steht ein defektes Fahrzeug auf dem Verzögerungsstreifen. Und Vorsicht auf der B312 Zwiefalten Richtung Reutlingen zwischen Werdenloch und Kleinengstingen steht ein defektes Fahrzeug auf der rechten Spur. Wünsche über Wünsche in unserem Namensspecial. Und ein Song, der bislang am häufigsten gewünscht wurde, und das endet in diesem Moment, weil jetzt spielen wir ihn auch, ist der, der gleich kommt. Dietmar aus Rastede hat ihn sich gewünscht. Jacqueline aus Bad Liebenzell. Ralf und Sabine haben uns geschrieben, da wir selbst den Fernseher ausgelassen haben, fällt uns sofort Me and Mrs. Jones von Billy Paul ein. Für uns einer der schönsten Soul-Klassiker überhaupt. Und Sabine schreibt weiter, mein Mann Ralf hört die Sendung übrigens auch nach unserem Umzug von Kassel nach Mönchengladbach noch jeden Sonntag. Das gehört einfach dazu. Wie schön, das freut uns ganz besonders. Und da hat doch auch noch jemand eine Sprachnachricht geschickt, oder?
1: Hallo Annette Loris, hier ist der Detlef Ritterer aus Darmstadt. Es gibt mit Sicherheit eine sehr schöne soulige Nummer von dem Titel Me and Mrs. Jones. Vielen Dank, viele Grüße an das ganze Team. Ich höre euch gerne zu. Einen schönen Abend. Tschüss.
0: Dankeschön gleichfalls. Und ja, das ist Soul von Billy Paul, Me and Mrs. Jones.

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0: Am 27. April 1953 wurde dieser Song von Harry Belafonte veröffentlicht. Matilda, Matilda. Im Original gerade mal 3 Minuten 38. Und live hat das geschafft, das Ding auf 12 Minuten hochzupumpen, indem er das Publikum so lange in allen Tonlagen und Lautstärken mitsingen ließ, dass es zum Niederknien war. Ein großartiger Mann. Sein Song über die Matilda, die sein Geld nahm und nach Venezuela abhaute. Ist ihm glücklicherweise nicht passiert. Kurz nach 9:30 ARD Verkehrsservice. A3 Würzburg Richtung Frankfurt zwischen Goldbach und Aschaffenburg West 4 Kilometer Stau nach einem Unfall. A3 Köln Richtung Frankfurt zwischen Dierdorf und Ransbach-Baumbach an der Baustelle 2 Kilometer Stau. A5 Frankfurt Richtung Karlsruhe im Dreieck Karlsruhe auf der Überleitung zur A8 Richtung Stuttgart 1 Kilometer Stau. Grund ist eine Baustelle auf der A8 direkt hinter dem Dreieck Karlsruhe. A8 München Richtung Stuttgart zwischen Stuttgart Flughafen Messe und Stuttgart Degerloch nach einem Unfall auf der rechten und mittleren Spur 2 Kilometer Stau. Das dauert 20 Minuten länger. A61 Koblenz-Ludwigshafen, die ist zwischen Koblenz-Waldesch und Emmelshausen wegen Bauarbeiten noch bis um 5 Uhr in beiden Richtungen gesperrt. Bitte der Umleitungsbeschilderung folgen. Und die A67 Darmstadt Richtung Mannheim ist zwischen Funkstadt und Gernsheim nach einem Unfall gesperrt. Allen unterwegs, gute Fahrt, kommt gut an.
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0: Mit Annette Lores, guten Abend. Und mit den Namen im Soul, beziehungsweise in den Soul-Songs. Wir sind bis Mitternacht auf der Suche nach Songs, in denen ein Name stattfindet. 0711 26 27 28. Per Telefon, per WhatsApp, per Singer sind wir zu erreichen. Und wir machen weiter mit Luther von Kendrick Lamar.
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Mr. Moon von Jamiroquai in unserem Namensspecial. Um 18 Minuten vor 10 ARD Verkehrsservice. Neue Gefahrenstellen. Vorsicht auf der B464 Reutlingen-Böblingen zwischen Orschelhagen und Altenburg sind Menschen auf der Fahrbahn. Und Vorsicht im Zollernalbkreis und Kreis Tübingen auf der Landesstraße zwischen Rangdingen und Hirlingen steht ein defektes Fahrzeug. Freddy's Dead, der Song von Curtis Mayfield. Da dachte sich der eine oder andere, welcher Freddy bitte ist das? Also, diesen Song, den hat er für einen Soundtrack gemacht, zum Film Superfly, 1972 erschienen. Und der Song wurde veröffentlicht, bevor dieses Album überhaupt rauskam und der Film noch gar nicht veröffentlicht war. Also erschloss sich viel nicht, welchen Freddy er meinte. Aber in diesem Film Superfly gibt's eben Fat Freddy. Und der wird vom Auto überfahren. Und das klingt dann so. Freddy's Dead von Curtis Mayfield im ARD Musikclub Soul.

ist unglaublich, oder diese beiden Stimmen zusammen, Barry White und Chris Rock, Basketball Jones. Und Barry White klingt natürlich wie immer, als würde er die ultimative Liebesballade aller Zeiten singen. Aber tatsächlich geht es bei Basketball Jones um einen Kerl, der schlicht und ergreifend basketballsüchtig ist. Jetzt ist es 7:07 ARD Verkehrsservice. Vorsicht auf der 8 Neunkirchen Pirmasens zwischen Zweibrücken Mitte und Zweibrücken Ixheim. Hier sind Hunde auf der Fahrbahn, also bitte ganz, ganz vorsichtig daran fahren. Und an dieser Stelle dickes Dankeschön schon mal an all die vielen Nachrichten, die wir bekommen haben. Und so machen wir weiter bis Mitternacht. Also, wenn ihr einen Song habt, in dessen Titel ein Name stattfindet, dann könnt ihr uns per WhatsApp, per Signal, per Telefon erreichen und uns sagen, was wir bis Mitternacht spielen sollen. 0711 26 27 28. Und bis ran an die Nachrichten gibt es was ganz Besonderes. Eine Zusammenarbeit von Krung Bing zusammen mit Leon Bridges. Wobei Krung Bing diesen Song, also beziehungsweise diesen Namen zweimal benutzt haben. Einmal ohne Leon Bridges und Mariella mit Leon Bridges ist ein bisschen ein verzweifeltes Liebeslied, denn Mariella taucht in dieser texanischen Kleinstadt auf, die Zeit bleibt stehen und dann verschwindet sie und nichts ist wie vorher. Mariella, Krung Bing zusammen mit Leon Bridges im ARD Musikclub.

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1: Um 22 Uhr mit Ramin Mowazakian. Israel droht der islamistischen Terrororganisation Hamas, die Angriffe im Gazastreifen auszuweiten. Hintergrund ist, dass am Wochenende mehrere Papierdrachen auf israelischem Gebiet gefunden wurden. Sie sollen aus dem Küstenstreifen stammen und teils mit brennendem Material und Sprengsätzen bestückt gewesen sein. Aus Tel Aviv, Jörg Poppendiek.
2: Außerdem wird damit gedroht, die Gebiete zu räumen, die als Startplätze für Drachen, Drohnen und Ballons genutzt werden. Netanyahu sagte, Israel werde es weder der Hamas noch irgendeiner anderen Gruppierung im Gazastreifen erlauben, die israelischen Gemeinden erneut zu bedrohen und das Sicherheitsgefühl der Bürger zu beeinträchtigen. Am Wochenende sind bei israelischen Angriffen nach Angaben des von der Hamas kontrollierten Zivilschutzes 3 Menschen getötet worden. Israel sagt, Ziel des Angriffs sei ein Kommandeur der Hamas gewesen.
1: Außenminister Wadefuhl hat sich in der Ukraine einen Überblick über die Situation im Frontgebiet verschafft. Bei seinem Besuch in der Millionenstadt Charkiw sicherte er dem Land die weitere Solidarität zu. Deutschland müsse an der Seite der Ukrainer stehen. Diese verteidigten nicht nur ihre eigene Freiheit, sondern auch die Freiheit Europas, so Wadefuhl. Charkiw liegt 30 Kilometer vor der Frontlinie zu Russland und wird regelmäßig mit russischen Raketen und Drohnen angegriffen. Fußball-Bundesligist SC Freiburg steht in der zweiten Runde des DFB-Pokals. Die Breisgauer gewannen am Abend bei Drittligist Fortuna Düsseldorf mit 5:1. Für Freiburg-Verteidiger Matthias Ginter dauerte es aber zu lange bis zur Vorentscheidung.
3: Wir wollten natürlich schon 2:0 gerade nach der Halbzeit machen. Da hatten wir ein paar Situationen, wo wir es liegen lassen haben. Und klar, jeder weiß, im Pokal ein Tor ist schnell da. Ist immer gefährlich, auch ein 2:0 war noch gefährlich. Deswegen war es wichtig, dass wir da nachgelegt haben. Natürlich, Düsseldorf hatte auch die eine oder andere 50-50-Zweikämpfe, die im Mittelfeld dann auf unsere Seite gefallen sind. Wenn sie nicht auf unsere Seite fallen, kann es gefährlich werden. Das haben wir dann zum Glück schon im Keim irgendwie erstickt. Und deswegen sieht es dann wahrscheinlich ein bisschen einfacher aus, als es dann war.
1: Die restlichen Ergebnisse des Abends. Phoenix Lübeck, SC Paderborn 2:4 und Rot-Weiß Essen St. Pauli 2:0. Die deutschen Hockeymänner haben sich bei der Weltmeisterschaft in Belgien und den Niederlanden für das Halbfinale qualifiziert. Das Team von Bundestrainer André Henning hat am Abend im letzten Spiel der Zwischenrunde mit 4:2 gegen Australien gewonnen. Die deutschen Hockeyfrauen waren bereits gestern in der Zwischenrunde ausgeschieden. Das Wetter für Deutschland. In der Nacht ist es im Norden und Nordosten bewölkt. Sonst meist sternenklar. Die Tiefstwerte liegen bei 13 bis 5 Grad. Zum Start in die neue Woche gibt es im Norden und Osten einen Mix aus Sonne und Wolken. Von Vorpommern bis zur Uckermark kann es vereinzelt regnen. Im Süden und Westen dagegen viel Sonnenschein bei maximal 21 bis 28 Grad. Am Dienstag in der Nordosthälfte sonnig, im Süden und Westen dagegen grau bei bis zu 27 Grad. Die Zeit 22.03 Uhr.
4: ARD-Verkehrsservice. Vorsicht auf der A8 Neunkirchen-Pirmasens zwischen Zweibrücken-Mitte und Zweibrücken-Ixheim. Hier sind Hunde auf der Fahrbahn. A3 Würzburg Richtung Frankfurt zwischen Hüsbach und Aschaffenburg-West 5 Kilometer Stau nach einem Unfall. A3 Köln Richtung Frankfurt zwischen Gierdorf und Ransbach-Baumbach an der Baustelle 2 Kilometer Stau. Die A61 Koblenz-Ludwigshafen ist zwischen Koblenz-Waldesch und Emmelshausen wegen Bauarbeiten bis um 5 Uhr morgen früh in beiden Richtungen gesperrt. Bitte der Umleitungsbeschilderung folgen. Und A67 Darmstadt Richtung Mannheim zwischen Funkstadt und Gernsheim nach einem Unfall 3 Kilometer Stau. Allen unterwegs, gute Fahrt.
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4: Am Mikrofon Annette Loris. Schönen Sonntagabend. Im Namen-Special hätten wir in dieser halben Stunde unter anderem Mary, Jerome, Jimmy, Joanna, Ruby, Jean und Elio im Angebot.
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So, das ist dann die Runde der verzweifelten Frauen. Das war Lizzo mit Jerome. Den findet sie toll, den findet sie großartig. Der sieht bombastisch aus und hat Stil und alles ist toll. Aber sie sagt, der ist halt nicht erwachsen. Der muss jetzt erstmal nach Hause gehen, erwachsen werden und dann können wir weitersprechen. Aber dennoch tut ihr das ein klein bisschen leid. 11:50, ID-Verkehrsservice. Vorsicht auf der A659 Weinheim Richtung Firnheim. Im Firnheimer Kreuz steht eine Überleitung zur A6 Richtung Heilbronn. Ein defektes Fahrzeug im Kurvenbereich. Da vorsichtig ranfahren. Und verzweifelte Frauen Teil 2. Jetzt ein Beitrag von Martha Reeves und den Vandellas. Da geht es um Jimmy Mack. Der ist weg. Also einfach weg. Und Martha hat damit ein Problem, weil eigentlich findet sie Jimmy Mack ziemlich klasse. Aber wie gesagt, der ruft nicht an, der kümmert sich nicht, er ist nicht zu erreichen. Und dann gibt es ja diesen anderen Kerl, der hat gar keinen Namen in dem Song, aber der macht ihr halt wirklich sehr vehement den Hof. Und dann überlegt sie, der Jimmy ist weg und soll ich jetzt warten? Was soll ich tun? Hat ein Lied draus gemacht, Jimmy Mack von Martha Reeves und den Vandellas.

Und ganz viel Herzschmerz. Joanna von Kool and the Gang. Herzschmerz kriegen wir jetzt von Bill Withers. Er liebte einst Ruby Lee. Er liebte sie über alle Maßen und sie verließ ihn. Er traf danach viele andere Frauen, aber keine war wie sie. Er ertrinkt in einem Meer hübscher Gesichter, aber er hat Ruby Lee verloren. Und einen schönen Song draus gemacht. Bill Withers im ARD Musikclub Soul mit unserem Namen Special.

von Charles Percy im ARD Musikclub Soul, in dem es um Namen geht. In dieser Stunde fällt auf viele Frauennamen und meist ist es ein bisschen traurig. Um nicht zu sagen jämmerlich. Gregory Porter zum Beispiel kannte der einst eine Laura. Und er hat im Interview auch erzählt, die gab es wirklich. Er hat sie in Edinburgh, sie kam aus Edinburgh. Er hat sie in Denver kennengelernt, als er dort an einem Musical arbeitete. Und die beiden verliebten sich ineinander und waren eine Zeit lang zusammen. Aber das Ganze funktionierte nicht. Und im Nachhinein ist ihm dann schon klar geworden, boah, das war eine große Geschichte, aber wir haben es vergeigt. Und so erzählt er dann auch im Song, steht er spät nachts vor Lauras Tür und weiß eigentlich, dass es vorbei ist. Hey Laura.

0: Es ist kurz nach 10:30 ARD Verkehrsservice. Los geht's auf der A3 Würzburg Richtung Frankfurt zwischen Hüsbach und Aschaffenburg West. 5 Kilometer Stau nach einem Unfall, das dauert eine Dreiviertelstunde länger. A3 Köln Richtung Frankfurt zwischen Dierdorf und Ransbach-Baumbach an der Baustelle 2 Kilometer Stau. Die A61 Koblenz-Ludwigshafen ist zwischen Koblenz-Waldesch und Emmelshausen wegen Bauarbeiten noch bis um 5 Uhr morgen früh in beiden Richtungen gesperrt. Bitte der Umleitungsbeschilderung folgen. Und die B9 Wörth Richtung Ludwigshafen ist zwischen Otterstadt und Waldsee wegen eines brennenden Fahrzeuges gesperrt. Bitte unbedingt eine Rettungsgasse freilassen. Allen unterwegs gute und sichere Fahrt.
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0: Mit Annette Loris, guten Abend. Und mit Songs, in den Namen, in den Titeln Namen vorkommen. Aretha Franklin und Jumping Jack Flash.
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2: Well, the Bad Boogie von Jimmy Castermanch im ARD Musikclub Soul. Mit Songs, in denen Namen eine entscheidende Rolle spielen und entgegen anderer Annahmen ist ein Pennylover kein Geldliebhaber, sondern Lionel Richies persönliche Liebeserklärung an eine Frau, die ihm schwere Herzschmerzen beschert hat. Hier gibt's die Albumversion. Pennylover im ARD Musikclub. 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

Penny Lover in der Albumversion von Lionel Richie. Das war ein Wunsch von Bianca. Und jetzt erfüllen wir den Wunsch von Karl Schulze aus Stuttgart. Mein Vorschlag für einen männlichen Vornamen von der wunderbaren Grace Jones. Victor should have been a jazz musician. Ich freue mich sehr über diese Sendung. Mit vielen Grüßen. Viele Grüße zurück. Danke für die nette Mail und diesen wunderbaren Wunsch. Grace Jones im

Und dann bringt er diesen Brief nicht, Mr. Postman. Die Version der Marvelettes im ARD Musikclub Soul mit unserem Namensspecial. Und wir hatten das ja in dieser Stunde schon etwas gehäuft, die etwas selbstmitleidigen Herren. Und die Krönung des Selbstmitleides, die hören wir uns jetzt an. Von Tower of Power zusammen mit Sam Moore, Mr. Pitiful.

0: mit eines der herausforderndsten Wahlen, wo wir wirklich greifbar auch die Machtfrage, die Machtoption stellen. Und ich hoffe da natürlich auch, dass wir dort die erste Regierung stellen. Ich habe das vor Jahren schon angekündigt, dass es soweit kommen wird. Noch dazu mit dem Vorschlag des Bundeskanzlers, eine Brandmauer zur AfD aufzubauen, ist genau das eingetreten, dass die Menschen sich nicht mehr ausgrenzen lassen wollen, dass sich knapp 50% der Wahlberechtigten beteiligt werden wollen an der Politik.
1: In Sachsen-Anhalt wird in 2 Wochen ein neuer Landtag gewählt. Aktuell liegt die AfD in Umfragen klar vorne. Israel droht der islamistischen Terrororganisation Hamas damit, die Angriffe im Gazastreifen auszuweiten. Hintergrund ist, dass am Wochenende mehrere Papierdrachen auf israelischem Gebiet gefunden wurden. Sie sollen aus den Küstenstreifen stammen und teils mit brennendem Material und Sprengsätzen bestückt gewesen sein. Sollte es nochmal dazu kommen, werde man die Militärschläge intensivieren und Zivilisten auffordern, bestimmte Gebiete zu verlassen, so Israels Premier Netanyahu. Rund 3 Wochen vor der Parlamentswahl in Schweden haben in Stockholm rund 10.000 Menschen für mehr Klimaschutz demonstriert. Mehr als 200 Organisationen und Verbände haben den Protest unterstützt, an dem auch Klimaaktivistin Greta Thunberg teilnahm. Aus der Nachrichtenredaktion berichtet Marc Geisler.
2: Der Protest richtet sich vor allem gegen die Klimapolitik der schwedischen Regierung. Thunberg kritisierte unter anderem, keine Partei biete einen Kurs an, der aus ihrer Sicht den wissenschaftlichen Anforderungen gerecht werde. Dabei ist das Thema für viele Wähler von großer Bedeutung. Laut einer aktuellen Umfrage nennen 37% der Schweden den Umweltschutz als wichtigstes Wahlkampfthema. Schweden will seine Emissionen im Verkehrssektor bis 2030 deutlich senken und bis 2045 klimaneutral werden.
1: Fußball-Bundesligist SC Freiburg hat im DFB-Pokal die 2. Runde erreicht. Die Mannschaft von Trainer Julian Schuster gewann am Abend beim Drittligisten Fortuna Düsseldorf mit 5:1. Die restlichen Ergebnisse der Abendpartien: Phoenix Lübeck, SC Paderborn 2:4 und Rot-Weiß Essen St. Pauli 2:0. Das Wetter für Deutschland: in der Nacht ist es im Norden und Nordosten bewölkt, sonst meist sternenklar. Die Tiefstwerte liegen bei 13 bis 5 Grad. Zum Start in die neue Woche gibt es im Norden und Osten einen Mix aus Sonne und Wolken. Von Vorpommern bis zur Uckermark kann es vereinzelt regnen. Im Süden und Westen dagegen viel Sonne bei maximal 21 bis 28 Grad. Am Dienstag in der Nordosthälfte sonnig, im Süden und Westen grau und teils regnerisch bei 20 bis 27 Grad. Die Zeit 23.03 Uhr.
3: ARD-Verkehrsservice A3 Würzburg Richtung Frankfurt zwischen Hösbach und Aschaffenburg-West 4 Kilometer Stau wegen Bergungsarbeiten. A3 Köln Richtung Frankfurt zwischen Wierdorf und Ransbach-Baumbach 1 Kilometer Stau wegen Bauarbeiten. Die A61 Koblenz-Ludwigshafen ist zwischen Koblenz-Waldesch und Emmelshausen wegen Bauarbeiten bis morgen früh um 5 in beiden Richtungen gesperrt. Bitte hier der Umleitungsbeschilderung folgen. Die B9 Wörth Richtung Ludwigshafen ist zwischen Otterstadt und Waldsee wegen eines brennenden Fahrzeuges gesperrt. Bitte unbedingt eine Rettungsgasse freihalten. Und noch was aus dem Kreis Göppingen bzw. Alb-Donau-Kreis. Die Landesstraße zwischen Waldhausen und Schalkstetten ist nach einem Unfall gesperrt. Allen unterwegs gute und sichere Fahrt.
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3: Am Mikrofon Annette Loris. Eine Stunde haben wir noch, um wunderbare Geschichten zu erzählen über Caroline, John und Elvis, Sir Duke, Lucille und viele, viele mehr tolle Namen in Soul Songs.
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0: Liebeserklärung, die von Son Little und Sherry. Um 11:12 ARD Verkehrsservice. Vorsicht in beiden Richtungen. Auf der A8 Karlsruhe-Stuttgart zwischen Pforzheim Süd und Heimsheim sind Menschen auf der Fahrbahn. Das gilt auch besondere Vorsicht für die B50 Rhein-Bölln-Bernkastel-Kues zwischen Simmern-Zentrum und Unzenberg. Auch hier sind Menschen auf der Fahrbahn. Wir kümmern uns um die Soul-Songs, in deren Titel Namen stattfinden. Und dazu hat uns ein Anruf von Carsten erreicht. Hallo Carsten.
1: Hallo Annette. Bei Soul mit einem Namen im Songtitel, da fällt mir gleich Stevie Wonder mit Sir Duke ein.
0: Wunderbare Idee. Stevie Wonders Verehrung und Ode an Duke Ellington. Sir Duke.

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1: Also, hat er in diesem Sommer nicht oft an Anna gedacht. Der Freundeskreis war das und Anna. Um 21 Minuten nach 11 ARD Verkehrsservice. Vorsicht auf der A831 Kreuz Stuttgart Richtung Stuttgart zwischen Kreuz Stuttgart und dem Übergang zur B14. Hier liegen Gegenstände. Der ARD Musikclub Soul mit unserem Namen Special und jetzt mit Erykah Badu. The Mr. Telephone Man.

als man verzweifelt am Telefon hängen. Erika Badu hatte solche Momente. Mr. Telephone Man. Jetzt haben wir noch was ganz Besonderes in unserem ARD Sommerspecial mit den Namen John and Elvis Are Dead. Das ist ein Song von George Michael. Die Ursprungsidee war, ein Freund von George Michael wacht aus langem Koma auf und stellt fest, wie sehr sich die Welt verändert hat. Alle sehen irgendwie gleich aus. Und die zentrale Frage ist, wie bitte kann es sein, wenn es einen göttlichen Retter gibt? Wieso sind dann Menschen wie John Lennon, Elvis Presley, Marvin Gaye verschwunden? John and Elvis Are Dead. George Michael.

0: Jetzt ist es 11:30 Uhr, ARD Verkehrsservice. Vorsicht in beiden Richtungen auf der A8 Karlsruhe-Stuttgart. Zwischen Pforzheim-Süd und Heimsheim sind Menschen auf der Fahrbahn. A3 Würzburg Richtung Frankfurt zwischen Hößbach und Aschaffenburg-West. 4 Kilometer Stau wegen Bergungsarbeiten. Die A61 Koblenz-Ludwigshafen ist zwischen Koblenz-Waldesch und Emmelshausen wegen Bauarbeiten noch bis 5 Uhr morgen früh in beiden Richtungen gesperrt. Hier unbedingt der Umleitungsbeschilderung folgen. Die B3 Frankfurt Richtung Karlsruhe ist zwischen Untergrombach und Weingarten nach einem LKW-Unfall gesperrt. Die B9 Wörth Richtung Ludwigshafen ist zwischen Otterstadt und Waldsee wegen eines brennenden Fahrzeuges gesperrt. Hier unbedingt eine Rettungsgasse bilden. Und im Kreis Göppingen und Alb-Donau-Kreis ist die Landesstraße zwischen Waldhausen und Tarekstetten nach einem Unfall ebenfalls gesperrt. Allen unterwegs gute und sichere Fahrt.
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0: Mit Annette Loris, guten Abend. So, jetzt haben wir noch eine schwierige Beziehungskiste. Beziehungsweise Arlo Parks hat mal in London auf der Straße ein Paar beobachtet, das in der Öffentlichkeit einen wirklich heftigen Streit hatte. Und innerhalb weniger Sekunden entstand dann in ihrem Kopf die Geschichte einer Frau, die sie Caroline nannte, die am Ende ist. Verletzt, überfordert und Carolines Partner wiederholt immer wieder verzweifelt: Oh Caroline, ich schwöre, ich hab's doch versucht, aber dennoch, diese Beziehung scheiterte. Und Arlo Parks machte aus dem Kino im Kopf einen Hit. Caroline.
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0: du Nord und Pablo's Blues. Um 20 Minuten vor 12 AD Verkehrsservice. Vorsicht im Kreis Calw auf der Landesstraße zwischen Bad Wildbad und Kalmbach sind Menschen auf der Fahrbahn. In den 50er Jahren spielte B.B. King in einem Tanzsaal, in dem zwei Männer wegen einer Frau namens Lucille stritten. Dabei flog ein Benzinkanister um und der Saal geriet in Brand. B.B. King rannte zuerst raus, merkte dann, dass er seine Gitarre vergessen hatte, rannte wieder zurück ins brennende Gebäude, um sie zu holen. Und von nun an nannte er seine Gitarre Lucille, um sich daran zu erinnern, nie wieder in seinem Leben für eine Gitarre oder wegen eines Streits um eine Frau sein Leben zu riskieren. Und es gibt natürlich auch einen Song für Lucille von B.B. King.
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0: Purple featuring Meghan Trainor und Marvin Gaye. Um 14 Minuten vor Mitternacht ARD Verkehrsservice. Vorsicht, auf der A8 Stuttgart Richtung Karlsruhe zwischen Stuttgart-Degerloch und Möhring ist eine ungesicherte Unfallstelle. Und Smokey Robinson haben wir in unserem Namensspecial im ARD Musikclub Soul natürlich auch noch im Angebot mit Mickey's Monkey.
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1: Und das ist was ganz, ganz Besonderes. Die Geschichte einer Frau aus einfachen, harten Verhältnissen, die sich mit Stolz und Entschlossenheit nach oben kämpft. Und das ist gleichzeitig noch ein Wunsch von Luise aus Kirchheim. Sie grüßt ihren Bruder, der in Rosenheim den Musikclub hört. Und ein Wunsch von Andreas aus Patenheim. Jezebel von Sade. Und damit gute Nacht.

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1: Um 0 Uhr mit Lisa Kupper. Der AfD-Vorsitzende Chrupalla ist kurz vor der Landtagswahl in Sachsen-Anhalt optimistisch. Im ARD-Sommerinterview sagte er, das Ziel sei die absolute Mehrheit. Sollte es nicht dazu kommen, werde der Bundesvorstand sich aber nicht in die Regierungsbildung einmischen.
2: Natürlich ist die Wahl in Sachsen-Anhalt mit eines der herausforderndsten Wahlen, wo wir wirklich

0: Präsident Wüst sagte in seiner Rede, der Anschlag habe nicht nur Solingen, sondern das ganze Land erschüttert. Bei dem Messerangriff eines syrischen Asylbewerbers waren 3 Menschen getötet und 8 verletzt worden. Der Täter wurde zu lebenslanger Haft verurteilt. 3 Wochen vor der Parlamentswahl in Schweden haben in Stockholm rund 10.000 Menschen für mehr Klimaschutz demonstriert. Mehr als 200 Organisationen und Verbände beteiligten sich an dem Protestzug. Auch Klimaaktivistin Greta Thunberg war dabei. Sie kritisierte, keine Partei vertrete eine Klimapolitik, die den wissenschaftlichen Erkenntnissen entspreche. Schweden will bis 2045 klimaneutral werden. Der SC Freiburg hat die 2. Runde des DFB-Pokals erreicht. Der Fußball-Bundesligist gewann am Abend beim Drittligisten Fortuna Düsseldorf mit 5:1. Für SC-Trainer Julian Schuster gibt es aber noch Verbesserungsbedarf.
1: Wir hatten kurz eine Phase, glaube ich, wo wir Torschuss 2 und 3 dann eben auch zugelassen haben. Dann stand noch vom 1-0. Das war so einer der wenigen Punkte, den ich kritisieren würde. Plus zuvor, dass wir eben auch die Fortuna zu lange am Leben gelassen haben. Hätten das vorher dann eben auch klar machen können, hatten dazu die Möglichkeiten. Aber 2 Pflichtspiele, 2 Siege, für den Moment okay.
0: Zweitligist St. Pauli ist dagegen ausgeschieden durch eine 0:2 Niederlage gegen Drittligist Rot-Weiß Essen. Der SC Paderborn gewann beim Regionalligisten Phoenix Lübeck mit 4:2. Die deutschen Hockeymänner stehen bei der Weltmeisterschaft in Belgien und den Niederlanden im Halbfinale. Sie gewannen im letzten Spiel der Zwischenrunde mit 4:2 gegen Australien. Das Wetter für Deutschland. In der Nacht im Norden und Nordosten bewölkt, dort vereinzelt Schauer, sonst meist sternenklar, die Tiefstwerte 13 bis 5 Grad. Am Tag ein Mix aus Sonne und Wolken, von Vorpommern bis zur Uckermark örtlich Regen, im Süden und Westen dagegen viel Sonnenschein, dazu maximal 21 Grad in Cottbus und bis zu 28 Grad im Breisgau. Die Zeit, es ist 0:03.
2: Schönen Dank für die ersten Meldungen des neuen Tages bzw. auch der neuen Woche. Montag ist heute der 24. August und hier ist der Verkehrsservice der ARD Nacht. A1 Hamburg Richtung Lübeck zwischen Rheinfeld und Kreuz Lübeck wegen Bergungsarbeiten ist hier gesperrt. Die Umleitung führt über die U11. A7 Kassel Richtung Hannover in Höhe Bockenem ist nach einem Unfall gesperrt. Die A7 Hamburg Richtung Flensburg ist zwischen Tarp und Flensburg wegen Reinigungsarbeiten gesperrt. A38 Halle Richtung Göttingen, hier ist zwischen Leuna und Merseburg Süd nach einem Unfall gesperrt. Die A40 Essen Richtung Duisburg ist zwischen Kreuz Kaiserberg und Kreuz Duisburg wegen Bauarbeiten bis ca. 5 Uhr gesperrt. Die Autobahn 61 ist zwischen Koblenz-Waldesch und Emmelshausen wegen Bauarbeiten noch bis 5 Uhr in beiden Richtungen gesperrt. Bitte der Umleitungsbeschilderung folgen. Und die Autobahn 516 ist zwischen Kreuz Oberhausen und Oberhausen-Eisenheim bis ca. 5 Uhr ebenfalls in beiden Richtungen gesperrt. Dort wird gebaut. Ihnen unterwegs eine muntere Fahrt in den Montag hinein.
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2: Mit Hanno Bauer in Magdeburg. Ich wünsche einen schönen Tag. Wir vergessen einfach, dass Montag ist und nehmen ihn als einen besonderen, weil er ja auch mit schöner Musik beginnt. Billy Ocean hier, European Queen.

0: Forza. Nelly Furtado hier, einen starken Auftritt bekommen wir hier. Forza heißt ja die Stärke, ja. Und die Stärke, die Nacht durchzumachen, soll natürlich diese Sendung geben. Das ist doch ganz klar. Hier ist die ARD-Hitnacht und ganz viele Anrufer haben schon ihren Kurzgruß mit Name und Herkunftsort bei uns hinterlassen unter 0800 80 80 110. Hören wir mal rein.
1: Einen schönen guten Abend. Hier ist die Anja aus Santorin im Allgäu. Ich bin auch ein ständiger Hitnacht-Radio-Hörer. Und ich grüße alle Freunde Jehovas und die, die es noch werden wollen. Ansonsten einen angenehmen Abend, gute Nacht und schlaft schön. Ciao.
2: Hallo, hier ist die Franziska, die Nachteule. Ich grüße den Hanno, seine Radiofamilie und alle Nachtmenschen. Auch die, die unterwegs sein müssen. Gute Fahrt und kommt gut an. Franziska aus Bamberg.
0: Na, dann sind wir ja wieder eine bunte Truppe. Ganz liebe Grüße an alle Nachtmenschen zurück.

0: Hier ist der ARD-Hitnacht. Vorhin die Erinnerung an den Anschlag von Solingen vor 2 Jahren. Und dazu hat ein Hörer oder eine Hörerin noch dieses geschrieben, als damals das Unglück von Tschernobyl passierte, sagte uns die Klosterschwester, dass etwas ganz Schlimmes passiert sei. Man wisse nicht, was es für Folgen hätte. Der Bildschirm lief auf Österreich 1, Zeit im Bild für Kinder. Ja, also sozusagen nicht das aktuelle Programm unterbrochen. Bei uns war das etwas anders. Ich erinnere mich da sehr gut daran, an die Nacht vor 2 Jahren. Das war also tatsächlich mit vielen Sonder- und Eilmeldungen und natürlich auch mit der Warnung der Bevölkerung, weil man ja am Anfang noch gar nicht wusste, was da eigentlich erst recht passiert ist. Und ja, natürlich auch die Unterbrechungen in unseren aktuellen Nachrichtenformaten, das heißt also bei Tagesschau 24 und im Ersten mit Laufschriften natürlich im Bild und mit den aktuellsten Informationen immer von unseren Live-Reportern vor Ort. Das ist vielleicht der Unterschied zwischen dem Radio oder dem Fernsehen von damals. Tschernobyl ist ja nun auch schon eine ganze Weile her. Und wie wir zurzeit aktuell aufgestellt sind. Hier ist die ARD-Hitnacht und um das Ganze abzurunden, noch Michael aus Kolmen, der geschrieben hat, hallo Hanno, das war ja Solingen zum Zweiten, leider. Erst rechts außen, dann islamistisch. Scheißextremismus. Kann Mensch nicht einfach nur Mensch sein? Tun, wozu Menschen da sind. Zu lieben. Grüße ans Team und an die Nachtgemeinde. Mit freundlichen Grüßen, Michael aus Kolmen. Kein Wort mehr zuzufügen.
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0: Out of the Dark, ja. Und gemeinsam kommen wir, wie Sie wollen, Out of the Dark, also durch die Nacht bis dorthin, wo es draußen langsam wieder hell wird. Denn hier ist die ARD Hitnacht und so mancher tut ganz entspannte Hobby-Dinge in der Nacht, so wie Matthias aus Schleswig-Holstein, der, wenn ich es richtig mit halbem Ohr gehört habe, von unserer 0800 80 80 110 gerade mit seinen Modellkränen seine Kuckucksuhrensammlung umschichtet oder... Ja, ich weiß nicht, ob ich es richtig verstanden habe.
1: Ja, hallo, Matthias hier aus Neumünster. Schöne Grüße aus Schleswig-Holstein an der Ostsee. Ja, ich bin auch wieder mit am Start heute Nacht hier und hatte eigentlich einen schönen Tag als Hausmeisterjob und habe ein Bett zusammengebaut und naja, so einiges noch gemacht und so. Ja, und jetzt trinke ich erstmal einen schönen starken Kaffee und ja, und werde mich noch mal ein bisschen zum Erholen zum Modellbau richten. Ich sammle Kräne und habe verschiedene Kräne, große Kräne, kleine Kräne und ja, sammle auch Uhren und Kuckucksuhren. Habe ich ganz viele, die mache ich heil und so. Und in der Stube habe ich die alle, große, kleine, mit Melodie und ohne Melodie und so weiter. Und ja, naja gut, die Musikauswahl ist ja wieder super. Und ja, ich wünsche allen Hörern noch eine gute Nacht. Tschüss, Herr Matthias aus Neumünster.
0: Großes Lauschkino, ich habe jetzt Bilder vor Augen. Ich glaube, die ganze Radiofamilie auch. Also eine Kransammlung, Kuckucksuhren, soweit das Auge blickt und dabei ein starker Kaffee und die Hit nach dem Radio. Passt. Gruß an die Ostsee.
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0: 0:30 und ein paar Sekunden steht bei mir auf der Uhr. Und für Verkehrsteilnehmer ist das die exakte Zeit für den Verkehrsservice in der ARD-Hitnacht. A1 Hamburg Richtung Lübeck. Hier ist zwischen Rheinfeld und Kreuz Lübeck wegen Bergungsarbeiten immer noch gesperrt. Die Umleitung führt über die U11. Die A7 Kassel Richtung Hannover in Höhe Bockenem ist hier nach einem Unfall gesperrt. Die A7 Hamburg Richtung Flensburg ist zwischen Tarp und Flensburg wegen Reinigungsarbeiten gesperrt. Autobahn 38 Halle Richtung Göttingen, hier ist zwischen Leuna und Merseburg Süd nach einem Unfall gesperrt. Die A40 Essen Richtung Duisburg ist zwischen Kreuz Kaiserberg und Kreuz Duisburg wegen Bauarbeiten bis ca. 5 Uhr gesperrt. Die Autobahn 6 ist zwischen Koblenz-Waldesch und Emmelshausen wegen Bauarbeiten noch bis 5 Uhr in beiden Richtungen gesperrt. Bitte der Umleitungsbeschilderung folgen. Und die Autobahn 516 noch, hier ist zwischen Kreuz Oberhausen und Oberhausen-Eisenheim bis ca. 5 Uhr ebenfalls in beiden Richtungen gesperrt. Gute Fahrt Ihnen unterwegs.
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0: Mit Hanno Bauer in Magdeburg. Ich grüße schön. Und das hier ist Musik zum Wachbleiben von den Pet Shop Boys, Suburbia.

0: Robin Williams, go gentle. Und Stefan aus Cuxhaven hat geschrieben, Moin Hanno aus Cuxhaven, Grüße an alle, die arbeiten müssen. Ja, ich weiß, Stefan, du gehörst da nicht mehr dazu. Ja. Ja, und er schreibt weiter und natürlich auch Grüße an alle Nachteulen. Kommt gut in den Tag. Na, dann haben wir ja noch ein paar Stunden Zeit, um gemeinsam gut in den Tag zu kommen. Gruß zurück, lieber Stefan, und natürlich einen guten Ruhestand wünsche ich. Ich glaube, das ist bestimmt sehr kompliziert für jemanden, der so wie du immer im Feuerwehrdienst gestanden hat und seine Schichtdienste gemacht hat, dann auch tatsächlich irgendwann mal nachts Schlaf zu finden. Also ich kann es völlig verstehen und hoffe, dass die Musik irgendwie hilft, durch die Nacht zu kommen. Also, ganz liebe Grüße von hier. So, wen haben wir dann hier? Holger hat geschrieben, hallo, guten Abend. Es hat vor circa 10 Minuten eine ganz liebe Frau mit einer außergewöhnlichen schönen Stimme Grüße an alle gesendet. So eine tolle Stimme habe ich noch nie gehört. Wäre es möglich, meine Nummer weiterzuleiten? Lieben Dank und viele Grüße, Holger. Nein, Holger, kann ich leider nicht. Ist doch ein Anrufbeantworter gewesen. Ich habe da keine Nummer, die ich irgendwie informieren könnte. Also Kontaktwünsche wie dieser gehen meistens nicht, jedenfalls nicht, wenn es sich um irgendwelche Anrufe gehandelt hat. Bei E-Mails wäre es schon was anderes, dann geht's dann doch irgendwie, wenn beide das wollen, also wenn beide das auch tatsächlich hier signalisieren, wir möchten gerne miteinander Kontakt aufnehmen, dann geht das natürlich, aber nee, also hier in dem Falle kann ich leider nichts dafür tun. Das sind unsere Kontaktmöglichkeiten, genau, ARD-hitnacht@mdr.de oder natürlich die 0800 80 80 110. Bin gerade ein bisschen durcheinander gekommen, weil wir ja diese Nummer, diese 0800 80 80 110 vorher vor allem im ARD-Abend genutzt haben. Jetzt also für beide Sendungen und ich freue mich drüber.
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0: Zack, und ich sage gerade, ich freue mich drüber, kommt hier eine rote Falschfahrermeldung rein. Achtung, bitte auf der Autobahn 7 zwischen Kreuz Hannover Ost und Hannover Anderten kommt ein Falschfahrer entgegen. Bitte ganz rechts fahren, nicht überholen. Achtung, bitte auf der Autobahn 7 zwischen Kreuz Hannover Ost und Hannover Anderten ist ein Falschfahrer unterwegs.

0: You're right. Na, das möchte ich doch auch sagen für Valina, die sich bei uns gemeldet hat unter 0800 80 80 110.
1: Mhm. So, hallo, hier ist Valina aus Nürnberg. Vor einiger Zeit hast du ein paar Infos zur Schafskälte ins Land gesandt.
0: Ja, erinnere ich mich.
1: Und da ist mir doch glatt eine Bauernregel eingefallen. Diese lautet: Hörst du in der Nacht den Bauer, wirst du immer schlauer. Viele Grüße aus Nürnberg. Ciao.
0: Ciao, ciao, Alina. Ja, geht mir ja mit Ihnen und mit euch ja auch immer so. Also hier kommen so viele Themen auf, da lernt man wirklich immer dazu. Ich finde das wunderschön und dazu sind ja solche Nächte auch da.
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0: Und Spaß macht's auch noch. Dankeschön auch zurück an alle Hörerinnen und Hörer.

Jennifer Rush mit cooler, flotter Popmusik für die Nacht, in der sich das Wetter ja schon wieder beruhigt hat. Gestern war es ja so stürmisch, dass am Abend Bäume umgestürzt waren, hatte ich die ganze Zeit in den Verkehrsmeldungen. Heute können wir ganz gelassen auf den Wind pfeifen. Also pfeifen in diesem Liedchen hier aus Hannover. Gruß an die Scorpions.

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1: Um 1 Uhr mit Lisa Kupper. Außenminister Wadefuhl hat bei seiner Ukraine-Reise erneut mehr Unterstützung für das Land gefordert. Russland dürfe den Aggressionskrieg nicht gewinnen, sagte der CDU-Politiker im Heute-Journal. Es fehle vor allem an Luftabwehrsystemen.
2: Es gibt ständig Luftalarm. Man muss sich ständig schützen. Es ist ein wahnsinniger Raketenkrieg, ein Drohnenkrieg, den Putin gegen die Bevölkerung führt. Und da braucht die Ukraine Schutz. Und da ist jedes System, was wir aus unseren Beständen entnehmen und hier zur Verfügung stellen, einfach ein System, was Menschenleben schützt und was einen Dienst für unsere Freiheit leistet.
1: Er wolle jetzt mit Finanzminister Klingbeil und seinen EU-Kollegen darüber sprechen, ob man für nächstes Jahr vorgesehene Hilfen möglicherweise vorziehen könne, so Wadefuhl. Der AfD-Vorsitzende Chrupalla hat die Brandmauer zu seiner Partei kritisiert. Im ARD

0: Hacke war vor 10 Tagen entdeckt worden. Daraufhin wurden die Verwaltungen vom Netz getrennt und die IT-Sicherheit verstärkt. Sensible Daten seien nicht abgeflossen, hieß es. Wer hinter dem Angriff steckt, ist unklar. In Guinea sind Teile einer Müllkippe auf ein Wohngebiet gerutscht. Wie die Regierung des westafrikanischen Landes mitteilte, kamen dabei mindestens 30 Menschen ums Leben, mehr als 20 weitere wurden verletzt. Das Unglück ereignete sich in einem Vorort der Hauptstadt Conakry. Grund dafür sollen schwere Regenfälle sein. Der SC Paderborn steht in der 2. Runde des DFB-Pokals. Der Bundesliga-Aufsteiger setzte sich mit 4:2 beim Regionalligisten Phoenix Lübeck durch. SC-Spieler Gabriel Vidovic ist zufrieden mit dem Ergebnis.
1: Wir wussten, was auf uns zukommt. Wir wussten, dass wir auf 100% sein müssen. Ich glaube, das haben wir auch über viele Phasen des Spiels gezeigt. Deshalb sind wir heute, glaube ich, auch verdient weitergekommen.
0: Die weiteren Ergebnisse des Abends: Fortuna Düsseldorf, SC Freiburg 1:5, Rot-Weiß Essen, St. Pauli 2:0. Das Wetter für Deutschland. In der Nacht im Norden und Nordosten bewölkt, dort vereinzelt Schauer, sonst meist klar, die Tiefstwerte 13 bis 5 Grad. Am Tag ein Mix aus Sonne und Wolken, von Vorpommern bis zur Uckermark örtlich Regen, im Süden und Westen viel Sonnenschein, maximal 21 Grad in Cottbus und bis zu 28 Grad im Breisgau. Die Zeit, es ist 1.03 Uhr.
2: Schönen Dank fürs 3-Minuten Nachrichten-Update. Von mir jetzt der Blick auf die Straßen im Lande. Hier ist der Verkehrsservice in der ARD-Hitnacht. Ja, der Falschfahrer auf der Autobahn 7 wird immer noch gemeldet, ist allerdings schon so lange in den Meldungen drin, dass ich mal denke, dass es gleich die Entwarnung geben sollte. Da er aber noch drin steht, muss ich ihn auch lesen. Achtung bitte, auf der Autobahn 7 zwischen Kreuz Hannover Ost und Hannover Anderten ist vorhin ein Falschfahrer gemeldet worden. Bitte immer noch ganz rechts fahren, nicht überholen. Dann A7, die Norderelbbrücke, ist bis zum Morgen mehrfach kurzfristig gesperrt. A7 Kassel Richtung Hannover in Höhe Bockenem ist nach dem Unfall immer noch gesperrt. A38 Halle Richtung Göttingen, hier ist zwischen Leuna und Merseburg Süd nach einem Unfall gesperrt. Die A40 Essen Richtung Duisburg ist zwischen Kreuz Kaiserberg und Kreuz Duisburg wegen Bauarbeiten bis ca. 5 Uhr heute Morgen gesperrt. Die A61 ist zwischen Koblenz-Waldesch und Emmelshausen wegen Bauarbeiten noch bis 5 Uhr in beiden Richtungen gesperrt. Die A516 ist zwischen Kreuz Oberhausen und Oberhausen-Eisenheim bis ca. 5 Uhr in beiden Richtungen gesperrt. Und dann noch die Bundesstraße 71 ist zwischen Engersen und Kakerbeck nach einem Unfall in beiden Richtungen gesperrt. Ihnen unterwegs eine muntere Fahrt wünsche ich.
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2: Tata, und habe ich es nicht vorausgesagt, gerade eben gibt es die Entwarnung von der Autobahn 7, kein Falschfahrer mehr zwischen Kreuz Hannover Ost und Hannover Anderten. Dort fahren alle wieder in die richtige Richtung. Könnte man bejubeln, die hier scheinen drüber zu klagen.
4: Ja.
2: Hanno Bauer ist hier in Magdeburg. Hallöchen.

0: Christopher Cross, Ride Like the Wind. Ja, die Zeit vergeht mal wieder wie im Fluge. So ist das. Und Waltraud hat mir geschrieben ins Studio an ard-sittnacht@mdr.de. Na, Herr Bauer, sind Sie gerade am Schreiben? Ich sitze auch, und zwar vor meiner Buchführung. Naja, schreiben. Also ich meine, manchmal höre ich die Anrufe ab, die so unter 0800 80 80 110 eintreffen. Manchmal schreibe ich natürlich zurück, wenn die Zeit reicht, um natürlich auch solche E-Mails zu beantworten. Und ja, deswegen, ich war gerade nicht am Schreiben, sondern habe die nächsten Musiken vorgehört, damit ich auch weiß, was ich dann gleich spiele. Und Waltraud hat weitergeschrieben: Guten Abend, lieber Moderator, kennen Sie mich noch? Ja, natürlich erinnere ich mich, Waltraud. Wie ist es Ihnen zwischenzeitlich ergangen? Mir ganz gut, Dankeschön. Und Ihnen? Ja, sie hat geschrieben, ich bin im Moment etwas traurig. Eine Freundin aus Wernigerode ist verstorben. Hoffentlich höre ich noch einige meiner Lieblingslieder in der heutigen Sendung. Liebe Grüße nach Magdeburg, Ihre Waltraud. Waltraud, ja, dann grüße ich ganz lieb zurück. Ich hoffe, Ihnen ist nicht zu traurig ums Herzen. Und ansonsten hoffe ich, dass wir, die Radiofamilie, sie ein wenig wieder aufbauen können. Viel Spaß jetzt mit der Buchführung. Und natürlich, ich hoffe, dass für Sie die eine oder andere Musik dabei ist. So soll es sein.
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0: Ganz liebe Grüße zurück, Waltraud.

0: Nena Leuchtturm in der ARD-Hitnacht. Dabei hatten wir die fröhliche Anruferin mit dem Gruß an alle Zeugen Jehova doch vorhin schon im Radio. Da hätte Leuchtturm ja noch besser gepasst. Das ist ja der Wachturm. Okay, hätte ich beinahe verwechselt. Jetzt haben wir auch zwei Grüße im Doppelpack und zwar von Lutz und Heiner.
1: Hallo, schön, dass du am Mikro bist. Lutz aus Dresden hier. Ich werde noch zweimal schönsten ehrenamtliche Arbeit machen und mit dir im Ohr. Funktioniert das hervorragend. Also, eine schöne Schicht dir. Tschüss.
2: Ich grüße die ARD-Hitnacht-Familie und bin sehr froh, dass Hanno Bauer aus Magdeburg wieder da ist, weil ich ihn am besten von allen Leuten verstehe. Danke, der Heiner aus München. Ciao.
0: Heiner, ich kann das Kompliment mal zurückgehen. Ich verstehe nicht alle aus München sehr gut, aber Sie konnte ich mit Ihrem hervorragenden Hochdeutsch sehr gut verstehen. Und Dankeschön auch, lieber Lutz in Dresden.

0: to nowhere. Die Straße ins Nirgendwo müssen wir unbedingt vermeiden. Nicht, dass Sie irgendwann auch feststellen, wir sind hier auf der Straße ins Nirgendwo wie die Talking Heads. Daher auch unsere komplette Verkehrsübersicht zur halben Stunde. 1.30 Uhr ist hier der Verkehrsservice der ARD Hitnacht. A1, die Norderelbbrücke, ist bis zum Morgen mehrfach kurzfristig gesperrt. Schuld auch hier wieder ein Sperrtransport oder mehrere, die da durch müssen. A7 Kassel Richtung Hannover in Höhe Bockenem ist immer noch nach dem Unfall vorhin gesperrt. Die A40 Essen Richtung Duisburg ist zwischen Kreuz Kaiserberg und Kreuz Duisburg wegen Bauarbeiten gesperrt bis morgens um 5. Die Autobahn 61 ist zwischen Koblenz-Waldesch und Emmelshausen wegen Bauarbeiten noch bis 5 Uhr in beiden Richtungen gesperrt. Bitte hier der Umleitungsbeschilderung folgen. Und dann noch zum Schluss die Autobahn 516. Hier ist zwischen Kreuz Oberhausen und Oberhausen-Eisenheim bis ca. 5 Uhr in beiden Richtungen gesperrt. Gute Fahrt!
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0: Hanne Bauer hier in Magdeburg. Achtung, Rockgitarre, los geht's! Hey.

Tina Turner mit GoldenEye aus James Bond natürlich. Und das ist natürlich unsere beste Soundtrack-Musik für die Nacht. Gerade eben gehört. So, jetzt machen wir mal ein bisschen poppiger weiter mit Nick Kershaw und I Won't Let the Sun Go Down on Me.

0: Hier ist die ARD Hitnacht. Und ja, wir hatten ja gerade eben, wer war es denn eigentlich? Wir hatten diesen Hörer aus München, der sich gefreut hat, dass er mich ganz gut verstehen kann. Und ich mich gefreut habe, dass ich ihn auch sehr gut verstehe. Jetzt fährt es mir ehrlich gesagt schon ein klein wenig schwerer, da genau dasselbe zu sagen. Bei diesem Anrufer oder dieser Anruferin aus der Oberpfalz.
1: Hallo, hier ist Claudia aus Maxi der Heidhof der Oberpfalz. Ich möchte bei euch bedanken für eure super Musik. Ich möchte mich auch bedanken. Alles Gute und an ihr Team. Und ich hoffe, dass ich mal durchbringe, dass die Bayern-Fans auch für mich auch einmal da sind. Danke und an ihr super Team, die alle da verdienen bis 82 Minuten kommen. Dankeschön.
0: Okay, also ich habe zumindest ganz sicher verstanden, dass sich der oder die Hörerin bedankt hat bei den Bayern-Fans, also wahrscheinlich des FC Bayern, und sich bei der Musikredaktion bei der ARD Hitnacht auf jeden Fall auch bedanken möchte für die schöne Nachtbegleitung. Na denn, alles Gute zurück, und das war jetzt wirklich eine kleine Rätselaufgabe für mich.
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0: Aber ich liebe den Dialekt. Das bringt einfach so viel Farbe in die Nacht. 1:43 Uhr ist es.

10 Minuten vor 2 ist es. Und Traudel in Hannover hat die Schönheit ihres eigenen Bundeslandes, also Niedersachsen, durch einen Heideausflug genießen können. Sie hatte ein verlängertes Wochenende, also ein nach vorne verlängertes. Und hat geschrieben, hallo Hanno, am Freitag hatten wir so einen schönen Ausflug in die Heidelandschaft im Naturpark Südheide in Niedersachsen. Eigentlich wollten wir, meine Freundin mit Mann Bernd und ich, in die Heide fahren. Dann fiel uns beiden Frauen ein, in Celle ist doch so ein Outlet für Klamotten. Also haben wir unsere Männer im Auto gelassen. Dauert ja wohl nicht lange. Der Laden ist allerdings sehr groß und bis man alles gesehen hat, dauerte es schon ein paar Stunden. Wir hatten dann jeder zwei große volle Tüten und sind zum Auto. Die Männer waren eingeschlafen. Wir ins Auto, die Männer wurden sogar wieder wach. Dann konnten wir endlich in die Heide und zwar an den Angelbecksteich. Ein guter Weg für mich, weil barrierefrei. Wir sind also eine Stunde rumgelaufen. Die anderen konnten zwischendurch gut Pause auf Bänken machen. Ich nicht. Ich habe ja meinen Stuhl immer dabei. Getränke hatten wir mit, alles gesehen und dann Richtung Heimat. Für uns Frauen ein erfolgreicher Tag. Es war auf jeden Fall ein toller Freitag. Traudel, ganz lieben Dank fürs Teilhaben lassen der ganzen Radiofamilie an diesem herrlichen Ausflug. Die Heide hätte mir besonders gut gefallen, aber ganz besonders gut finde ich es auch, im Auto einzuschlafen. Also bei so einer willkommenen Gelegenheit jedenfalls. Herrlich, Parkplatzschläfchen sind einfach die erholsamsten. Ich kann es voll nachvollziehen. Ganz liebe Grüße an alle, die dabei waren, ob jetzt beim Shoppen oder beim Schnarchen.

Love. 2:03 ist es, gleich die aktuellen Nachrichten. Ah, und das hier, das ist doch Sisi Ketch. Und ganz schnell noch die Heidi, die geschrieben hat, hallo Hanno, die Nachricht aus der Oberpfalz war gar nicht im Dialekt. Die Frau hat Hochdeutsch gesprochen. Liebe Grüße von Heidi aus bei München. Ganz liebe Grüße zurück.

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1: Um 2 Uhr mit Lisa Kupper. Der Hitzesommer hat in Deutschland nach Berechnungen von Greenpeace Schäden von mindestens 36 Milliarden Euro verursacht. Sie seien unter anderem auf die Folgen extremer Hitze und Trockenheit zurückzuführen. Aus der ARD-Klimaredaktion Katharina Wilhelm.
2: Die meisten Kosten seien in der Arbeitswelt durch Produktivitätsverlust und Ausfälle entstanden, so Greenpeace. Konkret heißt das, Arbeitnehmer hätten durch die Hitze langsamer gearbeitet und mehr Fehler gemacht oder sich krank gemeldet. Allein das seien 11 Milliarden Euro gewesen. Hinzu kommen Waldschäden durch Trockenheit und Brände sowie Kosten für das Gesundheitssystem, weil beispielsweise mehr Menschen ambulant und stationär behandelt werden mussten. Dazu gezählt werden auch Kosten durch Ernteausfälle und dass Güter nicht per Schiff transportiert werden konnten. Greenpeace summiert den Schaden auf rund 36 Milliarden Euro. Das entspricht knapp 1% der jährlichen deutschen Wirtschaftsleistung.
1: Bundesaußenminister Wadefuhl hat am zweiten Tag seiner Ukraine-Reise die Millionenstadt Charkiw besucht. Dort würdigte der CDU-Politiker den Widerstandswillen der Bevölkerung. Außerdem erneuerte er seine Forderung nach mehr Unterstützung für das von Russland angegriffene Land. Im Heute-Journal sagte Wadefuhl, dass vor allem Luftabwehrsysteme fehlten. Putin führe einen Drohnenkrieg gegen die Bevölkerung. Dagegen brauche die Ukraine Schutz. Israel droht der islamistischen Terrororganisation Hamas damit, die Angriffe im Gazastreifen auszuweiten.